0: Licht der Kerzen spiegelte sich in ihren vollkommen schwarzen, von grauen Falten umgebenen Augäpfeln wieder.
1: Andriel ist wohlbehalten bei uns angekommen. Es geht ihr gut. Sie ist nicht mehr böse auf dich. Aber sicher weißt du das alles schon. Du kannst stolz auf sie sein.
0: Keru, in seinen Mantel gehüllt und die Kapuze tief ins Gesicht gezogen, wandte den Blick ab. Er glaubte nicht an die Unsterblichkeit der Seele. Nach dem Tod kam nichts als Schwärze. Es war das endgültige Ende des Lebens. In gewisser Weise beneidete er Xea und die anderen Gläubigen, die sich noch von süßen Illusionen blenden lassen konnten. Keru hatte schon Lebewesen getötet. Alles, was von ihnen übrig blieb, waren die Albträume, in denen sie ihn heimsuchten. Es war grabesstill im Inneren des zweiten Tempels, abgesehen von dem leisen Geflüster der Betenden. Dieser Ort gefiel ihm nicht. Er war zu groß, zu leer. Weihrauch und Myrrhe schwängerten die Luft und reizten seine Nase. Hier konnte er sich nirgends verstecken. Es gab weder Säulen noch Trennwände, nur das dreistufige Podium, vor dem Xea kniete. Es zog sich einmal im Kreis an den weißen Marmorwänden entlang, nur von Torbögen in allen vier Himmelsrichtungen begrenzt. Der Raum war fensterlos und die unzähligen winzigen Flammen ringsum sorgten für eine dämmerige Atmosphäre. Zu seiner Beruhigung erkannte Keru, dass sich niemand um ihn kümmerte. Nur eine Handvoll Lebewesen bevölkerte die Halle. Sie saßen oder knieten vor den Kerzen, beteten, meditierten oder unterhielten sich wie Xea mit den Toten oder glaubten, dies zu tun. Adepten in den weißen Roben der Priesterschaft schlichen herum, entfernten abgebrannte Kerzen und stellten neue bereit.
1: Dass sich eines Tages alle Seelen vereinen werden, so wie es geschrieben steht.
0: Nachdem Xea ihr Gebet beendet hatte, richtete sie sich auf und drehte sich zu Keru. Sie erkannte seine ungeduldige Miene und ein entspanntes Lächeln zierte ihren Schnabel.
1: Du brauchst nicht zu drängeln. Wir können gehen, wenn du willst.
2: Ich wüsste nicht, was mich hier halten sollte, knurrte Keru. Dieser Ort ist wie eine Gruft mit Beleuchtung.
0: Ein junges Menschenpaar, das sie auf ihrem Weg zum Ausgang passierten, warf ihm erboste Blicke ob diesen Kommentars zu. Er hatte keine Schwierigkeiten, die Affengesichter zu ignorieren.
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0: Andriel und ihre Crew haben in der schwebenden Stadt Teriam angelegt, auf der Suche nach Kundschaft für ihr Transportunternehmen. Andriel nutzt die Gelegenheit, ihren Freund Admiral Telios zu besuchen. Von ihm erfährt sie, dass selbst der Admiral nicht weiß, warum der Gouverneur von Kenlin nach Kai fahnden lässt. Zur selben Zeit spricht Xea im Tempel ein Gebet an ihren verstorbenen Freund Janek, begleitet von Keru.
1: Ich musste einfach herkommen, solange wir in der Stadt sind, erklärte Xea. Miko und Nelen werden schon auf die Corona aufpassen. Aber ich habe es auf dem Schiff nicht ausgehalten. Ich musste an die frische Luft.
2: Kerus lederne Nase sog die Weihrauchschwaden ein. Seine Schnurrhaare vibrierten angewidert.
3: Das nennst du frische Luft?
1: Du weißt, was ich meine,
2: entgegnete sie amüsiert. Wieder musste Kero erkennen, dass es unmöglich war, Xea aus der Ruhe zu bringen. Selbst wenn ein Komet neben ihr einschlug, würde sie nur da

0: dastehen und die Schönheit dieses Naturschauspiels bewundern. Die sprichwörtliche Gemütsruhe der Draxyl fand in ihr ihre Vollendung. Er fragte sich, ob sie sie während ihrer Ausbildung im Kloster erlernt hatte oder ob sie einfach zu ihrer Persönlichkeit gehörte.
1: »Und außerdem hat dich niemand gezwungen, mitzukommen.«
0: Xea drehte ihren langen Hals in seine Richtung.
1: »Ich bin schließlich kein Kleinkind mehr. In meinen 124 Jahren habe ich gelernt, auf mich aufzupassen.«
2: »Die Straßen dieser Stadt sind gefährlich«, brummte Keru. »Hier laufen eine Menge Verrückte herum.«
1: »Höre ich da Besorgnis aus deinen Worten?«
0: Xea blinzelte.
2: Keru
0: starrte zum Ausgang der Halle, der so weit entfernt schien. Xeas Horn produzierte ein seufzendes Geräusch.
1: »Ich wünschte nur, du würdest auch Endriel und Nelen diese Seite einmal zeigen.«
0: Keru antwortete nicht. Stumm geleitete er sie durch den monumentalen Torbogen in das Vestibül des Tempels.
3: »Bist du endlich soweit?«
0: Orin verschränkte die Arme. Grau und Rejur standen neben ihr. Kai knöpfte den dunklen Kapuzenmantel zu, den die Kinder für ihn gestohlen hatten. Das fadenscheinige Ding spannte an den Schultern und war so lang, dass er fast über den Saum stolperte. Allerdings verdeckte es seine zerrissene, blutbefleckte Kleidung, also beschwerte er sich nicht.
4: »Es kann losgehen«, sagte er entschlossen.
0: »Dann komm!« Grau deutete den finsteren Tunnel hinab. Mit der Lichtkugel in der Hand schritt sie der Gruppe voran. Sie verließen das Lager der schwarzen Ratten und traten ihren Weg durch den Untergrund an. Rejur bildete die Nachhut, Kai und Orin marschierten in der Mitte. Das Mädchen zupfte frech an seinem Mantel.
3: »Willst du gar nicht wissen, wo wir das Ding herhaben?«
0: Er lächelte. »So wie du fragst, ist es wahrscheinlich besser, wenn ich das nicht weiß, oder?«
3: »Ganz genau.«
0: Sie grinste ihn an.
3: »Leise«,
0: knurrte Grau über ihre Schulter. Ihre Katzenaugen blitzten auf.
3: »Die Weißmäntel streuen mittlerweile auch hier rum.« »Ist ja gut«,
0: zischte Orin zurück. Kai erinnerte sich, wie die Kinder ihm berichtet hatten, dass die Friedenswächter ihre Suche mittlerweile auf die Kanalisation ausgeweitet hatten, was die schwarzen Ratten als eine eklatante Missachtung ihres Territorialrechts betrachteten. Es war nur eine Frage von Stunden, vielleicht Minuten, bis die Ordnungshüter ihr Lager entdeckt hätten. Das Timing war also günstig, wenn auch denkbar knapp. Ihr Weg führte sie durch einen Irrgarten aus lichtlosen Tunneln und verwirrenden Kreuzungen, vorbei an offenen Kloaken, deren Gestank Kai fast den Verstand raubte.
5: »Eine Menge Scheiße, was?«
0: sagte Rejur hinter seinem Rücken.
5: »Kann man so sagen?«
6: »Tja, das fließt jetzt alles in die Wiederaufbereiter.«
5: »Ekliger Gedanke, Wasser zu trinken, das andere mal ausgepisst haben.«
3: »Hä?« »Ich sagte Ruhe«,
0: schnaubte Grau. Das hintergründige, maschinelle Surren der Levitationsmaschinen der Stadt mischte sich mit dem Geräusch fließenden Wassers. Ratten flohen quiekend vor dem grellen Schein der Lichtkugel. Die Kinder führten Kai mit erstaunlicher Sicherheit durch die stinkende Finsternis. Sie kletterten über Steigeisen hinab oder hinauf, durchquerten schornsteinartige Schächte oder balancierten auf schmalen Brücken über dem Abwasser, ohne dass sie sich verliefen oder untereinander absprechen mussten. Dies war ihr Reich, ihr schmutziger kleiner Palast, wie Orin mal gesagt hatte.
3: »Ruhig«,
0: zischte Grau, sie deutete nach oben.
3: »Weißmäntel«.
0: Orin zog Kai reflexartig zur Seite. Alle spitzten die Ohren und lauschten. Kai hörte Schritte kratzen und gedämpfte Stimmen ganz in der Nähe. Er hielt den Atem an. Einen Moment lang fürchtete er, sein lauter Herzschlag könne sie verraten.
3: »In einem Tunnel über uns«,
0: gab Grau nach einer Minute die Entwarnung.
3: »Sie sind nah, verdammt nah.«
0: Kai atmete auf. Er wollte etwas sagen, aber Orin verhinderte dies, indem sie ihren schmutzigen Finger auf seine Lippen legte und stumm den Kopf schüttelte. Grau winkte sie weiter.
7: »Was macht ihr, wenn die Friedenswächter euren Unterschlupf finden?«
0: fragte Kai leise.

0: Orin zuckte leichtfertig mit den Achseln.
1: Wir suchen uns einen neuen. Was denkst du denn?
0: Dann grinste sie wieder.
1: Und jetzt tu, was unsere weise Anführerin sagt und halt die Klappe. Ja?
0: Kai lächelte. Zu Befehl. Es war bereits dunkel draußen, als sich Andriel von dem Divan erhob.
2: Es ist spät. Die anderen fragen sich sicher schon, wo ich bleibe.
0: Telios stand ebenfalls auf und nickte. Beide hätten gern mehr Zeit miteinander verbracht.
2: Werden wir uns wiedersehen?
0: Fragte sie. Natürlich. Wie immer. Telios zeigte ein Lächeln. Bis dahin wünsche ich dir alles Gute, Andriel. Er geleitete sie zur Tür. Ich hoffe, deine Wünsche gehen in Erfüllung.
2: Viel Glück bei eurer Suche, Anda. Wenn du den Jungen gefunden hast, dann halt ihn fest. Ich würde ihm gern ein paar Fragen stellen, bevor der Gouverneur ihn kriegt. In Ordnung?
0: Er lachte. Ich sehe, was sich machen lässt. Sie umarmten sich zum Abschied. Telios befahl einem seiner Leute, Andriel durch die verzweigten Korridore der Dragulier zu geleiten. Als sie auf den Ringhafen trat, blinkten Sterne am samtblauen Himmel und leuchtende Schwebebojen wiesen anfliegenden Schiffen den Weg nach Teriam. Lichtschweife von umherschwirrenden Weißmantelschiffen vervollständigten das Bild. Die laternengesäumte Hafenstraße war verlassen. Hinter den Bullaugen angedockter Schiffe sah Andriel Licht- und Schattenspiele. Die meisten Händler und Arbeiter hatten schon Feierabend und Touristen verliefen sich um diese Uhrzeit selten hierher. Während der Viertelstunde, die sie bis zum Dock 21 benötigte, versank Andriel in Gedanken an Telios und ihren Vater. Die kühle Luft half, ihren Verstand zu klären, zumindest ein bisschen.
2: Für die nächsten paar Monate kein Wein mehr, beschloss sie.
0: Es dauerte nicht lang und sie lief einer Patrouille über den Weg. Man befahl ihr anzuhalten und sich einen Geisterkubus anzusehen, der ein altbekanntes Gesicht zeigte. Sind Sie diesem Mann schon einmal begegnet, Bürgerin? Andriel schüttelte den Kopf und, nachdem man ihr befohlen hatte, sich zu melden, falls sie die gesuchte Person jemals sehen sollte, ließ man sie passieren. Sie versicherte die Weißmäntel ihrer vollen Kooperation und ging weiter. Vielleicht, überlegte sie, sollte sie sich eine der Fahndungszeichnungen stibitzen und über ihr Bett hängen, als kleines Andenken.
2: Also, wie viele Skria braucht man, um einen Hund zu bürsten?
0: Als Andriel auf ihr Schiff zurückkehrte, fand sie Nelen und Miko im Korridor des Mitteldecks vor. Der Junge saß auf den untersten Treppenstufen und erzählte Nelen Witze. Die Yadi saß auf seiner knochigen Schulter und hörte grinsend zu. Andriel räusperte sich und Miko fuhr sofort auf.
3: Kapitän, ich wollte sofort weitermachen, ehrlich.
1: Er hat nur eine kurze Pause gemacht,
0: erklärte Nelen. Andriel runzelte die Stirn.
2: Ich habe doch gar nichts gesagt.
0: Derweil rannte Miko zu einem zerbeulten Eimer und schnappte sich den Schrubber, der daneben stand. Wieder salutierte er. Und Andriel wünschte, er würde aufhören, sie zu behandeln, als wäre sie Sylravan persönlich.
3: Ich bin in 5 Minuten fertig, Kapitän.
2: Gut. Nelen?
0: Sie wandte sich der Yadi zu, die gerade auf ihrer Schulter landete.
2: Kamen in der Zwischenzeit zufällig irgendwelche wohlhabenden Herrschaften mit übersprudelnden Geldbörsen vorbei, die einen Flug buchen wollten?
1: Nee, leider nicht.
0: Nelen krallte sich fest, als Andriels Schultern enttäuscht herabsanken.
1: Wie war dein Treffen mit dem Admiral?
2: Es hat gut getan. Ich erzähl's dir nachher, in Ordnung? Jetzt muss ich mir erstmal etwas Wärmeres anziehen. Wo sind Xea und Keru?
1: In der Stadt. Xea wollte sich die Beine vertreten. Keru ist mit ihr gegangen. Es hat mich ehrlich gesagt gewundert, dass er Miko und mir die Aufsicht über das Schiff anvertraut hat.
2: Das ist nicht das Einzige, das einen bei Keru wundern sollte,
0: murmelte Andriel müde.
2: In Ordnung, ich bin in meinem Quartier.
0: Sie hüpfte über den frisch gewischten Boden hinweg und zog die Schiebetür zu ihren Räumlichkeiten auf.
3: Ruft mich, wenn irgendetwas ist. Zu Befehl, Kapitän.
2: Miko? Ja, Kapitän?
0: Sie schüttelte den Kopf.
2: Schon gut.

0: Nach diesem Deck kannst du Feierabend machen. Vielen Dank, Kapitän.
1: Nach einer endlosen Wanderung in der stickigen Gruft des Untergrunds hielten die schwarzen Ratten an.
2: Hier ist es.
1: Grau präsentierte eine Reihe Steigeisen, die eine 4 Meter hohe, enge Röhre hinaufführten. Eine kleine Messingplakette war an das Mauerwerk geschraubt, doch die Ziffern waren für Kai völlig kryptisch.
2: Hier, halt das.
1: Die Skria überreichte ihm die Lichtkugel, bevor sie sich an den Aufstieg machte.
2: Ich werde nachsehen, ob die Luft rein ist. Sei vorsichtig,
1: flüsterte Orin ihr hinterher.
2: Was denkst du denn?
1: Gab Grau mit rauer Stimme zurück. Sie kletterte lautlos und schnell aufwärts. Kai hörte ein mahlendes Geräusch, als sie ächzend den schweren Eisendeckel zur Seite schob, der den Schacht blockierte. Kurz darauf landete sie geschmeidig vor Rijur, Orin und Kai.
2: Dein Schiff ist da, Affengesicht. Keine 50 Meter von hier die Straße runter. Das Problem ist nur, Weißmäntel marschieren da oben auf und ab. 3 Stück. Und die werden ziemlich blöde gucken, wenn du plötzlich aus dem Gully steigst.
3: Kann ich mir denken.
4: Da hilft nur ein kleines Ablenkungsmanöver.
1: Rijurs Schnabel zeigte ein Lächeln. Grau stellte sich neben ihm auf.
2: Orin, bleib du bei Affengesicht. Rijur und ich machen da oben ein bisschen Trubel.
1: Das Mädchen nickte.
2: Wir sehen uns dann beim alten Treffpunkt.
1: Kai blickte erst Orin an, dann Grau.
3: Was habt ihr vor?
2: Lass das mal unsere Sorge sein.
1: Die Skria zwinkerte ihm zu.
2: Hat mich gefreut, dich kennenzulernen, Affengesicht. Vielleicht sieht man sich mal wieder.
1: Damit wandte sie sich ab und marschierte zurück in die Dunkelheit, bis sie nur noch ein großer Schatten war und schließlich ganz verschwand.
4: Bis bald.
1: Rijur reichte Kai seine plumpe Hand.
4: Und viel Glück. Du wirst es brauchen.
1: Dann rannte er Grau auf krummen Beinen hinterher.
4: Hey, nicht so schnell. Meine Augen sind nicht so gut wie deine.
1: Die Schwärze verschluckte auch den kleinen Draxyl. Von seinen Schritten blieb nur ein fernes Echo.
3: Wohin gehen Sie? Fragte Kai.
2: Nur ein paar Tunnel abwärts.
1: Orin blickte zu ihm auf, wobei sie an ihren Fingernägeln knabberte.
2: Tja, sieht so aus, als müssten wir jetzt auf Wiedersehen sagen, Kai.
1: Er lächelte. Es fiel ihm gar nicht so leicht, die Kinder wieder zu verlassen.
3: Ich danke euch für alles, Orin. Bitte sag das auch deinen Freunden. Ich wünschte nur,
1: sie hob die Hand.
2: Jetzt werd bloß nicht sentimental, klar? Kein langes Abschiedsgedusel.
1: Sie deutete die Steigeisen hinauf.
2: Da oben wartet ein Schiff auf dich. Also beweg endlich deine wertlosen Knochen.
1: Er lachte, und bevor sie sich hingegen wehren konnte, umarmte er sie.
3: Ich wünsche euch viel Glück.
1: Sie befreite sich aus seinen Armen. Erst etwas beleidigt, dann lächelte sie.
2: Mach dir um uns keine Gedanken. Wir kommen schon zurecht. Aber grüß deinen Meister von uns.
1: Kai konnte sie nur anstarren.
3: Woher?
1: Orin grinste breit.
2: Du hast im Schlaf geredet, Mann. Die ganze Zeit. War kaum auszuhalten.
1: Sie haben alles gewusst, dachte Kai, während er das dünne, rothaarige Mädchen mit dem schwarz geschminkten Gesicht ansah. Er wollte etwas sagen, aber in der Sekunde hörten sie von der Oberfläche eine laute, nichtmenschliche Stimme rufen.
2: Hilfe! Ein Lüstling! Zu Hilfe!
1: Kai runzelte die Stirn.
2: Grau?
1: Eilige Schritte scharrten auf dem Pflaster.
2: Zu Hilfe! Zu Hilfe!
1: Rief die Skria. Sie kennen den Untergrund wie ihre Westentasche, dachte er lächelnd. Aber sie sind lausige Schauspieler. Orin stieß ihn an.
2: Was stehst du hier noch rum? Sieh zu, dass du Land gewinnst.
1: Er nickte, zog sich die Kapuze über und griff nach den Steigeisen.
3: Viel Glück,
1: rief er zu ihr hinunter. Doch da war sie bereits verschwunden. Ihre Schritte hallten durch den Untergrund. Stunden später kauerte Orin in Gesellschaft der Lichtkugel an einer gekrümmten Tunnelmauer und wartete auf die Rückkehr ihrer Freunde. Vor ihr kreuzten sich 2 Kloaken,

0: Plätschern wirkte einlullend. Sie dachte an Kai und das seltsame Zeug, das er im Schlaf von sich gegeben hatte. Von seinem Meister und seiner Mission. Und wenn er nur ein Verrückter war? Sie kaute nachdenklich an ihren Nägeln. Als dunkles Gelächter von der anderen Seite des Tunnels erscholl, sprang sie auf. Rior und Grao traten aus den Schatten. Beide bogen sich vor Lachen. Sie berichteten der grinsenden Orin, wie sie die Weißmäntel quer durch den Hafen gescheucht hatten. Die Schergen der alten Geistermaske waren nervös wie aufgeschreckte Hühner. »Entweder wir werden immer schlauer«, sagte Rior, »oder die werden immer dümmer. Wahrscheinlich beides.«
1: »Glaubt ihr, er schafft's?«
0: fragte Orin. Graus Ohren zuckten skeptisch.
1: »Ein einzelnes Affengesicht gegen die Weißmäntel? Eher kriege ich Flöhe.«
0: Rior berührte ihren pelzigen Arm. »Du hattest schon mal welche, denk dran.«
1: »Wie auch immer«, knurrte die Skriar. »Wir haben getan, was wir konnten. Eine gute Tat im Monat reicht. Wird Zeit, dass wir uns wieder um uns selbst kümmern. Alles Weitere liegt jetzt bei dieser Nagun.«
0: Miko erkannte, dass er wohl doch noch länger brauchen würde als die 5 Minuten, die er Kapitän Nagun versprochen hatte. Denn selbst nachdem der Boden blinkte und glänzte, musste er noch das eiserne Treppengeländer der Wendeltreppe auf Hochglanz polieren. Nelen musste nach eigenen Angaben mal für kleine Yadi, also konnte er sich ganz auf seine Arbeit konzentrieren. Und jetzt kam das Merkwürdige. Es machte ihm sogar Spaß. Obwohl seine Arme schon ganz lahm waren, war er immer noch voller Tatendrang und pfiff vergnügt vor sich hin. Er kam sich bereits vor wie der Herr der Lüfte. Zugegeben, bis jetzt hatte sich das Schiff keinen Millimeter gerührt, aber bald war es soweit. Dann würde er oben bei Kapitän Nagun auf der Brücke stehen und ihr jeden Wunsch von den Augen ablesen, woraufhin sie ihm mit strahlendem Lächeln erklären würde, wie unentbehrlich er für sie war. Und dann, er hatte keine Ahnung, was dann. Aber zum ersten Mal seit langer, langer Zeit freute er sich auf die Zukunft. Ein neues Leben lag vor ihm, ein schöneres, besseres Leben. Mittlerweile konnte er sogar an seine Vorstellung von vorhin denken, ohne vor Scham im Boden zu versinken. Dann ertönten draußen Schritte. Miko blickte auf. Durch die offene Tür sah er jemanden die Gangway erklimmen. Für den Skria namens Keru war die Gestalt zu klein, zu schmächtig und sie besaß auch nicht den Watschelgang der Draxyl Xea, die er vorhin flüchtig kennengelernt hatte. Das konnte nur eines bedeuten. Kundschaft. Endlich hatte jemand den Weg hierher gefunden und er war derjenige, der Kapitän Nagun die frohe Botschaft überbringen durfte. Beruhig dich, Miko. Nur nicht die Nerven verlieren. Frag ihn erst mal, was er will. Ein Wesen in einem langen Kapuzenmantel trat ein und sah sich kurz um. Die Dinger scheinen wieder in Mode zu kommen, dachte Miko. Der Skria hatte vorhin einen ähnlichen Mantel getragen. Die Kapuze wandte sich ihm zu. Darunter erkannte er einen jungen Mann, einen Menschen mit schmalem Gesicht und blonden Strähnen, die ihm in die hohe Stirn hingen. Bartstoppeln übersäten das markante Kinn. Irgendwie kommt er mir bekannt vor, dachte Miko, obwohl er sich sicher war, den Kerl noch nie zuvor gesehen zu haben. Jetzt glotz ihn nicht so an, frag ihn, was er will.
2: Womit kann ich dienen, der Herr?
0: Er bemühte sich, so abgebrüht wie möglich zu klingen, als würden sie alle 5 Minuten Kundschaft empfangen. Ich möchte mit Kapitän Nagun sprechen. Gehörst du zu ihrer Mannschaft?
2: Ja. Ich, Kapitän Nagun ist in ihrem Quartier. Ich werde ihr Bescheid sagen.
0: Der Kapuzenmann nickte. Gut, bitte beeil dich. Miko sprang von der Treppe zur Tür von Endriels Quartier. Er klopfte einmal, bevor er die Tür aufriss.
2: Kapitän, ich...
0: Er verstummte, denn Endriel Nagun stand nur mit Hose und Brusttuch bekleidet vor ihm. Geschwind zog sie sich ein Wollhemd über. Als ihr Kopf wieder zum Vorschein kam, sandte sie ihm einen Blick, der Glas geschmolzen hätte.
2: Das nächste Mal wartest du, bis ich dich reinrufe. Verstanden? Verstanden, Kapitän.
0: Puterrot angelaufen, hatte Miko mit der wenig taktvoll agierenden Blüte

0: seiner Männlichkeit zu kämpfen. Da ist jemand, der Sie sprechen möchte. Ich glaube, es ist ein Kunde. Das stimmte sie sofort versöhnlich. Sie sah sich kurz um und schob schnell mit dem Fuß die liegengelassene Kleidung unter das Bett.
1: Worauf wartest du noch, Miko? Lass ihn rein!
0: In dem Moment sah sie bereits eine wesentlich größere Person hinter dem Jungen stehen. Und für einen Moment glaubte sie, unter der Kapuze ein paar grüner Augen wiedererkannt zu haben, an das sie sich bis an ihr Lebensende erinnern würde. Endriel hörte ihr Herz laut klopfen.
1: Miko, begann sie heiser, hol uns doch bitte etwas zu trinken. Tee.
2: Zu Befehl, Kapitän.
0: Er salutierte, stürmte in den Korridor und rannte die Treppe hinab. Endriel und der Fremde waren allein. Elektrizität lag in der Luft.
1: Wie hast du es an den Weißmänteln vorbeigeschafft?
0: Ich hatte Hilfe von ein paar Freunden, sagte er mit warmer Stimme, die sie zum letzten Mal vernommen hatte, als er sie um Hilfe angefleht hatte. Schließlich nahm er die Kapuze ab. Er schien sich seit Tagen nicht rasiert zu haben. Sein ungewaschenes Haar fiel ihm hartnäckig in die Stirn, und in seinen Augen lag dieser unerklärliche Glanz, von dem Endriel sich nicht losreißen konnte. Sie hatte noch nie an Schicksal oder Vorbestimmung geglaubt, aber jetzt, in dieser Sekunde, war sie so nah daran, wie noch nie ihre Meinung zu ändern. Unzählige Fragen brannten ihr auf der Zunge, doch nun, wo sie in seine Augen sah, war sie vollkommen sprachlos, während 1 Million Schmetterlinge in ihrem Bauch tanzten. Sie konnte nicht anders. Sie musste sich setzen. Er zog die Tür zu und blieb an ihrem Schreibtisch stehen. Es tut mir leid, dass ich beim letzten Mal einfach so verschwunden bin. Du und deine Freundin habt mir mein Leben gerettet. Ich wollte mich dafür bedanken.
1: Keine Ursache,
0: murmelte Endriel abwesend, dass er, der geheimnisvolle Junge mit den grünen Augen, auf einmal vor ihr stand, ließ alles so unwirklich erscheinen wie in einem Traum.
1: Warum bist du abgehauen?
0: Ich habe leider nicht nur Freunde in dieser Stadt, wie es aussieht.
1: Das habe ich gemerkt, aber die...
0: In dem Moment, als Endriel zu ihm aufsah und die Strahlen der Lichtkugel sein Gesicht trafen, hatten seine Augen mit nichts so sehr Ähnlichkeit wie mit 2 Smaragden. Der Anblick faszinierte sie für einige Sekunden. Dann fand sie die Sprache wieder.
1: Die Weißmäntel würden gern das eine oder andere Wörtchen mit dir wechseln, glaube ich.
0: Das brachte ihn zum Lächeln. Gut untertrieben. Ein Moment des Schweigens.
1: Wer bist du?
0: Mein Name ist Kai Novus, sagte er ernst. Und ich wünschte, ich könnte dir eine plausible Geschichte auftischen, warum mich die Friedenswächter suchen und weshalb der Draxyl mich gestern angegriffen hat. Doch das kann ich nicht. Nicht mal ansatzweise. Aber ich brauche noch einmal deine Hilfe. Er hielt kurz inne. Ich habe einen Auftrag zu erfüllen. Dazu muss ich Theriam verlassen. Danach muss ich weiter in die nördliche Hemisphäre, zum Großen Meer, um dort jemanden abzuholen und ihn an einen bestimmten Ort zu bringen. Es wird eine lange Reise werden. Per Nexus ist das Risiko zu groß, geschnappt zu werden. Dein Schiff ist im Augenblick meine einzige Chance. Deswegen frage ich dich, würdest du mir ein zweites Mal die Haut retten? Sie sah ihn lange an. Entweder er sagte die Wahrheit oder er war der brillanteste Schauspieler von ganz Kenlin. Vielleicht lag es am Alkohol, an den Schmetterlingen oder einfach nur an ihrer quälenden Neugierde. Sie wusste es selbst nicht so genau. Aber sie glaubte ihm. Und noch bevor sie darüber nachdenken konnte, zuckte sie mit den Achseln und sagte,
1: klar, warum nicht?
0: Ihre schnelle Zusage schien ihn zu verwirren. Ich glaube, du hast mich nicht richtig verstanden. Ich muss aus dieser Stadt raus und... Um genau das zu verhindern, schwirrt da draußen ein ganzes Bataillon Friedenswächter herum. Außerdem, du kennst mich nicht. Ich habe nicht einmal eine halbwegs nachvollziehbare Geschichte parat. Du könntest genauso gut zu den Friedenswächtern gehen und dir die 6000 Gon Belohnung holen, die auf meinen Kopf ausgesetzt sind.
2: Hey!
0: Sie hob den

0: Zeigefinger. Glaub ja nicht, dass ich das alles umsonst tue. Du verlangst nämlich eine ganze Menge von mir und meinen Leuten. Wenn die Weißmäntel dich hier an Bord erwischen, kann ich den Rest meines Lebens im Knast verbringen. 10.000 Gon.
1: Er hob die leeren Hände. Erneut fiel ihr die silberne Armschiene auf, die seinen rechten Unterarm

0: Abgemacht.
1: Kannst du dir das auch wirklich leisten?
0: Ich nicht, aber ein alter Freund.
1: Wenn das so ist, sagte Andriel, freuen sich die Mitarbeiter von Corona Transport, sie an Bord begrüßen zu dürfen.
0: Sie besiegelten das Geschäft mit einem Handschlag. Seine Haut war weich und glatt und in seinen Augen lag pure Erleichterung.
1: Was tue ich da eigentlich? Warum setze ich alles wegen diesem Kerl aufs Spiel?
0: Alles klar, Mädchen, es ist soweit. Du hast endgültig dein letztes bisschen Verstand verloren. Ach ja, da gibt es noch eine Sache, sagte der Junge namens Kai mit entwaffnender Schüchternheit. Ich habe nicht viel Zeit. Das heißt, wir müssten so bald wie möglich aufbrechen. Ist das möglich?
1: Im Prinzip schon.
0: Andriel unterbrach sich, als es an der Tür klopfte.
1: Komm rein, Miko. Ihr Tee, Kapitän.
0: Der Junge trat ein und balancierte ein Tablett mit zwei dampfenden Tassen in der Hand.
1: Ich wusste nicht, welche Sorte Sie wollten, deswegen ist schon in Ordnung,
0: winkte sie ab. Da kam Nelen über Mikos Kopf hereingeflogen.
1: Nelen, Miko, ich möchte euch Kai Novus vorstellen.
0: Miko nickte freundlich, aber Nelen erstarrte. Eine Sekunde lang setzte ihr Flügelschlag aus. Sie zeigte verdattert mit dem Finger auf ihn.
1: Du bist...
0: Kai, freut mich, dich wiederzusehen.
1: Aber...
0: Andriel erlebte ihre Freundin zum ersten Mal sprachlos. Nelen kam zu ihr herübergeflattert und blieb direkt vor ihrer Nase in der Luft hängen.
2: Kann ich dich kurz unter vier Augen sprechen?
0: Flüsterte sie mit zusammengebissenen Zähnen. Ohne eine Antwort abzuwarten, packte sie Andriels Haare und zerrte sie in den Korridor.
1: Es dauert nur einen winzigen Augenblick, versicherte Andriel Kai.
2: Au, Nelen, hast du den Verstand verloren?
0: Zischte Nelen, nachdem Andriel die Tür zugezogen hatte.
1: Wenn ich das nur wüsste.
2: Was ist los mit dir? Bist du etwa betrunken? Du kannst ihn doch nicht einfach an Bord lassen. Der Kerl wird überall gesucht. Wer weiß, was er ausgefressen hat.
1: Wär doch nicht gleich hysterisch,
0: flüsterte Andriel und ordnete ihr Haar.
2: Wieso soll ich mich beruhigen?
0: Nelens schwarze Flügel flatterten aufgeregt und bliesen ihrer Freundin kalten Wind ins Gesicht.
2: Andriel, sag mir bitte, dass du nicht vorhast, ihn aus Teriam rauszuschmuggeln.
1: Naja.
0: Nelen bedeckte die Augen mit der Hand.
1: Oh Mann,
2: diesmal gehst du eindeutig zu weit.
1: Wieso?
2: Wieso?
0: Wiederholte die Yadi schrill.
2: Er ist ein Krimineller.
1: Das weißt du doch gar nicht. Nicht mal die Weißmäntel wissen, warum Syl Ravan ihn haben will.
2: Aber...
0: Nelen kam ins Stottern.
2: Selbst wenn er die Unschuld persönlich ist, sie suchen ihn. Und wenn sie ihn hier finden, stecken sie dich und mich, Miko, Keo und Xea, zusammen mit ihm in den Knast und schmeißen den Schlüssel weg.
1: Ich bin überzeugt, dass er unschuldig ist.
0: Nelen raufte sich das Haar.
2: Ich kann nicht glauben, was ich da höre. Andriel, du weißt gar nichts über ihn. Wir müssen ihn den Weißmänteln übergeben, bevor wir ernsthafte Schwierigkeiten kriegen.
1: Er ist ein Kunde, Nelen.
0: Die Yadi starrte sie nur an. Dann sagte sie entgeistert,
1: ich glaube es einfach nicht.
0: Was? Nelen zeigte mit dem Finger auf sie.
2: Du bist ja verknallt.
1: Bin ich nicht.
2: Na klar bist du das. Ich sehe es doch an deinen Augen. Oh Mann, Andriel. Es ist das Gleiche wie bei Sephiron. Du hast selbst mal gesagt, dass du dich nur in Kerle verguckst, die nicht gut für dich sind.
1: Bin ich wirklich so leicht zu durchschauen?
2: Ich hab mich nicht in ihn verguckt,
0: beharrte Andriel. Nelen verschränkte besserwisserisch die Arme.
2: Dann erklär mir doch bitte, warum du dich sonst auf diesen Irrsinn einlässt.
0: Andriel zuckte hilflos mit den Achseln.
1: Wenn's dir nicht gefällt, schön.
2: Ich gebe nur zu bedenken, dass uns der Kerl 10.000 Gon einbringt. Und eventuell einen lebenslangen Aufenthalt in den Minen von Shesoa. Ich weiß ja, dass du mit den Friedenswächtern noch eine Rechnung offen hast, aber das geht ein bisschen zu weit. Quatsch, es geht Lichtjahre zu weit. Es ist eine Menge Geld, Nelen. Und eine Menge Schwierigkeiten. Wie willst du ihn überhaupt aus der Stadt schmuggeln? Du hast doch gehört, was die Weißmäntel gesagt haben. Kein Schiff kann Teriam verlassen, ohne dass sie es vorher durchs

0: Wo willst du ihn verstecken? Im Eisschrank?
1: Klar.
0: Hendriel, flehte Nelen verzweifelt. Beruhig dich. Ich hatte mir das Ganze so vorgestellt. Wir lösen die Magnetanker und lassen uns einige hundert Meter in die Tiefe fallen. Dann zünden wir die Antriebe und schleichen uns unter der Stadt hindurch Richtung Ufer.
2: Schleichen?
0: Ja, die Beleuchtung bleibt natürlich deaktiviert. Die Corona ist schnell. Bis sie bemerken, was los ist, sind wir bereits über das Meer hinaus. Das ist die einzige Möglichkeit. Die Flucht nach vorn.
2: Und dann?
3: Endriel erzählte ihr, was dann kommen würde. Nelen starrte sie wortlos an.
0: Es wird funktionieren, sagte Endriel. Vertrau mir.
3: Durch die Tür hörte man Fetzen der Unterhaltung zwischen dem Kapitän und Nelen. Sie wurden lauter und wieder leiser. Der Mann namens Kai trank seinen Tee und warf Miko einen fragenden Seitenblick zu. Der Junge zwang sich zu einem nervösen Lächeln.
0: Ich bin sicher, sie kommt gleich wieder, sagte er
3: und dachte, für einen winzigen Augenblick dauert das aber ganz schön lange, Kapitän.
0: Andar leitet die Ermittlungen, erklärte Endriel. Selbst wenn seine Leute uns schnappen, habe ich immer noch eine gute Ausrede parat.
3: Nelen schloss die Augen und seufzte leise.
2: Und dabei fing alles an, so gut zu laufen.
0: Was ist nun?
3: Endriel verschränkte die Arme.
0: Bist du dabei oder nicht?
3: Nelen starrte sie verständnislos an.
2: Was denkst du denn? Natürlich bin ich dabei. Ohne mich wärst du doch erst recht verloren.
3: Endriel lächelte dankbar.
0: Ich wusste, dass ich auf dich zählen kann.
2: Aber was ist mit Kero und Xea?
0: Ich werde es ihnen sagen.
3: Nelen wusste genau, wie Endriel den Satz beenden würde.
2: Sobald wir aus Teriam raus sind.
3: Ja, die wollte noch etwas erwidern, aber da zog Endriel schon die Tür zu ihrem Quartier auf. Miko und Kai drehten sich ihr zu.
4: Ist alles geklärt? Fragte Kai vorsichtig.
3: Endriel nickte.
0: Wir warten nur noch auf zwei weitere Mannschaftsmitglieder, dann können wir ablegen.
3: Er war sichtlich erleichtert. Miko dagegen zeigte ein erwartungsvolles Grinsen. Es war leicht für Endriel, seine Gedanken zu lesen. Endlich geht es los. Sie wandte sich an ihre Freundin.
0: Nelen, ich möchte, dass du und Miko draußen auf Xea und Kero wartet. Sagt ihnen, dass wir Kundschaft haben und sobald wie möglich die Stadt verlassen.
3: Nelen sah sie ernst an. Schließlich nickte sie.
2: In Ordnung.
0: Ich werde unseren Gast in sein Quartier bringen.
3: Endriel wandte sich an Kai, der ihr in den Korridor folgte.
0: Wir treffen uns dann auf der Brücke,
3: rief sie Nelen zu. Als sich die Tür hinter den beiden schloss, ließ die Yadi die Schultern hängen.
2: Ihr Geister,
3: murmelte sie.
2: Auf was habe ich mich da eingelassen?
3: Wenigstens hatte Endriel nicht gelogen, als sie behauptet hatte, es würde nicht langweilig werden.
4: Wer ist das?
3: Miko sah zu, wie Nelen auf seiner Schulter landete.
4: Sah so aus, als würdet ihr ihn kennen.
3: Sie rieb sich die Augen.
2: Eine lange Geschichte. Ich werde sie dir bei Zeiten erzählen.
3: Falls wir lebendig aus der Stadt kommen. Sie konnte sich sehr gut vorstellen, was Kero sagen würde, sobald er von der Geschichte erfuhr, sofern er sich in seiner Wut überhaupt noch artikulieren konnte.
2: Kennst du noch ein paar Witze?
3: Fragte sie müde.
2: Ich könnte jetzt ein bisschen Ablenkung gebrauchen.
3: Miko strahlte über das ganze Gesicht.
0: Klar, also ein Mensch, ein Skria und ein Draxöl kommen an einen Fluss.
3: Gemütlich. Kais Blick glitt über die geschmackvollen Bilder und die Kommode aus poliertem Kirschholz, bevor er sich auf den breiten Divan setzte. Seinen Mantel behielt er noch an.
0: Bad und Toilette sind gleich nebenan,
3: erklärte Endriel.
0: Hast du kein Gepäck?
2: Nein.
0: Und keine anderen Klamotten als die an deinem Leib?
3: Er schüttelte den Kopf.
0: Verstehe.
3: Endriel zögerte, bevor sie sich neben ihn setzte.
0: Ich habe noch eine Frage, Kai.
4: Nur zu.
0: Wer ist dieser jemand, den wir abholen sollen?
3: Er ließ den Blick keine Sekunde fallen.

0: aber je länger er sie ansah, desto flatteriger wurden die Schmetterlinge in ihrem Bauch. Er ist ein guter Freund, mein Mentor. Ich schulde ihm viel. Er ist sehr alt und wird bald sterben. Aber bevor das geschieht, werde ich ihn nach Hause bringen. Wenn das so ist, was machst du dann hier? Ich meine, warum bist du nach Theriam gekommen? Etwas unglaublich Intensives lag in seinem Smaragdblick. Ich kam hierher, um ein Drachenschiff zu suchen, das die lange Reise auf sich nimmt. Doch bevor ich den Ringhafen erreichen konnte, kam die Sache mit dem Draxyl dazwischen. Und jetzt machen auch noch die Friedenswächter Jagd auf mich. Endriel legte die Hände auf die Oberschenkel und erhob sich.
1: Wer immer dein Freund ist, ich hoffe, er hat Geld.
0: Er wird dich ausreichend bezahlen können. Mach dir darüber keine Sorgen. Sie verzog misstrauisch die Augenbrauen.
1: Und du kannst mir garantieren, dass der Kerl kein Krimineller ist?
0: Er nickte ernst. Er ist nur ein alter Mann, der ein letztes Mal seine Heimat sehen möchte. Endriel strich sich nachdenklich das Haar hinters Ohr. Dann fing sie an zu lachen. Was ist? Sie bedeckte die Augen mit der Hand und schüttelte den Kopf.
1: Weißt du, was das wirklich Merkwürdige ist? Ich meine, abgesehen von all den anderen Merkwürdigkeiten um uns herum. Ich glaube dir. Vielleicht hat Nelan recht. Vielleicht bin ich wirklich verrückt.
0: Er schenkte ihr ein Lächeln.
1: Nicht verrückter als ich.
0: Er strich sich das wirre Haar zurück. Plötzlich presste er die Zähne zusammen und griff sich an den rechten Oberarm.
1: Hast du Schmerzen?
0: Es geht schon. Ein kleines Andenken an den Kampf mit unserem purpurnen Freund.
1: Hör zu. Ich bin sicher, Kero und Xia sind bald hier. Vielleicht ist es besser, wenn du erstmal hier drin bleibst. Ich gebe dir Bescheid, sobald die Luft rein ist. In Ordnung?
0: In Ordnung.
1: Also dann, bis nachher.
0: Sie hatte schon die Hand am Türknauf, als er sie zurückrief.
1: Endriel.
0: Sie drehte sich um.
1: Ja?
0: Seltsam. Wenn er ihn aussprach, klang ihr Name wie ein Gebet.
1: Warum tust du das alles für mich?
0: Weil du die schönsten Augen des Universums hast, dachte sie.
1: Berufsehre. Unser Unternehmen tut alles für seine Kunden.
0: Wieder lächelte Kai. Danke. Endriel verließ das Gästezimmer und betrat die verlassene Brücke. Sie schloss die Tür hinter sich, lehnte sich dagegen und starrte zu den Lichtkugeln. Ist dir eigentlich klar, was du da tust? Wenn sie ihn auf deinem Schiff erwischen, wirst du die Sonne nicht mehr wiedersehen. Dann geht alles, was Janik dir vermacht hat, im Klo runter. Für einen Kerl, den du noch nicht einmal kennst.
2: Ihr Verstand, durch den Alkohol leicht benebelt und von Kais Augen durcheinander gewirbelt, machte ihr klar, dass es für sie nur einen einzigen Weg aus diesem Schlamassel gab. Sie musste sich sofort mit Andar in Verbindung setzen und ihren ersten und vielleicht sogar einzigen Kunden verraten. Dann würde der verdammte Gouverneur seine heiß ersehnte Beute bekommen. Die Mannschaft der Corona war um 6.000 Gon Kopfgeld reicher und Endriel Naguna schien in den Augen der Weißmäntel als vorbildliche Bürgerin. So einfach, so leicht. Aber sie hatte es ihm versprochen. Und Endriel Nagun mochte eine Diebin sein, aber sie hielt ihre Versprechen. Deshalb konnte sie Kai nicht verraten. Kai, der am selben Tag in ihr Leben getreten war wie Xea und Keru. Keru wird dich umbringen, wenn er davon erfährt. Und er wird es erfahren, so viel ist sicher. Xea wird damit auch nicht einverstanden sein. Sie ist deine Freundin und sie vertraut dir. Wie kannst du sie nur so enttäuschen? Nelan ist es ja schon gewohnt, dass du sie in Schwierigkeiten bringst. Aber Xea? Hinzu kam, das letzte Mal, als sie bereit gewesen war, für einen Kerl alles zu riskieren, hatte dieser sie fallen lassen wie glühende Kohle. Aber Kai war nicht Sephiron Tana. Und da war die winzige Chance, dass sie es trotz allem schaffen konnten, wenn sie es nicht vermasselte. Das gab ihr Hoffnung.
1: Ich werde es tun. Sollten wir erwischt werden, übernehme ich allein die Verantwortung. Ich werde behaupten, eigenmächtig und ohne das Wissen meiner Mannschaft gehandelt zu haben und die

0: Schuld auf mich allein ziehen. Dann kommen wenigstens Nelen, Xea und Keru unbeschadet aus dieser Sache raus. Im Knast würde sie dann wenigstens genug Zeit haben, über alles in Ruhe nachzudenken. Auf Schleichwegen. Nur Diebe flüstern. Sprichwort. Ein ausgewachsener Skria als Begleiter war auf dem großen Basar sehr hilfreich, stellte Xea fest. Bei Kerus Anblick teilte sich die Menge wie das Wasser um den Bug eines Schiffes, was ihr Vorankommen enorm erleichterte. Mittlerweile hatte sich der Himmel verdunkelt, und wo die Straßenlaternen nicht ausreichten, aktivierten die Händler Lichtkugeln oder Öllampen hinter ihren Buden und Ständen. Viele hatten ihr Lager bereits abgebrochen und ihre Waren eingeräumt. Morgen begann der letzte Basartag, erfahrungsgemäß der wildeste der drei Tage. Während Xea ihren Schädel nach links und rechts drehte und den ausgestellten Krimskrams betrachtete, stapfte Keru neben ihr unbeirrt voran. Ein kühler Wind bauschte seinen Mantel auf, wodurch die massige Gestalt des Kria noch beeindruckender wirkte.
1: »Wann wirst du es Endriel sagen?«
0: fragte Xea.
2: »Wenn die Zeit reif ist«,
0: entgegnete er aus dem Dunkel seiner Kapuze.
1: »Und wann, glaubst du, wird das sein?«
2: »Nicht jetzt«, brummte er ungeduldig. »Ich bin müde. Diese Stadt erschöpft mich. Zu viele Leute um mich herum. Ich hoffe, wir können bald wieder verschwinden.«
1: »Nicht, bevor Kundschaft kommt.«
0: Keru knurrte etwas, das Xea mit »Zu diesem Thema habe ich nichts mehr zu sagen« übersetzte.
1: »Ich glaube nicht, dass Endriel so schnell aufgeben wird«, sagte sie. »Ich glaube, sie...«
0: Xea verstummte, als Keru eine Pranke hob. Er war unvermittelt stehen geblieben. Fußgänger marschierten in weitem Bogen an ihm vorbei, während er sich in alle Richtungen umsah. Xea blinzelte und hielt ebenfalls an.
1: »Was hast du?«
2: »Jemand beobachtet uns.«
1: »Bist du sicher? Wo?«
2: »Ich weiß es nicht. Na?«
0: Keru blickte sich um. Er sah nur Passanten, von denen sich ein Großteil auf dem Weg nach Hause befand. Niemand achtete auf ihn oder Xea. Trotzdem war er sicher, die ständige Präsenz eines anderen wahrzunehmen. Ein seltsam vertrautes Gefühl. In Windeseile suchte er alle Fenster zu beiden Seiten ab, jedoch ohne etwas auszumachen. Doch es gab viele Schatten hier. Zu viele. Und er war sich sicher. Irgendjemand hat mich beobachtet. Beobachtet mich noch.
2: »Lass uns weitergehen«, brummte er, als ihm klar wurde, dass er nur unerwünschte Aufmerksamkeit auf sich lenken würde, wenn er noch länger hier herumstand. »Vielleicht habe ich mich geirrt«, sagte er, ohne eine Sekunde lang daran zu glauben.
0: Xea nickte langsam.
1: »Ja, vielleicht.«
0: Sie wusste, dass Keru Feinde hatte, mächtige Feinde. Aber würden sie es wagen, in aller Öffentlichkeit anzugreifen? Besser, sie forderten es nicht heraus. Keru führte sie fort von der Schwarzer Drachenstraße zur wesentlich schmaleren Roter Lotusstraße, die zwischen Lagerhausreihen hindurch zum Ringhafen führte. An ihrem Ende waren die Docks und die hell erleuchtete Hafenstraße zu erkennen. Hier waren nur noch eine Handvoll Leute unterwegs, die meisten davon erschöpfte Dockarbeiter auf dem Heimweg. Keru blickte sich unentwegt um. Das Gefühl, dass jeder seiner Schritte beobachtet und möglicherweise aufgezeichnet wurde, brannte wie Säure auf seinem Fell.
1: »Keru?«
0: Xea berührte seinen Arm. Er blickte auf. Keine 20 Meter vor ihnen zog ein Trio Friedenswächter über die Straße. Einer davon, eine kräftige Menschenfrau mit dunkler Haut und kurzem, zu dünnen Zöpfen geflochtenem schwarzem Haar, marschierte direkt auf das ungleiche Paar zu. Xea hörte Kerus leises Fauchen. Der Weißmantel hatte sie bereits gesehen. Wenn sie jetzt umdrehten, machten sie sich nur verdächtig.
1: »Beruhige dich«, sagte die Draxöl. »Ich werde mit ihr reden.«

0: Die Frau trat vor die beiden, während im Hintergrund ihre Ordensbrüder eine Schar Passanten um sich sammelten. »Guten Abend, Bürger«, sagte sie knapp, wobei eine Hand wichtigtuerisch auf dem Griff ihres Sakedo lag. »Ihr Ziel?«
1: »Doc 21«, antwortete Xea liebenswürdig. »Wir wollen zurück auf unser Schiff.«
0: Die Menschenfrau nickte verstehend. Dann aktivierte sie einen Geisterkubus vor Xeas Augen. Das Bild eines anderen Menschen, eines Mannes, materialisierte sich. Er mochte etwa in Endriels Alter sein und blickte Xea und Keru ernst entgegen.
2: »Haben Sie diese Person schon einmal gesehen?«
0: Xea studierte das Bild blinzelnd, dann gab ihr Horn einen abwehrenden Ton von sich.
1: »Nein«,
0: antwortete sie wahrheitsgemäß. Die Friedenswächterin sah zu Keru auf. Sie versuchte mit zusammengekniffenen Augen im Schatten der Kapuze sein Gesicht zu erkennen.
2: »Und Sie?«
3: »Nein«, brummte Keru.
0: Xea hoffte, dass sie die Einzige war, die die Gereiztheit ihres Freundes bemerkte.
2: »Sind Sie sicher?«
3: »Todsicher«, brummte Keru, die erste Silbe scharf betonend.
0: Die Frau verstaute den Kubus in ihrer Gürteltasche, unfähig, ihr Misstrauen zu verbergen.
2: »Würden Sie bitte die Kapuze abnehmen, Bürger?«
0: Keru zögerte. Xea konnte den Zorn, der in ihm kochte, beinahe körperlich spüren. Wenn er jetzt seine Verhüllung fallen ließ und sie noch beobachtet wurden... Widerwillig hob er die Pranken und zog die Kapuze zurück. Wind spielte mit seiner geisterhaft weißen Mähne. Als in diesem Moment ein Drachenschiff kreischend über Theriam hinwegraste, ließen die Flammen seiner Antriebe Keros ungeblendetes Auge wie ein heiß glühendes Juwel funkeln. Die Friedenswächterin wich eingeschüchtert zurück. Wieder einmal war Xea froh, dass Keru zu ihren Freunden zählte.
2: »Ich danke Ihnen, Bürger«, sagte die Menschenfrau, um Fassung bemüht.
0: Keru zog die Kapuze wieder über.
2: »Es ist eine Belohnung von 6000 Gon für die Ergreifung dieses Mannes ausgeschrieben«,
0: erklärte die Friedenswächterin tonlos. Sie wandte sich von Keru ab und sah Xea an.
2: »Als Bürger von Kenlin sind Sie verpflichtet, uns Meldung zu machen, falls Sie ihn sehen.«
1: »Selbstverständlich«, versicherte Xea freundlich. »Darauf können Sie sich verlassen, Leutnant.«
2: »Sergeant«,
0: verbesserte die Frau und gab den Weg frei.
1: »Ich möchte wissen, warum Sie diesen Menschen suchen«,
0: überlegte Xea laut, als sie über die verlassene Hafenstraße wanderten.
1: »Die ganze Stadt ist voll mit Fahndungszeichnungen von ihm.«
3: »Vielleicht hat der Gouverneur nur Lust auf eine kleine Treibjagd«, antwortete Keru mit entblößten Zähnen.
0: Xea konnte darüber nicht lachen. Die Corona lag wie ein vernachlässigtes Kind zwischen zwei größeren Drachenschiffen. Die Brückenkuppel erstrahlte im konstanten Schein der Lichtkugeln. Xea konnte dort Endriels Silhouette erkennen. Auch hinter den Bullaugen des Mitteldecks brannte Licht und sogar hinter den beiden Fenstern des Gästezimmers.
1: »Sieht so aus, als hätten wir Kundschaft.«
3: »Das muss gar nichts bedeuten«, brummte der Skria. »Vielleicht ist es nur der Junge.«
1: »Miko«,
0: verbesserte sie. Sie durchquerten das Tor in der Metallumzäunung. Keru blickte sich wachsam um, bevor er sich Xea anschloss. Obwohl keine Seele zu sehen war, konnte er seinen inneren Alarm nicht abstellen. Im Schiff empfing sie Miko mit Nelen auf seiner Schulter. Die beiden schienen schnell Freundschaft geschlossen zu haben.
1: »Guten Abend, ihr zwei«,
0: grüßte Xea.
1: »Ihr seht so aufgeregt aus.«
4: »Wir werden gleich ablegen«,
0: verkündete Miko freudestrahlend. Xea blinzelte.
1: »Heißt das, wir haben tatsächlich Kundschaft?«
4: »So ungefähr«,
0: flüsterte Nelen. Niemand hörte es.
1: »Wer ist es?«,
0: fragte Xea.
1: »Ein Kaufmann?«
4: »Nee«,
0: Nelen strich sich über den nackten Oberarm.
4: »Ich glaube, er kommt aus einer ganz anderen Branche.«
3: »Ist die Hafenaufsicht über unseren Abflug informiert?«, fragte Keru.
4: »Ja,
0: Die Yadi versuchte sich nicht von seinem

0: lächelnden Blick verunsichern zu lassen. »Ich denke schon«, murmelte sie. »Zumindest werden Sie es wissen, wenn wir ohne Erlaubnis das Dock verlassen«, fügte sie in Gedanken hinzu. Xea watschelte die Treppe hinauf, Miko und Nelen folgten ihr, mit Kero als Nachhut. Die Yadi betete zu den Geistern, dass er Endriel nicht in Stücke zerreißen würde, wenn er erfuhr, was hier vor sich ging. »Wir legen ab«, fragte der Skria, als sie die hell erleuchtete Brücke betraten. Endriel, die sich eben noch über die Navigationskarte gebeugt hatte, drehte sich um.
1: »Da seid ihr ja endlich. Haben Miko und Nelen das euch nicht gesagt? Wir haben einen zahlenden Kunden an Bord.«
2: »Und wer ist dieser Kunde?«, brummte Kero.
1: »Ich stelle ihn euch nachher vor. Erstmal müssen wir Teriam verlassen.«
3: »Warum die Eile?«, fragte Xea.
0: Endriel zuckte die Achseln.
1: »Er hat einen engen Terminplan, das ist alles. Und das Wort des Kunden ist Gesetz, heißt es nicht so?«
0: Kerus misstrauischer Blick entging ihr ebenso wenig wie Xeas verwirrtes Blinzeln. Sie fühlte sich elend, den beiden ins Gesicht zu lügen. Aber sie würde sie ja einweihen, sobald die Stadt hinter uns liegt. Wenn nur nicht dieses flaue Gefühl in ihrem Bauch gewesen wäre. »Komm schon, du musst die beiden irgendwie von der Brücke bekommen, bevor sie dich davon abhalten, etwas zu tun, das wahrscheinlich die größte Dummheit des Universums ist.«
1: »Ist alles in Ordnung, Xea?«, fragte sie. »Du siehst so müde aus.«
3: »Das bin ich tatsächlich, Endriel.«
0: Die Draxöl riss ihren Schnabel zu einem Gähnen auf.
1: »Willst du dich nicht lieber hinlegen? Es war schließlich ein langer Tag.«
0: Xea nickte.
3: »Genau das hatte ich vor. Wenn mich niemand braucht, werde ich in mein Quartier gehen.«
1: »Tu dir keinen Zwang an.«
3: »Gute Nacht, alle.«
1: »Gute Nacht, Xea.«
0: Endriels Blick folgte der Draxyl, als sie die Brücke verließ. »Gut.«
1: »Ach, Kero, dabei fällt mir ein, vorhin hat eines deiner Spielzeuge im Maschinenraum so ein seltsames Piepen von sich gegeben. Ich wollte es irgendwie abstellen, aber ich hatte dir ja versprochen, nichts anzufassen.«
0: Kero knurrte missmutig und blickte zu Miko. Der hob unschuldig die Hände.
1: »Ich hab nichts gemacht, ehrlich.«
2: »Von allein fangen die Maschinen aber nicht an zu piepen«, brummte der Skria. Er drehte sich Endriel zu. »Willst du das Ablegen allein übernehmen?«
1: »Keine Sorge, ich schaffe das schon.«
0: Sie lächelte.
1: »Ich hatte ja einen guten Lehrer.«
0: Kero wandte sich knurrend ab und ging. Nelen landete auf der Schulter ihrer Freundin und flüsterte ihr ins Ohr.
4: »Weißt du, was ich wirklich unheimlich finde? Du lügst, ohne rot zu werden.«
1: »Das musste leider sein«, murmelte Endriel.
0: Aus dem flauen Gefühl war mittlerweile eine kalte Hand geworden, die ihr den Magen zerquetschte. Sie holte tief Luft.
1: »Es wird schon schief gehen. So oder so.« »Miko?«
4: »Ja, Kapitän?«
1: »Tust du mir einen Gefallen?«
4: »Jeden Kapitän. Fahr bitte die Gangway ein, damit wir starten können. Und wenn du schon auf dem Weg bist, bring doch unserem Gast etwas zu essen.« »Zu Befehl, Kapitän.«
0: Der Junge salutierte und ließ Nelen und Endriel allein.
1: »Ich hoffe, du weißt, was du tust, Endriel.«
4: »Das hoffe ich auch.«
0: Sie hielt inne und lauschte. Sie hörte das Einfahren der Gangway und wie Mikos Schritte auf dem Korridor schließlich verstummten.
1: »Also dann«,
0: sie hob den Blick.
1: »Lichtkugeln deaktivieren.«
0: Augenblicklich senkte sich Dunkelheit über die Brücke. Auf der einen Seite zeigte die Glaskuppel Straße und Lagerhäuser, auf der anderen Sterne und die Lichter der Städte am Meeresufer. Die Kontrollanzeigen der Steuerkonsole blinkten wie bunte Edelsteine. Endriel deutete auf einen Schalter.
1: »Wenn ich es sage, schaltest du die Magnetanker aus.«
0: Eher widerwillig ließ sich Nelen auf der Konsole nieder und legte ihre winzigen Hände um den Schalter.
1: »In Ordnung«,
0: sagte sie mit belegter Stimme. Endriels Finger zitterten vor Nervosität. Sie schüttelte sie, dann legte sie die Hände auf das Steuerrad.
1: »Auf mein Kommando!«
0: Eine ganze Flotte Friedenswächter gegen ein einzelnes, unbewaffnetes Schiff. Wenn die Weißmäntel sie erwischten,

0: waren sie geliefert. Dann war der Traum ausgeträumt. Also gab es nur eins zu tun: sich nicht erwischen lassen. Und das alles nur wegen eines Kerls, dachte Endriel. Anker lösen! Nelen betätigte den Schalter. Die Magnetanker lösten sich einer nach dem anderen und die Corona fiel wie ein Stein vom Rand der schwebenden Stadt, tiefer und tiefer, der Oberfläche des kleinen Meeres entgegen. Endriels zitternde Hand lag auf dem Hebel, der die Antriebe zündete. Sobald die vier Lichtschweife aus den Düsen aufblitzten, würden sie so subtil wie ein Leuchtturm sein. Vor ihr breitete sich die schwarze Fläche des Ozeans aus. Nelen blickte durch das Kuppeldach. Dort, hunderte von Metern über ihnen, stand der kreisrunde Umriss von Theriam am Nachthimmel wie eine riesige schwarze Sonne, umgeben vom leuchtkäferartigen Gewirr der Schwebebojen.
1: »Scheiße«,
0: flüsterte sie. Es gab keinen Weg mehr zurück. Und das Schiff fiel und fiel. Wenn sie zu lange zögerte, dessen war sich Endriel in jeder Sekunde bewusst, würden sie direkt in die eiskalten Fluten stürzen und versinken wie eine Bleiente. Jetzt! Kreischend zündeten die Antriebe. Vier saphirfarbene Flammensäulen zerrissen die Dunkelheit, als das kleine Drachenschiff zum Leben erwachte. Nur wenige Meter über der Wasseroberfläche blieb die Corona stehen, als wäre die Zeit eingefroren, und schoss in der nächsten Sekunde über das Meer hinweg, als Endriel das Schubpedal bis zum Anschlag durchtrat. Die Wucht der Antriebe teilte die oberen Wassermassen wie ein Pflug aus blauem Licht. Das ganze Schiff surrte und vibrierte unter der Macht der aufgewandten Energie.
2: Flügel ausfahren!
0: In ihrer Nervosität hätte Nelen beinahe den falschen Schalter gedrückt. Die Schwingen der Corona entfalteten sich und brachten die Steuerdüsen in Position.
1: Also dann.
0: Endriel riss das Steuer herum.
1: Die Jagd ist eröffnet.

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1: Ich bin Diana Kramer. Titelverteidiger Argentinien steht erneut im Endspiel der Fußball-WM. Die Südamerikaner bezwangen im Halbfinale England mit 2:1 und treffen am Sonntag im Kampf um den vierten WM-Titel auf Europameister Spanien. Für England um den deutschen Trainer Thomas Tuchel ist der Traum geplatzt.
2: 30 Years of Hurt heißt es im Fußball-Gassenhauer Three Lions, Football's Coming Home. Aus den 30 Jahren der Schmerzen sind 60 Jahre geworden und die Engländer müssen weiter auf den ersten Titel seit 1966 warten. Dabei war England zunächst in Führung gegangen, doch nach dem Tor von Anthony Gordon zog sich die Mannschaft immer weiter zurück.

0: Argentinien übernahm die Kontrolle und drehte das Spiel in den Schlussminuten. Thomas Tuchel, dessen defensive Spielweise für Verwunderung sorgte, gab sich nach dem Spiel selbstkritisch und sagte, er übernehme die Verantwortung für die Niederlage. Aus London, Philipp Detlefs.
1: Bundeskanzler Friedrich Merz sieht die schwarz-rote Koalition vor der Sommerpause auf Kurs. Bei seiner traditionellen Sommerpressekonferenz zog er eine weitgehend positive Bilanz der Regierungsarbeit.
2: Die Bundesregierung hat ihren Rhythmus gefunden, trotz mancher Kritik. Wir haben geliefert und

0: bin und bleibe zuversichtlich, dass es uns gelingt, in den drei Ländern, vor allen Dingen in Sachsen-Anhalt und in Mecklenburg-Vorpommern, zu verhindern, dass es hier eine Mehrheit der AfD nach Mandaten in den jeweiligen Landesparlamenten gibt.
1: Merz räumte auch ein, dass man trotz vieler angestoßener Reformen aber noch nicht dastehe, wo er Deutschland gern sehen wolle. Beim Heizungstausch haben Wärmepumpen fossile Heizkessel überholt. Im vergangenen Jahr waren die Geräte in deutschen Wohngebäuden erstmals die am häufigsten eingebaute Heizungsart, zeigt eine Auswertung des IW. Im Zuge von Modernisierungen tauschten im vergangenen Jahr 3,4% der Eigentümerhaushalte ihre Heizung aus, knapp 2% ließen eine Wärmepumpe einbauen. Das russische Militär hat die ukrainische Hauptstadt Kiew in der Nacht ein weiteres Mal mit ballistischen Raketen angegriffen. Wie Bürgermeister Vitali Klitschko bei Telegram mitteilte, gab es Einschläge in zwei Stadtteilen. In einem Lager und einem unbewohnten Haus seien Brände ausgebrochen. Nach Angaben der ukrainischen Luftwaffe feuerte das russische Militär in zwei Wellen mindestens 8 Raketen auf Kiew und Umgebung ab.
2: Sternklare Nacht in den meisten Teilen Thürings bei 12 bis 15 Grad. Im Laufe des Tages heizt es dann aber nochmal auf, wird nochmal ein schöner Sommertag mit Sonne und bis zu 30 Grad. Und ab Freitag heißt es dann Gewitter, die auch wieder heftig werden können. Samstag dann nur noch 23 Grad maximal.
3: 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Auf der A71 Richtung Schweinfurt gibt es zwischen Heldrungen und Kölleda kurz vor dem Schmücketunnel einen kaputten LKW in einer Baustelle. Der Tunnel Rotenstein auf der B88 ist in beiden Richtungen wegen Wartungsarbeiten gesperrt, und zwar noch bis heute 6 Uhr. Auf der B247 Richtung Gotha liegt zwischen Helmsdorf und Lengefeld nach einem Wildunfall ein totes Wildschwein auf der Fahrbahn. In Zeller-Mehlis gibt es im Bereich Talstraße und Lämmermannstraße Behinderungen durch eine halbseitige Sperrung wegen eines Rohrbruchs, voraussichtlich bis 17. Juli. Wir wünschen eine gute Fahrt.
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9: Ich bin Diana Kramer. Das Finale der Fußball-WM ist perfekt. Titelverteidiger Argentinien um Superstar Lionel Messi hat im Halbfinale

0: Deutschland mit 2:1 besiegt. Die Argentinier treffen im Endspiel am Sonntag auf Europameister Spanien.
1: Mit einer unglaublichen Energieleistung dreht Argentinien dieses Halbfinale, in dem Anthony Gordon nach 55 Minuten zunächst Thomas Tuchels Engländer in Führung bringt. Aber danach spielt fast nur noch der Weltmeister, der England phasenweise im eigenen Strafraum einschnürt, sich Chance auf Chance erspielt und am Ende verdient siegt. Enzo Fernandes macht in der 85. Minute den Ausgleich, Lautaro Martinez in der 2. Minute der Nachspielzeit den Siegtreffer, jeweils auf Vorlage von Messi. Dem winkt jetzt am Sonntag sein 2. WM-Titel. Thomas Thonfeld, Sportredaktion.
0: Die Kritik der SPD an den Plänen von Familienministerin Karin Prien, den Unterhaltsvorschuss für Alleinerziehende zu kürzen, reißt nicht ab. Mecklenburg-Vorpommerns Ministerpräsidentin Manuela Schwesig kritisiert neben Prien auch Bundeskanzler Merz. Beide hätten die Lebenssituation von Alleinerziehenden und ihren Kindern nicht verstanden, sagte Schwesig dem Spiegel. Viele wären trotz Arbeit auf den Unterhaltsvorschuss angewiesen. Diesen übernimmt der Staat bisher bis zum 18. Geburtstag des Kindes, wenn der Partner keinen Unterhalt zahlt. Laut Familienministerin soll das künftig nur noch bis zum 16. Geburtstag gelten. Kanzler Merz hatte das mit Blick auf gestiegene Ausgaben verteidigt. Schwesig spricht von Sparmaßnahmen zulasten der Kinder. Die Bundesregierung hat weitere Schritte zum Abbau der Bürokratie beschlossen. Das Kabinett einigte sich unter anderem darauf, Dokumentationspflichten für Firmen abzuschaffen.
2: Rund 600 Millionen Euro jährlich will die Bundesregierung einsparen, indem bürokratische Verpflichtungen für Bürger und Firmen abgeschafft werden. Beispielsweise sollen sich Halter von E-Autos künftig nicht mehr um eine grüne Umweltplakette kümmern müssen. Der Pflichttermin beim Jobcenter soll auch digital per Videoschalte möglich sein. Auch elektronische Arztüberweisungen sind geplant. Tanja Wagner, Nachrichtenredaktion.
0: In Trier ist ein Student bei einem Angriff auf offener Straße getötet worden. Der 22-Jährige war laut Polizei von einem Gleichaltrigen mit einem Messer angegriffen worden. Der Tatverdächtige, ein Afghane, konnte festgenommen werden. Die Ermittlungen laufen.
3: Letzter Sommertag für diese Woche steht an. Heute nochmal Sonnenbrille drauf und ab ins Bad und die knapp 30 Grad genießen. Denn ab morgen wird's dann ungemütlich, Gewitter dann in ganz Thüringen und ab Samstag nur noch 23 Grad maximal.
4: 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Auf der A71 Richtung Schweinfurt gibt es zwischen Heldrungen und Kölleda kurz vor dem Schmücketunnel einen kaputten LKW in einer Baustelle. Der Tunnel Rothenstein auf der B88 ist in beiden Richtungen gesperrt. Grund sind Wartungsarbeiten. Die Sperrung dauert von gestern 19 Uhr bis heute 6 Uhr. Auf der B247 Richtung Gotha müsst ihr zwischen Hellensdorf und Lengefeld vorsichtig sein. Dort liegt nach einem Wildunfall ein totes Wildschwein auf der Fahrbahn. In Zellermelis kommt es im Bereich Talstraße-Lemmermannstraße zu Behinderungen. Dort gibt es wegen eines Rohrbruchs bis zum 17. Juli eine halbseitige Sperrung. Wir wünschen eine gute Fahrt.
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1: Ich bin Diana Kramer. Das Finale der Fußball-WM ist perfekt. Titelverteidiger Argentinien um Superstar Lionel Messi hat im Halbfinale England mit 2:1 besiegt. Die Argentinier treffen im Endspiel am Sonntag auf Europameister Spanien.
2: Mit einer unglaublichen Energieleistung dreht Argentinien dieses Halbfinale, in dem Anthony Gordon nach 55 Minuten zunächst Thomas Tuchels Engländer in Führung bringt. Aber danach spielt fast nur noch der Weltmeister, der England phasenweise im eigenen Strafraum einschnürt, sich Chance auf Chance erspielt und am Ende verdient siegt. Enzo Fernandes macht in der 85. Minute den Ausgleich, Lautaro Martinez in der 2. Minute der Nachspielzeit den Siegtreffer, jeweils auf Vorlage von Messi. Dem winkt jetzt am Sonntag sein 2. WM-Titel. Thomas Thonfeld, Sportredaktion.
1: Die Kritik der SPD an den Plänen von Familienministerin Karin Prien, den Unterhaltsvorschuss für Alleinerziehende zu kürzen, reißt nicht ab. Mecklenburg-Vorpommerns Ministerpräsidentin Manuela Schwesig kritisiert neben Prien auch Bundeskanzler Merz. Beide hätten die Lebenssituation von Alleinerziehenden und ihren Kindern nicht verstanden, sagte Schwesig dem Spiegel. Viele wären trotz Arbeit auf den Unterhaltsvorschuss angewiesen. Diesen übernimmt der Staat bisher bis zum 18. Geburtstag des Kindes, wenn der Partner keinen Unterhalt zahlt. Laut Familienministerin soll das künftig nur noch bis zum 16. Geburtstag gelten. Kanzler Merz hatte das mit Blick auf gestiegene Ausgaben verteidigt. Schwesig spricht von Sparmaßnahmen zulasten der Kinder. Die Bundesregierung hat weitere Schritte zum Abbau der Bürokratie beschlossen. Das Kabinett einigte sich unter anderem darauf, Dokumentationspflichten für Firmen abzuschaffen.
3: Rund 600 Millionen Euro jährlich will die Bundesregierung einsparen, indem bürokratische Verpflichtungen für Bürger und Firmen abgeschafft werden. Beispielsweise sollen sich Halter von E-Autos künftig nicht mehr um eine grüne Umweltplakette kümmern müssen. Der Pflichttermin beim Jobcenter soll auch digital per Videoschalte möglich sein. Auch elektronische Arztüberweisungen sind geplant. Tanja Wagner, Nachrichtenredaktion.
1: In Trier ist ein Student bei einem Angriff auf offener Straße getötet

0: worden. Der 22-Jährige war laut Polizei von einem Gleichaltrigen mit einem Messer angegriffen worden. Der Tatverdächtige, ein Afghane, konnte festgenommen werden. Die Ermittlungen laufen.
1: Angenehme 12 bis 15 Grad sind das im Freistaat, dazu meist sternklar und in die Richtung geht auch der heutige Tag. Nochmal so ein richtiger Sommertag bei 25 bis 30 Grad und das ändert sich dann aber am

0: 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Auf der A71 Richtung Schweinfurt gibt es zwischen Heldrungen und Kölleda kurz vor dem Schmücketunnel Probleme durch einen kaputten LKW in einer Baustelle. Der Tunnel Rothenstein auf der B88 ist in beiden Richtungen gesperrt. Grund sind Wartungsarbeiten. Die Sperrung gilt von gestern 19 Uhr bis heute 6 Uhr. Auf der B247 Richtung Gotha müsst ihr zwischen Helmsdorf und Lengefeld vorsichtig sein. Nach einem Wildunfall liegt dort ein totes Wildschwein auf der Fahrbahn. In Zellermelis gibt es im Bereich Talstraße und Lämmermannstraße Behinderung. Dort ist wegen eines Rohrbruchs bis zum 17. Juli halbseitig gesperrt. Wir wünschen eine gute Fahrt.
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8: Ich bin Diana Kramer. Titelverteidiger Argentinien steht erneut im Endspiel der Fußball-WM. Die Südamerikaner um Superstar Lionel Messi bezwangen im Halbfinale England mit 2:1. Argentinien trifft damit am Sonntag im Kampf um den 4. WM-Titel auf Europameister Spanien. Die Koalition hat Tritt gefasst. Das war die zentrale Botschaft des Bundeskanzlers bei seiner Sommerpressekonferenz in Berlin. Der Frage nach Fehlern wich Friedrich Merz dabei aus. Nach Protest der SPD gegen Einschnitte beim Unterhaltsvorschuss für Alleinerziehende zeigte sich der Kanzler zumindest gesprächsbereit.
9: Es ist ein Schlag ins Gesicht für Alleinerziehende. Der Unterhaltsvorschuss soll nur noch für Kinder bis 16 gelten, nicht mehr wie bis

0: bisher bis 18. Für Alleinerziehende, deren Partner sich ohnehin drücken, ist der Wegfall von knapp 400 Euro schlicht eine Katastrophe. Das geht so gar nicht, heißt es von der SPD. Merz dagegen sagt, die Kosten für diese Leistung hätten sich binnen 8 Jahren vervierfacht. Angesichts der akuten Finanznot der Kommunen sei das auf Dauer nicht tragbar. Auch könnten 16-Jährige ja schon arbeiten gehen. Tanja Wagner, Nachrichtenredaktion.
1: Beschäftigte sollen künftig leichter eine neue Stelle ausprobieren können, ohne beim alten Arbeitgeber kündigen und beim neuen schon zusagen zu müssen. Dafür soll eine Job-to-Job-Erprobung eingeführt werden, für die das Bundeskabinett grünes Licht gegeben hat.
2: Die Job-to-Job-Erprobung ist nicht für jeden gedacht, sondern konkret für diejenigen, deren Anstellung absehbar enden wird, weil zum Beispiel der Betrieb 200 Stellen bis in 2 Jahren abbauen wird. Um im Anschluss möglichst ohne Lücke einen neuen Job zu haben, sollen sich Arbeitnehmer künftig ein paar Wochen in anderen Firmen vorstellen und umschauen können. In Absprache mit dem Noch-Arbeitgeber. Während der Erprobung würde sich dann auch klären, ob ich vielleicht noch eine Weiterbildung benötige. Aus Berlin, Lea Matschulat.
1: Das US-Militär hat nach eigenen Angaben einen Tanker angegriffen, der einen iranischen Hafen am Persischen Golf ansteuern wollte. Der unbeladene Öltanker habe verschiedene Warnungen ignoriert und versucht, gegen die US-Blockade von iranischen Häfen zu verstoßen, hieß es. Das US-Militär ist seit Dienstag wieder dazu übergegangen, Schiffe, die iranische Häfen ansteuern oder verlassen wollen, zu blockieren.
3: Das Wetter bei Antenne Thüringen. Es ist am frühen Morgen klar und trocken im Freistaat. In Erfurt und Gera haben wir Werte um die 16 Grad. In Pößneck und auch in Teilen des Thüringer Walds ist es etwas kühler mit Werten um die 14 Grad. Heute ist es dann verbreitet sonnig. Zum Abend hin kommen vom Süden her Wolken und vereinzelt Regen. Die Höchstwerte liegen zwischen 25 bis 30 Grad.
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3: Schauen wir auf die Straßen im Antenne Thüringen Verkehrsservice. 2 Meldungen habe ich da für euch. Die A71 Richtung Schweinfurt. Zwischen Heldrungen und Kölle da steht ein kaputter LKW an einer Baustelle kurz vor dem Schmückertunnel. Dann die B88. Da ist der Tunnel Rothenstein in beiden Richtungen gesperrt wegen Wartungsarbeiten. Die Sperrung, die soll noch bis circa 6 Uhr morgens dauern. Ihr habt noch mehr gesehen. Wir haben eine Nummer für alles. WhatsApp, Verkehr und mehr. Meldet euch da gerne unter der 0800 3x5 2550. Ich wiederhole es nochmal. 0800 3x5 2550. Euch allen eine gute und vor allem sichere Fahrt.
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6: Schönen guten Morgen. Ja, die beiden, die sind heute wieder auf Sommertour und senden dann ab 8 live vom Campingplatz heute im Grünen, und zwar in Oettern ist der. Also heute gibt's die volle Ladung Campingplatz Romantik. Bis dahin werden wir zusammen wach. Niklas Fuchs hier für euch im Studio. Schönen guten Morgen und schön, dass ihr da seid. Gleich die Black Eyed Peas mit Shut Up hier auf Antenne Thüringen, und vorher der Mann, der so viel Soul hat wie kein anderer. Da würdet ihr sogar den Sonntagsfahrer vor euch ganz gelassen aushalten. Ihr habt aber hoffentlich freie Fahrt. Kommt gut in den Donnerstag mit Teddy Swims, Mr. Know-It-All.

0: Ein bisschen Liebe von Tom Grennan, Little Bit of Love hier auf Antenne Thüringen. Hey, guten Morgen, ihr hört die Antenne Thüringen Morning Show, heute mal mit Niklas, Anna und Alex. Die sind dann ab 8 wieder unterwegs für die Antenne Thüringen Sommertour. Das Ganze heute live vom Campingplatz. Und wenn ihr jetzt schon wach seid, dann seid ihr vielleicht entweder auf dem Heimweg von der Nachtschicht, in dem Fall einen schönen Feierabend euch, oder ihr seid Frühaufsteher und habt dann heute Nachmittag vielleicht ein bisschen früher Feierabend als alle anderen. Ganz egal wie. Vielleicht wäre ja heute ein Ausflug ins Kino was für euch, denn da startet heute unter anderem einer der Blockbuster des Jahres, die Odyssee. Ronny Thorau sortiert für euch die Filmstarts der Woche.
1: Odysseus, erinnerst du dich nicht?
2: Es dürfte wohl der meist erwartete Film des Jahres sein, Christopher Nolans Verfilmung der antiken Odyssee.
3: Ich erinnere mich an eine Frau, einen Sohn, Heimat.
2: Aus dem gigantischen Star-Aufgebot stechen Oscar-verdächtig vor allem Matt Damon als Odysseus heraus, Anne Hathaway als seine zu Hause wartende Ehefrau, die listenreich Freier abwehren muss, und Robert Pattinson als doppelzüngiger

0: Anführer der Freier.
1: Ithaka ist ein Königreich ohne König.
2: Ithakas König wird wiederkommen.
0: Die ersten Online-Kritiken lobten vor allem die epischen in IMAX-Auflösung gedrehten Bilder, die intensive, durchaus düstere Action und die Nolan-typische verschachtelte Erzählweise.
3: Ihr Götter sprecht nicht so, dass wir es verstehen.
0: Aber auch, dass trotz aller Epik vor allem Dinge zählen, die uns Menschen von der Antike bis heute bewegen. Zum Beispiel die Sehnsucht nach einem geliebten Menschen oder einfach der Wunsch, nach Hause zurückzukehren.
2: Die Götter haben es dir gesagt.
3: Dann widersetze ich mich den Göttern.
0: Eine viel kleinere Geschichte erzählt Insekten, Helden im Verborgenen.
4: Du siehst Kreaturen, die wie von einem anderen Planeten wirken.
0: Kommentiert von Katharina Thalbach zeigt die Doku eine oft übersehene Welt am Boden oder unter der Erde, die mindestens genauso viele dramatische Geschichten bereithält wie unser menschliches Leben.
4: Kennst du das wahre Ausmaß deiner Welt?
0: Vor gar nicht mal so vielen Jahren war das deutsche Unterhaltungsfernsehen und vor allem der Humor eindeutig männerdominiert. So die These des Dokumentarfilms Was haben wir gelacht?
5: Doofe Frauen, dicke Titten, also viel mehr kommt ja jetzt so nicht.
6: Gibt es denn noch so viel mehr?
0: Die Doku zeigt Ausschnitte einer TV-Ära, deren Gesichter Thomas Gottschalk, Harald Schmidt und Stefan Raab waren. Frauen wie Esther Schweins, Bettina Böttinger und Hella von Sinnen reden über ihre Sicht und Erinnerungen.
7: Da waren sich alle einig. Du singst dein Lied, gehst zweimal über die Bühne und wackelst mit dem Arsch.
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1: Guten Morgen. Argentinien hat am Sonntag die Chance, einen Titel bei der Fußball-WM zu verteidigen. Mit einem dramatischen 2:1-Sieg gegen England sind die Argentinier gestern Abend ins WM-Finale eingezogen.

Dabei sind die Engländer nach einer guten Stunde durch Anthony Gordon in Führung gegangen. Dann wurden die Argentinier deutlich stärker, erspielten sich viele Chancen, haben ausgeglichen und schließlich durch Lautaro Martinez in der Nachspielzeit den 2:1 Siegtreffer erzielt. Im Finale spielt Argentinien am Sonntag gegen Spanien. Viele Flüsse in Deutschland sind aktuell von einem starken Niedrigwasser betroffen. Dazu zählen bedeutende Flüsse wie der

0: Die Transportkosten steigen dadurch, denn für die gleiche Menge an Waren müssen mehr Schiffe eingesetzt werden. Im Eichsfeld gab es gestern einen größeren Polizeieinsatz wegen einer Bedrohungslage. Nach Angaben der Polizei waren am Nachmittag in Geisleden Spezialkräfte ausgerückt. Sie haben einen 30-jährigen Mann festgenommen. Er soll seine Ex-Frau bedroht haben. Laut Polizei soll der Mann auch vorher in der Beziehung der beiden gewalttätig gewesen sein. Außerdem hat der Mann Waffen besessen. Und jetzt die Thüringen-Reporter aus der Region.
1: Für Südthüringen Petra Kühling.
2: Guten Morgen. Hammerlos für den VfB Suhl bei der Auslosung der Champions League in Luxemburg. Die Bundesliga-Volleyballerinnen treffen bei ihrem Debüt in der Königsklasse zuerst auf den polnischen Meister PGE Grod Budowaf Nevut. Außerdem als Gegner in Gruppe E dabei der türkische Topclub Galatasaray Istanbul. Ja, und ihren dritten Gegner kennen die Suhlerinnen schon. Das ist der rumänische Meister CSU Voluntari gegen die Volleyballerinnen aus Bukarest sind die Thüringerinnen im Achtelfinale des CEV Cup ausgeschieden. Zwei Eisenacher Unternehmen wollen Millionen in Wasserstoffmobilität investieren. Eine aus dem Bereich der erneuerbaren Energien plant eine Wasserstofftankstelle für Lkw, teilte die Stadt mit. Gebaut werden soll diese in der Nähe der A4 in Eisenach und fast 6 Millionen Euro kosten. Ein Logistikdienstleister will außerdem 10 Lkw anschaffen, die mit Wasserstoff betrieben werden. Der Preis hier rund 5,5 Millionen Euro. Beide Firmen haben laut Stadt Fördermittel des Bundesverkehrsministeriums für ihre Vorhaben beantragt. In Hildburghausen ermittelt die Polizei zu inzwischen 2 Einbrüchen in die Diakonie. Nachdem am Wochenende schon 2 Laptops und mehrere 100 Euro Bargeld gestohlen worden sind, haben sich zwischen Montagabend und vorgestern wieder Diebe im Gebäude in der oberen Marktstraße zu schaffen gemacht. Wieder ist Bargeld verschwunden, wie viel noch unklar, außerdem Gutscheine im Wert von mehreren 100 Euro. Und es wurde auch einiges an Sachschaden hinterlassen. Die Polizei hat Spuren gesichert und hofft auf Zeugen.
0: Das Wetter bei Antenne Thüringen. Es ist am frühen Morgen klar und trocken im Freistaat. In Erfurt und Gera haben wir Werte um die 16 Grad. In Pößneck und auch in Teilen des Thüringer Walds ist es etwas kühler mit Werten um die 14 Grad. Heute ist es dann verbreitet sonnig. Zum Abend hin kommen vom Süden her Wolken und vereinzelt Regen. Die Höchstwerte liegen zwischen 25 bis 30 Grad. Schauen wir auf die Straßen im Antenne Thüringen Verkehrsservice. Die A9 Richtung Berlin zwischen Schleiz und Dittersdorf. Vorsicht, da ist ein kaputter LKW auf dem Standstreifen und es liegen Reifenteile auf der Fahrbahn. Dann die A71 in Richtung Schweinfurt zwischen Heldrungen und Kölle da. Da ist kurz vor dem Schmücketunnel ein kaputter LKW in einer Baustelle. Die B88, da ist der Tunnel Rothenstein in beiden Richtungen aktuell gesperrt wegen Wartungsarbeiten. Das Ganze soll noch eine gute halbe Stunde bis etwa 6 Uhr morgens dauern. Habt ihr noch mehr gesehen? Wir haben eine Nummer für alles, WhatsApp, Verkehr und mehr. Das ist die 0800 555 2550. Ich wiederhole es nochmal, 0800 3x die 5 2550. Euch allen eine gute und vor allem sichere Fahrt.
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0: dabei seid. Ihr hört Antenne Thüringen mit Niklas Fuchs und ja, es wird sommerlich heute, die Sonne ist am Start und für den einen oder anderen bedeutet das auch ein bisschen Stress für alle, für die es in den Urlaub geht. Thüringen ist mittendrin in Woche Nummer 2 der Sommerferien, das heißt für die nächste Rutsche geht es jetzt am Samstag los. Da gehen die Gedanken auch heute am Donnerstag schon zum Packen. Damit es ein stressfreier und möglichst entspannter Urlaub wird, kann auch Technik helfen. Kollege Julian Degler aus der Antenne Thüringen Redaktion, er kennt ein paar smarte Reisehelfer, die uns den Urlaub wirklich erleichtern können. Was das Packen angeht zum Beispiel, da gibt es eine coole App, Julian.
1: Ja, ein unvergesslicher Urlaub will natürlich gut geplant sein. Wenn ich mir beim Packen schon den Kopf zerbreche, dann könnte die App Packpoint interessant sein. Da gebe ich Ziel, Dauer und die geplanten Aktivitäten der Reise an und die App erstellt mir dann die passende Packliste und berücksichtigt auch das Wetter. Wenn ich die Sprache des Urlaubslandes nicht spreche, kann ich mir den Google Übersetzer aufs Handy laden. Mit der Fotofunktion der App kann ich mir zum Beispiel die Speisekarte übersetzen lassen. Für Reisen in größeren Gruppen sind Apps hilfreich, die beispielsweise Ausgaben verwalten und aufteilen. Mein Tipp: auch eine Powerbank einpacken, denn Apps ziehen ganz schön viel Akku.
0: Oh, das stimmt, ja. Die vergesse ich tatsächlich immer einzupacken. Die liegt dann irgendwo zu Hause. Und für die Leute, die eher spontan den Urlaub buchen und vielleicht jetzt bisher noch gar nicht wissen, wo es überhaupt hingehen soll, was kann man denen gerne ganz praktisch mal mit an die Hand geben für die Urlaubsplanung?
1: Hier ist die Antwort künstliche Intelligenz. Mit ChatGPT, Google Gemini oder Microsoft Copilot kann ich meinen Roadtrip planen, passende Unterkünfte und Sehenswürdigkeiten finden und Tipps einholen. Und das eben ganz nach meinen Wünschen. Je präziser die Eingaben, desto besser ist auch das Ergebnis. Es gibt auch spezielle KI-Reisehelfer. Trip Planner AI etwa, sage ich, wo es hingehen soll, wie lange, ob ich allein, als Paar oder als Familie verreise und was mein Budget ist. Und im Handumdrehen ist meine Reise dann zum Beispiel nach Rom geplant. Aber aufgepasst, KI macht Fehler auch bei der Urlaubsplanung. Bevor die Reise losgeht, sollte man die Reiseinformationen also noch einmal gründlich prüfen, dann kann eigentlich nichts mehr schief gehen. In diesem Sinne, gute Reise.
0: Ja, das ist es halt, ne? Also lieber selbst nochmal checken, bevor die KI dann einen Wanderweg geplant hat, den es am Ende gar nicht gibt. Dankeschön, Julian.
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Polly Humberstone, die bringt Leichtigkeit hier in den Donnerstagmorgen. To love somebody. Schönen guten Morgen. Ihr startet hoffentlich stressfrei in den Tag. Hier ist die Antenne Thüringen Morning Show. Heute mal mit Niklas, denn Anna und Alex, die sind ab 8 dann am Start und senden live vom Campingplatz in Oettern bei der Antenne Thüringen Sommertour. Ihr seid also alle mit dabei auf dem Campingplatz. Bis dahin stehen wir jetzt zusammen auf. Schön, dass ihr mit dabei seid, jetzt mit Robin Schulz und Sun Goes Down. Ja, auch wenn der Name bei dem Song vielleicht nicht ganz passt. Der Song, der passt auf jeden Fall auch zum Sonnenaufgang. Jetzt, wo es immer heller wird draußen und alles noch ganz ruhig und friedlich aussieht. Einfach die beste Musik ist das. Hier auf Antenne Thüringen.

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2: Schönen guten Morgen. In einem dramatischen Spiel ist Argentinien ins WM-Finale eingezogen. Mehr dazu gibt es jetzt für euch in den Nachrichten mit Christoph Oetzel. Es wird 6 Uhr.
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3: Guten Morgen. Titelverteidiger Argentinien steht erneut im Endspiel der Fußball-Weltmeisterschaft. Die Argentinier haben gestern im Halbfinale in Atlanta England mit 2:1 besiegt. Im Endspiel am Sonntag trifft Argentinien auf den amtierenden Europameister Spanien.
4: Mit einer unglaublichen Energieleistung dreht Argentinien dieses Halbfinale, in dem Anthony Gordon nach 55 Minuten zunächst Thomas Tuchels Engländer in Führung bringt. Aber danach spielt fast nur noch der Weltmeister, der England phasenweise im eigenen Strafraum einschnürt, sich Chance auf Chance erspielt und am Ende verdient siegt. Enzo Fernandes macht in der 85. Minute den Ausgleich, Lautaro Martinez in der 2. Minute der Nachspielzeit den Siegtreffer, jeweils auf Vorlage von Messi. Dem winkt jetzt am Sonntag sein 2. WM-Titel. Thomas Thonfeld, Antenne Thüringen, Sportredaktion.
3: Viele Flüsse in Deutschland sind aktuell von einem starken Niedrigwasser betroffen. Dazu zählen bedeutende Flüsse wie der Rhein, die Elbe oder die Donau. Das hat auch Auswirkungen auf die Schifffahrt, sagt der Bundesverband der deutschen Binnenschifffahrt. Denn die Binnenschiffe können bei dem aktuell extrem niedrigen Pegel weniger Ladung aufnehmen als bei höheren Wasserständen. Die Transportkosten steigen dadurch, denn für die gleiche Menge an Waren müssen mehr Schiffe eingesetzt werden. Im Eichsfeld gab es gestern einen größeren Polizeieinsatz wegen einer Bedrohungslage. Nach Angaben der Polizei waren am Nachmittag in Geisleden Spezialkräfte ausgerückt. Sie haben einen 30-jährigen Mann festgenommen. Er soll seine Ex-Frau bedroht haben. Laut Polizei soll der Mann auch vorher in der Beziehung wohl gewalttätig gewesen sein. Außerdem hat der Mann Waffen besessen. Im Iran-Krieg scheint eine diplomatische Lösung in weite Ferne gerückt zu sein. Das US-Militär hat gestern gleich 2 Angriffswellen gestartet. Dabei haben die US-Amerikaner unter anderem ein Schiff attackiert, das gegen die Blockade iranischer Häfen verstoßen haben soll. Der Öltanker wollte wohl einen iranischen Hafen im Persischen Golf ansteuern, so das US-Militär. Die Besatzung soll mehrere Warnungen ignoriert haben und wurde dann durch die Amerikaner mit Raketen beschossen. In den letzten Tagen gab es immer wieder militärische Angriffe der USA auf den Iran. Der Bundesgericht

0: Gerichtshof in Karlsruhe entscheidet heute Vormittag über die Kündigung von Fitnessstudio-Verträgen. Der Bundesverband der Verbraucherzentralen hatte gegen die Fitnessstudio-Kette FitX aus Essen geklagt. Es geht darum, wie einfach eine Kündigung im Internet sein muss.
1: Seit Wochen nicht beim Training, aber dennoch jeden Monat Beiträge zahlen. In Krisenzeiten wie diesen kann eine Kündigung durchaus sinnvoll sein. Aber so leicht wollen Fitnessstudios ihre Kunden auch nicht verlieren. Auf der Seite des Kündigungsformulars der Fitnesskette wird deshalb prominent auf die Möglichkeit hingewiesen, den Vertrag auch nur zu pausieren. Zu prominent meinen die Verbraucherschützer. Denn laut Gesetz müssen Schaltflächen bei einer Online-Kündigung unmittelbar und leicht zugänglich sein. Das höchste deutsche Zivilgericht soll nun entscheiden, ob das hier der Fall ist. Thomas Brockt, Antenne Thüringen, Nachrichtenredaktion.
2: Und wir schauen zusammen aufs Wetter. Aktuell haben wir 14 Grad in Straußfurt, Tegau meldet 12 Grad und Christes 13 Grad. Ja, ein schöner Sommertag, der wartet da auf uns. Es geht ran an die 30 Grad mit ganz viel Sonne und wenig Wolken. Erst heute Richtung später Nachmittag und Richtung Abends. Da können dann vielleicht auch wieder Gewitter aufziehen. Dickere Wolken, die kommen dann in der Nacht. Da sind dann Schauer und Gewitter möglich. Auch morgen am Freitag, da wird's ungemütlich. Schauer, Gewitter, teils auch heftig morgen bei bis zu 27 Grad. Am Wochenende, da soll sich das Ganze dann aber schon wieder entspannen.
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2: 3 Minuten nach um 6, hier ist Antenne Thüringen mit dem schnellsten Verkehrsservice. Auf der A4 Richtung Dresden, zwischen Stadtroda und dem Hermsdorfer Kreuz. Achtung, hier steht ein kaputter LKW. A9 Richtung Berlin, zwischen Münchberg Süd und Münchberg Nord. Hier liegt ein Auspuff auf der Fahrbahn. Auf der A9 Richtung Berlin, zwischen Schleiz und Dittersdorf, kaputter LKW und Reifenteile. Und nochmal die A9 Richtung Berlin in Höhe Großkugel. Hier liegt ein Leitkegel auf der Fahrbahn. Geblitzt wird auch schon, und zwar den ersten heute Morgen, den hat der Mario gesehen. Der steht in Gera-Lusan in der Nürnberger Straße Höhe Supermarkt. Dankeschön fürs Melden. Und habt ihr auch was gesehen unterwegs, dann macht's gern wie der Mario und sagt uns Bescheid. Eine Nummer für alles, WhatsApp, Verkehr und mehr. Das ist die 0800 3x5 2550. Dankeschön fürs Melden und allen unterwegs eine sichere Fahrt.
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2: Antenne Thüringen. Ja, schönen guten Morgen. Anna und Alex, die sind dann ab 8 für euch am Start. Die beladen gerade schon den Wohnwagen, denn heute geht's wieder raus zu euch bei der Antenne Thüringen Sommertour. Ab 8, da senden wir live vom Campingplatz in Oettern im Weimarer Land. Bis dahin, Niklas Fuchs hier für euch im Studio. Schönen guten Morgen und schickt doch gern schon mal eine WhatsApp rüber, wie es euch heute geht. Was macht ihr heute so? An die 0800 3x5 2550. Dann kommt eure WhatsApp vielleicht ganz groß raus, gleich in der Morgenminute. Die gibt's hier nach Bruno Mars mit Marry You und nach dem Mann, der in seine WhatsApp wahrscheinlich reinschreiben würde, wie sehr er sich freut, dass sein großer Sohn Luis Ferien hat, Michael Schulte. Denn der Luis, der darf jetzt wieder mit in den Tourbus. Und das ist für den das Allergrößte. Also ganz viel Spaß unterwegs, Michael Schulte und seinem Sohn. Hier ist er auf Antenne Thüringen. Michael Schulte mit seinem aktuellen Song Lovesick. Guten Morgen.
6: Oh.

0: 6 hier auf Antenne Thüringen. Der Mann, der sich freuen wird, dass gestern Abend Argentinien gewonnen hat und nicht England. Bruno Mars war das, denn Sonntag, wenn WM-Finale ist, da spielt er im Wembley-Stadion ein Konzert und da wäre es sonst wahrscheinlich ganz schön leer gewesen, wenn England im Finale gestanden hätte. So. Schön, dass ihr da seid. Wie immer morgens gucken wir jetzt um die Uhrzeit erstmal, wie ist die Lage denn bei euch? Sagt uns gerne an der 0800 3x5 2550.
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0: Der Frank aus Sömmerda hat geschrieben und muss gleich erstmal Klempner spielen. Das Wasser im Waschbecken läuft nicht mehr ab. Gestern Abend, da ging es noch so ein bisschen. Heute früh ist alles dicht. Er hat den Übeltäter auch schon gefunden. Es ist natürlich so ein fetter Büschel aus Haaren und Duschgelresten. Da muss er gleich mal schön reingreifen, damit seine Freundin das nachher nicht machen muss. Aber hey, Gentleman Frank, ne? Luise aus Greiz, die schickt uns ganz liebe Grüße von der Ostsee. Sie ist mit ihrem Mann und der kleinen Tochter Ella gerade mit dem Wohnmobil im Urlaub. Sie hat gehört, dass Anna und Alex heute mit der Sommertour auf dem Campingplatz sind und wünscht ganz, ganz viel Spaß. Schöne Grüße gehen raus. Camping findet sie einfach geil. Draußen, Gemeinschaft. Sie liebt das schon, seitdem sie ein Kind ist. Na mal sehen, ab 18 die beiden, Anna und Alex, ja live auf Sendung vom Campingplatz im Grünen bei Öttern. Und Tanja aus Kirchheiligen, die kriegen wir auch noch mit rein. Sie ist auf der Jagd gerade nach der Mücke, die sie heute Nacht massakriert hat. Dermaßen. 12 Stiche, oh Gott. Und sie hat es einfach nicht mitbekommen. Naja, Kühlgel drauf und vorher guckt sie jetzt, ob sie das Mistvieh irgendwo findet und dann geht es dem an den Kragen. Richtig so.
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0: mit Ballada hier auf Antenne Thüringen und wir halten das Sommergefühl auch direkt oben. Gleich mit You Not Us und Lavinia mit Canyons auf Antenne Thüringen und mit dem Song, den ihr ab der ersten Sekunde erkennt. An diesem Auftakt. Das sind die Capital Cities mit Safe and Sound. Kriegt ihr gleich hier auf Antenne Thüringen. Das ist einfach die beste Musik. 6.18 Uhr haben wir es. Schönen guten Morgen.
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0: Die Sonne geht auf und auf Antenne Thüringen läuft Blondie mit Maria. Wir haben es jetzt 6.30 Uhr. Guten Morgen.
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2: Guten Morgen. Der Brand auf einem ehemaligen Kohlebergbaugelände in Meuselwitz im Altenburger Land hält die Feuerwehr weiter in Atem. Am Wochenende wurde ein Löschhubschrauber zur Bekämpfung des Schwelbrandes eingesetzt. Laut Lausitzer und Mitteldeutscher Bergbauverwaltungsgesellschaft hat das nicht den gewünschten Erfolg gebracht. Die Rauchentwicklung wurde nur für kurze Zeit geringer. Deshalb soll der Hubschrauber nicht mehr eingesetzt werden. Schon bald soll das Gelände mit Wasser geflutet werden. Die insgesamt gut 30 Eigentümer der Fläche müssen dem aber noch zustimmen. Der Brand in Meuselwitz war ursprünglich schon vor gut 2,5 Wochen ausgebrochen. Argentinien hat am Sonntag die Chance, einen Titel bei der Fußball-WM zu verteidigen. Mit einem dramatischen 2:1-Sieg gegen England sind die Argentinier gestern Abend ins WM-Finale eingezogen. Dabei sind die Engländer nach einer guten Stunde durch Anthony Gordon in Führung gegangen. Dann wurden die Argentinier deutlich stärker, erspielten sich viele Chancen, haben ausgeglichen und schließlich durch Lautaro Martinez in der Nachspielzeit den 2:1-Siegtreffer erzielt. Im Finale spielt Argentinien am Sonntag gegen Spanien. Im Irankrieg scheint eine diplomatische Lösung in weite Ferne gerückt zu sein. Das US-Militär hat gestern gleich 2 Angriffswellen gestartet. Dabei haben die US-Amerikaner unter anderem ein Schiff attackiert, das gegen die Blockade iranischer Häfen verstoßen haben soll. In den letzten Tagen gab es immer wieder militärische Angriffe der USA auf den Iran.
0: Wir schauen zusammen aufs Wetter. 6.32 Uhr haben wir es hier auf Antenne Thüringen. Es ist ja wirklich wunderschön. Sonne ohne Ende. Kaum ein Wölkchen am Himmel über Thüringen. Und dazu aktuell 15 Grad in Helbe-Dühndorf.

Gibt es meldet 14 Grad und in Martinroda 12 Grad aktuell. Das wird ein richtig schöner Sommertag. Es geht ran an die 30 Grad und es bleibt auch den ganzen Tag erstmal sonnig. Erst ab dem späten Nachmittag, Abend so die Richtung. Da kommen dann die ersten Wolken rein und die haben dann auch in der Nacht Schauer und Gewitter mit dabei. Morgen der Freitag, der wird dann alles andere als schön heute. Eigentlich das komplette Gegenteil. Den ganzen Tag viele Wolken unterwegs und auch Schauer und Gewitter.

0: Samstag ist dann schon wieder mehr Sonne mit dabei. 6.32 Uhr, hier ist Antenne Thüringen, der schnellste Verkehrsservice. Wir starten auf der A4 Richtung Dresden. Zwischen Apolda und Magdala. Achtung, Gegenstände hier auf der mittleren Spur, außerdem zwei kaputte Autos. Auf der A4 weiter Richtung Dresden, zwischen Stadtroda und dem Hermsdorfer Kreuz steht ein kaputter LKW. Dann rüber auf die A9 Richtung Berlin, zwischen Schleiz und Dittersdorf, kaputter LKW auch hier, außerdem Reifenteile auf der Fahrbahn. Die A9 weiter Richtung Berlin, zwischen Rudolfstein und Bad Lobenstein, Achtung, ein Stahlkappenschuh auf der linken Spur. Oh, da hat ein Arbeiter heute wahrscheinlich nur einen an. Und eine Meldung noch aus dem Wartburgkreis, zwischen Bischofroda und Berka vor dem Hainich. Achtung, hier sind Rinder auf der Fahrbahn. Geblitzt wird. In Gera-Lusan in der Nürnberger Straße Höhe Supermarkt hat uns der Mario durchgegeben. Und habt ihr auch noch was gesehen, dann sagt uns gerne auch Bescheid. WhatsApp, Verkehr und mehr, eine Nummer für alles. Das ist die 0800 3x5 2550. Dankeschön schon mal fürs Bescheid geben und allen unterwegs eine gute Fahrt.
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0: Ja, erstmal mit Niklas Fuchs. Schönen guten Morgen. Anna und Alex, sie sind dann ab 8 für die Antenne Thüringen Sommertour unterwegs und senden dann live vom Campingplatz in Oettern. Und ihr seid alle live mit dabei. So ein bisschen das Gefühl von Sommerurlaub, selbst wenn ihr heute arbeiten müsst. Bis es soweit ist, gibt's gleich für euch schon mal einen schönen Ferientipp fürs Wochenende. Im Wartburgkreis, da sind die Hähne los und Krähen um die Wette. Beim zweiten Gockel Wettkrähen. Wo das Ganze ist und warum ihr nicht mal einen Hahn brauchen würdet, um da mitzumachen, da schauen wir gleich mal rüber. In 6 Minuten hier auf Antenne Thüringen nach Glockenbach und nach The Weeknd.

0: 6.40 Uhr gleich. Take me to Brooklyn again. Schönen guten Morgen. Ihr hört die Antenne Thüringen Morning Show heute mal mit Niklas, Anna und Alex. Sie senden dann ab 8 Uhr live vom Campingplatz. Und zwar in Öttern bei der Antenne Thüringen Sommertour. Falls ihr in einer kleinen Stadt wohnt oder auf dem Dorf und euch heute Morgen vielleicht der Hahn vom Nachbar geweckt hat, dann wäre dieser Hahn vom Nachbarn vielleicht der perfekte Kandidat für Sonntag. In Falken bei Treffurt im Wartburgkreis. Da gibt's Sonntag ab 9 das zweite Gockel-Wettschreien. Leon vom Geflügelzuchtverein in Kreuzburg.
1: Beim Gockelwettschreien von unserem Verein geht es im Prinzip darum, dass sich die Hähne gegenseitig messen. Also es geht im Wertungsgremium speziell darum, welcher Hahn kräht denn in einer halben Stunde am meisten. Wir teilen das in zwei Kategorien auf. Einmal sind das die großen Hähne und dann die Urzwerge und die verzwergten Hühnerrassen, die dann in den zwei Kategorien gegeneinander antreten und letztendlich gewinnt dann der Hahn bzw. der Besitzer des Hahnes, welcher am meisten gekräht hat.
0: Ist ja wirklich Tradition in vielen Orten und Leon hat schon verraten, sobald da mehrere Hähne aufeinandertreffen, dann wollen die sich gegenseitig überbieten und dann krähen die von ganz alleine. Die hören auch nicht mehr auf. Das Witzige, selbst wenn man keinen Hahn hätte, es gäbe sogar Hähne zum Ausleihen.
1: Das ist prinzipiell gar kein Problem, weil unsere Vereinsmitglieder stellen ihre Hähne mit zur Verfügung, sodass eben auch interessierte Mitbürger einfach einen Hahn mieten können und mit diesem Miethahn dann am Wettbewerb teilnehmen können. Es ist einfach ein Gaudi für alle Leute, die dran teilnehmen und man nimmt das im Prinzip einfach als Anlass, um ein bisschen gesellig miteinander zu sein, und sich einfach gegenseitig zu messen.
0: Ja, so sieht's nämlich mal aus, ne? Noch ein schönes Volksfest drumherum, dann ist doch alles schick. Sonntag ab 9, also das Gockel-Wettkrähen in Falken bei Treffurt im Wartburgkreis. Das zweite ist es, was da stattfindet. Und dann ab 10:30 auch noch schön Frühshoppen drumherum mit Blasmusik. So muss es sein. Und ihr wisst Bescheid. Habt ihr auch eine Veranstaltung irgendwo bei euch um die Ecke, bei euch im Ort? Schickt uns gerne eine WhatsApp rüber. Dann nehmen wir auch eure Veranstaltung noch mit auf in die Antenne Thüringen. Veranstaltungstipps.
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Hände runter und Fenster auf. Pink hier auf Antenne Thüringen. 6.50 Uhr haben wir es gleich. Schönen guten Morgen. Ihr hört die Morning Show mit Niklas Fuchs, das Warm-up sozusagen. Denn Anna und Alex, die senden dann ab 8 Uhr live vom Campingplatz in Oettern bei der Antenne Thüringen Sommertour. Ja, auch für DJ Purple Disco Machine aus Dresden geht's ab heute wieder raus. Der hatte in den letzten Wochen so ein bisschen mit Tinnitus und Hörverlust zu kämpfen. Also für einen DJ eher so Worst-Case-Szenario, aber Gott sei Dank, ihm geht's wieder besser. Heute Abend, da steht der erste Gig wieder an auf Ibiza. Wir drücken die Daumen, dass das Ohr das alles unbeschadet mitmacht. Ist ja vielleicht doch nicht ganz so leise. Ich habe gerade mal geguckt, auf Ibiza heute 33 Grad. Na, das schaffen wir doch auch fast. Hier ist er, Purple Disco Machine zusammen mit Hertz und Wonderful Life auf Antenne Thüringen. Schönen guten Morgen.

0: Rockin' on Cars mit Speeding Cars hier auf Antenne Thüringen. Schönen guten Morgen. Der Pegel vieler deutscher Flüsse ist aktuell zu niedrig. Was das für Auswirkungen hat, das hört ihr jetzt in den Nachrichten mit Christoph Wötzel. Es ist 7 Uhr.
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2: Guten Morgen. Viele deutsche Flüsse wie der Rhein, die Elbe oder die Donau sind aktuell von starkem Niedrigwasser betroffen und das hat auch Auswirkungen auf die Schifffahrt. Viele Binnenschiffe können derzeit weniger Ladung aufnehmen als bei höheren Wasserständen, heißt es vom Bundesverband der deutschen Binnenschifffahrt.
3: Die Elbe bei Dresden ist im Moment gerade mal noch 59 Zentimeter tief. Vollbeladene Schiffe würden auf Grund laufen. Die Auswirkungen sind immens. Geringere Transportmengen pro Schiff heißt, es werden mehr Schiffe eingesetzt, die müssen mehr Schiffsdiesel tanken, mehr Personal ist im Einsatz, unterm Strich steigen die Transportkosten entlang der Lieferkette. Und das hat letztlich auch Auswirkungen auf die Preise, die wir später im Supermarkt oder Restaurant zahlen müssen. Uli Reitinger, Antenne Thüringen, Nachrichtenredaktion.
2: Der Brand auf einem ehemaligen Kohlebergbaugelände in Meuselwitz im Altenburger Land hält die Feuerwehr weiter in Atem. Am Wochenende wurde ein Löschhubschrauber zur Bekämpfung des Schwelbrandes eingesetzt. Laut Lausitzer und Mitteldeutscher Bergbauverwaltungsgesellschaft hat das nicht den gewünschten Erfolg gebracht. Die Rauchentwicklung wurde nur für kurze Zeit geringer. Deshalb soll der Hubschrauber nicht mehr eingesetzt werden. Schon bald soll das Gelände mit Wasser geflutet werden. Die insgesamt gut 30 Eigentümer der Fläche müssen dem aber noch zustimmen. Der Brand in Meuselwitz war ursprünglich vor gut 2,5 Wochen ausgebrochen. Im Eichsfeld gab es gestern einen größeren Polizeieinsatz wegen einer Bedrohungslage. Nach Angaben der Polizei waren am Nachmittag in Geisleden Spezialkräfte ausgerückt. Sie haben einen 30-jährigen Mann festgenommen. Er soll seine Ex-Frau bedroht haben. Laut Polizei soll der Mann auch vorher in der Beziehung wohl gewalttätig gewesen sein. Außerdem hat der Mann mehrere Waffen besessen.
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2: Argentinien könnte seinen Titel bei der Fußball-WM am Wochenende verteidigen. Die Argentinier haben gestern Abend im Halbfinale in Atlanta England mit 2:1 besiegt. Im Endspiel trifft Argentinien am Sonntag auf den amtierenden Europameister Spanien. In England trauern die Fans wegen des verlorenen Halbfinals.
4: 30 Years of Hurt heißt es im Fußball-Gassenhauer Three Lions, Football's Coming Home. Aus den 30 Jahren der Schmerzen sind 60 Jahre geworden und die Engländer müssen weiter auf den ersten Titel seit 1966 warten. Dabei war England zunächst in Führung gegangen, doch nach dem Tor von Anthony Gordon zog sich die Mannschaft immer weiter zurück. Argentinien übernahm die Kontrolle und drehte das Spiel in den Schlussminuten. Thomas Tuchel, dessen defensive Spielweise für Verwunderung sorgte, gab sich nach dem Spiel selbstkritisch und sagte, er übernehme die Verantwortung für die Niederlage. Aus London, Philipp

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1: Das Wetter auf Antenne Thüringen und das ist gerade richtig schön. Die Sonne geht auf in Bad Langensalza bei 14 Grad, in Rückersdorf bei 15 Grad und grüß in die Heimat nach Brotterode-Trusetal, 13 Grad aktuell, Sonne ohne Ende und wirklich kaum ein Wölkchen am Himmel über Thüringen. Und das bleibt auch erstmal so, heute den ganzen Tag wirklich sommerlich, angenehm, auch warm, bis zu 30 Grad. Allerdings heute Abend, da kommen dann Wolken rein und die bleiben auch erstmal, morgen zumindest den ganzen Freitag, ab der Nacht schon Schauer und Gewitter möglich, auch morgen den ganzen Tag zum teils heftig und auch wieder unwetterartig. Das ganze Morgen dann bei maximal 26 Grad. Aber zum Wochenende hin, Samstag dann schon wieder schöner und auch wieder mehr Sonne mit dabei.
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1: 7:03, hier ist Antenne Thüringen mit dem schnellsten Verkehrsservice. Auf der A4 Richtung Dresden zwischen Apolda und Magdala, Achtung hier zwei kaputte Autos. Dann nochmal die A4 Richtung Dresden zwischen Stadtroda und dem Hermsdorfer Kreuz, kaputte LKW. Auf der A4 Richtung Frankfurt, kurz vor der Abfahrt Weimar, ein kaputtes Auto, hat uns Lisa gerade gemeldet, Dankeschön dafür. Dann Meldung von der A9 Richtung Berlin zwischen Schleiz und Dittersdorf, kaputter LKW, Reifenteile auf der Fahrbahn. Meldung aus dem Saale-Orla-Kreis zwischen Kiesling und Schlegel in beiden Richtungen, Achtung, drei Rinder auf der Fahrbahn. Und der Cedric aus Ifta, der hat auch noch was gesehen.
3: Und zwar auf der Straße zwischen Kreuzburg und Lengröden, Richtung Lengröden, liegt auf der Fahrbahn ein großes Autoteil. Keine Ahnung, wo das herkommt und was es genau ist, aber es liegt auf jeden Fall da. Bin ungefähr so vor 5-6 Minuten durchgefahren. Ne?
1: Dankeschön, Cedric. Also auf der B7 zwischen Kreuzburg und Lengröden, hier Fahrzeugteile auf der Fahrbahn. Blitzer kennen wir einen, der steht auf der B90 zwischen Sundremda und Groschwitz. Hier sind 100 erlaubt, hat uns Christian gerade durchgegeben. Und habt ihr noch mehr gesehen? Eine Nummer für alles, WhatsApp-Verkehr und mehr, 0800 3x5 2550. Dankeschön fürs Melden und allen unterwegs eine sichere Fahrt.
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1: Ja, schönen guten Morgen. Erstmal Niklas Fuchs hier für euch am Start. Schön, dass ihr mit dabei seid. Anna und Alex, die senden dann gleich ab 8 live vom Campingplatz in Oettern bei der Antenne Thüringen Sommertour. Gleich holen wir sie nochmal hier ins Studio und fragen, was da heute euch so alles erwartet ab 8. Die beiden packen nämlich gerade schon das Wohnmobil zusammen. Vorher mal ein riesen Shoutout an den wahrscheinlich jetzt schon Mitarbeiter der Woche. Habt ihr das gehört? Der Schaffner, der in den ICE in Hamburg hat anhalten lassen, weil es Klopapier alle war? Dann ist er ausgestiegen und hat selbst einfach Neues gekauft. Gut, der ICE hatte dann ein bisschen Verspätung, aber die Alternative wäre Zugausfall gewesen. Also that's the spirit, selbst ist der Mann. Eure Kollegen, die sind hoffentlich heute genauso pragmatisch drauf und locker unterwegs. Habt einen schönen Donnerstag. Jetzt mit J-Lo und Save Me Tonight.

0: Da will man sich am liebsten nochmal rumdrehen und einkuscheln. 7.11 Uhr, Ed Sheeran mit Afterglow hier auf Antenne Thüringen. Aber nein, wir brauchen Motivation, wir brauchen Vorfreude. Das Wetter wird heute schön und selbst wenn ihr gerade nicht im Urlaub seid, wir machen heute alle zusammen Urlaub. Und zwar Camping. Ihr kommt mit in unseren Sommertour-Wohnwagen. So in einer knappen Stunde geht's los.
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0: Anna und Alex sind hier im Studio. Ihr fahrt gleich los zum Campingplatz bei Oettern im Weimarer Land und sendet dann live ab 8 von da.
2: Genau, wir haben ja so an unserem Auto von der Sommertour so einen kleinen Wohnwagen dran, den wir immer überall mit hinnehmen. Letzte Woche auf dem Boot konnte er leider nicht mitkommen.
3: Das war schwierig.
2: Aber deswegen haben wir gedacht, es ist ja auch so schön bei uns hier Urlaub zu machen in Thüringen. Deswegen sind wir heute tatsächlich mit unserem Mini-Wohnwagen hier auf dem Campingplatz im Grünen bei Oettern im Weimarer Land. Und jetzt geht's gleich los, Alex. Freust du dich?
3: Ich freue mich sehr, Anna. Und ich muss mal sagen, haben gar keine Erfahrungen mit Camping. Das heißt, also wir

0: Ein bisschen Holzkohle mit dabei, weil wir gedacht haben, ja, Grillen gehört zum Campen auch irgendwie dazu.
1: Ja, das Einzige, was ich an Ausstattung besitze, ist eine Kühlbox. Die habe ich auch dabei, da sind Bratwürste drin.
2: Macht ihr denn auch das Chemieklo leer von dem Wohnwagen?
1: Ich weiß nicht mal.
0: Genau das ist der Punkt. Jetzt hast du quasi genau das angesprochen. Also, manchmal bin ich ein bisschen picky, also so was Hygiene angeht und sowas.
1: Nein.
0: Und ich stelle mir manchmal vor, dass es beim Camping schwierig sein. Also, wenn ich zu Hause auf Toilette gehe und jemand anders ist noch da, dann lasse ich manchmal das Wasser laufen wegen der Geräuschkulisse.
1: Das
0: wisst ihr, was ich meine?
1: Also, das mache ich im Urlaub auch so im Hotel.
0: Und dann stelle ich mir vor, und da sitzen dann einfach drei Leute Kaffeetisch.
2: Heute hören da noch ein paar hunderttausend Leute zu. Wir senden ja heute live dann vom Campingplatz. Das wird schön.
1: Ich bin einfach guter Dinge, dass es auf dem Campingplatz auch ein richtiges Klo gibt. Da
0: genau.
1: Können wir dann Alex einfach hinverfragen.
0: Das Gespräch ist jetzt auch schnell in eine unangenehme Richtung abgerutscht. Wir wollen ja eigentlich die tollen Geschichten und auch mal hören, wer alles da so da ist. Wer Urlaub in Thüringen macht, was an Thüringen so geil ist, was am Camping so geil ist.
1: Dauercamper vielleicht auch.
0: Und wir haben genug Autan dabei, wir haben genug Sonnenmilch dabei. Es kann nichts schief gehen. Und dann sind wir mal gespannt, wenn wir vier Stunden
1: Ich habe auch gehört, irgendjemand aus dem Team nimmt einen Kasten Bier mit. Also mal sehen.
2: Also das wird heute wirklich Urlaubsfeeling auf dem Campingplatz für alle live ab 8 bei der Antenne Thüringen Sommertour mit euch auf dem Campingplatz in Oettern.

0: Kylie Minogue, 7.19 Uhr. Ihr hört Antenne Thüringen mit Niklas Fuchs. Schönen guten Morgen. Und die Ferienkinder, die schlafen jetzt hoffentlich noch. Entschuldigt die Wortwahl bitte jetzt. Aber das ist doch mal eine Nachricht. 300 Millionen Jahre altes Arschloch in Thüringen gefunden. Ja, im Grunde genommen ist es genau das. Auf der Grabungsstätte Bromacker bei Tambach-Dietharz, da haben Archäologen jetzt einen Fund gemacht. Das ist der älteste fossile Nachweis einer Kloake bei Säugetieren. Was wir nicht alles haben hier bei uns in Thüringen. Alles, was heute sonst so wichtig ist, kriegt ihr natürlich auch gleich wieder in den Antenne Thüringen Nachrichten mit Christoph Wötzel, 7.30 Uhr. Bis dahin! Machen wir hier ein bisschen Musik, die nicht ganz so fossil ist. Relativ neu ist das. Iggy Kelly mit Heard It All hier auf Antenne Thüringen. Und der ist aus 2007 und knallt immer noch. Culture Candela mit Hammer. Gleich hier bei uns auf Antenne Thüringen. Schönen guten Morgen.
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0: Falscher Candela mit Hammer auf Antenne Thüringen. Es ist jetzt 7.30 Uhr.
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2: Guten Morgen. Viele Flüsse in Deutschland sind aktuell von einem starken Niedrigwasser betroffen. Dazu zählen bedeutende Flüsse wie der Rhein, die Elbe oder die Donau. Das hat auch Auswirkungen auf die Schifffahrt, sagt der Bundesverband der deutschen Binnenschifffahrt. Denn die Binnenschiffe können bei dem aktuell extrem niedrigen Pegel weniger Ladung aufnehmen als bei höheren Wasserständen. Die Transportkosten steigen deutlich, denn für die gleiche Menge an Waren müssen mehr Schiffe eingesetzt werden. Bei einem Brand auf einem ehemaligen Kohlebergbaugelände in Meuselwitz wird erstmal kein Löschhubschrauber mehr eingesetzt werden. Nach Angaben der Lausitzer und Mitteldeutschen Bergbauverwaltungsgesellschaft hat der Einsatz des Hubschraubers am Wochenende nicht den gewünschten Erfolg gebracht. Die Rauchentwicklung wurde nur für kurze Zeit geringer. Ziel sei es jetzt, das Gelände mit Wasser zu fluten. Der Brand in Meuselwitz war ursprünglich vor gut 2,5 Wochen ausgebrochen. Ein Lichtschwert aus der Star-Wars-Filmreihe ist für viel Geld versteigert worden. Bei einer Auktion in Los Angeles hat jemand das Lichtschwert für umgerechnet mehr als 3 Millionen Euro erworben. Das hat das Auktionshaus Heritage Auctions mitgeteilt. Die Requisite wurde in dem Film Das Imperium schlägt zurück aus dem Jahr 1980 im Duell zwischen Luke Skywalker und Darth Vader eingesetzt.
0: Und wir gucken zusammen aufs Wetter hier auf Antenne Thüringen. 7.32 Uhr haben wir es. Aktuelle Temperaturen in Reinsdorf 17 Grad, München-Bernsdorf meldet 16 Grad und 15 Grad sind es aktuell in Schleusingen. Das Doppelte kommt heute nochmal drauf, bis 30 Grad werden es. Dazu Sonne ohne Ende, wirklich ein schöner Sommertag. Und den genießen wir heute nochmal alle gemeinsam, denn die nächsten Tage wird es dann eher durchwachsen. Heute Abend und heute Nacht ziehen schon die ersten Wolken rein. Die haben dann Schauer, zum Teil auch Gewitter dabei. Vor allen Dingen morgen wird es unbeständig mit Gewittern, zum Teil auch

unwetterartig. Das Ganze dann bei maximal 26 Grad. Zum Wochenende hin wird es dann wieder kühler. Um die 23 Grad allerdings die Gewitterlage, die entspannt sich dann auch wieder. 7.33 Uhr, Antenne Thüringen, der schnellste Verkehrsservice mit der A4 Richtung Dresden. Zwischen Apolda und Magdala, Achtung, zwei kaputte Autos. Dann nochmal die A4 Richtung Dresden, zwischen Stadtroda und dem Hermsdorfer Kreuz, hier kaputte LKW. A4 Richtung

0: Zwischen Leinefeld, Worbis und Breiten, Worbis. Achtung, hier Reifenteile auf der Fahrbahn. Neu dazugekommen die A70 Richtung Bayreuth. Zwischen Hallstatt und dem Kreuz Bamberg, hier hat es einen Unfall gegeben. Da ist der Standstreifen und die rechte Spur blockiert. Und Meldung von der B7 zwischen Kreuzburg und Lengröden. Fahrzeugteile hier auf der Fahrbahn. Blitzer kennen wir zwei Stück aktuell. Das ist einmal auf der B90 zwischen Sundremda und Groschwitz, wo 100 erlaubt sind. Und in Saalfeld in der Weststraße Richtung Krankenhaus hat Anja gemeldet. Dankeschön dafür. Habt ihr noch mehr gesehen? Eine Nummer für alles, WhatsApp, Verkehr und mehr. 0800 3x5 2550. Dankeschön und allen unterwegs eine gute Fahrt.
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0: Ja, schönen guten Morgen. Aktuell noch mit Niklas Fuchs, denn gleich ab 8, da sind dann Anna und Alex am Start und senden live vom Campingplatz in Oettern im Weimarer Land. Das ist die Antenne Thüringen Sommertour, Station Nummer 3 heute. Ihr kleines mobiles Sendestudio im Wohnwagen, das steht schon auf dem Campingplatz. Gleich schalten wir mal rüber. Also das gibt heute einmal Camping-Feeling für alle, ob ihr Ferien habt oder ob ihr arbeiten müsst, mit Campinggrill, mit Wurfzelt und allem, was dazugehört. Also das wird lustig heute. Bis es soweit ist, gleich sommerlich entspannte Musik von Robert Miles, Children. Vorher der virale Hit aus dem Netz, aus TikTok, Insta und Co. Das ist Tame Impala mit Dracula. Schönen guten Morgen. Donnerstagmorgen ist es genau der richtige Beat, um so langsam reinzukommen. 7.34 Uhr. Schön, dass ihr mit dabei seid.

0: Perfekte Klänge beim Sonnenaufgang um 7.41 Uhr. Schönen guten Morgen. Ihr hört die Antenne Thüringen Morning Show mit Niklas Fuchs. Anna und Alex, sie senden gleich vom Campingplatz in Oettern bei der Antenne Thüringen Sommertour. Und in ein paar Minuten schalten wir auch direkt mal rüber und gucken, ob die zwei bereit sind. Bis dahin, kurzes Update von unserem Lieblingsseeelefant aus dem Netz, Neil the Seal. Wer ihn noch nicht kennt, der lebt in Australien und wird gerade überall berühmt, weil er an Land gekommen ist. Und Seeelefanten, die sind ja an sich schon sehr mächtig, ne? Ganz schön dicke Dinger. Der macht da halt alles kaputt, was ihm irgendwie in die Quere kommt. Und dabei guckt er immer so schön drollig entspannt. Lehnt sich auf dem Parkplatz einfach so an einen Poller und drückt den Poller einfach um. Die ganze Welt filmt und feiert Neil the Seal dafür im Netz. Jetzt ist Neil wieder zurück in den Ozean gewandert. Mal sehen, ob er nochmal zurückkommt. Neil the Seal, auch ein geiler Reim eigentlich für die Rhyme Time. Die steht gleich hier wieder im Fokus. Eure Reime bei der Antenne Thüringen Rhyme Time. Wer sichert sich die knallrote Antenne Thüringen Kaffeetasse? Das klären wir gleich in, na, sagen wir mal, 7 Minuten. Und bis dahin meldet ihr euch ganz einfach noch schnell an auf antennethüringen.de.
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0: Matt Simons auf Antenne Thüringen. 7.50 Uhr und ihr wisst, was das heißt. Jetzt ist Zeit, dass ihr euch wieder eine knallrote Antenne Thüringen Kaffeetasse klärt.
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2: Hallo.
3: Hallo. Heute geht's nach Schlotheim zum Frank. Wie lebt es sich so in Schlotheim?
2: Gut.
4: Entspannt, gell?
2: Ja.
3: Bist du dann aufgewachsen oder hingezogen oder erzähl mal?
2: Nee, ich bin hier geboren.
3: Wenn man so einen Ort hat, der Heimat ist. Die Hälfte vom Juli ist mehr als rum. Wie fandest du den Sommer bis jetzt?
2: Oh, schön.
3: Ja.
4: Kann man Sommer nennen, oder? Was wir hatten bis jetzt?
2: Ja, ja. Heute schon wieder zu warm.
4: Ja. Es ist nichts Halbes, nichts Ganzes, aber vielleicht kannst du ja bald aus deiner knallroten Antenne Thüringen-Tasse einen kleinen Eiskaffee trinken oder eine Eisschokolade. Da kann man sich ein bisschen abkühlen.
2: Das ist okay.
4: Gell?
2: Aber also, erstmal gewinnen.
4: Da sind wir beim Thema, denn du müsstest 7 Richtige schaffen, um den Rüdiger zu überbieten.
2: Okay.
4: Aber das ist machbar. Du kriegst gleich von mir ein Wort, danach stelle ich dir Fragen. Alle Antworten reimen sich auf dein Wort.
2: Okay.
4: Okay. Dein Wort ist Block. Also das, wo man drauf schreibt oder drin wohnt. Je nachdem.
2: Okay. Ja.
4: Gut. Geht los. Ein Kleidungsstück für den Unterkörper.
2: Rock.
4: Eine Epoche.
2: Weiter.
4: Wenn man eine Gehschwäche hat, geht man am
2: Stock.
4: Wenn man richtig Lust auf was hat, dann hat man
2: Bock.
4: Ein Charakter bei Star Trek, Mr.
2: Spock.
4: Hohe Feinstaubbelastung nennt man
2: Smog. Smog.
4: Englisch für Frosch.
2: Rock.
4: In Asien kocht man gerne in einem
2: Wok.
3: Ah,
4: das war nach der Zeit.
3: Ah, es war so knapp, Frank.
4: Wenn du die Epoche nicht geschoben hättest, den Barock, dann hättest du es wahrscheinlich geschafft.
2: Naja, mei.
4: Aber du hast dich trotzdem wacker geschlagen.
2: Naja, melde ich mich neu an.
3: So machst du's. Grüß mir ganz Schlotheim, lieber Frank. Mach's gut.
4: Bis dann.
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0: Sabrina Carpenter mit Menschheit auf Antenne Thüringen. 5 Minuten noch, dann ist es 8 und dann senden Anna und Alex live vom Campingplatz.
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0: Ihr seid schon vor Ort angekommen mit eurem kleinen Wohnwagenstudio. Wie ist die Lage in Oettern?
2: Also es ist ruhig und grün und leise, weil ich glaube...
3: Das ist so idyllisch hier.
2: Alex, ich glaube, die schlafen alle noch
3: ja,
2: hier.
3: Ja, würde ich auch machen, wenn ich campen würde und Urlaub hätte
2: und
3: nicht
2: arbeiten
3: würde.
2: Wir sind ja hier nicht zum Urlaub machen, auch wenn es sich so anfühlt, aber es ist Arbeit.
3: Wir sind zum Wachmachen da. Sollen wir das machen? Das wäre die erste Amtshandlung gleich nach...
2: Wir haben ja hier auch so...
3: Mit so einem Kochtopf irgendwie an die Zelte und so richtig mit dem Kochlöffel auf
2: den
3: Topf.
2: Alex, unser Wohnwagen hat nicht mal eine Küche. Wo soll ich denn jetzt den Kochtopf herzaubern? Ich habe eine Kühlbox dabei, da sind Bratwürste drin.
3: Auf die Kühlbox.
2: Unsere Tabea baut schon den Grill auf. Also das, wir haben hier heute ein fettes Programm vorbereitet und werden den Leuten hier richtig auf den Sack gehen.
0: Es wird so ein bisschen Campingurlaub für alle auch zum Hören, oder? Wer jetzt auf Arbeit sitzt, der ist so ein bisschen im Camper mit dabei nachher.
3: Ja,
2: auf jeden Fall.
3: Weil wer jetzt in den Sommerferien schon arbeiten muss, der soll zumindest im Radio so ein bisschen das Gefühl von Urlaub vermitteln.
2: Ja, und
3: bekommen.
2: Dass es
3: das
2: vielleicht ja auch nicht mehr lange Ziel, ist, da weißt du, die Vorfreude erhöhen.
3: So.
0: Und genau das machen wir gleich ab 8. Ein Song haben wir hier noch, Sia mit Together, und dann schalten wir um und unser Sendesignal kommt live aus Oettern vom Campingplatz. Anna und Alex, bis gleich.
2: Bis gleich.

0: Schönen guten Morgen.
1: Argentinien gegen Spanien. So wird das Fußball-WM-Finale lauten.
0: Mehr dazu jetzt in den Nachrichten um 8 Uhr mit Christoph Wötzel.
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3: Guten Morgen. Titelverteidiger Argentinien steht erneut im Endspiel der Fußball-WM. Die Argentinier haben im Halbfinale in Atlanta gestern Abend England mit 2:1 besiegt. Im Endspiel am Sonntag trifft Argentinien auf den amtierenden Europameister Spanien.
4: Mit einer unglaublichen Energieleistung dreht Argentinien dieses Halbfinale, in dem Anthony Gordon nach 55 Minuten zunächst Thomas Tuchels Engländer in Führung bringt. Aber danach spielt fast nur noch der Weltmeister, der England phasenweise im eigenen Strafraum einschnürt, sich Chance auf Chance erspielt und am Ende verdient siegt. Enzo Fernandes macht in der 85. Minute den Ausgleich, Lautaro Martinez in der 2. Minute der Nachspielzeit den Siegtreffer, jeweils auf Vorlage von Messi. Dem winkt jetzt am Sonntag sein 2. WM-Titel. Thomas Thonfeld, Antenne Thüringen, Sportredaktion.
3: Viele Flüsse in Deutschland sind aktuell von einem sehr starken Niedrigwasser betroffen. Dazu zählen bedeutende Flüsse wie der Rhein, die Elbe oder die Donau. Das hat auch Auswirkungen auf die Schifffahrt, sagt der Bundesverband der deutschen Binnenschifffahrt. Denn die Binnenschiffe können bei dem aktuell extrem niedrigen Pegel weniger Ladung aufnehmen als bei höheren Wasserständen. Die Transportkosten steigen dadurch. Denn für die gleiche Menge an Waren müssen mehr Schiffe eingesetzt werden. Bei einem Brand auf einem ehemaligen Kohlebergbaugelände in Meuselwitz wird erstmal kein Löschhubschrauber mehr eingesetzt werden. Nach Angaben der Lausitzer und Mitteldeutschen Bergbauverwaltungsgesellschaft hat der Einsatz des Hubschraubers am Wochenende nicht den gewünschten Erfolg gebracht. Die Rauchentwicklung wurde nur für kurze Zeit geringer. Ziel sei es jetzt, das Gelände mit Wasser zu fluten. Der Brand in Meuselwitz war ursprünglich schon vor gut 2,5 Wochen ausgebrochen. Der Bundesgerichtshof in Karlsruhe entscheidet heute Vormittag über die Kündigung von Fitnessstudio-Verträgen. Der Bundesverband der Verbraucherzentralen hatte gegen die Fitnessstudio-Kette FitX geklagt. Es geht darum, wie einfach eine Kündigung im Internet sein muss.
5: Seit Wochen nicht beim Training, aber dennoch jeden Monat Beiträge zahlen. In Krisenzeiten wie diesen kann eine Kündigung durchaus sinnvoll sein. Aber so leicht wollen Fitnessstudios ihre Kunden auch nicht verlieren. Auf der Seite des Kündigungsformulars der Fitnesskette wird deshalb prominent auf die Möglichkeit hingewiesen, den Vertrag auch nur zu pausieren. Zu prominent meinen die Verbraucherschützer. Denn laut Gesetz müssen Schaltflächen bei einer Online-Kündigung unmittelbar und leicht zugänglich sein. Das höchste deutsche Zivilgericht soll nun entscheiden, ob das hier der Fall ist. Thomas Brockt, Antenne Thüringen, Nachrichtenredaktion.
3: Ein Lichtschwert aus der Star-Wars-Filmreihe ist für viel Geld versteigert worden.

0: einer Auktion in Los Angeles hat jemand das Lichtschwert für umgerechnet mehr als 3 Millionen Euro erworben. Das hat das Auktionshaus Heritage Auctions mitgeteilt. Die Requisite wurde in dem Film Das Imperium schlägt zurück aus dem Jahr 1980 im Duell zwischen Luke Skywalker und Darth Vader eingesetzt.
1: Das Wetter auf Antenne Thüringen kommt heute vom Campingplatz, denn wir sind in Oettern in der Nähe von Weimar. Und hier ist es schön. Blauer Himmel, Sonnenschein. Und so sieht es auch in fast ganz Thüringen aus. Heute bis zu 29 Grad maximal. Eventuell knacken wir die 30 Grad. Sollten wir genießen. Heute fühlt sich fast schon wie ein Freitag an. Morgen am Freitag wird es dann leider ein bisschen wechselhafter. Da können wieder Schauer und Gewitter mit dabei sein, bevor es dann am Wochenende nicht so ganz warm wird wie heute.
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1: Wegen meiner Handbewegung?
3: Nee,
1: oder
3: wegen deiner schnellen Brille. Du siehst aus, als würdest du gleich an den Ballermann gehen, aber ist egal. So, 4:08, Antenne Thüringen, der schnellste Verkehrsservice. A4 Richtung Dresden zwischen Apolda und Magdala sind 2 kaputte Fahrzeuge. A4 Richtung Dresden zwischen Stadtroda und Hermsdorfer Kreuz, kaputter LKW. A9 Richtung Berlin zwischen Schleiz und Dittersdorf, kaputter LKW. Und B285 zwischen Dermbach und Neidhartshausen, 3 Rinder auf der Fahrbahn. Blitzer stehen am Ortseingang Nordhausen von Werther kommen, 50er-Zone und am Ortsausgang Trotz in Richtung Jena, auch da ist 50. Habt ihr noch mehr gesehen, dann eine Nummer für alles, WhatsApp-Verkehr und mehr, 0800 3x5 2550.
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3: Ja, guten Morgen. Heute live vom Campingplatz in Oettern im Weimarer Land. Der Campingplatz im Grünen ist auch wirklich im Grünen.
1: Es ist so wunderschön hier. Noch ist es sehr, sehr ruhig. Ich glaube, die meisten schlafen noch. Ja. Was ich auch machen würde um diese Uhrzeit, wenn ich campen würde. Ein einsamer junger Mann sitzt am Tisch und macht da mit seiner mobilen Kaffeemaschine gerade und frischen Bohnen Kaffee. Das ist so,
3: aber ich finde es schön,
1: wie er mit seinen Adiletten dort sitzt.
3: Ich wollte gerade sagen, er hat die gleichen Adiletten dabei, nur wie du, nur in einer anderen Farbkombination, in weiß-schwarz. Und Alex hat sie quasi in schwarz mit weißen Streifen. Hat sie aber noch nicht an. Das wird im Laufe des Tages passieren. Wir haben auf jeden Fall einen Grill dabei, eine Kühlbox mit Bratwürsten, ein bisschen Radler, alkoholfrei natürlich, ist ja ganz klar, ist ja noch früh. Wir machen jetzt auch erstmal ein Käffchen und dann machen wir heute 4 Stunden Programm.
1: Genau, für alle die, die quasi noch keinen Urlaub haben, aber irgendwie Radio fühlen wollen, das Urlaub im Radio fühlen wollen. So, Samba ist das mit Homebreaker, danach freuen wir uns auf Dua Lipa mit Break My Heart. Also bis 12 Uhr gibt es hier Rambo Sambo, würde ich sagen. Ja.

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1: 7:12, ihr hört die Antenne Thüringen Morning Show mit Anna und Alex. Heute nicht aus dem Studio in Weimar, sondern vom Campingplatz im Grünen im Weimarer Land. Das ist die Antenne Thüringen Sommertour Stopp Nummer 3. Heute also quasi Urlaub für alle, auch im Radio.
2: Ja, und die meisten Camper schlafen noch. Das finde ich vollkommen legitim.
1: Ist ja Urlaub.
2: 7:12. Und wir haben uns mal den Gastgeber geschnappt, nämlich Marco. Guten Morgen.
3: Na, schönen guten Morgen.
2: Du hast den Campingplatz hier quasi zu diesem Paradies gemacht. Wie kamst du drauf? Warum?
3: Na, ich kam nicht drauf. Der Platz ist über uns gestolpert 2019. Und da haben wir gesagt, komm, das machen wir. Das bauen wir wieder auf. Da machen wir was draus.
2: Wer ist wir?
3: Meine Frau.

0: nicht, Simone.
1: Okay, so seid ihr selber Camper und seid so begeistert, dass ihr gesagt habt, wir wollen das hier irgendwie aufbauen?
0: Wir sind seit Jahren leidenschaftliche Camper und jeder Camper hat mal drüber nachgedacht, sowas zu haben, einen Campingplatz. Und da ergab sich die Chance und da haben wir zugeschlagen.
1: Also seit 7 Jahren, wie läuft's?
0: Na, es lief holprig los, 2019, Corona, wir wissen es alle, aber seitdem läuft's gut. Also unsere Gäste kommen immer wieder, es läuft.
2: Was ist bei euch das Highlight, wenn du es jetzt rauspicken müsstest, für alle, die vielleicht noch nicht hier waren oder mal kommen sollen?
0: Das ist ein bisschen unser entspanntes Konzept. Alles sehr familiär. Hier dauert es nicht lange, bis sich alle finden und zusammenkommen. Und da seht ihr selber mit Cleo hier, die zwischen uns rumgeistert.
2: Ja, also hier ist jetzt noch der Hund.
1: Was ist das? Ist das Schäferhund-Mischling oder was? Nee.
0: Das ist ein Appenzeller Sennenhund.
1: Ach so, ach, guck mal.
0: Süß. Und schon eine alte Dame.
2: Ganz entspannt, genauso wie alle anderen hier.
1: Wo kommen die Feriengäste so her?
0: Überall. Also wir haben viele Holländer hier, die kommen aus ganz Deutschland, Frankreich.
2: Dauercamper auch?
0: Dauercamper haben wir auch viele. Ist auch alles voll belegt bei uns hier mit Dauercampern. Und die kommen auch aus, von Berlin bis Koblenz.
2: Cool.
1: Ist das dein Hauptjob oder was machst du sonst so?
0: Das ist jetzt mein Hauptjob.
2: Okay. Und früher?
0: Na, ich habe bis 2022 habe ich noch im Theater in Weimar, im Nationaltheater als Bühnentechniker gearbeitet. Und seit 22 mache ich jetzt nur noch Camping.
1: Geil. Ja, frische Luft ist auch schön. Aber ja. Apropos Holländer, wir sehen hier neben unserem mobilen Sendestudio ein holländisches Auto und ich habe das Gefühl, die schlafen noch. Aber ich bin ja vorbereitet, der Marco hat mir so eine alte gusseiserne Pfanne gegeben und wir werden gleich mal die Camper wecken, weil ich sag mal so, ab 8:30 sollte man auch schon mal langsam wach werden.
2: Wie heißt das so schön? Oh Gott, Carpe Diem, nutze den Tag, aber bis dahin machen wir gleich noch Leaky Lee mit I Follow Rivers und jetzt gibt's One Republic mit Need Your Love.
1: Hier ist die Antenne Thüringer in Sommertour. Guten Morgen!
2: Oh mein Gott. Also Alex gleich, denkt doch, er kann Holländisch. Er kann es nicht.
1: Ich möchte gleich ein Interview auf Holländisch führen.
2: Oh, das wird unangenehm.
1: Also die wir haben noch viel vor bis 12 Uhr. Hier sind One Republic.

0: Thüringen Morning Show, heute beim dritten Stopp der Antenne Thüringen Sommertour. Wir sind heute Camper. Wir sind heute auf dem Campingplatz im Grünen bei Oettern im Weimarer Land. Und wir sind hier noch umgeben von ganz vielen Wohnmobilen und Wohnwagen und Zelten. Und es ist noch recht ruhig, nur vereinzelt gucken hier mal schon ein paar Leute raus. Denn es ist ja noch früh am Morgen, die Leute haben Urlaub und schlafen noch. Aber nicht mehr lange.
1: Nicht mehr lange, denn ich habe mir jetzt vorgenommen, um wie viel Uhr haben wir jetzt? 8.22 Uhr.
0: 21.
1: Ja, 21. Mhm. Dass ich die Leute mal ein bisschen wach mache. Ich habe mir eine alte gusseiserne Pfanne besorgt von Marco, dem Betreiber hier vom Campingplatz, und einen ganz normalen Löffel. So.
0: Oh,
1: und so klingt das jetzt.
0: Hilfe.
1: Und ich laufe jetzt mal ein bisschen rum. Ich muss mal gucken, wie weit das Mikro reicht. Wenn ich irgendwann weg bin, dann wisst ihr Bescheid, dann bin ich die Leute wecken.
0: Mir ist ja oft nicht viel mit
1: Guten Morgen! Hier ist Antenne Thüringen. Wach werden.
0: Ich glaube, die Leute schalten alle ab dann.
1: Morgenstund hat Gold im Mund. Raus aus den Federn.
0: Ich glaube, Alex...
1: Wer morgens zerknittert aufsteht, hat die besten Entfaltungsmöglichkeiten. Guten Morgen. Guten Morgen. So.
0: Das Motto von Alex ist heute Carpe Diem. Nutze den Tag gerne auch schon um 8.22 Uhr.
1: Sehr gut. Und wir machen noch ein bisschen Musik gleich
0: im Radio. Wir machen gleich noch ein bisschen Musik, genau. Wir haben Taylor Swift mitgebracht auf dem Campingplatz, gleich The Fate of Ophelia. Das ist genauso poetisch wie die Sprüche von Alex.
1: Und wir klatschen im Takt gleich zu. Was ist das? Alle Farben. Let it rain down. Oh. Guten Morgen, Antenne Thüringen.
0: Guten Morgen.
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0: Schönen guten Morgen, es ist 8:30.
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2: Guten Morgen. Durch die Unwetter der letzten Tage sind in der Landwirtschaft Schäden in Höhe von mindestens 50 Millionen Euro entstanden. Laut der Spezialversicherung für landwirtschaftliche Betriebe sind in Deutschland insgesamt gut 100.000 Hektar Fläche geschädigt worden. Auch in Thüringen sind Landwirte von Unwetterschäden betroffen. Zudem gäbe es in den Regionen Nürnberg und Stuttgart teils verheerende Auswirkungen der Unwetter. Erntereife Raps und Weizen können teilweise nicht mehr geerntet werden, heißt es. Im Irankrieg scheint eine diplomatische Lösung in weite Ferne gerückt zu sein. Das US-Militär hat gestern gleich zwei Angriffswellen gestartet. Dabei haben die US-Amerikaner unter anderem ein Schiff mit Raketen beschossen, das gegen die Blockade iranischer Häfen verstoßen haben soll. In den letzten Tagen gab es immer wieder militärische Angriffe der USA auf den Iran. US-Präsident Trump hatte kürzlich zudem mit der Zerstörung ziviler Infrastruktur im Iran, wie zum Beispiel Brücken, gedroht. Argentinien könnte zum zweiten Mal in Folge Fußballweltmeister werden. In einem dramatischen Halbfinale haben die Argentinier gestern Abend England mit 2:1 besiegt. Den Siegtreffer hat Stürmer Lautaro Martinez erst in der Nachspielzeit erzielt. Im Finale wird Argentinien am kommenden Sonntag auf den amtierenden Europameister Spanien treffen.
0: Und hier ist das Wetter auf Antenne Thüringen live heute vom Campingplatz. Die Sonne scheint und das wird sie heute den ganzen Tag tun. Blauer Himmel, Sonnenschein, wir kriegen bis zu 30 Grad heute maximal. Heute der bessere Tag im Vergleich zu morgen. Morgen wird es ein bisschen kühler werden, 25 Grad maximal. Dazu teilweise Schauer und Gewitter möglich. Am Wochenende wird es wieder freundlicher, allerdings nicht ganz so warm wie heute.
3: 8:30, Antenne Thüringen, der schnellste Verkehrsservice, A4 Richtung Dresden. Zwischen Apolda und Magdala, Vorsicht, zwei kaputte Fahrzeuge. Dann die A4 Richtung Dresden zwischen Stadtroda und dem Hermsdorfer Kreuz, kaputte LKW. A9 Richtung Berlin zwischen Schleiz und Dittersdorf, auch da kaputte LKW. Und auf der B285 zwischen Dermbach und Neidhardt, Vorsicht, immer noch drei Rinder auf der Fahrbahn. Geblitzt wird am Ortseingang Nordhausen, von Werther kommt in der 50er-Zone und am Ortsausgang Trotz in Richtung Jena, auch da ist 50. Alle Meldungen gibt's aufs Handy, einfach nur WhatsApp mit Hashtag Verkehr an die 0800 3x5 2550.
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0: Guten Morgen.
3: Guten Morgen. Wir sind heute beim dritten Stopp angekommen. Wir sind heute live im Grünen, genauer gesagt im Grünen. Das ist der Campingplatz bei Oettern im Weimarer Land. Wir stehen hier direkt vorm...

0: Ich würde sagen, ist das der Kiosk?
1: Ja, ja, oder? Und Biergarten. Ich glaube, das ist alles in einem.
0: Es
1: also
0: ist
1: morgens
0: total
1: ist es Frühstücksbuffet und abends ist es dann Restaurant.
0: Partymeile.
1: Wir sind mal gespannt. Da sitzen schon ein paar, die ihr erstes Brötchen frühstücken. Ich gehe gleich mal rüber und werde fragen, ja, wer die so sind, wo die so herkommen, was sie hier so machen. Was macht man hier den ganzen Tag?
0: Na, Urlaub, entspannen, mal ein Buch lesen, mal wandern gehen,
1: ganz,
0: nach Weimar fahren.
1: Nach Weimar. Ja, das ist schön.
0: Also man kann hier so viele schöne Sachen machen.

0: Sunrise Avenue. Ja, die Sonne, die ist ja auch schon aufgegangen. Heartbreak Century auf Antenne Thüringen. 8:39 Uhr haben wir es. Ihr hört die Morning Show mit Anna und Alex. Schön, heute beim dritten Stopp der Sommertour. Wir sind auf dem Campingplatz im Grünen bei Öttern.
1: Ich finde, das könnte man öfter machen. Einfach mal von draußen senden. So, da wird man braun gleichzeitig, cool. Ist an der frischen Luft.
0: Ja, wir müssen uns gleich erstmal eingremen. Ich habe Sonnencreme dabei. Lichtschutzfaktor 50.
1: Wir haben sogar Autan dabei.
0: Ich habe auch Autan dabei, weil man muss ja wissen, der Alex und ich sind ja nicht so richtige Camper. Deswegen wussten wir nicht so richtig, was wir einpacken sollen. Das Gute ist, hier sind ja ganz viele Menschen, die gerne und oft campen. Und die ersten sitzen auch schon vorne am Kiosk beim Frühstück. Und der Alex geht jetzt da mal hin.
1: Ich habe gerade schon mal ganz kurz mit den beiden gequatscht. Das sind Britta und Roland. Die sind Dauercamper hier und sitzen jetzt gerade entspannt beim Frühstück unter diesem herrlichen Wein. Ist es nicht idyllisch? So, der Weg ist ein bisschen weit. Ihr merkt es. Guten Morgen zusammen.
2: Guten Morgen.
1: Na Britta, wie geht's?
2: Ja, danke, sehr gut.
1: Wo kommst du her?
2: Ich komme aus Gromsdorf, das ist bei Weimar.
1: Ach, und dann hast du hier einen Dauercampingstellplatz?
2: Genau.
1: Und warum hier und nicht woanders?
2: Weil es hier schön ist.
1: Ja.
2: Nee, ich habe früher mal hier gearbeitet und da hatte ich mir den Dauercampingplatz, also den Wohnwagen, gekauft.
1: Ja.
2: Und seitdem bin ich dann hier.
1: Sehr schön.
2: Und bin ich hier geblieben.
1: Und Roland ist auch dabei. Euch beiden war wichtig zu sagen, ja, dass ihr nicht zusammengehört, sondern dass ihr getrennt sind. Das müssen wir mal, nicht, dass wir hier im Radio Quatsch erzählen.
3: Ich bin auch frei.
1: Ja, als Camper muss man auch frei. Okay, ja gut, kurze Bewerbung, stell dich vor. Wer bist du? Wen suchst du so?
3: Also ich bin, wen suche ich nicht, Mann.
1: Na, du bist doch frei, hast du gerade gesagt.
3: Ja, aber ich bin schon ein alter Knochen.
1: Ne, was macht man eigentlich so als Camper den ganzen Tag?
3: Ach ja, was macht man so? Ja, sich ausruhen hier.
1: Ja,
3: und man hat ja auch ein bisschen Rasenfläche, die man mähen muss. Oder ein paar Blümchen,
0: ich
3: die
0: muss
3: man
0: das
3: pflegen
0: mähen?
3: Muss.
1: Ja. Geil. Muss man hier selber mähen?
3: Ja, seine eigene Parzelle, die mäht.
1: Und was habt ihr gestern Abend gemacht? Fußball geguckt, Britta?
2: Ich habe Fußball geguckt und nebenbei gehäkelt.
1: Beim Fußball? Das war sehr aufregend, oder? Aber da war Testosteron in dem Spiel, oder? Argentinien,
2: ja,
1: England.
2: Ich bin nicht so ein Fußballfan, auch wie M guckt.
1: Ja, genau. Wenn die sich da gegenseitig vom Rasen bolzen.
2: Oh,
1: das war
2: richtig,
1: gestern. Oh mein
2: die Knochen
1: Gott.
2: Hauen. Gell?
1: Genau, wenn man mal ein bisschen Action braucht neben der ganzen Ruhe hier. Danke euch beiden.
0: Also, der Alex wird jetzt hier vielleicht doch noch überzeugt, dass er auch Dauercamper wird. Bis dahin machen wir hier entspannt weiter, genießen die Sonne. Ihr könnt sie hoffentlich auch genießen, ob auf Arbeit oder vielleicht ja auch schon in den Ferien. Das ist die Antenne Thüringen Sommertour. Toll, dass ihr da seid.
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0: Sascha Beuys und Suburbia. Schönen guten Morgen. Hier ist die Antenne Thüringen Morning Show. In 11 Minuten ist es schon wieder um 9. Wir sind heute nicht im Studio in Weimar. Wir sind heute mit der Antenne Thüringen Sommertour auf dem Campingplatz im Grünen bei Oettern im Weimarer Land. Wir haben ja einen kleinen Camper immer dabei bei unserer Tour.
1: Ja, da bin ich gerade drin. Ich suche gerade deine Sonnenmilch, aber ich weiß nicht, wo die ist.
0: Das ist ein Spray, Alexander. Das ist so ein
1: Spray. Das ist ein Deo-Spray.
0: Nee, da steht Sonnenmilch drauf. Ja, so Alex wollte eigentlich gerade mal einen alkoholfreien Sekt aufmachen.
1: Ja, den bringe ich mit, aber deine Sonnencreme habe ich nicht gefunden.
0: Das ist die Sonnencreme, Alexander.
1: Ach so.
0: Du musst auch lesen. Das ist ein Spray halt.
1: Das sieht aus wie ein Deo.
0: So. Ah ja, und Autan hat er auch dabei.
1: Guck mal, ich habe Sekt mitgebracht. Also alkoholfrei natürlich.
0: Ist ja noch
1: früh.
0: Genau, und wir sind ja hier so heute ein bisschen, wir feiern quasi den Urlaub. Und für alle, die es gerade, die gerade Urlaub,
1: Das
0: und auf die Technik und auf die Schuhe. Der Sekt ist mal kurz ein bisschen übergelaufen. Zum Glück sind wir uns rein.
1: Yay.
0: Natürlich machen wir das ganz stilbewusst aus der knallroten Antenne Thüringen-Tasse. Vielen Dank.
1: Genau, damit es keiner sieht.
0: Es ist ja alkoholfrei. Aber es ist hier heute auch ein bisschen Harikari, ne? Es ist, Was ich eigentlich sagen wollte, wir wollten doch nur ein bisschen hier Urlaubsfeeling machen, Alexander.
1: Und ich wollte mir damit hier anstoßen jetzt.
0: Prost.
1: Weil ich das mag hier mit
0: auf
1: dir.
0: Alle, die auf Arbeit noch durchziehen müssen, weil sie bald Urlaub haben. Auf alle, die schon Urlaub haben und auf alle, die schon im Urlaub waren.
1: Wo ist denn der Korken eigentlich hingeflogen?
0: Schönen Tag. Es ist Donnerstag. Hier ist die Antenne Thüringen Morning Show. Wir trinken jetzt einen Sekt und für euch gibt's Doji mit Anxiety.

0: Empire of the Sun auf Antenne Thüringen. Heute die Sommertour. Wir senden live vom Campingplatz. Gleich gibt's Harry Styles. Wir freuen uns auf Ron's Gebiet. Jetzt aber erstmal die Nachrichten. Guten Morgen.
1: Guten Morgen. Das Niedrigwasser sorgt auf den Flüssen in Deutschland für immer mehr Probleme.
0: Mehr dazu jetzt von Christoph Wetzel. Es ist 9 Uhr.
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3: Guten Morgen. Viele deutsche Flüsse wie der Rhein, die Elbe oder die Donau sind aktuell von starkem Niedrigwasser betroffen und das hat auch Auswirkungen auf die Schifffahrt. Viele Binnenschiffe können derzeit weniger Ladung aufnehmen als bei höheren Wasserständen, heißt es vom Bundesverband der deutschen Binnenschifffahrt.
4: Die Elbe bei Dresden ist im Moment gerade mal noch 59 Zentimeter tief. Vollbeladene Schiffe würden auf Grund laufen. Die Auswirkungen sind immens. Geringere Transportmengen pro Schiff heißt, es werden mehr Schiffe eingesetzt, die müssen mehr Schiffsdiesel tanken, mehr Personal ist im Einsatz, unterm Strich steigen die Transportkosten entlang der Lieferkette. Und das hat letztlich auch Auswirkungen auf die Preise, die wir später im Supermarkt oder Restaurant zahlen müssen. Uli Reitinger, Antenne Thüringen, Nachrichtenredaktion.
3: Argentinien könnte seinen Titel bei der Fußball-WM am Wochenende verteidigen. Die Argentinier haben gestern Abend im Halbfinale in Atlanta England mit 2:1 besiegt. Im Endspiel trifft Argentinien am Sonntag auf den amtierenden Europameister Spanien. In England trauern die Fans wegen des verlorenen Halbfinals.
5: 30 Years of Hurt heißt es im Fußball-Gassenhauer Three Lions Football's Coming Home. Aus den 30 Jahren der Schmerzen sind 60 Jahre geworden und die Engländer müssen weiter auf den ersten Titel seit 1966 warten. Dabei war England zunächst in Führung gegangen, doch nach dem Tor von Anthony Gordon zog sich die Mannschaft immer weiter zurück. Argentinien übernahm die Kontrolle und drehte das Spiel in den Schlussminuten. Thomas Tuchel, dessen defensive Spielweise für Verwunderung sorgte, gab sich nach dem Spiel selbstkritisch und sagte, er übernehme die Verantwortung für die Niederlage. Aus London, Philipp Detlefs.
3: Bei einem Brand auf einem ehemaligen Kohlebergbaugelände in Meuselwitz im Altenburger Land wird erstmal kein Löschhubschrauber eingesetzt werden. Nach Angaben der Lausitzer und Mitteldeutschen Bergbauverwaltungsgesellschaft hat der Einsatz des Hubschraubers am Wochenende nicht den gewünschten Erfolg gebracht. Die Rauchentwicklung wurde nur für kurze Zeit geringer. Ziel sei es jetzt, das Gelände mit Wasser zu fluten. Der Brand in Meuselwitz war ursprünglich vor gut 2,5 Wochen ausgebrochen. Durch Kohle im Untergrund konnte er aber noch nicht vollständig gelöscht werden.
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3: Die Unwetter der vergangenen Tage haben zu Millionen Schäden in der Landwirtschaft geführt. Innerhalb von 2 Tagen sei ein Schaden von mindestens 50 Millionen Euro entstanden. Das teilte die Spezialversicherung Vereinigte Hagel mit.
6: Der Nordosten Niedersachsens, Nordhessen, Ostwestfalen-Lippe und Teile von Thüringen, das sind nur einige der Gebiete, in denen es zu Beginn der Woche so heftig gehagelt, geregnet oder auch gestürmt hat, dass nun Teile der Ernte hin sind. Betroffen sind unter anderem Weizen und Raps und auch Kartoffeln und Hopfen. Teilweise hätten Sturm und Hagel Rapsfelder regelrecht abrasiert, heißt es vom Spezialversicherer Vereinigte Hagel. Für die Landwirtschaft sind diese Unwetterschäden ein weiteres Problem neben der aktuellen Trockenheit. Lea Matschullert, Antenne Thüringen, Nachrichtenredaktion.
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0: Hier ist das Wetter auf Antenne Thüringen, heute live vom Campingplatz im Weimarer Land. Campingplatz im Grün, da sind wir heute und senden von hier. 21 Grad sind es hier, blauer Himmel, Sonnenschein. So langsam muss man schon mal anfangen, sich einzucremen. Im Laufe des Tages werden wir bis zu 30 Grad maximal bekommen. Morgen sieht das Ganze dann

0: man leider ein bisschen anders aus. Dann auch immer wieder Schauer und Gewitter möglich. Wir hoffen, dass es nicht ganz so heftig wird. Am Wochenende dann wieder ruhiger und nicht ganz so warm wie heute.
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2: 4:09, Antenne Thüringen, der schnellste Verkehrsservice. Das Gute ist hier, hier sind alle Autos geparkt, kann es keinen Stau geben. Gucken wir aber mal auf die A4 Richtung Dresden. Zwischen Apolda und Magdala Vorsicht, 2 kaputte Fahrzeuge. Weiter auf der A4 Richtung Dresden, zwischen Stadtroda und Hermsdorfer Kreuz, kaputter LKW. A9 Richtung Berlin, zwischen Schleiz und Dittersdorf, auch da macht ein kaputter LKW ein bisschen Stress. Im Kreis Schmalkalden-Meiningen, zwischen Zellermedis und dem Abzweig nach Gelberg ist es gerade gesperrt, da wird eine Ölspur beseitigt. Geblitzt wird auf der B247 Gotha statt auswärts in Höhe Kaserne, dann am Ortseingang Nordhausen von Werther kommt und am Ortsausgang Trotz in Richtung Jena 50er-Zone. Habt ihr jetzt noch was gesehen? Dann eine Nummer für alles, WhatsApp-Verkehr und mehr, 0800 3x5 2550.
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0: Na guten Morgen.
2: Na, hallo.
0: Heute zwischen Vorzelt und Campingstuhl. So langsam wird der Campingplatz hier wach.
2: Ja, also hier schräg gegenüber auf dem Campingplatz, da ist so ein Wohnmobil, da sitzt eine kleine Familie mit einem kleinen Kind. Bei denen gibt es irgendwas aus der Pfanne. Die also haben auf jeden Fall eine Küche in ihrem Camper, nicht wie wir. Wir haben keine. Wir haben auch kein Klo.
0: Deswegen habe ich eine Dose Ravioli mitgebracht, weil ich finde, Ravioli kann man, wenn man campt oder beim Festival ist, zu
2: immer
0: jeder
2: essen.
0: Tageszeit essen.
2: Ja.
0: Auch um kurz nach 9. Ich habe nur ein Problem, Anna.
2: Ja.
0: Ich habe den Dosenöffner vergessen.
2: Na, es ist halt unser
0: das
2: Camper, ist, da ist auch einfach nichts drin, ne?
0: Nee.
2: Also. Ist auch kein
0: so,
2: Topf.
0: Und langsam kommt das Hüngerchen. Es wäre schön, wenn du mal irgendwo rumgehst und versuchst, diese Dose zu öffnen. Ich hatte auch überlegt, ob wir vielleicht mit einem Nagel und
2: auf
0: einem Hammer
2: gar keinen Fall.
0: Oder mit einem Messer.
2: Ich gehe mir jetzt hier irgendwo einen Dosenöffner. Lass mich, ich mach das. Nein,
0: wenn
2: da schneiden wir uns. Nein. Nein, ich besorge den Dosenöffner.
0: Gut, ach, so. Den Grill schmeißen wir gleich auch noch an. Da, aber erstmal so eine Ravioli für zwischendurch. Zieh mal los und guck mal, ob du die Dose aufkriegst.
2: Ravioli,
0: das wäre schön.
2: Soße.
0: Da kommst du auch ins Gespräch mit den Menschen.
2: Oh,
0: das
2: Mann,
0: ist doch
2: ey.
0: Toll.
2: Komm, toll. Ja, tschüss.
0: Hier ist Harry Styles. Guten Morgen.

0: Thüringen. Und während wir hier drei Songs gelauscht haben, war Anna fleißig unterwegs. Die Antenne Thüringen Sommershow heute vom Campingplatz. Wir kriegen so langsam Hunger, beziehungsweise in erster Linie ich. Und ich habe eine Ravioli-Dose mitgebracht. Ich habe allerdings den Dosenöffner vergessen. Und
1: er hat doch keinen Topf. Wir haben auch keine Teller, keine Gabel. Ja, wir haben gar nichts.
0: Wir können auch kalt essen.
1: Na, aber mit was?
0: Weißt wir du, haben wie nicht geil mal kalte Ravioli sind? Doch, ich habe den Löffel, mit dem ich vorhin hier... ich habe doch die Camper geweckt.
1: Hast du den mal abgewaschen? Na, egal. Das, also auf jeden Fall bin ich hier rumgegangen.
0: Wenn du campst, dann musst du mal ein bisschen von deinem hohen hygienischen Ross runterkommen. Das wird einfach mal...
1: Ja, jetzt schmiert das an meinem T-Shirt ab, Leute. wirklich.
0: So, der Löffel ist da.
1: Ich habe jedenfalls die Challenge bestanden. Ich habe bei drei verschiedenen Campern habe gefragt, ob ich einen Dosenöffner haben kann. Der erste hatte keinen Bock, der zweite, die hat keinen. Die hat gesagt, die essen nichts aus der Dose, dementsprechend brauchen sie keinen Dosenöffner. Kritik an dich, Alexander. Und ich war dann bei einer kleinen jungen Familie, die kommen aus Wetzlar, machen hier noch einen Zwischenstopp auf der Rückfahrt und die haben mir netterweise einen richtig schönen Dosenöffner mit so einem Drehding sie hier gegeben.
0: Dann bin ich mal gespannt, wie du die aufmachst.
1: Ich bin richtig schlecht im Dosenöffner. Wollte ich nur mal sagen. Ich konnte das früher immer nicht. Es geht schon scheiße los. Wie geht das? Ist das für Linkshänder? Ah, nee, so.
0: Nein.
1: So. Jetzt
0: wird's Ui, ja. Du hast schon ein Loch drin. Pass auf, dass das nicht über die Sendetechnik geht.
1: Na, es ist ja zum Glück in Tomatensoße. Dann ist das. Oh, das geht aber schwer.
0: Passt zum Antennerot.
1: Ich glaube, das ist ein Dosenöffner für Linkshänder.
0: Ja, sie ist schon halb rum. Es kann sich nur noch um Stunden handeln. Boah, also bis du die Dose auf hast, ist jeder vor Hunger.
1: Alexander, halt die Gusche, mach selber.
0: Ich mach gleich den Grill
1: wirklich,
0: an.
1: Du bist so ein Nöbert, das ist unfassbar. Weißt du, manchmal denke ich wirklich, wir sind verheiratet. Warte. Kurz vor der Scheidung.
0: Pass auf, nicht auf die Tastatur. So
1: weiter ja, reicht geht's
0: doch.
1: Nicht.
0: Reicht doch,
1: warte. So.
0: Boah, das ist aber auch eine Matscherei hier.
1: Je.
0: Guck mal.
1: Hast
0: so,
1: du wenigstens eine Mülltüte? Schneid dich bitte nicht.
0: So, das ist da, der Deckel ist ab. Jetzt wird der Test gemacht.
1: Ich esse das nicht kalt.
0: Warum
1: wir,
0: nicht?
1: Das nicht, wir haben doch einen Campingkocher. Mach's doch warm, bitte. Oh, jetzt ist ja das kalt. Ich möchte das nicht.
0: Man kann Ravioli auch kalt essen.
1: Wie lange ist, von wann ist denn die Dose? Ist die noch von Corona?
0: Ich habe gestern im Rewe gekauft, Gott. Ja, dann gehen wir mal einen Campingkocher. Oh, und alle Techniker so, oh Gott, die kommen. Wir wollten jetzt mal probieren, hier die Ravioli-Dose. Das ist das Gute an Dosen, ne? Die kann man doch einfach draufstellen, oder? Wie geht denn das?
1: Das ist mit Gas, oder? Ja, das wird schön. Also Alex steht davor und kriegt es nicht an. Wo man immer aber auch sagen muss, unser Campingkocher von unserer Kollegin Tabea, die immer aufs Festival fährt, sieht ein bisschen aus, als wäre das ein DJ-Pult.
0: Zündung. So.
1: Braucht das vielleicht Feuer? Tabea, braucht das Feuer?
0: Kann mir jemand helfen? Hier stehen so viele.

0: Viele Leute drumherum, alle gucken so, das ist toll, ne? Das ist wie auf dem Bau. Einer arbeitet und 10 gucken
1: zu. Tja, Alexander, das ist halt, wenn man Dosen Ravioli essen will, da muss man sich auch mal ein bisschen
0: anstrengen.
1: Dann schmeißen
0: wir jetzt den Grill an, warte.
1: Warte mal.
0: So, Holzkohle haben wir dabei.
1: Alexander, hier ist ein Aus, das ist aus. Du musst
0: ja,
1: das anmachen,
0: ich hab's
1: du
0: doch probiert.
1: Gurke. Ach, lieber Gott.
0: Ich mach jetzt den Grill an. Ich esse die Ravioli auch kalt. Hat jemand ein Feuerzeug von euch? Alex, hast du ein Feuerzeug? Warte, so, also, Grillanzünder drauf.
1: Zündung, ah, hier.
0: Viel hilft viel, ist immer das Motto.
1: Tabea, das ist kaputt, das geht hier nicht.
0: Danke dir. So, so.
1: Bitte? Da ist keine Gasflasche drin, so. Tabea, deswegen geht es also nicht. Hast du hier Schurz mitgebracht?
0: Okay,
1: gut,
0: der Grill ist an.
1: Ich stelle einfach auf den Grill.
0: Haben wir tatsächlich einen Gasgriller mit ohne Gas? Nee, okay. Wir werden es klären. Jedenfalls habe ich die Challenge, glaube ich, gewonnen, weil der Grill ist eher an als dein Camping.
1: Nee, du hast die Challenge nicht gewonnen, weil ich
0: danke,
1: hatte ja
0: Alex,
1: Dosenöffner.
0: Feuerzeug
1: so, lass mal ein bisschen Musik machen.
0: Feuerzeuge muss man auch immer zurückgeben, weil
1: mach
0: sonst
1: mal jetzt
0: steckt
1: hier
0: man
1: Katy
0: die
1: Perry.
0: Ich glaube,
1: mich der
0: nichts
1: Mann
0: wird im Leben so oft geklaut wie Feuerzeuge, oder?
1: Habe ich

0: Eva Max.
1: Der ganze Campingplatz frühstückt noch, Alexander.
2: Hier sind Anna und Alex, die Morning Show. Wir sind unterwegs mit der Sommertour heute auf dem Campingplatz im Grünen bei Oettern. Das ist bei Weimar, Weimarer Land. Und ihr müsstet das sehen. Es ist ein Bild für die Götter. Wir haben gerade versucht, diesen Campingkocher mit Gas anzukriegen. Jetzt standen da gerade 5 Menschen um dieses Ding rum, um den anzukriegen.
1: Aber aber es geht jetzt. Also die Gasflasche war nicht richtig eingestöpselt.
2: So, Ravioli.
1: Ravioli sind am Köcheln dran, der Grill glüht vor sich hin.
2: Der raucht mehr, als dass er glüht. Ich muss mal pusten. Ja, Fun Factory gibt's gleich mit Celebration.
1: Oh, lieber Gott. Und Shawn Mendes, der stellt die gleichen Fragen wie ich. Warum? Warum ist Alexander so gut im Grillen? Why von Shawn Mendes.
2: Man kriegt einen richtig roten Kopf, wenn man pustet.
1: Das krieg ich auch von der Sonne, ist nicht so schlimm.
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0: die Fun Factory auf Antenne Thüringen. Die Sommertour heute vom Campingplatz. Und wir sind beim Wetterbericht. Und woran merkt man, dass es warm ist, wenn Anna sich die lange Hose ausgezogen hat und in die kurze gewechselt hat? Du warst gerade in unserem kleinen Camper.
1: Ich war im Camper und ich habe jetzt eine kurze Jeans-Short an und habe jetzt auch die Turnschuhe gegen die Schlappen getauscht.
0: Schön, mit Pling-Pling.
1: Na klar, ein bisschen Style. Und das ist kein Strass, das ist Gold.
0: So, jetzt sind wir abgekommen. Wetter.

0: Wochenende soll es dann wieder ruhiger werden. Nicht ganz so warm. Perfekt eigentlich. 25 Grad maximal. Dazu Sonne, Wolken im Wechsel.
1: 4:50 Antenne Thüringen, der schnellste Verkehrsservice. A4 Richtung Dresden zwischen Apolda und Magdala. Vorsicht, 2 kaputte Fahrzeuge. Und dann weiter auf der A4 Richtung Dresden zwischen Stadtroda und Hermsdorfer Kreuz. Kaputter LKW. Blitzer B247 Gotha statt auswärts in Höhe Kaserne. In Bad Frankenhausen, Rottlebener Straße, 30er-Zone, hat Andreas eingesehen und gemeldet. Dankeschön. Teichröder Richtung Remda, auch da ist 30. Am Ortseingang Nordhausen von Werther kommt, 50er-Zone. Und noch ein Blitzer am Ortsausgang Trotz in Richtung Jena. Habt ihr mehr gesehen? Eine Nummer für alles, WhatsApp-Verkehr und mehr. 0800 3x5 25 50.
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0: Das sind wir.
1: Hallo, guten Morgen. Heute live vom Campingplatz im Grünen bei Oettern im Weimarer Land. Ja. Wir stehen hier wirklich mitten in der Sonne. Um uns rum sind ganz viele grüne Bäume, ganz viele Wohnwagen. Ein paar Zelte sind auch mit dabei. Schön ist es einfach.
0: Ja, es ist total schön. Also ich glaube, Camping ist keine Urlaubsform. Camping ist ein Lebensmotto. Weil diese Entspanntheit, die die Menschen hier ausstrahlen, das ist so... Oh.
1: Und man muss auch sagen, also die beiden, die das hier betreiben, Marco und Simone, die sind wirklich so süß. Die haben jetzt gesagt, Leute, für alle, die jetzt hier noch kommen, hier vor zu uns an den Campingplatz bis, ja, weiß ich nicht, 11.30 Uhr kriegen hier ein Stück Kuchen und einen Kaffee. Also wenn ihr in der Nähe seid, vielleicht habt ihr heute frei, vielleicht habt ihr Bock auf Kuchen.
0: Wir sind in Oettern bei Weimar, also Weimarer Land. Ja. Campingplatz im Grün, kann man auch bei Google Maps eingeben, dann kommt man.
1: So, Urlaubsgefühl zum
0: läuft weiterhin, quasi. Er raucht ein bisschen, aber...
1: Alex, weißt du, was genau du da tust, ja?
0: Ja, ich puste.
1: Puste.
0: Hat jemand mal so ein Heft oder sowas? Oder mit der Antenne Thüringen-Fahne? Nee, es geht nicht.
1: Nee, ich glaube, die reißt ab.
0: Ich suche noch was zum
1: Wedeln.
0: Zum Wedeln. Ach, guck mal, danke. Also ein kleines Stöckchen, um ein bisschen... Ja, wir haben nämlich Würste dabei, weil als Thüringer ist es nie zu früh zum Grillen.
1: Das ist richtig, aber kannst du auch noch mal gleich nach den Dosen-Ravioli gucken, bitte?
0: Ja? Die sind schon aus. Die hat, glaube ich, jemand ausgehört.
1: Okay.
0: Also, wir gucken mal, wer hier alles so Urlaub macht. Und ich werde mir gleich mal ein paar Camper schnappen und fragen, was die hier so machen und so toll am Campen
1: finden. Ja, bis dahin erstmal Musik. Gleich Christina Aguilera, Bibi Rexha und jetzt Shawn Mendes.

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1: Ah, Christina Aguilera und Genie in a Bottle hier auf Antenne Thüringen. 9.46 Uhr haben wir es. Schön, dass ihr da seid. Hier ist die Morning Show mit Anna und Alex und wir sind heute im Grünen, auf dem Campingplatz im Grünen bei Oertern im Weimarer Land. Das ist der dritte Stopp der Antenne Thüringen Sommertour. Wir kommen zu euch an die schönsten Fleckchen hier bei uns im Freistaat. Und der Alex hat sich jetzt aufgemacht und fängt hier die Leute ab und hat da auch jetzt gleich jemanden getroffen.
2: Hallo, ihr seid?
3: Steve und Petra.
2: Wo kommt ihr her?
3: Aus Bayern.
2: Aus Bayern und ihr habt drei Hunde?
3: Ja.
2: Wow, und seid ihr immer als Camper unterwegs?
3: Nein, wir sind erst seit diesem Jahr richtig unterwegs und sind aber schon das dritte Mal hier auf dem Butteberge.
2: Ja.
3: Uns hat es hier wunderbar gefallen.
2: Ja.
3: Ja, und das zweite Mal jetzt auch mit drei Hunden.
2: Schön.
3: Ja.
2: Sehr gut. Was ist das Tolle am Campen?
4: Die Freiheit. Ausruhen, kein Stress. 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Ist super.
2: Und ihr seid aus einem ganz besonderen Grund hier diese Woche.
4: Na, wer hat uns verpetzt? Ja, sind wir.
2: Der Chef vom Campingplatz.
4: Ja, sind wir.
2: Was steht an?
4: Die Hochzeit.
2: Eure Hochzeit?
4: Unsere Hochzeit.
2: Wo heiratet ihr?
4: In Jena.
2: Okay.
4: Ja, weil mein Zukünftiger aus Jena ist und bietet sich an.
2: Wo kommst du her?
4: Aus Bayern.
2: Okay, schön.
4: Ingolstadt.
2: Da wohnt ihr auch jetzt.
4: Genau.
2: Okay. Toll. Und in der Heimat heiraten, in seiner Heimat. Und wie sieht die Hochzeitsnacht aus?
4: Werden wir dann sehen auf dem Campingplatz.
2: Also ich schlaf tatsächlich dann hier?
4: Ja, ja.
2: Wow.
4: Ja.
2: Na, dann wünschen wir euch, darf man davor schon? Nö, aber viel Spaß auf jeden Fall. Und eine tolle Hochzeit. Wie viele Leute kommen?
4: 30. Okay. Also sehr klein. Und
2: nein.
4: Ja.
2: Schön. Macht's gut, ihr Lieben. Dankeschön.
4: Dankeschön.
3: Bitte gerne.
4: Dankeschön.
3: Vorsicht.
2: Jo, Vorsicht. Leine.
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0: Topic und Breaking Me. Ihr hört die Antenne Thüringen Morning Show mit Anna und Alex.
1: Guten Morgen.
0: 9.56 Uhr haben wir es heute. Dritter Stopp der Antenne Thüringen Sommertour. Wir sind Campingplatz im Grünen.
1: Richtig. Und wir haben den Grill angeschmissen. Und er müsste jetzt mittlerweile gut sein. Fürs Grillen muss man sich ja Zeit nehmen. Und ich hatte mal ein Interview mit dem deutschen Grillmeister. Der hat den ultimativen Tipp gegeben, wann der Grill gut ist fürs Fleisch. Und das werde ich nie
0: gespannt.
1: Vergessen. Wenn ihr die Hand drüber haltet und dann 21, 22, 23, wenn es 3 Sekunden zu heiß ist, weil du dann automatisch wegziehst, dann ist er gut.
0: Ist er gut?
1: So, Verbrennung ersten Grades? An der Hand? Nein. Alles Quatsch, Quatsch. Ist gut. Also ja? ich konnte nicht 3 Sekunden die Hand drüber
0: halten. Dann geh doch mal in den Camper, hol mal die Kühlbox.
1: Das wird sich jetzt hoffentlich jeder merken. So, ja, ich gehe jetzt also in den Camper, hol die Kühlbox. Hier sind die,
0: genau.
1: Auch die Brötchen sind auch da.
0: Lieber
1: das hängt
0: Gott.
1: Am Strom hier.
0: So,
1: warte.
0: Alex holt die Würste und wir machen währenddessen ein bisschen Musik von einem Mann, der gerade ja wirklich so durch

0: Alex Rollen auf Antenne Thüringen. Schönen guten Morgen.
1: Eine aktuelle Studie zeigt, wie die Studierenden in Thüringen leben.
0: Mehr dazu jetzt in den Nachrichten um 10 Uhr mit Christoph Hetzel.
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3: Guten Tag. In Thüringen lebt jeder dritte Studierende in einer Wohngemeinschaft. Das ist die höchste Quote aller deutschen Bundesländer. Das Zentrum für Hochschulentwicklung hat die Wohnsituation von Studierenden in ganz Deutschland in einer aktuellen Auswertung verglichen.
4: Wie Studenten leben, hängt auch vom Hochschulstandort ab. Insgesamt ist der Anteil der Studierenden, die bei den Eltern lebten, im Vergleich zur Auswertung von 2023 auf 27,9% zurückgegangen. Ähnlich viele Studierende leben in einer privaten Mietwohnung, rund ein Viertel in einer WG. Im Saarland, dem Spitzenreiter unter den Bundesländern, leben über 40% weiter im Hotel Mama. Den höchsten Anteil von Studierenden in einer Mietwohnung hat Mecklenburg-Vorpommern mit über 45%. Tine Klimach, Antenne Thüringen, Nachrichtenredaktion.
3: SPD und CDU sind sich bei der Kürzung des Unterhaltsvorschusses für Alleinerziehende uneinig. Bundesfamilienministerin Karin Prien von der CDU plant diese Kürzungen. Jetzt kommt deutliche Kritik von Mecklenburg-Vorpommerns Ministerpräsidentin Manuela Schwesig von der SPD an Bundeskanzler Friedrich Merz.
5: Der Bundeskanzler und Ministerin Prien hätten die Lebenssituation von Alleinerziehenden und ihren Kindern nicht verstanden, sagte Schwesig dem Spiegel. Denn viele von ihnen wären trotz Arbeit auf den Unterhaltsvorschuss angewiesen. Diesen übernimmt der Staat bisher bis zum 18. Geburtstag des Kindes, wenn der Partner seiner Unterhaltspflicht nicht nachkommt. Laut Familienministerin soll das künftig nur noch bis zum 16. Geburtstag gelten. Kanzler Merz hatte das mit Blick auf gestiegene Ausgaben verteidigt. Ministerpräsidentin Schwesig spricht von Sparmaßnahmen zulasten der Kinder. Diana Kramer, Antenne Thüringen, Nachrichtenredaktion.
3: Durch die Unwetter der letzten Tage sind in der Landwirtschaft Schäden in Höhe von mindestens 50 Millionen Euro entstanden. Laut der Spezialversicherung für landwirtschaftliche Betriebe sind in Deutschland insgesamt gut 100.000 Hektar Fläche geschädigt worden. Auch in Thüringen sind Landwirte von Unwetterschäden betroffen. Zudem gäbe es in den Regionen Nürnberg und Stuttgart teils verheerende Auswirkungen. Erntereifer Raps und Weizen könnte teilweise nicht mehr geerntet werden, heißt es. Ungewöhnlicher Einsatz für die Polizei in Mühlhausen. Mitten in der Nacht haben Polizisten einen Mann geweckt. Laut Polizei sollte der Mann ein Spenderorgan bekommen. Ein Krankenhaus in Hannover hatte den Mann aber mehrere Male nicht erreicht. Die Polizei hat dann bei dem 65-Jährigen geklingelt und ihm die frohe Botschaft überbracht. Danach wurde der Kontakt zur Klinik in Hannover hergestellt. Ein Lichtschwert aus der Star-Wars-Filmreihe ist für sehr viel Geld versteigert worden. Bei einer Auktion in Los Angeles hat jemand das Lichtschwert für umgerechnet mehr als 3 Millionen Euro erworben. Das hat das Auktionshaus Heritage Auctions mitgeteilt. Die Requisite wurde in dem Film Das Imperium schlägt zurück aus dem Jahr 1980 im Duell zwischen Luke Skywalker und Darth Vader eingesetzt.
0: Das Wetter auf Antenne Thüringen kommt heute vom Campingplatz im Grünen bei Oettern im Weimarer Land und ich liege im Liegestuhl, guck in den blauen Himmel, die Sonne scheint und Raudel sitzt neben mir.
6: Ja, ich möchte alle begrüßen hier am Campingplatz und die sollen viel Spaß haben.
0: Wie findest du das Wetter?
6: Das Wetter ist saugeil. Wir kommen aus Unterfranken bin ich und die Franken haben immer gutes Wetter.
0: Habt ihr das mitgebracht sozusagen?
6: Ja.
0: Geil, was ist so deine Wohlfühltemperatur?
6: Oh, ich kann ruhig 30 Grad auch haben.
0: Ja, die kriegen wir heute auch.
6: Oh, sehr schön. Da fehlt dann bloß noch ein Eimer Wasser.
0: Ja, genau, der kommt dann morgen eventuell, Morgenschau und Gewitter. Wie ist das so, wenn man als Camper unterwegs ist? Hat man Angst vor Schauer und Gewitter?
6: Nein.
0: Dann wird es gemütlich, ne?
6: Ja, das ist gemütlich. Endlich mal was los.
0: Also Morgenschau und Gewitter möglich bei bis zu 25 Grad. Wochenende wird dann ruhigerer bei ähnlichen Temperaturen.
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0: Es ist 4:10 nach Tönnies-Schiering, der schnellste Verkehrsservice. A4 Richtung Dresden zwischen Apolda und Magdala. Vorsicht, 2 kaputte Fahrzeuge. Und die A4 Richtung Dresden zwischen Stadtroda und Hermsdorfer Kreuz, kaputter LKW. Geblitzt wird B247 Gotha stadtauswärts in Höhe Kaserne, Bad Frankenhausen, Rottlebener Straße, 30er-Zone und in Teichröder Richtung Remda, auch da ist 30. Habt ihr noch mehr gesehen? Dann eine Nummer für alles, WhatsApp-Verkehr und mehr, 0800 3x5 2550.
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3: Ja, hallo zusammen.
0: Ja, guten Morgen. Das kann man ja noch sagen um 10. Wir sind hier schließlich heute auf dem Campingplatz im Grünen bei Öttern.
3: Das ziehen wir bis 12 Uhr durch, das guten Morgen.
0: Ja, weil ich meine, wenn man Ferien hat, kann man auch ein bisschen später aufstehen.
3: Ist so.
0: Allerdings ziehen wir das Mittag jetzt schon vor. Alex hatte schon Dosenravioli und jetzt hat er einen Grill angeschmissen. Ich habe hier eine Kühlbox dabei
3: das
0: mit Bratwürsten.
3: So beim Campen, oder? Einfach immer die ganze Zeit essen. Und jetzt ist der Grill wirklich gut. Der Rost ist heiß. Du hast die Würste mitgebracht?
0: Ja, sind Meininger. Wenn das jetzt die Frage
3: heißt,
0: ist.
3: Heißt das mit, was ist das hier?
0: Das ist Speck, Junge.
3: Speck zum Drüber. Okay. Ist das mit Kümmel oder ohne? Das wollte ich fragen.
0: Ich habe beim Fleischer gelernt, in Thüringer Bratwürsten ist überall Kümmel drin. Nur halt mal feiner und mal grober.
3: Dann legen wir die ersten
0: Würste hoffe,
3: drauf,
0: ich hoffe, er ist fein. Währenddessen gibt es hier ein bisschen sommerliche Vibes von Shakira.
3: Gestern war das ein Halbfinale. England.
0: Ja, Mann, England raus, so ein Mist.
3: So viel

0: Justin Timberlake und What Goes Around Comes Around. Schönen guten Morgen. Ihr hört Antenne Thüringen. Anna und Alex sind hier, ja, am Vormittag, weil wir sind ja heute beim dritten Stopp unserer Antenne Thüringen Sommertour. Heute sind wir auf dem Campingplatz im Grünen bei Öttern im Weimarer Land und haben wir natürlich auch unseren Wohnwagen dabei. Und in dem ist heute, ist Alex jetzt hin verschwunden. Ich weiß aber nicht genau, was er macht.
1: Ja, ich habe mich gerade kurz umgezogen, weil ich habe gedacht, ich will mich fürs Campen auch mal schön machen.
0: Ich habe Angst auch ein bisschen, was jetzt passiert. Ach du Scheiße. Ihr müsst euch vorstellen, also Alex
1: ist
0: trägt eine türkise,
1: oder?
0: Badehose,
1: die Reaktion
0: dann
1: sind mega.
0: Socken bis zu den Knien, Adiletten,
1: ja, so, so
0: ein weißes Feinripphemd und ein Hawaii-Hemd, auf dem ist ein
1: Faultier
0: mit einem
1: Bier.
0: Und das, oder? Wichtigste ist eigentlich, Alex trägt eine Jesus-Perücke. Also eine Perücke, die ist aber nicht gekämmt. Jetzt weißt du mal, wie ich mich fühle.
1: Ich will mich gleich hier irgendwo ans Lagerfeuer setzen mit Günther von Dreifuß, diesem Kultmusiker aus Weimar.
0: Ja, der hat ein Lied geschrieben für den Campingplatz.
1: Da machen wir mal richtig schöne Musik.
0: Können wir dich vorher noch mal kämmen? Du siehst wirklich ein bisschen asselig aus auch.
1: Das ist, ich komme gerade vom Schlafen. Weißt du?
0: Jetzt hättest du beinahe den Hausflimmer gemacht. Ja, beinahe wäre es passiert. Also, ihr könnt euch freuen. Checkt das bitte unbedingt alles auch aus bei Insta. Da könnt ihr nämlich mal sehen, wie Alex aussieht, wenn er übers Wasser geht als Jesus. Und währenddessen machen wir einfach die beste Musik. Die Bratwürste, die Grillen.
1: Aussies
0: gibt es jetzt. Die ist ja frisch Mama geworden. Und wir wissen jetzt, es ist ein Mädchen. Hier, guck mal, hier ist ein Wasser. Trink mal ein Wasser.
1: Schätzelein, Märchen, Geschenk.
0: Oh, lieber Gott. Nein, gib mir das jetzt nicht über den Ausschnitt, Alexander. Trink das Wasser, du Jesus. Lieber Gott, aus diesem.
1: Herrlich, ihr müsst die Bilder sehen. Es ist so schön. Ihr könnt auch noch vorbeikommen. Campingplatz im Grünen, ja, bei Öttern.

0: Servus, hier ist Antenne Thüringen mit der Sommertour. Heute senden wir live vom Campingplatz bis 12 Uhr. Und Anna und ich waren keine Campingfans. Ich glaube, heute werden wir eines Besseren belehrt. Denn also, es ist so eine entspannte, idyllische Atmosphäre hier. Campingplatz im Grün bei Oettern.
1: Genau, also man muss wirklich sagen, das ist hier eine richtige Community. Simone, die das hier mit betreibt, hat mir erzählt, dass sie sogar von Campern Patentanten, Onkel sind oder so Pateneltern, weil da so eine Freundschaft draus entstanden ist. Und Britta, unsere Dauercamperin, hat jetzt uns hier eine gehäkelte Sonnenblume gebracht
0: im
1: in einem Topf. Also sie ist wirklich riesig. Geil. Sie hat gesagt, die möchte ich euch gern schenken für eure Sommertour, dass die jetzt immer mitkommt. Und die können wir in unseren kleinen Wohnwagen reinstellen.
0: Ganz, ganz süß. Die hat sie gestern beim Spiel Argentinien-England gehäkelt.
1: Ja, also es ist wirklich sweet.
0: Um sich zu beruhigen.
1: Wir werden vielleicht Campingfreunde also im Laufe der nächsten anderthalb Stunden.
0: Gleich machen wir erstmal weiter mit Musik. Wir freuen uns auf Gracie Abram. That's so true.
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0: Gracie Abrams für euren Donnerstagvormittag hier auf Antenne Thüringen. Und jetzt gibt's die Thüringen-Reporter aus eurer Region.
1: Für Südthüringen, Bastian Diehl.
2: Hallo! Oberhof ist sauer. In den letzten Wochen gab es hier vermehrt Fälle von Vandalismus und illegalem Müll. Laut Stadtverwaltung wurden Verkehrsschilder beschmiert, aber auch Mülleimer. Dazu wurde an mehreren Stellen einfach Müll abgelegt. Illegal. Sowas würde dem Stadtbild schaden, erklärt die Verwaltung, und kostet Geld. Mitarbeiter des Bauhofs müssten rausfahren, die Schilder und Mülleimer wieder sauber machen oder den Müll einsammeln. Deshalb will die Stadt jetzt enger mit der Polizei zusammenarbeiten, um dagegen vorzugehen. Wer also was beobachtet, Hinweise gehen an die Polizei oder auch an die Stadtverwaltung. Sowas wie beschmierte Schilder oder auch illegalen Müll könnt ihr in Treffurt seit kurzem über einen Mängelmelder melden. Gibt's seit ein paar Tagen online bei der Stadt. Ihr könnt einfach den Standort angeben, wo gibt's also den Mangel, dazu ein Bild hochladen und dann einreichen. Im Mängelmelder seht ihr dann auch, was andere schon gemeldet haben, und ihr seht, ob sich die Stadt schon drum gekümmert hat oder nicht. Ein Beispiel: Es wurde gemeldet, dass keine Kotbeutel mehr an den Hundetoiletten da seien. Die Stadt hat sich jetzt dazu geäußert, das sei eine freiwillige Leistung der Stadt, und weil gespart werden muss, verzichtet die Stadt auch erstmal drauf, die Beutel nachzufüllen. Und jetzt das Wetter aus eurer Region.
3: Das Wetter auf Antenne Thüringen mit aktuellen Temperaturen 23 Grad in Rahnes. Meiningen meldet 24 Grad und 23 Grad hier bei uns in Oettern im Weimarer Land. Wir sind auf dem Campingplatz im Grünen und senden heute noch bis 12 live von hier. Bei herrlichem Sonnenschein, blauer Himmel, heute bis zu 30 Grad, das ist Freibadwetter. Morgen kann es wieder ein bisschen wechselhafter werden. Schauer und Gewitter sind möglich bei bis zu 25 Grad. Und am Wochenende bleibt es dann von den Temperaturen her ähnlich, 25 Grad und Sonne, Wolken im Wechsel. Eigentlich ganz freundlich.
0: Es ist 2:02, Antenne Thüringen, der schnellste Verkehrsservice. A4 Richtung Dresden zwischen Apolda und Magdala, Vorsicht, zwei kaputte Fahrzeuge. Dann die A4 Richtung Dresden zwischen Gera-Leumnitz und Ronneburg, Reifenteile auf der rechten Spur und ein kaputter LKW steht da. Und in Arnstadt, alte Feldstraße in Höhe Arnsberger Straße, Behinderungen nach Unfall. Blitzer B247 Gotha Stadt auswärts, Bad Frankenhausen, Rottlebener Straße, 30er Zone, und in Teichröder stehen sie Richtung Remda. Alle Meldungen gibt's aufs Handy, einfach eine WhatsApp mit Hashtag Verkehr an die 0800 3x5 2550.
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3: Schönen guten
0: Hallo
3: Tag,
0: zusammen.
3: Guten Morgen,
0: guten
3: Station Morgen, Nummer 3. Wir sind auf dem Campingplatz, nachdem wir schon in der Eisdiele waren, auf dem Boot waren und heute eben hier im Grünen. Es ist idyllisch schön, wir haben uns mit Sonnencreme und Autan eingeschmiert.
0: Richtig, damit wir nicht gestochen werden und keinen Sonnenbrand kriegen.
3: So. Ja. Was auf dem Kopf fehlt bei dir noch?
0: Na, aber wir haben jetzt zum Glück, die Technik hat jetzt hier ein kleines Zelt über uns aufgebaut, aber eigentlich eher nicht um uns zu schützen, sondern um die Technik zu schützen.
3: Ehrlicherweise
0: müssen wir das sagen, das Wohlergehen der Technik ist wichtiger als das von uns, aber das ist schon in Ordnung, wir können das verkraften. Wir kommen ja in diesem Sommer dahin, wo ihr denkt, es ist am allerschönsten. Heute sind wir also hier auf dem Campingplatz im Grünen bei Oettern, und Alex hat
3: gegrillt. Die Würste sind durch.
0: Die Würste sind fertig.
3: Guck mal, ich habe 4 Stück hier drauf auf dem Teller. Sie sind nicht alle für dich, aber du darfst dir eine aussuchen.
0: Ganz dunkle so eine.
3: Das ist aber nicht gesund, das weißt du.
0: Das ist mir egal. Ich beiß jetzt rein.
3: Wow.
0: Oh, schmeckt
3: saftig.
0: Lecker. Ich meine, so vor 11 kann man schon mal eine Bratwurst essen.
3: Das ist gut. Im Urlaub ist alles erlaubt.
0: Lecker.
3: Also, Keto im Hintergrund. Turn the lights off.
0: Schönen Donnerstag.

0: Freitag. Ihr hört Antenne Thüringen mit Anna und Alex auf Sommertour. Wir sind heute beim dritten Stopp und zwar auf dem Campingplatz im Grünen bei Oettern im Weimarer Land. Und was gehört zu so einem guten Campingtrip dazu? Na klar, Bratwurst, eine entspannte Zeit, Grillen. Alles schön, aber eigentlich braucht es auch gemeinsames Musizieren am Lagerfeuer. Und ja. Alex hat sich da jetzt Unterstützung zu sich geholt.
1: Ich sitze am Lagerfeuer. Lagerfeuer brennt noch nicht, weil macht ja irgendwie bei 30 Grad heute keinen Sinn. Aber später im Abend ist es da. Günther von Dreifuß, guten Morgen.
2: Hallo.
1: Also, grüße dich. Ja, wie geht's dir?
2: Mir geht's super.
1: Ja, ich wollte gerade sagen, so als Künstler kommt man erst mal ein bisschen später morgens in die Gänge, oder?
2: Ich hatte gestern eine schöne Veranstaltung in Plau, in der Arnstadt. Okay. Ich bin übrigens auch interessiert, dass ihr mal da hinkommt.
1: Oh, wow,
2: super schönes Bad. Machen wir nachher noch.
1: Ja.
2: Marco hat mir gesagt, ihr würdet gerne mal das Lied hören, live, und dann bin ich natürlich bereit.
1: Genau, wir sind auf dem Campingplatz im Grünen in Oettern und dieser Campingplatz hat eine eigene Hymne. Das ist ja Wahnsinn. Die hast du komponiert.
2: Ja, habe ich komponiert.
1: Sehr, und Leute, die aus Weimar kommen, die kennen dich. Du bist da eine Ikone, Kult.
2: Ja, ich bin Kult. Ich
1: seit wie vielen Jahren?
2: Das Lied für Weimar geschrieben.
1: Seit wie vielen Jahren mittlerweile?
2: In den 90er Jahren.
1: Ja, okay. Gut, dann wollen wir mal hören.
2: Okay.
1: Bist du bereit? Gitarre ist gestimmt und los geht's.

0: bisschen Weimar und ein bisschen Goethe mit drin.
1: Wow.
2: Günther von Dreifuß.
1: Also Leute, das ist großartig. Das Schöne ist, ihr könnt euch das Ganze auch nachher nochmal bei Insta angucken. Auf jeden Fall reinklicken, denn dann könnt ihr auch nochmal Günther von Dreifuß sehen und Alex als John Lennon.
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1: Hier ist Freiheit, nicht nur ein Wort.
2: Ja, also Alex fühlt es immer noch, ne?
1: Einfach schön hier zu sein an diesem Ort. Es gibt eine eigene Hymne für den Campingplatz im Grünen bei Oettern. Haben wir gerade gehört, was war Premiere im Radio?
2: Ja, also hier ist die Antenne Thüringen Morning Show heute auch am Vormittag, denn wir sind beim dritten Stopp der Antenne Thüringen Sommertour. Wir sind in Oettern beim Campingplatz im Grünen und testen heute mal, wie das so ist auf so einem Campingplatz, weil wir sind ja beide keine Camper. Mhm. Und man hat uns erzählt, früher war das so, Alex, dass man hat Geld bekommen, man musste Geld einschmeißen fürs Duschen. 50 Cent. Und dann, je nachdem, wie viel Geld du eingeschmissen hast, konntest du lange duschen. Zum Glück hat das Marco hier abgeschafft, weil er hat gesagt, ach, weißt du, die sind ja alle so gerne hier. Jeder kann duschen, wie er will, for free. Aber ich möchte dir gerne eine kleine Aufgabe geben. Denn
1: nee,
2: du hast
1: wenn
2: mir
1: Marco
2: ja vorhin,
1: sagt, das ist for free, brauche ich ja keine Aufgabe machen.
2: Doch, du bekommst eine Aufgabe. Oh. Weil es ist so, du hast mir ja vorhin die Challenge gestellt, dass ich mir eine Ravioli-Dose öffnen muss, ohne Dosenöffner, beziehungsweise
1: ja, du hast den Dosenöffner geliehen.
2: Ich habe mir eingeliehen, ich musste fremde Menschen ansprechen.
1: Du solltest ja, das ist für dich kein Problem. Du solltest einen Hammer nehmen oder das mit dem Messer irgendwie aufkriegen. Du hast
2: ja, weil ich bin auch Mutter, ich brauche meine Finger. Okay. So, jedenfalls kriegst du jetzt die Challenge, du bekommst gleich eine Minute Zeit zu duschen. Und ich mal sehen, wie weit du kommst. Ob du noch mit Schaum in den Haaren wieder rauskommst.
1: Wie von hier aus bis zur Dusche?
2: Nein, du darfst zur Dusche jetzt gehen und dann
1: in der Dusche
2: eine Minute Zeit.
1: Und dann muss ich fertig sein mit Duschen.
2: Egal, wie du dann aussiehst, nach einer Minute ist vorbei.
1: Frage. Was muss alles sauber gemacht, geduscht werden?
2: Alles gewaschen. Du hast ja auch ein bisschen geschwitzt. Wasch dich mal überall. Überall. So, Okay. Das gibt's gleich. Ich schicke dich jetzt los. Währenddessen gibt's Kygo und
1: ja,
2: Warm
1: Republic aber auch hier Chasing Wetter, Paradise. Wetter Verkehr
2: ich kann
1: machen,
2: auch mal ein Wetter erzählen, Alexander. Was soll ich? Es ist schönes Wetter jetzt.
1: Ja, 30 Grad.
2: Ja, weiß ich. Ich kann Google benutzen. Geh duschen jetzt. Hier ist Antenne Thüringen. Hallo zusammen.
1: Hallo.

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2: Guten Tag. Die Unwetter der vergangenen Tage haben zu Millionen Schäden in der Landwirtschaft geführt. Innerhalb von 2 Tagen sei ein Schaden von mindestens 50 Millionen Euro entstanden. Das teilte die Spezialversicherung Vereinigte Hagel mit.
3: Der Nordosten Niedersachsens, Nordhessen, Ostwestfalen, Lippe und Teile von Thüringen, das sind nur einige der Gebiete, in denen es zu Beginn der Woche so heftig gehagelt, geregnet oder auch gestürmt hat, dass nun Teile der Ernte hin sind. Betroffen sind unter anderem Weizen und Raps und auch Kartoffeln und Hopfen. Teilweise hätten Sturm und Hagel Rapsfelder regelrecht abrasiert, heißt es vom Spezialversicherer Vereinigte Hagel. Für die Landwirtschaft sind diese Unwetterschäden ein weiteres Problem neben der aktuellen Trockenheit. Lea Matschulat, Antenne Thüringen, Nachrichtenredaktion.
2: In Erfurt haben schon wieder Autos gebrannt. Laut Polizei haben unbekannte Täter in der Nacht im Stadtteil Roter Berg ein Auto angezündet. Das Feuer hat dann auf weitere Fahrzeuge übergegriffen. 2 Autos sind komplett ausgebrannt. Insgesamt wurden 6 Autos beschädigt. Die Polizei schätzt den Sachschaden auf mehr als 90.000 Euro. Schon in der vorletzten Nacht hat ein teurer BMW in Erfurt gebrannt. Ob die Vorfälle miteinander in Zusammenhang stehen, wird jetzt ermittelt. Die Polizei sucht Zeugen. Immer mehr Menschen sterben durch E-Scooter-Unfälle oder werden dabei verletzt. Die Polizei registrierte 38% mehr E-Scooter-Unfälle im Jahr 2025 im Vergleich zum Jahr davor, so das Statistische Bundesamt. 38 Menschen sind bei Unfällen mit E-Scootern gestorben.
4: Die meisten Todesopfer waren selbst mit dem E-Scooter unterwegs. Andere starben nach Zusammenstößen oder Ausweichmanövern. Überwiegend handelt es sich um Menschen, die jünger als 45 Jahre alt waren, die klassische Nutzergruppe von E-Scootern. In der Regel waren sie zu schnell unterwegs, benutzten die falsche Fahrbahnseite oder standen unter Alkoholeinfluss. Der Blick auf die Statistik beruhigt aber auch. Obwohl man immer mehr E-Scooter im Stadtverkehr sieht, ist ihr Anteil am gesamten Unfallgeschehen eher gering. Er beträgt nicht mal 5%. Tanja Wagner, Antenne Thüringen, Nachrichtenredaktion.
2: In Thüringen leben besonders viele Studierende in einer Wohngemeinschaft. Das geht aus einer aktuellen Auswertung des Zentrums für Hochschulentwicklung hervor. Demnach lebt jeder 3. Thüringer Student in einer WG. Das ist die höchste WG-Quote aller deutschen Bundesländer. Spitzenreiter ist Weimar. Hier lebt gut die Hälfte der Studierenden in einer Wohngemeinschaft. Im bundesweiten Schnitt ist es gerade mal 1/4 der Studierenden. Ungewöhnlicher Einsatz für die Polizei in Mühlhausen. Mitten in der Nacht haben Polizisten einen Mann geweckt. Laut Polizei sollte der Mann ein Spenderorgan bekommen. Ein Krankenhaus in Hannover hatte ihn mehrere Male nicht erreicht. Die Polizei hat dann bei dem 65-Jährigen geklingelt und ihm die frohe Botschaft überbracht. Danach wurde Kontakt zur Klinik in Hannover hergestellt.
5: Das Wetter auf Antenne Thüringen, was soll ich euch sagen? Auf dem Campingplatz ist es sonnig und warm, heute bis zu 30 Grad. Genießt das schöne Wetter heute nochmal. Morgen wird es zwar auch nochmal warm, kann aber dann hier und da auch mal Schauer und Gewitter geben. Das Ganze auch wieder da, wo es halt hinkommt. Und ihr wisst, Gewitter, die bauen sich mal auf und dann sind sie wieder weg. Also heute Sonne genießen, morgen Schirm mitnehmen.
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5: 4:11 Antenne Thüringen, der schnellste Verkehrsservice A9 Richtung Berlin zwischen Münchberg Nord und Hof West. Spanngurte auf der Fahrbahn, rechte Spur blockiert. Und in Arnstadt, alte Feldstraße in Höhe Arnsbergstraße, gibt es Behinderung nach Unfall. Blitzer, Bad Frankenhausen, Rottlebener Straße, 30er Zone. Und in Teichröder stehen sie Richtung Remda, auch da ist 30. Habt ihr noch mehr gesehen? Eine Nummer für alles, WhatsApp-Verkehr und mehr. 0800 3x5 2550.
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5: Ja, hallo zusammen. Heute 3. Stopp. Wir sind auf dem Campingplatz im Grünen bei Öttern im Weimarer Land. Und die Steffi hat bei Insta geschrieben, Camper sind eben ein angenehmes Völkchen. Da hat sie recht. Wir haben hier schon Kuchen gekriegt, wir haben Schnittchen gekriegt, wir haben den Grill angeschmissen, es gab Ravioli aus der Dose. Und jetzt muss natürlich Alex auch mal die Sanitäreinrichtungen testen. Ich habe ihm die Challenge gestellt. 1 Minute Zeit hat er zum Duschen. Was dann noch an Schaum in seinen Haaren ist, bleibt drin. Noch steht er allerdings an, denn natürlich haben jetzt alle nach dem Frühstück hier im Urlaub jetzt sich erst entschlossen, sich fertig zu machen. Also da gucken wir gleich mal drauf. Vorher gibt's einfach die beste Musik. Gleich Sophie Alice Baxter, Michael Schulte und jetzt Tiffany Aris.

0: Wir sind hier live bei der Antenne Thüringen Sommertour auf dem Campingplatz im Grünen. Das ist der dritte Stopp und Alex hat jetzt die Challenge von mir bekommen. Er hat eine Minute Zeit zu duschen, weil früher musste man ja Geld reinschmeißen zum Duschen auf dem Campingplatz.
1: Da hätte ich dann einfach zwei Münzen reingeschmissen, dann hätte ich zwei Minuten.
0: Du hast aber jetzt nur eine Minute. So, deswegen, du gehst jetzt da rein, duschst eine Minute, ich stoppe die Zeit und je nachdem, wann die Minute rum ist, musst du wieder draußen
1: sein.
0: Weißt
1: du, wie Männer duschen? Also Beine duschen wir zum Beispiel nie mit, weil das läuft ja daran
0: runter. Dusch bitte alles.
1: Das läuft daran runter, das wird automatisch geduscht. Das heißt, ich werde das schaffen.
0: Wir werden sehen. Also Alex, deine Zeit läuft.
1: Das war's doch eine Minute.
0: Weiß ich jetzt nicht. Ich würde sagen, ab jetzt. Mach dich mal nackig. Also, Alex ist jetzt hier in den Sanitäranlagen. Das ist übrigens auch sehr schön. Das ist hier so ein bisschen gemauert, sieht aus wie so ein Backsteinhaus. Wir stehen natürlich vor der Tür. Ne? Wir wollen natürlich nicht, dass Alex hier irgendwie denkt, wir spannern. Das machen wir natürlich nicht. Wobei, vielleicht ein bisschen. Bist du nackt?
2: Ja.
0: Dann auf die Plätze. Fertig. Los. Wasser läuft. Wenn es jetzt klatscht, wissen wir, was es ist. Die Achseln, erst bei den Achseln. Wichtig ist die Haare. Alex, du hast noch 45 Sekunden.
2: Ja.
0: Ehrlich gesagt kommt mir die Minute ewig vor, oder? Das ist gefühlt wie 3 Stunden. Immer noch 40 Sekunden.
2: Jetzt kommen die Haare.
0: Also, er ist gerade bei den Haaren. Ist es denn kaltes Wasser?
2: Nee, es ist warm.
0: Alex, los, noch 26 Sekunden. Zacki, zacki, zacki. Wenn du nackig bist hier draußen, wir nehmen das auch. Noch 20. Warum stöhnst du denn so beim Duschen? Noch 12. 10. 9. 8. 7. 6. 5. 4. 3. 2. 1. Stopp. Wasser aus, Wasser aus, Wasser aus. Stopp. Aus. Ich komme jetzt doch mal rein.
1: Das Problem war, dass es ständig ausging. Das heißt, du musst jetzt wieder anhören.
3: Im Schwimmbad.
1: Ja, und jetzt?
0: Also du siehst schön aus, du kannst dir jetzt was anziehen, aber der Schaum bleibt natürlich drin. Nein.
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0: Komm mal nochmal ins Quatschen hier am Campingplatz. Ja. Antenne Thüringen, den Sommertourist hier. Guten Morgen oder mittlerweile guten Tag.
1: Es guten
0: ist
1: Mittag.
0: 11:30, richtig, Pat Benatar, we belong.
1: Genau, und jetzt gibt's die Thüringen-Reporter aus eurer Region.
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3: Guten Tag. Tante Enso will ja einige Thüringer Teegutmärkte übernehmen, die meisten in Süd- und Westthüringen. Damit das klappt, sind dabei jeweils genug Teilhaber nötig. Das ist das Konzept. Gestern gab es erste Zwischenstände in Mengersgereuth. Etwa haben schon 592 Interessierte unterschrieben. 700 werden hier gebraucht. Bis Ende Juli ist noch Zeit. In Unterbreizbach sind bisher 479 der Genossenschaftsanteile weg, 212 in Viernau. Da allerdings läuft die Kampagne noch bis Mitte August. In Dachwig geht's erst Ende Juli mit einer Infoveranstaltung los. Tante Enso hat sich auf den ländlichen Raum spezialisiert, betreibt sogenannte Smart Stores. Zeitweise sind Mitarbeiter im Laden, zeitweise geht's nur per Kundenkarte rein und es gibt Selbstbedienungskassen. Geplant ist, den Teegutbeschäftigten auch Jobs bei Tante Enso anzubieten. In Hörselberg-Hainich ist ein 11 Jahre altes Mädchen bei einem Fahrradunfall verletzt worden. Sie war gestern Abend auf der Sondraer Straße unterwegs, wollte offenbar mit dem Fahrrad springen, so die Polizei. Die 11-Jährige verlor die Kontrolle und stürzte, hatte dabei keinen Helm auf und kam leicht verletzt ins Krankenhaus.
0: Hier ist das Wetter auf Antenne Thüringen heute vom Campingplatz. Wir sind unterwegs mit unserer Sommertour und ich musste ja gerade dank Anna duschen. Danke nochmal dafür.
1: Ey, du riechst jetzt immerhin gut. Ja. Siehst mal positiv.
0: Im Gegensatz zu dir oder was?
1: Richtig, ich schwitze wie ein Schwein.
0: Und was ich eigentlich sagen wollte, das Handtuch ist nass und jetzt perfekte Temperatur, um es einfach auf die Liege zu legen, wie das ein guter Deutscher macht. So, und dies trocknet da.
1: Ist das jetzt deine Liege, dieses
0: markiert mit deinem
1: Handtuch?
0: Das ist meine Liege und innerhalb von 3 Minuten wird wahrscheinlich dieses Handtuch trocken sein, weil die Sonne brutzelt von oben heute, 30 Grad, ganz viel Sonne. Morgen kann es dann Schauer und Gewitter geben bei bis zu 25 Grad.
1: 11:30, Antenne Thüringen, der schnellste Verkehrsservice A9 Richtung Berlin zwischen Münchberg Nord und Hof West. Spanngurte auf der Fahrbahn. Dadurch ist die rechte Spur blockiert und wir haben einen Blitzer in Saalfeld-Köditzgasse. 20er-Zone hat Richard gemeldet. Dankeschön. Habt ihr noch mehr gesehen? Dann eine Nummer bei uns für alles. WhatsApp-Verkehr und mehr. Kommt doch auf dem Campingplatz an. 0800 3x5 2550.
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1: Ja, hallo.
0: Ich glaube, im Campingurlaub nimmt man 3 Kilo pro Woche zu.
1: Weil
0: wir haben hier, ja, wir haben hier Würstchen gebraten, wir haben eine Dose Ravioli gegessen. Es gibt die ganze Zeit Kuchen nach.
1: Ja, also man muss aber auch sagen, die hier auf dem Campingplatz im Grünen sind auch wirklich total süß. Die bringen hier ständig frisch gebackenen Kuchen und jetzt sitzen hier alle Camper irgendwie zusammen wie in so einer Gemeinschaft, trinken ein kleines Bierchen und einen Radler.
0: Es ist wie eine Hippie-Kommune, nur ohne Hippie. Also, ein bisschen
1: also wir sehen heute ein bisschen hippie aus, aber ansonsten ist hier nichts hippie. Das ist einfach wirklich schön.
0: In die Antenne Thüringen Insta-Stories. Wir machen einfach Spaß. Sommerradio für alle, die arbeiten müssen und trotzdem ein bisschen Feriengefühl haben. Das vermitteln wir über das Radio. Gleich gibt es auch einer meiner Lieblingssongs. Alicia Keys mit No One und Tempest City. Self-Aware.

0: Also ihr hört vielleicht im Hintergrund, der Alex labert schon wieder die Leute zu. Hier ist die Antenne Thüringen Morning Show heute mal mittags, denn wir sind beim dritten Stopp der Antenne Thüringen Sommertour. Heute auf dem Campingplatz im Grünen bei Oettern im Weimarer Land, denn wir kommen ja zu euch an die Orte, die ihr am allergeilsten findet. Und Alex hat sich gesagt, wisst ihr was, ich habe keinen Bock mehr. Ich setze mich jetzt in eine Gruppe und laber hier die Leute zu.
1: Ich netzwerke und unterhalte mich mit den Menschen auf dem Campingplatz.
2: Platz im Grünen.
1: Ja, Campingplatz im Grünen bei Oettern und diese zwei Traudel im Schatten, hier lässt sie aushalten.
2: Ja, bei einer schönen halben Bier, das geht immer.
1: Du hast Urlaub, du hast es hier verdient. Du machst normalerweise, wir haben gequatscht, Galabau, Gartenlandschaftsbau. Ja. Also kannst du im Urlaub abschalten oder siehst du hier an jedem Ding, dass du denkst, oh, da müsste man aber auch noch mit dem Meer.
2: Nee, das wird dann bei mir der Schalter umgelegt und sobald Urlaub aufs Moped mit dem Mann, wir haben gespannt und sobald wir da dort sind, ist alles weg.
1: So ein richtiges Gespann, ja. Also einer sitzt auf dem Motorrad und du sitzt im Beifahrer.
2: Nicht im Beifahrer.
1: Hast du aber den richtigen Platz dann gezogen, oder? Das ist entspannter.
2: Ja, das ist entspannt. Aber jeder kann sich nicht in den Beiwagen setzen, weil viele Angst haben. Weil du bist ja, wenn du am LKW vorbeifährst, bist du niedriger als den zwei Reifen. Und das
0: kenne ich. Ich war mal im 45 km/h Auto. Das ist auch niedriger als die LKWs. Aber ihr seid mit dem Zelt?
2: Ja, wir sind hier mit dem Zelt. Und uns gefällt es auch hier sehr gut.
0: Isomatte oder Luftmatratze?
2: Ja, ich habe so eine ganz dünne Luftmatratze.
1: Ja, also Wahnsinn. Ihr seid so richtiges Survivor. Also könntest du dich auch von Sachen aus dem Wald ernähren oder wäre schwierig?
2: Ja, das wird auch gehen.
1: Aber dieser Beiwagen, den finde ich interessant. Wie viel Kilo trägt der?
2: Oh, da musst du mal meinen Mann.
1: Also, servus, du bist der?
3: Ich bin der Torti.
1: Du bist der Torti und du trägst die Verantwortung und bringst die Frau immer hier von A nach B.
3: Ich fahre die Frau hin, wo sie will.

0: Navigationssystem Trommelnis.
1: Navigation. Geil.
0: Zeigt und sie links vor euch links, wie lange zeigt sie rechts vor euch rechts.
1: Wie lange macht ihr das schon?
2: Oh. So.
1: 10 Jahre.
0: 10 Jahre bestimmt schon, ja.
1: Aber ihr braucht nicht viel. Ihr habt das kleine Zelt, ihr habt euren...
0: Wir wollen ja nicht viel. Wenn viel ist, dann hast du wieder viel Aufgaben.
1: Ja, das stimmt, richtig.
0: Hast du wenig?
1: Da kommt man, an den Punkt kommt man manchmal im Leben, oder? Am Anfang, ich habe gedacht, so die erste Lebenshälfte von mir, so viel hilft viel und die zweite, weniger ist mehr. Ich glaube, das...
3: Minimalistisch.
0: Ja. Das Wesentliche konzentriert.
1: Du merkst, das ist richtig Deep Talk hier auf dem
3: Kopf. Ja, also wir kommen jetzt langsam in den Deep Talk und wir kommen auch leider schon langsam Richtung Ende dieser schönen Sendung. Nein. Hier auf dem Campingplatz. Aber ein bisschen Zeit ist noch. Wir wollen euch ja auch gleich noch verraten, wo wir nächste Woche sind.
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0: aufgekommen im Knopf in unserem mobilen Sendestudio, aber ich hoffe, wir sind noch zu hören.
1: Hallo, ja, ich glaube, oder? Calvin Jones war das Call You Home hier auf Antenne Thüringen. Hier sind Anna und Alex. Schönen Donnerstagmittag, der letzte Stopp. Die letzten Minuten unseres dritten Stopps der Thüringen Sommertour neigen sich dem Ende entgegen. Ja, ich bin ja jetzt hier auch schon 4 Stunden auf dem Campingplatz. Ich sage dir, mein Geist ist schon im Urlaubsmodus
0: ja,
1: jetzt.
0: Ja, es ist großartig. Campingplatz im Grünen. Wir sind in Oettern im Weimarer Land. Und ja, das war's jetzt fast schon. Was haben wir alles gemacht?
1: Dosen-Ravioli gegessen.
0: Da bin ich immer noch dran.
1: Ja, ist sie noch auf. Da? Er hat nämlich ein bisschen schlechtes Gewissen, hier seinen Müll zu entsorgen.
0: Man schmeißt keine Lebensmittel weg. Deswegen muss
1: wir haben gegrillt, es gab Braten. Wir haben Günther von Dreifuß da gehabt.
2: Hier kannst ist es noch? Freiheit, nicht nur ein Wort. 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
0: Das ja. ist, aber hier bin ich Mensch, hier darf ich sein. Ist das nicht irgendein Werbeslogan?
1: Nee, das ist das nicht auch irgendwas Philosophisches? Naja, ist ja auch egal.
0: Ah ja,

0: Goethe, hat er gesagt. Ne?
1: Goethe, genau, ist ein bisschen Goethe
0: drin. Hier bin ich Mensch, hier darf ich sein.
1: Auf jeden Fall hat dieser Campingplatz seinen eigenen Song, den hat Alex gesungen. Ihr
0: das
1: könnt das alles nochmal gucken bei Insta. Und wir sind jetzt ganz froh, dass jetzt hier gleich Feierabend ist. Wir übergeben an Björn Köbis. Björn, bist du schon da?
2: Ja.
0: Ich bin
2: schon, auf der einen Seite nicht. Ich könnte ja ein bisschen länger schlafen heute. Es ist ja auch schön, wenn man Mittag erst anfängt. Ja. Ja. Aber ich habe euch schon gelauscht und das hat sehr, sehr viel Spaß gemacht, muss ich sagen. Also Kompliment jetzt auch nochmal an euch. Ich freue mich ja schon auf die Duschbilder von Alex.
1: Oh, die sind schön.
0: Weil ich erwarte nicht zu viel.
1: Der Mann geht zum Sport.
2: Ich will wirklich wissen, wie viel Schaum er wirklich noch auf dem Kopf hatte.
0: Das war mehr Schaum, als es aussah, glaube ich, letzten Endes. Es fühlte sich auf jeden Fall sehr, sehr schaumig an.
1: Es war, als hätte er Hagel in den Haaren. Naja.
0: Es war eine wilde Sendung. Wir sagen Dankeschön. Nächste Woche sind wir unterwegs in Rippershausen, dem kleinsten Freibad Thüringens.
1: Genau, wir hoffen da genauso gutes Wetter wie heute. Und dann macht Alex hier euch den David Hasselhoff und ich bin Pamela Anderson, nur mit weniger Oberweite und in weniger blond. Viel Spaß.
2: Auch da freue ich mich drauf. Jawohl. Also liebe Grüße nach Öttern hier über
1: Danke.
2: Die A4.
0: Schöne Show.
1: Tschüss.
2: Danke. Ciao.

0: In Thüringen gibt es außergewöhnlich viele Studenten-WGs. Das zeigt eine aktuelle Auswertung. Mehr dazu jetzt in den News. Es ist um 12.
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2: Guten Tag. In Thüringen lebt jeder dritte Studierende in einer Wohngemeinschaft. Das ist die höchste Quote aller deutschen Bundesländer. Das Zentrum für Hochschulentwicklung hat die Wohnsituation von Studierenden in ganz Deutschland in einer aktuellen Auswertung verglichen.
3: Wie Studenten leben, hängt auch vom Hochschulstandort ab. Insgesamt ist der Anteil der Studierenden, die bei den Eltern lebten, im Vergleich zur Auswertung von 2023 auf 27,9% zurückgegangen. Ähnlich viele Studierende leben in einer privaten Mietwohnung, rund ein Viertel in einer WG. Im Saarland, dem Spitzenreiter unter den Bundesländern, leben über 40% weiter im Hotel Mama. Den höchsten Anteil von Studierenden in einer Mietwohnung hat Mecklenburg-Vorpommern mit über 45%.

0: Christine Klimach, Antenne Thüringen, Nachrichtenredaktion.
1: In Erfurt haben schon wieder Autos gebrannt. Die Polizei vermutet Brandstiftung. Erst hat in der Nacht ein Auto im Stadtteil Roter Berg gebrannt. Das Feuer hat dann auf weitere Fahrzeuge übergegriffen. Zwei Autos sind komplett ausgebrannt. Insgesamt wurden 6 Autos beschädigt. Die Polizei schätzt den Sachschaden auf mehr als 90.000 Euro. Schon in der vorletzten Nacht hat ein teurer BMW in Erfurt gebrannt. Ob die Vorfälle miteinander in Zusammenhang stehen, wird jetzt ermittelt. Die Polizei sucht Zeugen. SPD und CDU sind sich bei der Kürzung des Unterhaltsvorschusses für Alleinerziehende uneinig. Bundesfamilienministerin Karin Prien von der CDU plant diese Kürzungen. Jetzt kommt deutliche Kritik von Mecklenburg-Vorpommerns Ministerpräsidentin Manuela Schwesig von der SPD an Bundeskanzler Friedrich Merz.
2: Der Bundeskanzler und Ministerin Prien hätten die Lebenssituation von Alleinerziehenden und ihren Kindern nicht verstanden, sagte Schwesig dem Spiegel. Denn viele von ihnen wären trotz Arbeit auf den Unterhaltsvorschuss angewiesen. Diesen übernimmt der Staat bisher bis zum 18. Geburtstag des Kindes, wenn der Partner seiner Unterhaltspflicht nicht nachkommt. Laut Familienministerin soll das künftig nur noch bis zum 16. Geburtstag gelten. Kanzler Merz hatte das mit Blick auf gestiegene Ausgaben verteidigt. Ministerpräsidentin Schwesig spricht von Sparmaßnahmen zulasten der Kinder. Diana Kramer, Antenne Thüringen, Nachrichtenredaktion.
1: Das Thüringer Finanzministerium warnt vor betrügerischen E-Mails. Nach Angaben des Ministeriums geben sich Kriminelle als Online-Finanzamt Elster aus. Durch die Mails versuchen die Betrüger an persönliche Daten zu kommen. In der Mail sollen sie ihr IMAP-Konto durch das Anklicken eines Links synchronisieren. Die Mails beziehen sich immer auf die Körperschaftssteuer. Das Finanzministerium bittet darum, vorsichtig zu sein und keine verdächtigen Links anzuklicken. Leinefelde-Worbis im Kreis Eichsfeld wurde diese Woche von einem Unwetter besonders heftig erwischt. Die Stadtbibliothek leidet noch immer unter den Folgen des Unwetters. Denn am Dienstag ist die Bibliothek voll mit Wasser gelaufen. Nach Angaben der Stadt laufen immer noch die Aufräumarbeiten. Teile der Bücher wurden schon wieder eingeräumt, manche Bücher müssen aber noch getrocknet werden. Nach aktuellem Stand möchte die Bibliothek am kommenden Dienstag wieder öffnen.
3: Blauer Himmel, Sonnenschein, heute bei 30 Grad. Am Nachmittag wieder ein paar mehr Wolken, es kann auch ein paar Schauer geben, aber auch nur ganz wenig. Die verlagern wir dann auf heute Nacht, da geht's dann schon los, teilweise auch Gewitter mit dabei, auch morgen tagsüber immer mal wieder Regen bei dann 26 Grad und auch der Samstag fängt erstmal zögerlich an, es tröpfelt hier und da noch ein bisschen später dann Sonne bei 25 Grad, Sonntag dann noch kühler.
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3: 4:12, Antenne Thüringen, der schnellste Verkehrsservice auf der... keine Probleme, aktuell gemeldet, aber Blitzer in Saalfeld, in der Köditzgasse, stadtauswärts in der 20er-Zone. Das war's auch schon wieder. Wir wünschen eine gute Fahrt in die Mittagspause.
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Ja, George Ezra hat auch so ein schweres Thema in ein gut gelauntes Gewand gepackt. Da geht es nämlich um die Trauerfeier. Green, Green Grass. George Ezra, also Antenne Thüringen hier. Björn Köbis im Studio und ein toller Künstler, der jetzt noch kommt. Somber 12 to 12. Ja, Europa-Tour startet übrigens nächste Woche. Und das Ding hier, das fühlt sich an wie nachts im Auto sitzen und nochmal eine extra Runde drehen, weil man noch nicht nach Hause will. Toll. 12 to 12. Somber, einfach die beste Musik hier auf Antenne Thüringen.

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2: Hallo. Nicht nur viele von euch, Schülerinnen und Schüler oder auch Lehrer haben gerade Ferien, auch die Theater machen Urlaub. Seit dieser Woche ist das Staatstheater Meiningen in Sommerpause und schaut auf eine ziemlich gelungene Saison zurück. Mehr als 166.000 Menschen seien zu den 558 Vorstellungen im Theater da gewesen. Das Theater war also zu 87% ausgelastet und damit waren insgesamt mehr Besucher da als in der letzten Spielzeit. Dazu durfte sich das Theater auch über zwei Preise freuen, einmal für die Ensemblearbeit im Schauspiel und einmal für Regiearbeit. Das Theater hofft, dass auch die neue Spielzeit so gut anlaufen wird. Wieder los geht's hier Mitte August. Nachdem vorgestern in Schweina eine Garage gebrannt hat, ist jetzt klar, warum. Laut Polizei hat ein technischer Defekt am Akku eines Elektrorollers das Feuer ausgelöst. Das hätten die Brandermittlungen ergeben. Die Feuerwehr musste vorgestern kurz nach Mitternacht in die Antoniusstraße ausrücken, konnte verhindern, dass die Flammen aus der Garage auf das angrenzende Wohnhaus übergriffen. Die Polizei hat jetzt auch nachträglich den entstandenen Schaden nach unten korrigiert. Erst war von etwa 25.000 Euro die Rede, jetzt wird der Schaden auf rund 15.000 Euro geschätzt.
0: Ein schöner hochsommerlicher Tag heute bei blauem Himmel, Sonnenschein und 30 Grad. Morgen wird es dann deutlich, kühler, 25 Grad, dann nur noch und den ganzen Tag über Schauer und Gewitter. Das fängt dann heute Nacht schon an. Samstag wieder dann schick, zumindest am Nachmittag dann wieder trocken und sonnig bei 25 Grad und Sonntag deutlich kühler bei dann nur noch 21 Grad und vielen Wolken.

0: Die Werte jetzt aktuell in Suhl an Neuendorf 27 Grad, Schmalkalden hat auch 27 und in Gotha ein blauer Himmel bei aktuell 26 Grad. Antenne Thüringen, der schnellste Verkehrsservice auf der A4 Richtung Dresden. Zwischen Eisenach Ost und Sättelstedt, Reifenteil auf der Fahrbahn und kaputter LKW auf dem Standstreifen. Und A38 in Richtung Leipzig zwischen Bleicherode und Großwechslungen. Da steht ein kaputtes Auto auf dem Standstreifen. Da sind auch Rettungsfahrzeuge im Einsatz. Blitzer gibt's auch in Saalfeld in der Köditzgasse stadtauswärts in der 20er Zone. Wir wünschen eine gute Fahrt.
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1: Manche Krisen und Katastrophen auf der Welt bekommen wir sofort mit, wie zum Beispiel das Doppelerdbeben in Venezuela vor 3 Wochen. Andere sind kaum im öffentlichen Bewusstsein, wie die großen Flüchtlingscamps oder Gewalt in Kriegen gegen Frauen und Mädchen.
2: Die Zahl konfliktbedingter sexualisierter Gewalt hat sich seit 2025 mit fast 10.000 Fällen weltweit verdoppelt.
1: Die Dunkelziffer liegt laut UN wahrscheinlich 10 bis 20 Mal so hoch, sagt Dagmar Prün, Präsidentin der Diakonie Katastrophenhilfe. Die hilft in Venezuela, aber auch den Frauen im Kongo, wo zusätzlich gerade ein großer Ebola-Ausbruch ist. Aber einige Hilfen seien konkret gefährdet.
2: Die Zuwendungen des Auswärtigen Amts an die Diakonie Katastrophenhilfe haben sich 2025 fast halbiert und betrugen 9,8 Millionen Euro. Noch stärker fiel der Rückgang beim Bundesministerium für wirtschaftliche Zusammenarbeit und Entwicklung aus, welches 2,2 Millionen Euro bereitstellte.
1: Insgesamt habe die Diakonie Katastrophenhilfe letztes Jahr 1/3 weniger öffentliche Gelder erhalten. Leiter Martin Kessler nennt Beispiele für Auswirkungen, wie für die Flüchtlinge nach dem Erdbeben in Myanmar.
3: Flüchtlinge, die nach Bangladesch kommen, in Cox's Bazar leben, das größte Flüchtlingscamp der Welt zurzeit, keine Finanzierung mehr. Wir müssen uns wahrscheinlich dieses Jahr aus dem Kontext zurückziehen. Das ist dann die Konsequenz.
2: Krisenbewältigung, Wiederaufbau und Infrastruktur sollen im Vergleich zum Vorjahr um knapp 39% gekürzt werden. Gesundheitsdienste zu stabilisieren oder die Wasserversorgung nach Krisen und Konflikten wiederherzustellen, wird so immer schwieriger.
1: Dagmar Prün kritisiert die Kürzungen im Bundesentwicklungsministerium scharf. In Bezug auf den gesamten Bundeshaushalt seien die Beiträge viel zu niedrig.
2: 0,2% des Gesamtetats. Das ist der Anteil der humanitären Hilfe im Vergleich zum Bundeshaushalt. 555 Milliarden, 1 Milliarde davon. Wir sind absolut im Promillebereich. Im Promillebereich rettet man keinen Haushalt. Im Promillebereich wäre es richtig und angemessener und möglich, höher zu gehen auf die 3 Milliarden. Da sind wir immer nur bei 0,6%. Hunger ist ein Sicherheitsrisiko. Armut ist ein Sicherheitsrisiko. Krankheiten sind ein Sicherheitsrisiko. Und ich wünsche mir einen breiteren Begriff von Sicherheit.
1: Dario Weiland, Antenne Thüringen, Evangelische Redaktion.
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Danke, Andreas Burani, für den Ohrwurm. 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
0: Es gibt in Deutschland immer mehr Tote und Verletzte durch E-Scooter-Unfälle. Mehr dazu jetzt in den News. Es ist 13 Uhr.
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13: Guten Tag. Immer mehr Menschen sterben durch E-Scooter-Unfälle oder werden dabei verletzt. Die Polizei registrierte 38% mehr E-Scooter-Unfälle im Jahr 2025 im Vergleich zum Jahr davor, so das Statistische Bundesamt. 38 Menschen sind bei Unfällen mit E-Scootern gestorben.
14: Die meisten

0: Todesopfer waren selbst mit dem E-Scooter unterwegs, andere starben nach Zusammenstößen oder Ausweichmanövern. Überwiegend handelt es sich um Menschen, die jünger als 45 Jahre alt waren, die klassische Nutzergruppe von E-Scootern. In der Regel waren sie zu schnell unterwegs, benutzten die falsche Fahrbahnseite oder standen unter Alkoholeinfluss. Der Blick auf die Statistik beruhigt aber auch. Obwohl man immer mehr E-Scooter im Stadtverkehr sieht, ist ihr Anteil am gesamten Unfallgeschehen eher gering. Er beträgt nicht mal 5%. Tanja Wagner, Antenne Thüringen, Nachrichtenredaktion.
1: In Thüringen leben besonders viele Studierende in einer Wohngemeinschaft. Das geht aus einer aktuellen Auswertung des Zentrums für Hochschulentwicklung hervor. Demnach lebt jeder dritte Thüringer Student in einer WG. Das ist die höchste WG-Quote aller deutschen Bundesländer. Spitzenreiter ist Weimar. Hier lebt gut die Hälfte der Studierenden in einer Wohngemeinschaft. Im bundesweiten Schnitt ist es gerade mal ein Viertel der Studierenden. Der Bundesgerichtshof in Karlsruhe hat die Rechte von Verbrauchern bei der Kündigung von Fitnessstudio-Verträgen gestärkt. Das Studio darf keine Informationen zu Kündigungsalternativen aufzeigen, wie zum Beispiel das Pausieren des Vertrags. In dem Verfahren hatte der Bundesverband der Verbraucherzentralen gegen die Fitnesskette FitX aus Essen geklagt.
2: Wer seinen Fitnessstudio-Vertrag kündigen wollte, wurde nach Anklicken der entsprechenden Schaltfläche auf eine Bestätigungsseite weitergeleitet. Neben einem Formular zum Eingeben der nötigen Informationen wurde dort prominent auf die Möglichkeit hingewiesen, den Vertrag beitragsfrei zu pausieren, anstatt ihn zu kündigen. Der Bundesverband der Verbraucherzentralen hatte kritisiert, Kunden würden dadurch vom Kündigungsprozess abgelenkt. In Karlsruhe konnte sich der Verband nun mit seiner Klage durchsetzen. Das Gericht verurteilte FitX zur Unterlassung. Jacqueline Melcher, Nachrichtenredaktion.
1: Eine Frau aus Erfurt ist Opfer von Trickbetrügern geworden. Laut Polizei hat ein Unbekannter über soziale Medien Kontakt zu der 57-Jährigen aufgenommen. Der Kriminelle hat die Erfurterin dazu aufgefordert, mehrere Investitionen auf einer Krypto-Handelsplattform durchzuführen. Gleich mehrfach hat sie dort Geld investiert. Die Täter konnten insgesamt 50.000 Euro von der Frau erbeuten. Zu dem Betrug wurden Ermittlungen aufgenommen. Leinefelde-Worbis im Kreis Eichsfeld wurde diese Woche von einem Unwetter besonders heftig erwischt. Die Stadtbibliothek leidet noch immer unter den Folgen. Denn am Dienstag ist die Bibliothek voll mit Wasser gelaufen. Nach Angaben der Stadt laufen noch die Aufräumarbeiten. Teile der Bücher wurden schon eingeräumt, manche Bücher müssen aber noch getrocknet werden. Nach aktuellem Stand möchte die Stadtbibliothek am kommenden Dienstag wieder eröffnen.
3: Wunderbares, hochsommerliches Wetter heute. Viel Sonnenschein bei Temperaturen um die 30 Grad. Heute Nachmittag dann ein bisschen mehr Wolken unterwegs. Vereinzelt kann es dann auch schon mal tröpfeln. Heute Nacht und auch morgen Gewitter und Schauer bei 26 Grad. Samstag erholt sich das dann alles wieder mit wieder viel Sonnenschein. 25 Grad. Sonntag dann am Nachmittag wieder ein paar Schauer möglich bei um die 20 Grad.
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3: Genau 5 Minuten nach 1. Antenne Thüringen, der schnellste Verkehrsservice. Wir gucken jetzt auf die A4 Richtung Frankfurt zwischen Magdala und Apolda. Da steht ein kaputter LKW. A4 Richtung Dresden zwischen Eisenach-Ost und Sättelstedt. Reifenteil auf der Fahrbahn, steht auch ein kaputter LKW auf dem Standstreifen. A9 Richtung Berlin in Höhe Bad Dürrenberg. Vollsperrung nach einem Unfall mit 4 Fahrzeugen. Und A71 in Richtung Sangerhausen zwischen Stadt Ilm und Arnstadt Süd. Vorsicht, Gegenstände. Und auf der B92 zwischen Weida und Wittchendorf im Abzweig zur B175 gesperrt nach einem Unfall. Blitz aber auch in Saalfeld in der Köditzgasse stadtauswärts in der 20er Zone. Wir wünschen eine gute Fahrt.
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3: Einen schönen Donnerstagmittag jetzt mit Leonie und Callum Scott. 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
1: Beyoncé, hier auf Antenne Thüringen. Ach, das ist immer so schön, das Land hier, unser Thüringen, noch besser kennenzulernen und vor allem auch die Menschen, die hier leben und auch Urlaub machen.
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0: Stopp Nummer 3, den gab's heute. Campingplatz, Platz im Grünen bei Ettern. Gar nicht so weit weg hier vom Funkhaus. Anna und Alex aus der Morningshow gesagt, wir gucken da mal hin und verleben einen tollen Vormittag. Live-Sendung heute von um 8 bis um 12, direkt von dort. Und da wurden gleich Steve und Petra getroffen. Die heiraten nämlich, inklusive Camping.
1: Wie sieht die Hochzeitsnacht aus?
2: Werden wir dann sehen auf dem Campingplatz.
1: Also ich schlafe tatsächlich dann hier?
2: Ja, ja.
3: Wow.
1: Ja. Na, dann wünschen wir euch, darf man schon, davor schon, nö, aber viel Spaß auf jeden Fall. Und eine tolle Hochzeit. Wie viele Leute kommen?
2: 30.
0: Wird's gemütlich, ja. Und bei Traudel im Schatten auf dem Campingplatz wird sich dann auch vormittags schon gemütlich gemacht.
4: Ja, bei einem schönen halben Bier, es geht immer.
3: Du hast Urlaub, du hast es hier verdient. Du machst normalerweise, wir haben gequatscht, Galabau, Gartenlandschaftsbau. Ja. Also kannst du im Urlaub abschalten oder siehst du hier an jedem Ding, dass du denkst, da müsste man aber auch noch mit dem Meer?
4: Nee, das wird dann bei mir der Schalter umgelegt und wenn sobald Urlaub aufs Moped mit dem Mann, wir haben gespannt und sobald wir da dort sind, ist alles weg.
5: Ja. Aber ihr seid mit dem Zelt?
4: Ja, wir sind hier mit dem Zelt und uns gefällt es auch hier sehr gut.
5: Isomatte oder Luftmatratze?
4: Ja, ich habe so eine ganz dünne Luftmatratze.
3: Ihr habt das kleine Zelt, ihr habt
6: Wir wollen ja nicht viel. Wenn viel ist, dann hast du wieder viel Aufgaben.
0: Genau, das macht's ja aus beim Camping. Nicht viel dabei haben und trotzdem eine tolle Zeit haben. Und da kam dann noch Günther von Reifos hier um die Ecke und hat die Hymne vom Campingplatz zusammen mit Alex performt.
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0: Wahnsinn, und wenn ihr das sehen wollt, wie es aussah dort vor Ort, klickt euch mal bei Insta rein in die Story.
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0: Ein toller Vormittag heute mit unserer Morningshow Anna und Alex. Unterwegs hier in Thüringen, in der Nähe von Ettern.
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0: Dante Thomas, Miss California. Fällt mir schon wieder ein, heute wieder zur Mittagspause, Nachmittag, nachher dann das Eis zu essen. Das wird heute wieder ein bisschen anstrengender. Das sind so Sommerprobleme. Weil man muss es ein bisschen schneller lecken, weil es halt schneller tropft und weg ist. Aber dann ist es ja trotzdem lecker. Dante Thomas, also gerade hier gehört auf Antenne Thüringen.
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1: Miles Smith ist es fertig. 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
3: Guten Tag. Mit einem Anhänger voller Diebesgut ist ein Mann in Sonneberg erwischt worden. Heute Morgen gegen 7:30. Eine Zeugin informiert die Polizei. Die Beamten stoppen einen 38-Jährigen mit Fahrrad und Hänger unterwegs. Auf dem Anhänger verschiedene Gegenstände. Und es stellte sich raus, sie passen zu Diebstählen in der Umgebung. Die Sachen wurden sichergestellt und die Polizei sucht jetzt die rechtmäßigen Eigentümer und Zeugen. Stand jetzt könnten die Gegenstände aus Diebstählen im Bereich Sonneberg oder auch dem benachbarten Neustadt bei Coburg stammen, darunter Elektrowerkzeuge, ein Fahrrad, aber auch Kabel und Kupferrohre und ein Koffer mit Grillbesteck. Wer sowas vermisst, meldet sich bei der Polizei in Sonneberg. In Mühlberg im Kreis Gotha ermittelt die Polizei nach Graffiti-Schmierereien. Ein Pumpenhäuschen in der Straße am Burgweg ist besprüht worden mit roter, gelber und schwarzer Farbe. Der durch die Graffiti entstandene Sachschaden wird auf rund 5.000 Euro geschätzt, sagt die Polizei. Bekannt geworden sind die Schmierereien erst heute Vormittag. Die Gotha-Polizei hofft jetzt auf Hinweise von Zeugen zu dem oder den Tätern.
1: Himmel ist schön blau, kommen nachher noch ein paar Wölkchen dazu. Hier und da bei 30 Grad heute, vereinzelt dann heute Nachmittag auch noch mal ein paar Schauer möglich, spätestens dann aber heute Nacht. Teilweise auch begleitet von Gewittern, auch morgen den ganzen Tag über labile Wetterlage. 26 Grad morgen und am Samstag dann wieder 25 Grad mit Sonne, vor allem am Nachmittag. Sonntag deutlich kühler, bei dann nur noch 20 Grad und ein paar Schauern. So eine Minute nach 14:30, Antenne Thüringen, der schnellste Verkehrsservice. Auf der A4 in Richtung Frankfurt zwischen Magdala und Apolda steht ein kaputter LKW, dann A9 Richtung

0: Berlin in Höhe Bad Dürrenberg, Vollsperrung mit Unfall. Dort 4 Fahrzeuge ineinander gekracht. B92 zwischen Weida und Witschendorf am Abzweig zur B175, Behinderung nach einem Unfall. Und B249 zwischen Eigenrieden und Mühlhausen, Personen auf der Fahrbahn. Dann A71 Richtung Sangerhausen zwischen dem Dreieck Suhl und Suhl-Zehlermedes vor dem Tunnel Bergbock ist ein Blitzer. Und noch einer in Saalfeld in der Köditzgasse statt auswärts in der 20er-Zone. Wir wünschen eine gute Fahrt.
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0: Tattoo, All the Things She Said. Das ist Antenne Thüringen hier. Das ist doch ein geiler Deal. Auf der einen Seite der Natur was Gutes tun und auf der anderen Seite sich selbst was Gutes tun. Weil feiern ist immer toll.
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Train auf Antenne Thüringen. Björn Köbis hier im Studio. Schön, dass ihr mit dabei seid mit dem Blick aufs Wochenende. Was für ein tolles Wort. Morgen schon Freitag. Morgen auch mit genug Regen, dass es dann auch richtig duftend mit schönem Wetter ins Wochenende geht. Samstag ein toller Tag bei nicht ganz so warmen Temperaturen. Und was alles geht am Wochenende, das können wir uns auch gerne gemeinsam angucken. Entweder schickt uns eine WhatsApp mit Hashtag Wochenende oder ihr klickt euch mal rein auf antennethüringen.de. Zusammengestellt nämlich die tollen Tipps fürs Wochenende von Elke Schröder. Die leitet nämlich unsere schönste Redaktion hier im Funkhaus, die Antenne Thüringen Wochenende.

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0: Habt einen schönen Feierabend. Es soll in Deutschland härter gegen Steuerbetrüger vorgegangen werden. Die schwarz-rote Koalition hat dazu ein Aktionspapier vorgelegt. Und mehr dazu hört ihr jetzt in den Nachrichten. Es ist 14 Uhr.
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9: Guten Tag. Mit einem Aktionsplan will die Bundesregierung schärfer gegen Steuerbetrug und Geldwäsche vorgehen. Dazu soll ein gemeinsames Zentrum gegen Steuer- und Finanzkriminalität beim Zoll geschaffen werden. Das haben Finanzminister Klingbeil und Justizministerin Hubich in Berlin angekündigt.
10: Wir machen den Zoll schlagkräftiger, allein mit 1500 zusätzlichen Stellen in diesem Jahr und mit neuen digitalen Befugnissen. Wir nehmen die organisierte Kriminalität stärker ins Visier. Dazu gehört künftig auch die gemeinsame Ermittlung von Zoll und BKA.
9: Das Thüringer Finanzministerium warnt vor betrügerischen E-Mails. Nach Angaben des Ministeriums geben sich Kriminelle als Online-Finanzamt Elster aus. Durch die Mails versuchen die Betrüger an persönliche Daten zu kommen. In der Mail sollen die Menschen ihr Konto durch das Anklicken eines Links synchronisieren. Die Mails beziehen sich immer auf die Körperschaftssteuer. Das Finanzministerium bittet darum, vorsichtig zu sein und keine verdächtigen Links anzuklicken. An den Tankstellen steigen die Spritpreise immer schneller. Diesel hat allein von gestern auf heute im Tagesschnitt um 6,2 Cent angezogen, teilt der ADAC mit. Das ist, abgesehen vom Ende des Tankrabatts, der höchste Tagessprung seit 4 Monaten.
11: Zum ersten Mal seit Mitte Mai kostet Diesel auch wieder mehr als E10 Superbenzin. Das ist zwar auch teurer geworden, aber der Preis ist nicht so stark gestiegen wie bei Diesel. Der ging nämlich in den vergangenen 10 Tagen um mehr als 18 Cent pro Liter hoch, kostete gestern im Schnitt 2,13 Euro. Und nach einer schnellen Trendwende sieht's bei den Preisen erstmal nicht aus. Diesel gilt als noch krisenanfälliger als Benzin. Fachleute machen die neue Eskalation im Iran-Konflikt verantwortlich für den Preisanstieg.

0: Thomas Thonfeld, Nachrichtenredaktion.
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2: Die Metall- und Elektroindustrie zählt zu den wichtigsten Branchen Deutschlands und Thüringens. Ihre Standort- und Investitionsbedingungen sind allerdings besorgniserregend. Das macht eine aktuelle Umfrage des Arbeitgeberverbandes Gesamtmetall und des Instituts der Wirtschaft Thüringens deutlich.
3: Größte Investitionshemmnisse sind demnach bundesweit und in Thüringen hohe Energie- und Arbeitskosten. Dabei belasten hohe Energiekosten Thüringer Unternehmen stärker als im Bundesdurchschnitt. 38% der Unternehmen im Freistaat wollen ihre Investitionen reduzieren. Bundesweit sind es 44%. Gleichzeitig will jede zweite Firma in Thüringen die Produktion drosseln. In ganz Deutschland jede vierte. Auch zeigt die Umfrage, dass Unternehmen aus dem Freistaat seltener im Ausland investieren oder dort Beschäftigung aufbauen. 60% der Thüringer Unternehmen erwarten keine Verbesserung ihrer Lage. Das sei besorgniserregend, sagt VMET-Geschäftsführer Matthias Kreft. Er fordert beispielsweise die Übernahme der Netzentgelte durch den Bund. Das würde die Energiekosten spürbar senken. Christoph Wötzel, Antenne Thüringen, Nachrichtenredaktion.
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4: Schönen Nachmittag euch und das ist das Wetter hier auf Antenne Thüringen. In Schmölln sind es 28 Grad, Dernbach hat 27 Grad und Nordhausen meldet 26 Grad. Ja, und eine leichte Sommerbrise, die fegt gerade durch den Freistaat bei Warmwerten. Ja, so macht der Donnerstag Spaß, können wir sagen. Richtung Feierabend gibt es dann gebietsweise leichte Schauer. Also genießt diese Stunde nochmal, weil morgen wird es dann kühler und verregneter.
5: Eieiei, danke schön, Ivo.
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5: Es ist 4 nach 2, Antenne Thüringen, der schnellste Verkehrsservice hier für euch. Wir gucken mehrmals jetzt auf die A4 Richtung Dresden, da ist ein bisschen was los. Zwischen Gerstung und Womm hier Reifenteile auf der Fahrbahn und es steht ein kaputter LKW auf der Strecke. Dann zwischen Waltershausen und Gotha Boxberg, hier kommt es zu Behinderung nach einem Unfall. Außerdem hier ein kaputtes Auto. Weiter auf der A4 Richtung Dresden noch zwischen Wandersleben und Neudietendorf, es liegen Reifenteile auf der mittleren Spur. Und die A9 Richtung Berlin noch was in Höhe von Bad Dürrenberg. Hier kommt es zu Behinderung nach einem Unfall mit 4 Fahrzeugen. Dadurch ist die linke und mittlere Spur gesperrt. Dann noch die B249 zwischen Eigenrieden und Mühlhausen. Hier befinden sich Personen auf der Fahrbahn. Vorsichtig machen. Und dann haben wir noch eine Sperrung in Thüringen. In Bad Frankenhausen im Kyffhäuserkreis. Hier Esperstädter Straße in Höhe von der Stiftstraße gesperrt nach einem Unfall. Und bei den Blitzern? Da haben wir gerade 3 Stück, die uns bekannt sind. A71 Richtung Sangerhausen zwischen dem Dreieck Suhl und Suhl-Zellermelis. Da stehen sie kurz vor dem Tunnel Bergbock. In Gera dann noch in der Nürnberger Straße blitzen sie stadtauswärts. Und in Saalfeld in der Köditzgasse auch stadtauswärts ein Blitzer, wo nur 20 erlaubt sind. Wer noch mehr hat, sagt ruhig Bescheid unter der Nummer für alles WhatsApp-Verkehr und mehr. 0800 3x5 2550. Danke euch und eine gute Fahrt.
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5: Einen schönen Donnerstag, hallo.
4: Hallo, hallo.
5: Das hier ist wirklich 5 vor Wochenende. Ja. Und bei dem Wetter hättest du es ja auch schon am liebsten gerade da, ne? Deshalb ist heute so ein bisschen Vorfreude angesagt, weil dann kommt der Feierabend auch deutlich, deutlich schneller.
4: Ey, in Jena, da gibt es ein Blutspende-Festival, super coole Sache.
5: In Erfurt.
4: Richtig. Gott, da verwechselt man jetzt schon. In Erfurt gibt es das Blutspende-Festival. Ja. In Jena startet die Kulturarena und in Falken im Wartburgkreis, da schreien die Gockel um die Wette.
5: Ja.
4: Und hier bei Antenne Thüringen auch gleich. Also ich will nicht zu viel verraten, aber macht schon mal eure Stimmbänder warm.
5: Also vielleicht lachen wir gerade ein bisschen böse, aber ja, einmal zum Gockel machen und dafür gibt's was heiß Begehrtes, so viel verraten wir euch, okay? Und solange es auch noch um die WM geht, also die WM eigentlich eher geht bis Sonntag, ne, kriegt ihr natürlich eure tägliche Dosis Fußball-News hier auf Antenne Thüringen. Also schön bunt heute am Nachmittag. Wir hoffen, ihr habt dann natürlich einen schönen Donnerstag und wir begleiten euch auf jeden Fall durch. Jetzt erstmal mit Taylor Swift, Opelite. Wir starten ganz sachte und dann in ein paar Minütchen, so in 7 Minuten ungefähr, wird rumgegockelt.

0: Coldplay, Higher Power, euch einen schönen Donnerstag. Hallo, schön, dass ihr dabei seid. Hier bei den Zweifelsfrei, Elena und Ivo auf Antenne Thüringen.
1: Hello.
0: Achtung, wirklich Fiebertraum. Aber den kennen die meisten Dorfkinder vielleicht unter euch schon. Es sind wirklich zig Hähne. Genau, die da. Nur das mal 10. Alle auf einem Fleck. Und die schreien sich gegenseitig an. Und am Ende gewinnt der größte Schreihals.
1: Ja, klingt nach einem ganz normalen Sonntag.
0: Aber genau das erwartet euch am Sonntag in Falken im Wartburgkreis. Das ist das zweite Gockel-Wettschreien dort. Da gibt es natürlich auch noch Frühschoppen, Blasmusik, alles für ein gutes Dorf, sagen wir es mal so. Ja,
1: ja, und wer sich jetzt denkt, ey, die armen Hähne, werden die da gezwungen und trainiert, so rumzugockeln? Nur zur Info, die machen das automatisch, die Hähne, wenn sie da einen anderen Hahn sehen. Ja. Also dementsprechend wird es auch sehr laut.
0: Ja, und wir haben Leon Stelzig, den Veranstalter dort, gefragt, warum sollte man sich sowas angucken?
2: Es ist einfach ein Gaudi für alle Leute, die dran teilnehmen, und man nimmt das im Prinzip einfach als Anlass, um ein bisschen gesellig miteinander zu sein, ja, und sich einfach gegenseitig zu messen.
0: Ja, und das bringt uns auf die Idee, warum sollte nur Falken diese Gaudi haben?
1: Ja.
0: Und da diese Geselligkeit und sich das messen und so. Warum kann das nicht einfach ganz Thüringen machen?
1: Ja, so ein bisschen den Frust vom Tag oder von der Arbeitswoche einfach mal rauskrähen.
0: Ja.
1: Das ist bestimmt richtig befreiend.
0: Ja, und deshalb ist das hier heute das erste Antenne Thüringen Gockelwettschrein.
1: Jawohl.
0: Aber nicht mit echten Tieren, sondern ihr lasst euer inneres Tier, euren inneren Gockel raus.
1: Oh, wow.
0: Und brüllt uns mal bitte so richtig die Bude ein.
1: Ja, schnappt euch einfach den Hörer oder euer WhatsApp an die 0800 3x5 2550. Ruft uns an oder schickt eine Sprachmemo von eurem besten Gockelgeschrei. Und der Beste unter den Gockeln, der gewinnt eine heißbegehrte Antenne Thüringen Kaffeetasse.
0: Oh, wirklich, ey. Boah. Es ist wirklich nicht leicht, an diese Dinger zu kommen. Ne? Und
1: ja,
0: nur einmal dafür rumgockeln. Hallo. Easy. Geil. Es ist so. Also möge der beste Gockel gewinnen. 0800 3x5 2550. Einmal ein Gigadigi. Oder wie
1: oh,
0: die auch
1: wow.
0: immer. Ja, eigentlich könnte ich mitmachen, ne? Aber mal ein bisschen Inspiration für euch. Und wie gesagt, dafür gibt es eine legendäre Kaffeetasse von Antenne Thüringen.

0: Geran schreit die aus, die ist hier auf Antenne Thüringen. Und das ist auch eine Erinnerung an euch da draußen. Hallo erstmal zusammen. Schönen Nachmittag mit Antenne Thüringen. Eleanor und Ivo sind hier Hallöchen. Für euch. Nehmt den Hörer in die Hand. Ruft an oder schickt eine Sprachmemo an die 0800 3x die 5 2550. Lasst ein fettes... Genau das, ein Kikeriki da wie so ein Gockel. Und schon habt ihr eine heiß begehrte Antenne Thüringen Kaffeetasse.
1: Genau so ist es. Iconic Pop sagt schon, I don't care, I love it. Ist mir egal. Ich mach's einfach, ich lieb's. Und diese Wochenendhymne, die hat schon mal die richtige Einstellung. Jo. Die gibt's gleich hier auf Antenne Thüringen.
0: Ja, genau. Und wir machen das ja, weil am Sonntag in Falken im Wartburgkreis das zweite Gockelwettschrein stattfindet. Und wir das aber ganz Thüringen ermöglichen wollen, ja, da mitzumachen, mal sowas mitzuerleben. Also kommt das Gockelgeschrei einfach ins Radio. Toll, oder? Ja! Wie gesagt, einmal rumgockeln und die Kaffeetasse gehört euch. 0800 3x die 5 2550 und der Song zum Einstimmen aufs Weekend. Das sind 2 Minuten hier auf Antenne Thüringen.
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0: Und das ist das Wetter für Südwestthüringen auf Antenne Thüringen mit diesen aktuellen Temperaturen. In Thema sind es 28 Grad, Wurzbach hat 25 Grad und Kreuzburg ist mit 26 Grad dabei. Und heute wird nochmal volle Kanne der Sommer genossen. Warme Werte, schön viel Sonnenschein und angenehmer Wind auch für euren Nachmittag und Feierabend. Morgen gibt es dann mehr Wolken, Gewitterregen und es kühlt ab.
1: Es ist jetzt 14:30, Antenne Thüringen, der schnellste Verkehrsservice für euch. Wir gucken auf die A4 Richtung Dresden, da hat es sich etwas beruhigt. Wir haben gerade nur eine Meldung. Von da nehme ich zwischen Gera Langenberg und Gera, da steht ein kaputtes Auto auf dem Standstreifen. Weiter geht's mit der A9 Richtung Berlin in Höhe von Bad Dürrenberg. Da kommt es zu Behinderungen nach einem Unfall mit 4 Fahrzeugen. Dadurch ist die linke und mittlere Spur gesperrt. Dann noch die B249 zwischen Eigenrieden und Mühlhausen. Hier befinden sich Personen auf der Fahrbahn. Vorsichtig machen. Und dann haben wir noch eine Sperrung in Thüringen. Das Ganze in Bad Frankenhausen im Kyffhäuserkreis. In der Esperstädter Straße in Höhe von der Stiftstraße ungefähr gesperrt nach einem Unfall. Und die Blitzer jetzt? Da haben wir 2 Stück gerade da. A71 Richtung Sangerhausen zwischen dem Dreieck Suhl und Suhl-Zellamelis. Da stehen sie kurz vor dem Tunnel Bergbock. Und dann noch in Gera in der Nürnberger Straße stadtauswärts der Blitzer. Wenn da noch was fehlen sollte, ruhig ergänzen unter der 0800 3x5 2550 gerne per WhatsApp oder als Anruf. Danke euch und eine gute Fahrt.
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1: Ivo, hörst du das?
3: Oh, was ist das?
1: Das ist Dracula von Tame Impala und Jenny, aber geil. Ich höre auch schon die Gockel. Ich höre auch schon die Gockel. Heute der Deal beim Antenne Thüringen Nachmittag. Einmal gockeln ins Telefon an die 0800 3x5 2550 und dafür gibt es eine Antenne Thüringen Kaffeetasse.
3: Nicht entgehen lassen.
1: Nee, wirklich nicht. Schönen Nachmittag.

0: von Erwachsenen, da kommst du irgendwann in so eine Schiene rein. Also bei manchen sind es dann die Autos, bei anderen das Braten oder bei vielen auch der Sauerteig, den zubereiten. Da können wirklich Leute Vorträge drüber halten.
1: Ist so, bei denen ja auch. Also wirklich, das ist genau der Fall bei den Gebrüder Jonas oder bei einem von dem er gesagt. Joe Jonas hat ein Interview gegeben und gesagt, er ist Kaffee-Nerd. Und das ist auch so ein Ding bei manchen, ne? Die wissen dann, ja, also die und die Bohnen sind dann am besten und die kennen sogar die Bedeutung vom Röstgrad.
0: Oh ja, ja.
1: Das ist krass.
0: Und die nehmen sich dann auch wirklich die Zeit und machen sich den Kaffee an der Siebträgermaschine.
1: Oh, ja, ja.
0: Heiß leidenschaftlich, so ist eine richtige Spezialnische ist das.
1: Ja, wirklich, ja. Und Joe Jonas meinte auch, der ist genau so einer. Einfach so ein Genießer und irgendwo... finde ich, macht auch alles richtig. Ne? Ja. Weil irgendwo musst du dir ja kleine Freuden im Alltag schaffen, sei es mit einem aufwendig gemachten Kaffee jetzt.
0: Man muss sich das Leben romantisieren.
1: Es ist so. Ne? Oder ihr schafft euch eine kleine Freude im Alltag mit diesem Song gleich im Ohr. Ist ja auch was. Hier auf Antenne Thüringen läuft er gleich. Und dazu noch Gesicht in die Sonne ausstrecken. Ist richtig toll. Kriegt ihr gleich hier auf Antenne Thüringen.
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0: denkst du immer an die langen Sommerabende zurück, wo alle nur... Genau den hier mitgrölen. Ey, oh, da bist du gedanklich sofort am Wochenende oder auf dem Festival. Aber stell euch mal vor, ihr könnt da direkt an Ort und Stelle, wo ihr gerade seid, ein Leben retten. Ich weiß, es ist ein krasser Cut. Ja, ey, aber wirklich, es gibt einfach in Erfurt dieses Wochenende so eine Aktion. Einfach ein Blutspende-Festival. Was?
1: Klingt schon krass.
0: Ja, wirklich. Also, und wir geben euch hier jetzt die Infos dazu auf Antenne Thüringen bei den zwei bis frei, Elena und Ivo.
1: Hallo.
0: Es ist schon mal so ein kleiner Vorausblick ins Wochenende. Mhm. Ja, Ivo, worauf können wir uns eigentlich schon mal freuen?
1: Ja, vieles. Ja, das ist diesen Samstag auf dem Domplatz und da gibt's leckeres Essen, verschiedene Aktionen, da wird Live-Musik gespielt und natürlich im Vordergrund die Blutspende. Mhm. Ne? Allein die Vorstellung, du tust mit deiner Blutspende sau vielen Menschen was Gutes, Rettest Leben und hast dabei einfach nur eine coole Atmosphäre drumherum auf dem Domplatz. Also egal, ob du als Erstspender oder schon Dauerspender hinkommst, ich glaube, so eine Kulisse, die gibt es mit so einem guten Zweck verknüpft selten.
0: Ja, wirklich. Also ist so. Deshalb kommt vorbei. Wie gesagt, Domplatz Erfurt dieses Wochenende, diesen Samstag. Da geht es um 11 Uhr los und es ist wirklich eine richtig, richtig tolle Sache.
1: Mega.
0: Sei es jetzt einfach nur, um halt eben mal so ein Festivalgefühl mitzunehmen oder eben um was Gutes zu tun.
1: Ja.
0: Habt ihr hier mitbekommen? Auf Antenne Thüringen. Euch einen schönen Nachmittag.

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7: Habt einen schönen Donnerstagnachmittag. Es ist gleich 15 Uhr.
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8: Ich bin Zoe Tassovali. Steuerbetrug soll sich künftig deutlich weniger lohnen. Dafür will die Bundesregierung Behörden besser vernetzen und Finanzkriminellen schneller auf die Spur kommen. Finanzminister Klingbeil sagte dazu in Berlin:
9: Wir haben ein gemeinsames, klares Ziel. Die Ehrlichen in unserer Gesellschaft dürfen nicht die Dummen sein. Es geht für mich um Gerechtigkeit. Die wenigen, die betrügen, schaden allen, die ehrlich ihre Steuern zahlen. Und das macht auch den fairen Wettbewerb zwischen Unternehmen kaputt.
8: Außerdem will die Bundesregierung die Regeln für Selbstanzeigen verschärfen. Wer schwere Steuerstraftaten begeht, soll sich nicht mehr so leicht vor einer Strafe drücken können. Gleichzeitig sollen die Ermittler künftig einfacher an Daten kommen, um Steuerbetrug aufzudecken. Schlechte Nachrichten für Autofahrer. Die Spritpreise steigen immer schneller. Diesel ist innerhalb eines Tages im Schnitt um 6,2 Cent gestiegen. Das teilte der ADAC mit. Das ist, abgesehen vom Ende des Tankrabatts, der höchste Tagessprung seit fast 4 Monaten.
10: Zum ersten Mal seit Mitte Mai kostet Diesel auch wieder mehr als E10 Superbenzin. Das ist zwar auch teurer geworden, aber der Preis ist nicht so stark gestiegen wie bei Diesel. Der ging nämlich in den vergangenen 10 Tagen um mehr als 18 Cent pro Liter hoch, kostete gestern im Schnitt 2,13 Euro. Und nach einer schnellen Trendwende sieht's bei den Preisen erstmal nicht aus. Diesel gilt als noch krisenanfälliger als Benzin. Fachleute machen die neue Eskalation im Iran-Konflikt verantwortlich für den Preisanstieg. Thomas Thonfeld, Nachrichtenredaktion.
8: Die schweren Unwetter der vergangenen Tage haben auf Deutschlands Feldern enorme Schäden hinterlassen. Nach ersten Schätzungen der Spezialversicherung Vereinigte Hagel beläuft sich der Schaden auf mindestens 50 Millionen Euro. Betroffen sind rund 100.000 Hektar Anbaufläche. Hagel und Starkregen haben unter anderem Weizen, Mais, Kartoffeln und Wein zerstört. Aus den Regionen Nürnberg und Stuttgart werden sogar teils Totalschäden gemeldet. Der Deutsche Fußballbund wächst weiter und zählt jetzt so viele Mitglieder wie nie zuvor. 8,2 Millionen Menschen spielen oder engagieren sich inzwischen beim DFB. Präsident Neuendorf freut sich über den Boom, warnt aber auch, viele Vereine kommen bei Sportplätzen, Trainingszeiten und Personal an ihre Grenzen. Positiv entwickelt sich vor allem der Mädchenfußball. Außerdem pfeifen wieder mehr Schiedsrichterspiele als in den Jahren zuvor.
7: Dankeschön an die News.
11: Und das ist das Wetter auf Antenne Thüringen mit diesen Temperaturen am Nachmittag. In Eisenberg sind es 28 Grad, Bleicherode hat 29 Grad und Altenburg meldet auch 29 Grad. Ja, und euer Nachmittag und Feierabend, der bleibt schön warm und nur eine leichte Brise pfeift euch um die Nase. Also die Sonne tut ihr Bestes. Morgen wird es dann eher sehr bedeckt. Es regnet und es kühlt auch ab. Also ihr merkt, der Winter kommt.
7: Jetzt, ey, übertreib's mal nicht, okay? Wir genießen das heute und morgen ist einfach nur das, was die Natur mal wieder braucht. Ein bisschen Pause vom Sommer, ein bisschen nass.
11: Ist okay.
7: Ist okay, ist okay. Danke.
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1: Es ist 3 nach 3, Antenne Thüringen, der schnellste Verkehrsservice für euch. Die Lage hat sich ein bisschen beruhigt. Wir haben gerade nur 2 Meldungen von den Straßen. Auf der A9 Richtung Berlin einmal was in Höhe von Bad Dürrenberg. Hier kommt es zu Behinderungen nach einem Unfall mit 4 Fahrzeugen. Dadurch ist die linke und mittlere Spur gesperrt. Und dann haben wir noch eine Sperrung, aber komplett. Die ist in Bad Frankenhausen im Kyffhäuserkreis in der Esperstädter Straße in Höhe von der Stiftstraße gesperrt nach einem Unfall. Und bei den Blitzern auch nur 2 Sachen gerade, die bekannt sind. Einmal die A71 Richtung Sangerhausen zwischen dem Dreieck Suhl und Suhlzeller Mehlis, kurz vor dem Tunnelberg Bockstense. Und ansonsten noch in Gera in der Nürnberger Straße, statt auswärts der Blitzer. Sonst aber nichts bekannt, das heißt, wer ergänzen kann, Staus, Verkehrsmeldung, Blitzer, alles gerne her damit. Wir sagen es allen weiter, 0800 3x die 5 25 50. Danke euch dafür, eine gute und sichere Fahrt.
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1: Na guten Tag, schönen Nachmittag. Ey, wäre euch das auch passiert? Das ist was aus der Kategorie, mit der KI heutzutage musst du wirklich aufpassen.
4: Ja, ist wirklich so. Da haben ein paar in Hamburg die Polizei gerufen, weil sie da angeblich eine Kobra auf dem Feld gesehen haben. Also eher gesagt, sie haben ein Foto davon gesehen, dass da eine war und dachten sich, oh Gott, da rufen wir mal lieber das ganze Aufgebot. Ein Großaufgebot war da. Feuerwehr, Drohnen, Nina-Warn-App, alle wurden sie eingeschaltet, um diese Kobra im Feld zu finden. Ist ja auch ein gefährliches Tier.
1: Ja.
4: Stellt sich raus, das war ein KI-generiertes Bild und der das Bild verschickt hat, der wollte sich nur einen Scherz machen.
1: Ja, also da musst du ja wirklich gerade so gucken, auch in den sozialen Medien oder sogar auf WhatsApp, wenn du was rumgeschickt bekommst. Ne? Bei manchen Posts oder bei manchen Nachrichten, da guckst du lieber 10-mal hin, bevor du da irgendeinen Quatsch glaubst. Ist also in diesem Sinne, ruhig bleiben erstmal. Jetzt vor allem mit One Republic. Need Your Love ist perfekt für runterkommen, ein bisschen im Feierabend.
4: Nach dem Schreck.
1: Ja, ist so. Und ihr habt bitte einen schönen Nachmittag hier mit Antenne Thüringen. Es ist jetzt 15:05 Uhr.

0: Ja, hallo, hallo an die Urlauber und die Feriengenießer gerade. Das war gerade Pink Family Portrait. Und wenn ihr gerade mit der Bahn irgendwie in den Süden unterwegs sein solltet irgendwann, tut uns bitte einen Gefallen, guckt nicht aus dem Fenster. Es ist wirklich schlimm, ohne Mist. Hi, erstmal Elena und Ivo hier auf der Seite Thüringen. Ich war da neulich in Südthüringen mit der Bahn unterwegs. Und das kannst du wirklich keinem erzählen, das ist eine Mondkraterlandschaft, ohne Mist. Also wir in Thüringen wissen ja eigentlich, oh, das muss eigentlich grün sein, wir sind wirklich eigentlich das grüne Herz Deutschlands. Aber ey, der Zustand gerade, das kann halt wirklich nicht mehr so bleiben. Es wird ja nur noch schlimmer.
1: Aber umso besser, dass ihr dagegen was machen könnt, zusammen mit eurem Dorf. Und dafür gibt's als Belohnung eine fette, fette Party.
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1: Also guck mal, wenn du da zum Beispiel der Kindergarten, der Verein oder irgendeine Firma bei euch im Ort einfach beim Sommerfest ein bisschen Geld sammelt und da

0: davon dann Bäume für unseren Wald in Thüringen holt, dann sind wir da schon auf maximal guten Weg.
1: 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Wir kommen vorbei, bringen die Mucke, tolle Stimmung und natürlich ganz Thüringen mit. Es ist einfach so, ne? Weil euer Dorf kriegt dann natürlich auch die Werbung, die es verdient dafür, hier auf Antenne Thüringen. Alle Dörfer drumrum.
0: Ja, die werden neidisch sein.
1: Eieiei, also wirklich. Und also ab geht's für euch auf antennethüringen.de, auf die Website. Da gibt's nochmal alle Infos für euch und natürlich die heiß begehrten Bäumchen für eure nächste Party.
0: Bäume.

0: 23, ihr hört Antenne Thüringen, Edina und Ivo hier am Donnerstagnachmittag für euch und der Song gibt einem akute Mittanzeritis, ey, wenn es sowas gibt, dann hier auf jeden Fall. Last Ketchup, der Ketchup-Song, also es ist wirklich ein ganz klarer Fall von, wir wissen ganz genau, was ihr gerade vor eurem Radio gemacht habt.
1: Ja, der Tanz ist einfach ikonisch, ne, da musst du die Hüfte im Takt wackeln lassen und die Hände vorm Körper halten und Zement übereinander schichten, das haben wir früher immer gesagt, so ungefähr sieht's aus.
0: Ja, spätestens jetzt weiß jeder, was gemeint ist, ne?
1: Ja. Bei dem Tanz schon, da denkst du dir, stimmt, der ist es. Mhm. Aber beim Song selbst, da weiß ich bis heute nicht, was die singen. Weil das ist so, ha hey, ha hey, hubi dabi dubi diese boogie dibi. Richtig?
0: Hä? Ja, ja, genau das.
1: Exakt der Text.
0: Es tut mir leid, ich weiß, das ist doch bestimmt spannend.
1: Ich hoffe es, ja.
0: Ja gut, aber das ist auch der Grund, warum der so beliebt ist. Da können alle mitsingen. Mhm. Ne? Aber jetzt seid ihr körperlich und stimmlich auf jeden Fall aufgewärmt, ne? Und es gibt keine Ausreden mehr. Alle machen jetzt mit beim Antenne Thüringen Wettgoggeln hier. Wettgoggel, schreien, wie auch immer. Brüllen, krähen, was auch immer die machen. Ne? Inspiriert vom traditionellen Gockel-Wettschreien bei uns im Freistaat. Dieses Wochenende zum Beispiel in Falken, in Westthüringen, suchen wir heute Thürings schönsten Gockelschreier. Den richtigen. Also jetzt nicht einen richtigen Gockel herholen. Ans,
1: mit der eigenen Stimme.
0: Genau, richtig. Zeigt uns, was ihr drauf habt. Antenne Thüringen sucht den Supergockel. Kann man auch sagen irgendwo. Kriegt ihr einen richtig, richtig guten männlichen Hühnerschrei hin, dann krächzt den als Sprachnachricht an die 0800 3x5 2550 rüber.
1: Ja, und wir lassen euch natürlich nicht alleine. Wir kommen mit etwas Inspiration. Ungefähr so könnte das ja dann klingen. Ah. So, jetzt wisst ihr Bescheid.
0: Also mitmachen lohnt sich. Der gockligste Schrei von allen gewinnt am Ende eine Antenne Thüringen Kaffeetasse. Wirklich heiß begehrt die Dinger, ne? Und sehr, sehr selten zu haben. Und alles, was ihr dafür machen müsst, ist...
1: Los geht's. Okay. Entschuldigung. Sehr gut. Jetzt wissen alle, was zu huhn ist.
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0: Iggy Kelly, Break My Heart läuft um 3:30. Es ist jetzt Zeit für die Thüringen-Reporter aus eurer Region.
1: Für Südthüringen, Petra Kühling.
2: Guten Tag. Durch die Unwetter der letzten Tage sind in der Landwirtschaft große Schäden entstanden. Eine Spezialversicherung spricht von Millionenverlusten. So schlimm wie in einigen anderen Teilen Deutschlands ist sie aber nicht, sagt Martin Hirschmann vom Kreisbauernverband des Ilmkreises.
3: Also wir haben teilweise Hagelschäden gehabt, zum Beispiel im südlichen Ilmkreis gibt es welche. So in dem Bereich, Martin Rother zum Beispiel, wissen wir, dass es größere Hagelschäden gegeben hat, auch in anderen Regionen. Aber wir sind noch dabei in der Bestandsaufnahme.
2: Wegen der frühen langen Hitze hat die Ernte im Ilmkreis auch früher begonnen. Anders weiter südlich in Thüringen, da sind die meisten Bauern erst seit dem letzten Wochenende auf den Feldern unterwegs, hat uns Cindy Brückner vom Regionalen Bauernverband gesagt. Hier ist statt Unwettern eher die lange Trockenheit das Problem. Den Pflanzen fehlte der Niederschlag, um ordentlich zu reifen. Im Moment wird in Thüringen die Wintergerste geerntet. Es folgen nach einer kurzen Pause Raps und Weizen. Ob es am Ende durch Hitze und Trockenheit und dadurch frühere Ernte Qualitätseinbußen gibt, das kann im Moment noch nicht abgeschätzt werden, so die regionalen Bauernverbände.
4: Und das ist das Wetter hier auf Antenne Thüringen. Und eine leichte Sommerbrise fegt durch den Fallstaat bei warmen Wetterbedingungen und diesen Temperaturen. In Köln da sind es 29 Grad, Ohrdruf hat 28 Grad und Eisfeld wieder 29 Grad. Ja, also der Donnerstag macht bisher Spaß. Richtung Feierabend gibt es hier und da mal leichte Schauer, aber es bleibt angenehm. Morgen etwas kühler und verregneter. Also heute nochmal alles an Sommervibes mitnehmen, was geht.
0: Dankeschön, Ivo. Es ist jetzt 3:58, Antenne Thüringen, der schnellste Verkehrsservice für euch. Es hat sich jetzt noch mal ein bisschen was ergeben, also ein bisschen was ist dazugekommen, leider Gottes, Richtung Feierabend. Wir gucken auf die Straßen an, neun Richtung Berlin in Höhe von Bad Dürrenberg. Hier weiterhin Behinderung nach einem Unfall mit 4 Fahrzeugen. Die linke und mittlere Spur ist hier gesperrt. A73 Richtung Suhl, weiter geht's hier zwischen Eisfeld Nord und Schleusingen. Aufpassen, hier steht ein kaputter LKW. Außerdem aufgepasst auf der B88 Wutha Richtung Ilmenau, zwischen dem Abzweig nach Bad Tabers und Friedrichroda. Hier liegen mehrere Plastikteile auf der Straße. Dann haben wir noch weiterhin die Sperrung bei uns in Bad Frankenhausen im Kyffhäuserkreis. In der Esperstädter Straße in Höhe von der Stiftstraße ist hier nach einem Unfall gesperrt. Und dann unbedingt aufpassen in Neustädt, in der Brunnenstraße in Höhe von Feldweg. Da öffnet die Bahnschranke nicht mehr. Und die Blitzer dann für euch. Da hat uns Jakob einen frischen gemeldet. Dankeschön dafür. In Jena steht er, in der Stadtroder Straße, stadtauswärts auf Höhe von Lobeda ungefähr. Danke Jakob auch persönlich. Ich muss da später vorbei. A71, weiter geht's dann.

0: Richtung Sangerhausen zwischen Dreieck Suhl und Suhlzeller Mehlitz, kurz vor dem Tunnel Bergbock. Und noch in Gera in der Nürnberger Straße, stadtauswärts ein Blitzer. Wenn da noch was fehlt, ruhig ergänzen unter der 0800 3x5 2550. Vielen Dank und euch eine gute und sichere Fahrt.
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0: Das Feierabendeis kommt schnell, doch Feierabend bei euch hoffentlich auch. Oh ja. Hallo, schönen Nachmittag. Aber so schnell kommt auch schon das WM-Ende. Kannst du es dir vorstellen? Diesen Sonntag einfach schon.
3: Wir haben einmal geblinzelt und auf einmal ist es da.
0: Ja, wirklich. Neulich hatten wir erst WM-Vorfreude und jetzt ist es bald rum.
3: Oh.
0: Deshalb, aber heute bekommt ihr noch eure Portion WM-News. Ja. Und gleich erstmal, wirklich, ich glaube, das ist die schönste Nachricht aus Thüringen heute. Und erstmal aber noch, wie gesagt, WM-Stimmung. Die Die, Shakira und Burna Boy machen sich hier schon mal warm.
3: Jawohl.
0: Und wie gesagt, und in ungefähr 7 Minuten die gute Nachricht des Tages aus Thüringen. Euch einen schönen Nachmittag.

0: Day of My Life. Der klingt auch nach Friede, Freude, Eierkuchen, alles super. Das ist Antenne Thüringen mit Elena und Ivo am Nachmittag.
1: Hello, hello.
0: Und ey, das ist der Anruf, den du eigentlich nicht verpassen darfst, weil er wortwörtlich das Leben verändert, ohne Mist.
1: Also ein Kind geboren?
0: Nee.
1: Oder im Lotto gewonnen, hätte ich jetzt gesagt.
0: Auch gut, aber nein, wortwörtlich, der hat ein Leben gerettet, kannst du sagen.
1: Oh
0: wirklich.
1: Gott,
0: das
1: wow.
0: ist hier passiert in Thüringen. Ein 65-Jähriger aus Mühlhausen hat heute Nacht ganz normal geschlafen, was du halt so eine Nacht machst, nicht ans Handy gegangen, aber da hat er die ganze Zeit eine Klinik aus Hannover angerufen mit der Nachricht, ey, hallo, Sie warten ja schon ganz lange auf ein Spenderorgan. Wir haben dieses Spenderorgan.
1: Oh nein, hat er das jetzt verpasst?
0: Nein, also zum Glück nicht, weil die Klinik, die war einfach so smart, hat die Polizei verständigt. Die haben dann sich auf den Weg gemacht zu diesem Herrn, den wach geklingelt an der Tür,
1: oh,
0: an der Haustür.
1: Wow.
0: Und der hat dann sofort bei der Klinik zurückgerufen und alles geklärt. Und jetzt ist da auch hoffentlich alles auf einem guten Weg. Ey.
1: Also das ist eine Sache, da bist du froh, wenn die Polizei dich irgendwie anruft oder an der Tür sturm klingelt.
0: Das sind
1: so gute Nachrichten für einen richtig guten Feierabend. Und den wünschen wir euch jetzt ja auch auf Antenne Thüringen.
0: Jo. Natürlich dem Herrn aus Mühlhausen und seiner Familie alles, alles Gute.
1: Definitiv.
0: Das sind schon mal die Blumen für die schnelle Genesung. Gleich für euch auch alle Miley Cyrus mit Flowers. Und schön, dass ihr dabei seid hier zum Nachmittag auf Antenne Thüringen.
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0: 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Anastasia, sie hat die Schnauze aber auch voll. Ey, hier auf Antenne Thüringen lief sie gerade. Hier sind Elena und Ivo, hallo zusammen.
1: Hallo.
0: Und wenn ihr auch die Schnauze voll habt von so einem stinknormalen, austauschbaren Wochenende, wer was erleben will, ab nach Jena zur Kulturarena.
1: Das hat sich gereimt, wie wunderbar.
0: Ja.
1: Und ja, da steigt die Wochenendvorfreude einfach. Vom Blutspendefestival in Erfurt haben wir ja schon gehört. Mhm. Und alles, was da rund ums Theaterhaus in Jena passiert, ist auch ein massives Upgrade zu so einem ganz normalen Sommertag. Die Kulturarena, die lief ja jetzt schon ein bisschen, aber da kommen noch mal echt ein paar Schmanker jetzt dazu. Ich habe mich mal bei denen durchs Programm geklickt. Wenn ihr keinen Bock zum Beispiel auf einen Filmeabend zu Hause auf der Couch habt, gönnt ihr euch einfach die dann Filmarena und schaut La La Land, Michael und andere geile Filme auf der großen Leinwand.
0: Ja, oder wenn eure Playlist auf dem Kopfhörer nicht mehr ganz ausreicht, wenn ihr ein bisschen mehr Live-Feeling haben wollt, ne? Da gibt's Konzerte von Bosse, Sportfreunde Stiller, von wegen Lisbeth, viele, viele andere coole Bands. Da könnt ihr vielleicht auch die neue, kleinere Indie-Band aus Deutschland entdecken. Super viel Schönes
1: dabei. Dann habt ihr sie als erstes gehört, bevor sie richtig
0: groß ist. Genau, ich kannte sie schon damals. Genau. Also jede Woche, alle paar Tage gibt's immer wieder coole Events, Lesungen, Film, Musik und viel, viel, viel, viel mehr. Also egal, wo ihr jetzt im Juli und August im Freistaat unterwegs seid, die Kulturarena, die macht halt noch mal mehr Bock. So auf die Sommer- und Ferienwochen ist richtig gut.
1: Also ich würde sagen, wir sehen uns dort.
0: Ja, auf jeden Fall. Also guckt uns noch mal vorbei, Kulturarena, die Website, da habt ihr noch mal das ganze Programm. Und das ist hier so ein kleiner Sommertipp auf Antenne Thüringen. Und der Tipp für einen gelungenen Feierabend ist erstmal weiterhin zuhören, denn wir haben die Sabrina Carpenter da. Gleich mit Tears, ihr habt schon gehört, das Chikita. Und dann um ganz gleich, also um 16 Uhr, die Nachrichten hier auf Antenne Thüringen.

0: Hallo, ganz kurz, die beiden hier auf dem Foto, ich brauche mal eine Einschätzung. 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

0: Scheiße. 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Es gibt 18 Versionen von Philipp.
1: Ich finde, ehrlich gesagt, die Spannweite zwischen Silke und Mareike recht weit. 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
0: Es ist einfacher zu schreiben, A-N-N-A, von hinten wie von vorn.
1: Richtig, wie Lagerregal.
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4: Euch einen schönen Feierabend. Es ist gleich 16 Uhr.
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5: Ich bin Zoe Tassovali. Der Ehrliche darf nicht der Dumme sein. Das soll der Leitspruch beim Kampf gegen Steuerbetrug sein. Die Bundesregierung fordert mehr Härte und hat dazu einen Aktionsplan ausgearbeitet. Finanzminister Klingbeil sagte bei der Vorstellung in Berlin, wer den Staat und die Gesellschaft betrüge, dürfe damit nicht durchkommen.
6: Beim Zoll soll ein gemeinsames Zentrum gegen Steuer- und Finanzkriminalität eingerichtet werden, wo alle Maßnahmen gebündelt werden, von der KI-unterstützten Datenanalyse bis hin zur Fahndung. Denn Steuerkriminalität schade allen und untergrabe das Vertrauen in den Staat, betonte auch Justizministerin Hubig. Der Aktionsplan sieht außerdem vor, dass Selbstanzeigen nicht mehr straffrei bleiben. Kriminelle sollten sich nicht mehr freikaufen können, sagte Klingbeil. Tanja Wagner, Nachrichtenredaktion.
5: E-Scooter sorgen immer häufiger für schwere Unfälle. Nach Angaben des Statistischen Bundesamts hat die Polizei im vergangenen Jahr rund 16.500 Unfälle mit Verletzten oder Todesopfern registriert. Fast 40% mehr als im Vorjahr. 38 Menschen starben. Die meisten waren selbst mit einem E-Scooter unterwegs. Betroffen waren aber auch andere Verkehrsteilnehmer. Der Einsturz der Autobahnbrücke von Genua hatte Italien schwer erschüttert. Bei dem Unglück starben 43 Menschen. Jetzt, mehr als 8 Jahre später, hat ein Gericht die ersten Urteile gefällt. Der Hauptangeklagte, ein früherer Manager der Betreibergesellschaft, muss 12 Jahre ins Gefängnis.
7: Die Brücke war eine tickende Zeitbombe und fast jeder wusste das auch, aber getan wurde nichts für die Instandhaltung, sagt die Anklage hier. Profit sei wichtiger gewesen als Sicherheit. Mitten in der Urlaubszeit war die Brücke zusammengekracht, Dutzende Autos stürzten in den Abgrund, Menschen schrien eine Katastrophe, die alle hier fassungslos gemacht hat und wieder einmal auch die oft marode Infrastruktur hier in den Fokus gerückt hat. Claudia Wächter, Italien.
5: Viele Studierende wohnen während des Studiums noch bei ihren Eltern, Männer deutlich häufiger als Frauen. Das zeigt eine aktuelle Auswertung des Zentrums für Hochschulentwicklung. Insgesamt lebt gut jeder vierte Studierende noch zu Hause. Fast genauso viele haben inzwischen eine eigene Mietwohnung. Eine WG bleibt für etwa jeden vierten die Wohnform der Wahl.
8: Und das ist das Wetter hier auf Antenne Thüringen mit diesen Temperaturen. In Gotha sind es 28 Grad, Schmalkalden hat 29 Grad und Weida 28 Grad. Ja, und heute wird es nochmal volle Kanne Sommer, also das müssen wir genießen. Ja, warme Werte, schön viel Sonnenschein und so ein angenehmer Wind, auch für euren Nachmittag und den Feierabend. Morgen, da gibt es dann Wolken, Gewitterregen und es kühlt auch ein bisschen ab.
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4: Gleich 2 Minuten nach 4 Antenne Thüringen, der schnellste Verkehrsservice für euch. Wir gucken hier nochmal auf die A9 Richtung Berlin. Es hat sich ein bisschen was getan. In Höhe von Bad Dürrenberg, da ist ja der große oder die größere Behinderung nach einem Unfall mit 4 Fahrzeugen. Mittlerweile ist hier nur noch der Standstreifen gesperrt. Dann die A73 Richtung Suhl zwischen Eisfeld Nord und Schleusingen. Achtung, hier steht ein kaputter LKW auf der Strecke. In Bad Frankenhausen im Kyffhäuserkreis, da in der Esperstädter Straße in Höhe von der Stiftstraße, ist hier weiterhin gesperrt nach einem Unfall. Und dann noch aufgepasst in Neustädt in der Brunnenstraße in Höhe vom Feldweg, hier öffnet die Bahnschranke nicht mehr. Und bei den Blitzern immer noch die 3, die wir schon kennen, A71 Richtung Sangerhausen. Zwischen dem Dreieck Suhl und Suhl-Zellermelis, da stehen sie kurz vor dem Tunnel Bergbock. In Jena noch in der Stadtroder Straße, stadtauswärts auf Höhe von Lobeda wird hier ungefähr geblitzt. Und noch in Gera in der Nürnberger Straße, stadtauswärts einer. Wenn da was fehlt, ergänzen unter der 0800 3x die 5 2550. Das geht jederzeit. Wir bedanken uns und euch eine gute Fahrt.
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4: Hallihallo, Hallöchen. Mit großen Schritten geht es jetzt Richtung Feierabend. Und ey, wer vom Urlaub schon träumt, der kommt hier mit jedem Tag ja auch schon näher. So müsst ihr das betrachten, bitte. Und sonst gibt es ja auch Urlaub im Radio, direkt bei euch ja, ne?
8: Ja, und das machen wir die ganze Zeit.

ganzen Sommerferien schon bei der Antenne Thüringen Sommertour. Und Anna und Alex, die waren heute mit dem Wohnmobil auf dem Campingplatz im Grünen in Öttern im Weimarer Land. Und was durfte an so einem idyllischen Ort natürlich gar nicht fehlen? Eine Gitarre und eine echte Campingplatzhymne. Und

0: sofort.
1: Ja.
2: Hier bin ich Mensch.
0: 100% entschleunigt.
1: Ja. Und genau in diesem entspannten Modus schauen wir diese Stunde auf Abkühltipps zum Feierabend. Den meistgehyptesten Kinofilm des Jahres auch noch. Und
0: wir hören uns natürlich noch eure Gockelschreie an. Ja. Ja, da sind schon ein paar starke reingeflattert, kann man sagen. Und eine Stunde habt ihr noch.
1: Ja, und der hier, der geht sowohl abends am Lagerfeuer, aber auch jetzt auf dem Weg nach Hause. Wie gesagt, auch zum Entschleunigen wieder. Urlaubsfeeling für die Ohren. Olivia Dean, So Easy to Fall in Love.

0: Dragons Follow You, einen schönen Donnerstag, und es ist wirklich ein ganz besonderer Donnerstag hier auf Antenne Thüringen bei Elena und Ivo.
1: Hallo.
0: Denn wir haben einen Deal. Euer bestes Gockelgeschrei für eine exklusive Antenne Thüringen Kaffeetasse, und der Stall füllt sich hier.
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0: Ey, wirklich, wirklich. Aber ich glaube, es würde sogar etwas noch ein bisschen besser passen. Ja,
1: oh.
0: Da fühlen sich auch alle Gockel wohl hier.
1: Das ist wie, als wenn man in der Scheune liegt, zwischen den Gockeln.
0: Ja, aber das ist hier nicht die Scheune, das ist hier das Antenne Thüringen Gockelstudio.
1: Toll.
0: Wir melden uns live hier raus. Diesen Sonntag findet nämlich ein Gockelwettschrein in Falken im Wartburgkreis statt. Aber wir finden einfach, ganz Thüringen verdient die Chance, mal bei sowas mitzumachen.
1: Genau, so ist es, ja. Unter die 0800 305 2550, das ist die Antenne Thüringen Gockel-Hotline, könnt ihr einmal kräftig reinkrächzen.
0: Ja.
1: Und ihr kommt unserer schnieken Kaffeetasse damit immer näher, ja. Und der erste Prachtgockel hat sich schon gemeldet.
0: Oh, das ist ein Exemplar aus Schwarzer bei Blankenhain. Und ich finde, im Abgang ist das schon eher ruhiger, aber der Anfang gefällt mir. Mal nochmal.
1: Ja, also am Ende klingt das eher nach so einem.
0: Ja, Gockel können auch bestimmt mit Umlauten schreien.
1: Sicher.
0: Ja. Aber wir gucken mal weiter. Es hat sich auch ein Exemplar aus Ludwigsstadt, also aus Bayern, bei uns gemeldet.
1: Oh. Wow. Oh. Der ist top motiviert, der Gockel. Das ist so ein Cheerleader-Hahn.
0: Ja, wirklich. Wow. Aber kann das wer toppen von euch? Ich bestimmt, oder? Also ich meine, das ist ja doch dieses Gockel-Gehabe. Mhm. Deshalb, also
1: immer überbieten.
0: Ist so. Wer bietet mehr Gockel? Also lasst hier raus an der 0800 3x5 2550. Ihr habt nur noch bis 17 Uhr Zeit. Und her damit, genau mit dem hier. Per WhatsApp an Antenne Thüringen.

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0: Watch it burn. Katy Perry guckt gern zu, wie es hier brutzelt. Ihr cremt euch aber bitte ein, wenn ihr draußen unterwegs seid. Okay, dankeschön. Hier sind Elena und Ivo auf Antenne Thüringen.
1: Hallo.
0: Und sonst natürlich der Tipp gerade bei den Temperaturen: abkühlen.
1: Richtig.
0: 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Auf der Website antennethüringen.de, da findet ihr alle Freibäder mit Infos dazu.
1: Ja, aber wem das jetzt zu hektisch ist mit den Kindern und dem Geplansche, Kenner wissen, im Kino, da ist es schön kühl und dunkel und keine Reizüberflutung, ja. Ganz entspannt. Und da haben wir natürlich eine Empfehlung. Heute kommt ein Film in die Kinos, der wird jetzt schon als Film des Jahres bezeichnet. Das ist Die Odyssee.
0: Oh, das klingt schon episch, wirklich. Ja. Und wurde ja ganz groß angekündigt, aber wenn ihr keinen Plan habt, was das ist, ob es sich überhaupt lohnt, gleich nach halb auf Antenne Thüringen, der Kinotipp für euch. Hört rein.
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0: sondern der Omi ist das mit Cheerleader auf Antenne Thüringen. Es ist jetzt 16:30, Zeit für die Thüringen-Reporter aus eurer Region.
1: Für Südthüringen, Jan Walter.
2: Hallo, im Landkreis Schmalkalden-Meiningen hat ein Unbekannter eine Elfjährige über eine Social-Media-Plattform angeschrieben. Im weiteren Verlauf fragte er nach ihrer Telefonnummer, um über einen Messenger-Dienst weiterschreiben zu können. Bastian Diel.
3: Als das passiert war, wurde das Mädchen aufgefordert, einen 6-stelligen Code, den sie per SMS bekam, weiterzugeben. Das tat sie und verlor dann den Zugriff auf ihr Handy. Der Täter schrieb daraufhin all ihre Kontakte mit ihrer Nummer in ihrem Namen an. Eine 10-jährige Freundin glaubte dann auch, sie chattet mit dem Mädchen, gab den Code ebenfalls weiter. Daraufhin bestellten die Täter über das Telefon der Jüngeren, das über die Eltern läuft, über 40 Artikel im Wert von fast 1.000 Euro. Die Polizei warnt vor dieser Masche, immer misstrauisch sein und keine Kontaktdaten an Unbekannte herausgeben. Als Eltern solltet ihr außerdem regelmäßig die Handys eurer Kids kontrollieren und sie über Betrug im Internet aufklären.
2: Und völlig betrunken hat heute eine Frau im Landkreis Gotha einen Autounfall verursacht. Die 32-Jährige fuhr die Landstraße Richtung Georgenthal. Beim Überholen eines vorausfahrenden Autos kam sie in einer Kurve nach rechts von der Fahrbahn ab. Sie durchbrach ein Verkehrszeichen und landete schließlich auf einer Wiese. Die Fahrerin wurde verletzt und kam in ein Krankenhaus. Im Rahmen der Unfallaufnahme wurde ein Alkoholtest durchgeführt, Ergebnis 2,3 Promille. Es wurde eine Blutprobe angeordnet. Außerdem wurde der Frau der Führerschein abgenommen und ein Verfahren eingeleitet. Das Auto der Frau musste geborgen werden. Dabei kam es zeitweise zu Verkehrsbehinderungen. Andere Autofahrer wurden nicht gefährdet.
4: Und das ist das Wetter hier auf Antenne Thüringen mit diesen aktuellen Temperaturen. In Weißensee sind es 30 Grad, Erfurt hat 29 Grad, genauso wie Römhild auch. Ja, und euer Nachmittag und Feierabend, der bleibt an sich schön warm. Eine leichte Brise weht mal hier ums Öhrchen rum, aber die Sonne, die tut ihr Bestes, uns zu wärmen. Morgen, da wird es dann schon ein bisschen bedeckter, es regnet und es kühlt ab. Also man muss alles dabei haben. Sonnenhut, Regenschirm, Sonnenbrille, Wechselsachen.
0: Oh Gott, aber ey, im Freibad seid ihr dann einfach immer nass.
4: Stimmt,
0: sowieso. Ja, dankeschön, Ivo. Es ist 16:30, Antenne Thüringen, der schnellste Verkehrsservice für euch. A4 Richtung Dresden hat eine Meldung. Hier zwischen Eisenach West und Eisenach Ost, aufgepasst, hier Verkehrsbehinderung durch ein kaputtes Auto. Auf der A9 Richtung Berlin ist noch was los, in Höhe von Bad Dürrenberg. Da ist nach einem Unfall mit 4 Fahrzeugen kommt es zu Behinderungen. Dadurch ist der Standstreifen gesperrt. Außerdem aufgepasst auf der A70 Richtung Bayreuth, in der Auffahrt Schweinfurt-Berg-Rheinfeld. Vorsichtig machen, es laufen hier Personen rum. Dann die A73 Richtung Suhl zwischen Eisfeld Nord und Schleusingen. Hier ist ein kaputter LKW, der da auf der Strecke steht. Und noch in Neustädt in der Brunnstraße, hier auch vorsichtig machen in Höhe vom Feldweg. Da öffnet die Bahnschranke nicht mehr. Und jetzt gucken wir

0: auf die Blitzer. Sind jetzt einige dazugekommen jetzt zum Feierabend. Da haben wir einen auf der A71 Richtung Sangerhausen zwischen dem Dreieck Suhl und Suhl-Zeller-Mehlis kurz vor dem Tunnel Bergbock. In Gera Nürnberger Straße stadtauswärts. Dann ist einer dazugekommen aus Jena. Da steht er im Rautal und blitzt stadteinwärts, hat uns Christian gemeldet. Dankeschön dafür. Im Jonastal noch zwischen dem Abzweig nach Gossel und Espenfeld ein Blitzer. Und dann noch einer in Jena in der Stadtroder Straße stadtauswärts. Da steht er ungefähr auf Höhe von Lobeda. Und wer noch was hat, ergänzt unter der 0800 3x die 5 25 50. Unsere Nummer für alles, WhatsApp-Verkehr und mehr. Danke euch dafür und eine gute Fahrt.
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0: Und dieser besagte Wetterfrosch Ivo hat gerade gesagt, morgen mit dem Wetter nicht so gut. Heißt heute nochmal nutzen, vor allem mit Bruno Mars im Ohr. 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

0: Only two times. Es ist jetzt 16.41 Uhr. Euch einen wunderschönen Feierabend mit Antenne Thüringen und mit Elena und Ivo.
1: Hallo.
0: Wir haben da für euch eine Date-Idee für euch in euren Schnuggi-Pupsi. Ja,
1: ab heute nämlich in den Kinos die Odyssee. Der Film, auf den schon das ganze Jahr lang alle gewartet haben. Und der läuft ab heute in den klimatisierten Kinos Thüringens zum Glück. Und Lukas aus der Antenne Thüringen-Redaktion hat sich den für euch mal angeguckt.
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3: Wenn du auch zu den Leuten gehörst, die immer wieder sagen, ach, ins Kino gehen, brauche ich nicht. Ich habe doch zu Hause meinen Fernseher oder Laptop. Das macht ja nun wirklich keinen Unterschied. Da würde ich dir auf jeden Fall widersprechen. Vor allem in dem Fall hier. Die Odyssee, eine der ältesten Geschichten unserer Zeit, verfilmt von einem der größten Regisseure, die wir gerade so haben. Christopher Nolan, also der Dude, der schon Meisterwerke wie Inception, Interstellar oder Oppenheimer gemacht hat. Knapp 3 Stunden ist sein neuer Film lang. 3 Stunden, die es echt in sich haben.
4: Ich erinnere mich an eine Frau, einen Sohn, Heimat.
3: Nach dem Trojanischen Krieg macht sich König Odysseus auf den Heimweg zu seiner Familie. Dabei bekommt er es mit vielen Gefahren auf dem Land und dem Meer zu tun. Währenddessen versucht ein Mann in Odysseus Heimat, den Königsthron an sich zu reißen.
5: Ithaka ist ein Königreich ohne König. Mein Vater kehrt wieder heim. Du sehnst dich nach einem Vater, den du nie gekannt hast.
3: Schon sportlich, diese Riesengeschichte in einen Film zu quetschen, aber der sieht echt grandios aus. Bilder zum Staunen, die einfach auf die große Leinwand gehören, ein Soundtrack zum Fingerlecken und gefühlt halb Hollywood ist am Start. Matt Damon, Anne Hathaway, Tom Holland, Robert Pattinson, Zendaya, alle dabei bei einem der größten Kinoerlebnisse des Jahres. Zusammengefasst in 3 Worten.
6: Donner.
3: Die Odyssee kriegst du ab sofort im Kino.
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0: Ja, 2007 geht auch noch in 2026. Nelly Furtado, Say It Right zum Arbeitsendspurt. Hier auf Antenne Thüringen mit den zwei bis frei. Elena und Ivo grüßen euch.
1: Hallo. Hallo.
0: Und wir merken schon, ey, die Antenne Thüringen Kaffeetasse, die ist heiß begehrt bei euch. Weil so klingt das gerade beim Antenne Thüringen WhatsApp-Postfach. Nur mal 10. Eieiei. Ach Gott, oh Gott, also die Gocke sind los, ey. Die hört ihr dann auch natürlich an diesem Wochenende in Falken im Wartburgkreis beim Gockel-Wettschrein. Das ist so ein bisschen die Inspiration, ne? Und da haben wir uns halt eben gedacht, wir müssen die Tradition erweitern und haben euch gocken lassen für eine kultige Antenne Thüringen Kaffeetasse.
1: Ja, ein ganzer Bauernhof von Stolzenhähnen ist hier bei unserem Antenne Thüringen WhatsApp-Postfach reingeflogen und die Jury hat sich beraten und wir haben einen würdigen Gockelmeister oder eine würdige Gockelsiegerin auserkoren.
0: Ja, und gleich nach den Nachrichten, dem Wetter und dem Verkehrsservice wird hier der Obergockel Thüringens gekrönt. Also,

0: Hallo, ich brauche mal einen Tipp von euch. 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
9: Euch einen schönen Feierabend. Es ist 17 Uhr.
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10: Ich bin Zoe Tassovali.
11: Die Konsequenzen der Steuerhinterziehung spüren wir aber alle. Jeder hinterzogene Euro fehlt.
10: Die Bundesregierung will härter gegen Steuerbetrüger vorgehen. Dazu haben Finanzminister Klingbeil und Justizministerin Hubig heute angekündigt, ein Zentrum gegen Steuer- und Finanzkriminalität einzurichten. Dort sollen Analyse, Ermittlung und Verfolgung von Geldwäsche und Steuerbetrug gebündelt werden. Finanzminister Klingbeil sagte in Berlin:
12: Wir haben ein gemeinsames, klares Ziel. Die Ehrlichen in unserer Gesellschaft dürfen nicht die Dummen sein. Es geht für mich um Gerechtigkeit. Die wenigen, die betrügen, schaden allen, die ehrlich ihre Steuern zahlen. Und das macht auch den fairen Wettbewerb zwischen Unternehmen kaputt.
10: Außerdem will die Bundesregierung die Regeln für Selbstanzeigen verschärfen. Wer schwere Steuerstraftaten begeht, soll sich nicht mehr so leicht vor einer Strafe drücken können. Gleichzeitig sollen die Ermittler künftig einfacher an Daten kommen, um Steuerbetrug aufzudecken. 8 Jahre nach dem Brückeneinsturz von Genua hat ein italienisches Gericht die ersten Urteile gesprochen. Der frühere Chef des Autobahnbetreibers muss 12 Jahre ins Gefängnis. Das Gericht sprach ihn unter anderem wegen fahrlässiger Tötung schuldig. Beim Einsturz der Morandi-Brücke starben 43 Menschen. Dutzende Autos stürzten damals mit der Fahrbahn in die Tiefe. Die Bundesregierung will Probleme vor der eigenen Haustür schneller erkennen und lösen. Dafür hat Heimatminister Rainer heute eine neue Agenda für die Heimatpolitik vorgestellt. Sie soll das Leben in Städten und auf dem Land attraktiver machen.
13: Entscheidungen sollen dort fallen, wo sie dann auch spürbar sind. Damit das möglich wird, sollen unnötige Vorschriften und Verfahren gestrichen oder vereinfacht werden. So beschreibt Minister Rainer einen zentralen Punkt des Programms mit dem Titel Miteinander ist es Heimat. Außerdem geplant, Dialoge des zuständigen Landwirtschaftsministeriums und eine repräsentative Umfrage zu den Problemen, die die Menschen in Städten und auf dem Land jeweils bewegen. Thomas Thonfeld, Berlin.
10: Die Spritpreise bei uns in Deutschland ziehen wegen der verschärften Spannungen im Nahen Osten wieder kräftig an. Ein Liter Diesel kostet aktuell im Schnitt gut 2,13 Euro, also fast 19 Cent mehr als noch vor 10 Tagen. Auch Benzin hat deutlich angezogen. Der ADAC rät deshalb, wer tanken muss, fährt am besten am späten Vormittag zur Zapfsäule.
9: Dankeschön an die News.
14: Und das sind die Temperaturen hier beim Antenne Thüringen Wetter. In Ilmenau sind 27 Grad, Schmölln hat 29 Grad und Suhl meldet 27 Grad. Und so eine leichte Sommerbrise fegt durch den Freistaat bei angenehm warmen Werten. Und so macht der Donnerstagabend und Feierabend auch Spaß. Aber hier und da kommen Richtung Abend und Nacht schon Schauer und die ziehen sich auch durch den morgigen Tag durch. Also vielleicht doch nochmal so ein Strickjäckchen dabei haben für den morgigen Tag.
9: Und vor allem den heutigen Tag schön nochmal nutzen.
14: Bitte.
9: Dankeschön, Ivo.
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9: Wir haben es 3:05, Antenne Thüringen, der schnellste Verkehrsservice für euch. Jetzt schon mit ein paar mehr Meldungen von den Straßen gerade. Zum Beispiel 2 Meldungen von der A4 Richtung Dresden zwischen Eisenach West und Eisenach Ost. Da steht ein kaputtes Auto. Und weiterhin dann noch zwischen Waltershausen und Gotha Boxberg. Der kaputte LKW auf dem Standstreifen, da ist ein Reifenschaden. Heißt auch aufpassen, da könnten vielleicht Reifenteile auf der Straße liegen. Weiter geht's mit der A9 Richtung Berlin. In Höhe von Bad Dürrenberg hier Behinderung nach einem Unfall mit 4 Fahrzeugen. Mittlerweile ist da aber nur

0: nur noch der Standstreifen gesperrt. A73 Richtung Suhl hier zwischen Eisfeld Nord und Schleusingen in kaputter LKW auf der Strecke und Vorsicht in Neustadt in der Brunnstraße in der Höhe vom Feldweg, da öffnet die Bahnschranke nicht mehr. Und jetzt gucken wir auch noch zusammen auf die Blitzer. Jener hat er gleich zwei Stück. Einmal im Rautal steht er und der blitzt stadteinwärts. Und dann noch in der Stadtroder Straße auch stadtauswärts ein Blitzer in Höhe von Lobeda ungefähr. Und noch aus dem Jonastal was, den nehme ich da zwischen dem Abzweig nach Gossel und Espenfeld ein Blitzer. Sonst aber keine bekannt. Wer das ändern kann, wer was ergänzen kann, gerne machen unter der 0800 3x5 2550. Danke euch dafür und eine gute und sichere Fahrt.
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0: Es ist wirklich heute ein historischer Donnerstagnachmittag. Mann, Mann, Mann. Und ihr seid ein Teil davon. Hallo zusammen. Thüringen sucht heute den Gockelstar. Ja. Das Finale steht bevor.
3: Ja, wenn in Falken im Wartburgkreis am Sonntag ein Gockelwettschrein stattfindet, dann wollen wir sowas für ganz Thüringen organisieren. Ja. Deshalb habt ihr jetzt um die Wette gegackert, kann man sagen. Und gleich ist es soweit. Der beste Gockel im Freistaat wird gekrönt und kriegt die heiß begehrte Antenne Thüringen Kaffeetasse.
0: Ja, so ist es. Und dann noch in dieser Stunde die versprochene Portion WM-News für euch. Wir stellen uns nämlich die Frage, gestern hat ja Argentinien gewonnen, aber kann denen nach einer blöden Aktion jetzt der Platz im Finale weggenommen werden? Hört ihr hier auf Antenne Thüringen. Euch einen schönen Feierabend. Es ist jetzt 17.05 Uhr und auf euch wartet jetzt Kygo, Khaled und Griffin mit Save My Love. Ganz entspannt, wenn die Sonne jetzt gerade so richtig schön oben steht.

0: Gockel, ey, ihr habt heute den ganzen Nachmittag lang so ein Gockelgehabe hier veranstaltet. Oh, ja. Ey, wir lieben's. Aber es kann nur ein Chef im Hühnerstall geben.
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0: Wir melden uns wieder live aus dem Antenne Thüringen Gockelstudio. Elena und Ivo hier auf Antenne Thüringen. Für die, die sich denken, ey, was denn das hier überhaupt für ein Quatsch, ey. Naja, folgendes. In Thüringen gibt's immer mal wieder so Gockelwettschreien und so weiter. Allein dieses Wochenende in Falken in Westthüringen zum
2: Beispiel. Totale Tradition. Aber wir wollten das jetzt mal ins Radio holen. Und Martina aus Erfurt, die hat uns das hier vorhin zugeschickt.
3: Grüße euch. Ich versuche jetzt den Hahn nachzumachen.
0: Wow! Und jetzt ist dieser Obergockel dran. Hallo Martina!
3: Ja, die ist am Gerät.
0: Die ist am Hallo? Gerät. Ist auch ihr Gockelapparat am Gerät?
3: Naja, den habe ich ja selber nachgemacht.
0: Sehr gut, das war ein Test, ob du es abgespielt hast oder selber gemacht hast.
3: Ja, nein, ich habe das. Wieso ist das so authentisch?
2: Tatsächlich.
0: Ja.
2: Also du hast richtig gut gegockelt, ja. Martina. Wir lieben es auf jeden Fall.
3: Ja, ich hatte schon die Lacher auf meiner Seite. Mein Mann saß nämlich im Auto neben mir. Also er hat mir das Telefon gehalten.
2: Wir wollten gerade nachfragen, ob du, also wo du rumgegockelt hast und ob du dabei komisch angeguckt wurdest. Was hat dein Mann gesagt danach?
3: Naja, der hat sich kaputt gelacht und hat gesagt, das hört sich aber gut an. Naja, haben wir es eben auch losgeschickt.
0: Sehr gut, sehr gut, sehr gut, sehr gut. Das heißt, wenn ihr die Kaffeetasse bekommt, dann teilt ihr sie auch abwechselnd immer, ne?
3: Ja, na logisch, mit meinem Mann immer. Mein Mann sagt gerade, zwei wären besser.
0: Oh.
4: Der ist ein Geburtstagskind.
0: Genau. Okay, wann Geburtstag gehabt?
3: Jetzt, heute.
0: Ach, alles Gute.
2: Herzlichen Glückwunsch.
3: Danke, danke. Wir sitzen nämlich gerade zum Kaffee. Ah. Ja, meine Schwester hat heute Geburtstag.
0: Ach so, ja dann liebe Grüße ausrichten und alles Gute.
3: Dankeschön.
2: Und zur Feier des Tages können du und dein Mann ja noch einmal zusammen richtig gockeln, würde ich sagen. 3, 2, 1, los geht's.
0: Oh, wow.

0: Ich finde, es gibt eine goldene Regel, die haben wir jetzt erfunden. Paare, die zusammen gockeln, bleiben auch zusammen.
1: Toll.
0: Deshalb herzlichen Glückwunsch, ihr habt die Kaffeetasse, ihr seid die Obergockel Thürings.
2: Oh, cool. Meine Neffen sind gerade schreiend vom Tisch gerannt.
0: Martina, hast du fantastisch gemacht. Ihr habt einen wunderschönen Tag noch.
1: Macht's gut.
2: Danke, tschüss.
3: Das sind Elena und Ivo, die zwei.

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0: Klock, Klock, Doria. Es ist 17.24 Uhr. Da fühlt sich aber auch an einem, oh, jetzt ins Auto reinsteigen. Es ist Feierabend. Antenne Thüringen begleitet euch. Hier sind Elena und Ivo. Schön, dass ihr dabei seid.
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0: Polaroid auf Antenne Thüringen. Es ist 5:30. Zeit für die Thüringen-Reporter aus eurer Region.
1: Für Südthüringen, Petra Kühling.
2: Guten Tag. Durch die Unwetter der letzten Tage sind in der Landwirtschaft große Schäden entstanden. Eine Spezialversicherung spricht von Millionenverlusten. So schlimm wie in einigen anderen Teilen Deutschlands ist sie aber nicht, sagt Martin Hirschmann vom Kreisbauernverband des Ilmkreises.
3: Also wir haben teilweise Hagelschäden gehabt, zum Beispiel im südlichen Ilmkreis gibt es welche, so in dem Bereich. Martin Roder zum Beispiel, wissen wir, dass es größere Hagelschäden gegeben hat, auch in anderen Regionen. Aber wir sind noch dabei in der Bestandsaufnahme.
2: Wegen der frühen langen Hitze hat die Ernte im Ilmkreis auch früher begonnen. Anders weiter südlich in Thüringen, da sind die meisten Bauern erst seit dem letzten Wochenende auf den Feldern unterwegs, hat uns Cindy Brückner vom Regionalen Bauernverband gesagt. Hier ist statt Unwettern eher die lange Trockenheit das Problem. Den Pflanzen fehlte der Niederschlag, um ordentlich zu reifen. Im Moment wird in Thüringen die Wintergerste geerntet. Es folgen nach einer kurzen Pause Raps und Weizen. Ob es am Ende durch Hitze und Trockenheit und dadurch frühere Ernte Qualitätseinbußen gibt, das kann im Moment noch nicht abgeschätzt werden, so die regionalen Bauernverbände.
4: Und das ist das Wetter hier auf Antenne Thüringen mit diesen Temperaturen. In Leinefelde sind 27 Grad, Eisenach meldet 28 Grad und Olbersleben hat sogar 29 Grad. Und ihr merkt es, euer Nachmittag und der Feierabend sind schön warm und ja, ein paar Wolken sind am Himmel, trotzdem die Sonne scheint noch durch. Das sollte man heute auf jeden Fall ganz doll mitnehmen und genießen. Morgen wird es dann schon ein bisschen verregneter, auch am Wochenende können die Tage durchwachsen werden. Also alles, was wir gerade an Sonnenschein bekommen, genießen und mitnehmen.
0: 5:35 Antenne Thüringen, der schnellste Verkehrsservice. Wir gucken auf die A4 Richtung Dresden. Zwei Sachen haben wir hier. Einmal zwischen Eisenach West und Eisenach Ost. Behinderung durch ein kaputtes Auto. Und weiter geht's da. Nur zwischen Waltershausen und Gotha Boxberg. Hier ein kaputter LKW auf dem Standstreifen. Das Ganze mit Reifenschaden. Außerdem kaputter LKW auf der A73 Richtung Suhl, da zwischen Eisfeld Nord und Schleusingen. Und weiterhin aufgepasst in Neustädt in der Brunnenstraße in Höhe vom Feldweg. Die Bahnschranke öffnet hier nicht mehr. Bei den Blitzern sind weiterhin die drei Stück, die schon bekannt sind. Zwei Stück einmal in Jena, einmal im Rautal, stadteinwärts wird hier geblitzt und dann noch in Jena in der Stadtroder Straße, stadtauswärts auf Höhe von Lobeda der Blitzer. Und noch einer im Jonastal zwischen dem Abzweig nach Gossel und Espenfeld. Wer nochmal alle Meldungen aufs Handy braucht, kein Problem. Hashtag Verkehr an die 0800 3x die 5 2550 habt ihr die komplette Übersicht, was gerade auf den Straßen los ist. Euch eine gute Fahrt.
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0: Es ist jetzt 20 vor 6, hier laufen die Sugar Babes mit Hole in the Head. Habt ihr einen schönen Feierabend und einen guten Heimweg. Und ey, das musst du einfach mal jetzt so sagen, danke euch. Ihr habt heute hier den Tag zu einem ganz besonderen gemacht. Vorhin haben wir hier den Obergockel Thürings gekrönt. Die Martina aus Erfurt ist das, hat das Antenne Thüringen Gockel-Wettschrein gewonnen mit ihrem Prachtgekrähe. Und ihr habt uns dazu noch unsere Ferien versüßt.
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0: Anna und Alex aus der Morningshow waren wieder heute unterwegs bei euch auf unserer Antenne Thüringen Sommertour. Es ging auf den Campingplatz. Und diese Geschichte aus Eltern im Weimarer Land, die bringt wirklich alle Camperherzen zum Schmelzen.
2: Ja, 4 Stunden Live-Sendung vom Campingplatz im Grünen. Und da gibt es ja Klischees wie Lagerfeuer, Braten und Campingwagen. Mhm. Kennt man. Aber da gibt es noch mehr. Da liegt auch Liebe in der Luft. Mhm. Ja, Alex hat Petra und Steve getroffen. Die beiden werden die nächsten Tage heiraten. Und ihr geliebter Campingplatz, der spielt auch bei der Hochzeitsplanung eine richtig große Rolle.
3: Wie sieht die Hochzeitsnacht aus?
4: Werden wir dann sehen auf dem Campingplatz.
3: Also ich schlafe tatsächlich dann hier?
4: Ja.
3: Na, dann wünschen wir euch, darf man schon davor schon? Nö, aber viel Spaß auf jeden Fall. Und eine tolle Hochzeit. Wie viele Leute kommen?
4: 30.
0: Ui, also wow. Aber es ist auch richtig, richtig tolle Geschichte, wirklich. Ja. Aber auch wahre Liebe, ne? Und genau darum geht's auch bei unserer Sommertour. Wir kommen zu euch und lernen eure Lieblingsecken kennen und warum sie euch eben so viel bedeuten. Und wir machen natürlich weiter. Die Ferien sind noch nicht vorbei, ne? Nächste Woche geht's zum nächsten Geheimtipp bei unserer Antenne Thüringen Sommertour.
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0: könnte auch irgendwie eine Fußballhymne sein, ey. United ist das hier. Auf an seine Thüringen. Mit vereinter Kraft geht's raus aus dem Büro und rein in Feierabend, hoffentlich bei euch. Und wir kommen mit Elena und Ivo hier. Hallo.
1: Hallo.
0: Aber hier ist noch nicht Schluss ohne eine der letzten Episoden WM Abseits. Und das aber mit einem fetten Skandal, ey. Oh. Kommt Argentinien jetzt doch vielleicht nicht ins Finale?
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0: Gestern Abend schlägt Argentinien England knapp mit 2:1. Und das bedeutet Spanien gegen Argentinien im...
1: Oh ja.
0: Oh. Aber. Oh. Es gab viel Aufregung nach dem Spiel wegen einer Aktion der Argentinien.

0: Ninja. Und jetzt ist die Frage, ist das Finale in Gefahr? Ivo, du hast mal geschaut, ne? Klär uns bitte auf.
1: Ja, krasse Szenen gestern Abend. Die Argentinier haben nach dem Spiel mit einem riesen Banner vor ihren Fans gejubelt. Da stand drauf, Las Malvinas son Argentinas. Ja, die Malvinen sind argentinisch, da sind die Falklandinseln mit gemeint. Mhm. Und die sind gerade noch britisches Überseegebiet von Gegner England. Deswegen hat es davor auch ordentlich gebrodelt. Da gab es auch mal Krieg zwischen beiden Ländern, genau um dieses Gebiet. Und jetzt haben die Argentinier da quasi einen Besitzanspruch drauf ausgesprochen mit dem Banner. Und so ein politisches Statement von einem Team, das verbietet die FIFA, solche Botschaften gibt es und soll es nicht geben.
0: Also was kann dann jetzt passieren?
1: Ja, also jetzt haben natürlich alle Gazetten getitelt, wird das Ganze jetzt wiederholt, darf Argentinien mit so einer Botschaft ins Finale einziehen? Ja. Es kommt jetzt wahrscheinlich zu Sanktionen, die können ein paar Weltranglistenplätze runterfallen, vielleicht kommen auch zu einigen Spielen, von denen in der Zukunft keine Fans, aber das Finale sollte eigentlich nicht in Gefahr sein.
0: Oh wow, okay, also danke erstmal, Ivo. Aber gut, wir freuen uns trotzdem schon mal auf den Sonntag. Ne? 21 Uhr ist Anpfiff. Ja. Einfach das Finale der Weltmeisterschaft 2026.
1: Wahnsinn.
0: Argentinien gegen Spanien.

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8: Ich bin Zoe Tessovali. Der Einsturz der Autobahnbrücke von Genua hatte Italien schwer erschüttert. Bei dem Unglück starben 43 Menschen. Jetzt, mehr als 8 Jahre später, hat ein Gericht die ersten Urteile gefällt. Der Hauptangeklagte, ein früherer Manager der Betreibergesellschaft, muss 12 Jahre ins Gefängnis.
9: Die Brücke war eine tickende Zeitbombe und fast jeder wusste das auch, aber getan wurde nichts für die Instandhaltung, sagt die Anklage hier. Profit sei wichtiger gewesen als Sicherheit. Mitten in der Urlaubszeit war die Brücke zusammengekracht, Dutzende Autos stürzten in den Abgrund, Menschen schrien eine Katastrophe, die alle hier fassungslos gemacht hat und wieder einmal auch die oft marode Infrastruktur hier in den Fokus gerückt hat. Claudia Wächter, Italien.
8: Die Bundesregierung sagt Steuerbetrügern den Kampf an. Finanzminister Klingbeil und Justizministerin Hubig wollen dafür ein gemeinsames Zentrum gegen Steuer- und Finanzkriminalität aufbauen. Dort sollen Ermittler Geldwäsche und Steuerbetrug besser aufdecken. Außerdem will die Bundesregierung die Regeln für Selbstanzeigen verschärfen und in besonders schweren Fällen bis zu 15 Jahre Gefängnis ermöglichen. Der russische Angriffskrieg gegen die Ukraine verändert auch den Blick auf den Zivilschutz in Deutschland. Außenminister Wadefuhl fordert deshalb ein Umdenken. Bei einem Besuch in Finnland hat er sich angeschaut, wie sich das Land auf Krisen und mögliche Angriffe vorbereitet. Wadefuhl sagte,
10: wir sollten uns von dem, was hier in Finnland praktiziert wird, eine große Scheibe abschneiden. Das ist eben genau eine Gesellschaft und ein Staat, der Vorsorge betreibt. Und das wird von allen Menschen hier gelebt. Und ich denke, das müssen wir in Deutschland auch wieder neu verstehen.
8: In Finnland gehören Schutzräume längst zum Alltag. Allein in Helsinki gibt es Plätze für deutlich mehr Menschen, als die Stadt Einwohner hat. Viele davon befinden sich unter Wohnhäusern. Genau solche Konzepte will Wadefuhl jetzt auch für Deutschland stärker in den Blick nehmen. Wer sein Fitnessstudio-Abo online kündigt, soll dabei nicht ausgebremst werden. Das hat der Bundesgerichtshof entschieden. Fitnessstudios dürfen auf der Kündigungsseite keine Alternativen wie eine Vertragspause anbieten. Nach Ansicht der Richter gehört dort nur das hin, was für die Kündigung wirklich nötig ist. Die Verbraucherschützer begrüßen das Urteil. Wer kündigen will, müsse das ohne Umwege oder Ablenkung tun können.
11: Heute jetzt erstmal nochmal so einen schönen Sommerabend genießen. So das letzte Mal für diese Woche, denn ab morgen wird es ein bisschen ungemütlich im Freistaat. Da ziehen die ersten Unwetter schon rein in der Nacht. Es bleibt noch ein bisschen schwül, also bis zu 29 Grad geht es morgen nochmal hoch. Ab Samstag wird es dann kühler, nur noch 23 Grad maximal und es bleibt dann das ganze Wochenende nass, der Sonntag dann noch kühler.
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11: 18.03 haben wir es. Wir schauen auf den Feierabendverkehr. Antenne Thüringen mit dem schnellsten Verkehrsservice. Eine Meldung auf der A4 Richtung Dresden zwischen Eisenach West und Eisenach Ost steht ein kaputtes Auto und dann wird noch geblitzt. Zum Beispiel in Jena im Rautal statt einwärts. Danke an Christian. Im Jonastal zwischen dem Abzweig nach Gossel und Espenfeld stehen sie auch. Und in Jena in der Stadtroder Straße. Wir kennen den Ort. Statt auswärts hier Höhe Lobeda. Und wenn ihr noch was gesehen habt, dann ruft hier einfach schnell durch. Eine Nummer für alles, WhatsApp-Verkehr und mehr, die 0800 3x5 2550. Euch eine gute Fahrt.
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0: Einige müssen noch ein bisschen warten, bis es soweit ist mit Urlaub. Andere fahren vielleicht überhaupt gar nicht. Aber das ist auch überhaupt gar nicht schlimm, denn wir wohnen ja da, wo andere Urlaub machen. Und von dort aus senden wir auch mit Antenne Thüringen. Also wir kommen zu euch, machen mit euch Radio. Und heute waren Anna und Alex aus der Morningshow auf dem Campingplatz in Oettern im Weimarer Land. Und die zwei, die haben es sich richtig gemütlich gemacht bei Traudel im Schatten.
2: Ja, bei einer schönen halben Bier. Es geht immer.
3: Du hast Urlaub, du hast es ja hier verdient. Du machst normalerweise, wir haben gequatscht, Galabau, Gartenlandschaftsbau. Also kannst du im Urlaub abschalten oder siehst du hier an jedem Ding, dass du denkst, oh, da müsste man aber auch noch mit dem Meer.
2: Nee, das wird dann bei mir der Schalter umgelegt und wenn sobald Urlaub aufs Moped mit dem Mann, wir haben gespannt und sobald wir da dort sind, ist alles weg.
4: Ja. Aber ihr seid mit dem Zelt?
2: Ja, wir sind hier mit dem Zelt und uns gefällt es auch hier sehr gut.
4: Isomatte oder Luftmatratze?
2: Ja, ich habe so ganz dünne Luftmatratze.
3: Ihr habt das kleine Zelt, ihr habt
5: Wir wollen ja nicht viel. Wenn viel ist, dann hast du wieder viel Aufgaben.
0: Recht hat er. Man braucht auch nicht viel, um glücklich zu sein. Also Daumen hoch fürs Camping. Als Kind mochte ich das auch total, wenn es dann mal solche Nächte gab, in denen es geregnet hat. Also so richtig schön auf dem Camperdach dann Geplätscher war. Übrigens, wie Radio vom Campingplatz aussieht, das könnt ihr euch in unserer Insta- und Facebook-Story mal anschauen. Es wurde zum Beispiel am Lagerfeuer gesungen, der Rost war an, Alex war duschen. Und mehr verrate ich jetzt nicht. Klickt einfach auf unsere Socials und schaut es euch selbst an.
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1: Manche Krisen und Katastrophen auf der Welt bekommen wir sofort mit, wie zum Beispiel das Doppelerdbeben in Venezuela vor 3 Wochen. Andere sind kaum im öffentlichen Bewusstsein, wie die großen Flüchtlingscamps oder Gewalt in Kriegen gegen Frauen und Mädchen.
2: Die Zahl konfliktbedingter sexualisierter Gewalt hat sich seit 2025 mit fast 10.000 Fällen weltweit verdoppelt.
1: Die Dunkelziffer liegt laut UN wahrscheinlich 10 bis 20 Mal so hoch, sagt Dagmar Prün, Präsidentin der Diakonie Katastrophenhilfe. Die hilft in Venezuela, aber auch den Frauen im Kongo, wo zusätzlich gerade ein großer Ebola-Ausbruch ist. Aber einige Hilfen seien konkret gefährdet.
2: Die Zuwendungen des Auswärtigen Amts an die Diakonie Katastrophenhilfe haben sich 2025 fast halbiert und betrugen 9,8 Millionen Euro. Noch stärker fiel der Rückgang beim Bundesministerium für wirtschaftliche Zusammenarbeit und Entwicklung aus, welches 2,2 Millionen Euro bereitstellte.
1: Insgesamt habe die Diakonie Katastrophenhilfe letztes Jahr 1/3 weniger öffentliche Gelder erhalten. Leiter Martin Kessler nennt Beispiele für Auswirkungen, wie für die Flüchtlinge nach dem Erdbeben in Myanmar.
3: Flüchtlinge, die nach Bangladesch kommen, in Cox's Bazar leben, das größte Flüchtlingscamp der Welt zurzeit, keine Finanzierung mehr. Wir müssen uns wahrscheinlich dieses Jahr aus dem Kontext zurückziehen. Das ist dann die Konsequenz.
2: Krisenbewältigung, Wiederaufbau und Infrastruktur sollen im Vergleich zum Vorjahr um knapp 39% gekürzt werden. Gesundheitsdienste zu stabilisieren oder die Wasserversorgung nach Krisen und Konflikten wiederherzustellen, wird so immer schwieriger.
1: Dagmar Prün kritisiert die Kürzungen im Bundesentwicklungsministerium scharf. In Bezug auf den gesamten Bundeshaushalt seien die Beiträge viel zu niedrig.
2: 0,2% des Gesamtetats. Das ist der Anteil der humanitären Hilfe im Vergleich zum Bundeshaushalt. 555 Milliarden, 1 Milliarde davon. Wir sind absolut im Promillebereich. Im Promillebereich rettet man keinen Haushalt. Im Promillebereich wäre es richtig und angemessener und möglich, höher zu gehen auf die 3 Milliarden. Da sind wir immer nur bei 0,6%. Hunger ist ein Sicherheitsrisiko. Armut ist ein Sicherheitsrisiko. Krankheiten sind ein Sicherheitsrisiko. Und ich wünsche mir einen breiteren Begriff von Sicherheit.
1: Dario Weiland, Antenne Thüringen, evangelische Redaktion.
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0: 90s Vibes helfen bei der Heimfahrt oder beim Abendbrot im Freien. Gönnt euch heute nochmal. Und was für eure Region wichtig ist, das hört ihr jetzt von den Thüringen-Reportern. Es ist 18.30 Uhr.
1: Für Südthüringen, Jan Walter.
2: Hallo. Im Landkreis Schmalkalden-Meiningen hat ein Unbekannter eine Elfjährige über eine Social-Media-Plattform angeschrieben. Im weiteren Verlauf fragte er nach ihrer Telefonnummer, um über einen Messenger-Dienst weiterschreiben zu können. Bastian Diehl.
3: Als das passiert war, wurde das Mädchen aufgefordert, einen 6-stelligen Code, den sie per SMS bekam, weiterzugeben. Das tat sie und verlor dann den Zugriff auf ihr Handy. Der Täter schrieb daraufhin all ihre Kontakte mit ihrer Nummer in ihrem Namen an. Eine 10-jährige Freundin glaubte dann auch, sie chattet mit dem Mädchen, gab den Code ebenfalls weiter. Daraufhin bestellten die Täter über das Telefon der Jüngeren, das über die Eltern läuft, über 40 Artikel im Wert von fast 1.000 Euro. Die Polizei warnt vor dieser Masche, immer misstrauisch sein und keine Kontaktdaten an Unbekannte herausgeben. Als Eltern solltet ihr außerdem regelmäßig die Handys eurer Kids kontrollieren und sie über Betrug im Internet aufklären.
2: Und völlig betrunken hat heute eine Frau im Landkreis Gotha einen Autounfall verursacht. Die 32-Jährige fuhr die Landstraße Richtung Georgenthal. Beim Überholen eines vorausfahrenden Autos kam sie in einer Kurve nach rechts von der Fahrbahn ab. Sie durchbrach ein Verkehrszeichen und landete schließlich auf einer Wiese. Die Fahrerin wurde verletzt und kam in ein Krankenhaus. Im Rahmen der Unfallaufnahme wurde ein Alkoholtest durchgeführt, Ergebnis 2,3 Promille. Es wurde eine Blutprobe angeordnet. Außerdem wurde der Frau der Führerschein abgenommen und ein Verfahren eingeleitet. Das Auto der Frau musste geborgen werden. Dabei kam es zeitweise zu Verkehrsbehinderungen. Andere Autofahrer wurden nicht gefährdet.
0: Und wir schauen aufs Wassermelonen-Salatwetter. Alles andere isst man wahrscheinlich eher nicht so sehr jetzt zum Abend. Es sind immer noch sehr warme Temperaturen, zwischen 25 und 30 Grad haben wir es. Es geht in der Nacht runter erstmal mit den Temperaturen auf 15 Grad minimal. Morgen geht es dann aber wieder hoch bis zu 29 Grad. Das Problem ist nur, es wird richtig ungemütlich. Unwetter kommen rein und dann geht es in ein stürmisches Wochenende. Samstag nass bei 23 Grad maximal und am Sonntag auch nass, aber noch kälter. 18.32 Uhr haben wir es, Antenne Thüringen, mit dem schnellsten Verkehrsservice auf der A4 Richtung Dresden zwischen Eisenach West und Eisenach Ost. Da steht ein kaputtes Auto und ganz frisch von der A71 reingekommen Richtung Sangerhausen. Zwischen Erfurt-Bindersleben und Erfurt-Gispersleben, hier liegen mehrere Plastikteile auf der linken Spur, hier gut aufpassen. Geblitzt werdet ihr im Jonastal zwischen dem Abzweig nach Gossel und Espenfeld. Und wenn ihr noch was gesehen habt, so ein kleiner Feierabendblitzer, dann meldet ihn gern 0800 3x5 2550, das ist unsere Nummer für alles. Und wenn ihr unterwegs seid, das Wichtigste ist natürlich, dass ihr gut und sicher ankommt.
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8: Hallo, ich bin Andreas Heidenreich und das sind die Themen. Wie denkt unsere Jugend über Social Media? Dazu wurde jetzt die Gym Plus Studie veröffentlicht. Was da drin steht, hört ihr gleich. In vielen Orten, auch hier in Thüringen, trocknet der Boden mehr und mehr aus. Wie bereite ich mich vor? Wenn es so bleibt, klären wir gleich. Und die Odyssee, Insekten, Helden im Verborgenen und die Doku, was haben wir gelacht, sind ab heute in den Kinos zu sehen. Worum es jeweils geht, erfahrt ihr hier im Magazin auf Antenne Thüringen. Intensiver Austausch und schnelle Informationen, aber auch Hass, Mobbing, Fake News und drastische Bilder. Jugendliche empfinden Social Media als ständiges Wechselspiel zwischen positiven Erlebnissen und belastenden Erfahrungen. Das zeigt die Gym Plus Studie des Medienpädagogischen Forschungsverbandes Südwest, die jetzt in Mainz vorgestellt wurde. Fiona Reinhardt aus der Redaktion.
9: Hi.
8: Wir sprechen oft von den negativen Seiten von Social Media. Welche positiven Effekte erleben Jugendliche denn aber bei der Nutzung?
9: Ja, wir verfluchen sie ja oft, aber klar, soziale Medien haben auch echt gute Seiten. Das muss man auch mal sehen. Die meisten Jugendlichen sagen nämlich zum Beispiel, dass sie hier Wissen sammeln und lernen können. Außerdem können sie sich mit Gleichaltrigen vernetzen und neue Freunde finden. Gut, die Hälfte der Jugendlichen berichtet, dass sie sich auf Social Media verstanden fühlt. Also scrollen kann sehr inspirierend sein. Aber es kann halt auch schnell in ein schlechtes Gewissen kippen. Viele vergleichen das tatsächlich mit einer Achterbahnfahrt.
8: Welche negativen Erfahrungen machen Jugendliche mit Social Media?
9: Besonders belastend sind für viele Jugendliche ungewollte Nacktbilder, Mobbing und drastische Gewaltdarstellungen. Aber auch Inhalte, die Essstörungen oder selbstverletzendes Verhalten verharmlosen. Die traurige Wahrheit, viele Jugendliche haben sich an solche Inhalte gewöhnt und scrollen einfach weiter. Die meisten Jugendlichen berichten außerdem, dass Social Media sie von wichtigen Dingen ablenkt und sie das Gefühl haben, dort ihre Zeit zu verschwenden. Das Gefühl kennen sicher viele. Und dann kommt obendrauf noch dieser ständige Vergleich mit anderen und das Gefühl, alle anderen würden ein besseres Leben führen als man selbst.
8: Aus diesen Gründen wird ja immer wieder über ein Social-Media-Verbot diskutiert. Was halten die Jugendlichen davon?
9: Da sind die Meinungen sehr gespalten. Etwas mehr als die Hälfte sieht das Social-Media-Verbot skeptisch. Einfach, weil sie glauben, es ist zu leicht zu umgehen und bringt einfach nichts. Fast genauso viele halten es aber für sinnvoll und beneiden sogar die Generationen, die ohne Social-Media aufgewachsen sind. Wo sich viele einig sind, ein höheres Einstiegsalter, als sie es selbst bei der ersten Nutzung hatten, wäre sinnvoll. Und die Perspektive der Jugendlichen sollte unbedingt

0: der Verbotsdebatte mehr mit berücksichtigt werden. Nicht einmal jeder Zehnte fühlt sich hier ausreichend gesehen.
1: Danke, Fiona.
0: Ja, gerne.
1: Positive Erlebnisse und belastende Erfahrungen durch Social Media. Das sagt die Gym-Plus-Studie. Wie wäre es denn damit, mal loszulassen? Kein Social Media, sondern die Momente in der Natur einfach bewusster erleben, sich Zeit geben. Da hat man mehr davon. Um die 30 Grad, kaum Regen, auch wenn es in den vergangenen Wochen mal kühlere Tage gab. Das Sommerwetter macht Bäumen, Beeten und Blumen zu schaffen. Es ist insgesamt einfach zu trocken. In München ist es bereits untersagt, private Pools zu befüllen. Ja, wie kann ich denn Wasser sparen in diesen Tagen? Lea Matschulat aus der Redaktion, was gibt es denn außer der klassischen Regentonne noch?
2: Die Regentonne im Garten oder im Hof ist schon mal eine gute Idee, ja. Die muss aber natürlich auch erstmal wieder voll regnen, wenn ich das Wasser über die Beete verteilt habe. Helfen kann, im Blumen- oder Gemüsebeet auch Mulch oder Stroh auf der Erde zu verteilen. Der Boden heizt sich weniger auf, trocknet langsamer ab. Ein indirekter Weg, um Wasser zu sparen. Und im Balkonkasten machen sich so Wasserspender gut, also Gefäße, die kontinuierlich und langsam Wasser abgeben. Kann man sich aus einer PET-Flasche auch selber basteln, einfach zurechtschneiden.
1: Ja, und es bringt ja auch etwas, wenn wir bei Garten und Balkon bleiben, morgens oder abends zu gießen und nicht in der prallen Sonne, ne?
2: Völlig richtig. Morgens ist der Boden, die Erde im Kasten am kühlsten. Das Wasser kann sich gut verteilen und trocknet nicht gleich wieder ab. Gerne auch einen Schirm aufspannen, um die Sonne am Austrocknen zu hindern. Und wer den Wäscheständer zum Trocknen im Zimmer aufstellt, spendet den Pflanzen damit auch Feuchtigkeit über die Verdunstung. Und Wasser, mit dem man Gemüse oder Obst abwäscht, das kann man direkt auch in eine Gießkanne oder Karaffe laufen lassen. Taugt fürs Blumengießen allemal.
1: Duschen, Pool befüllen, Auto waschen, geht das alles nicht mehr?
2: Na, duschen ist schon angebracht bei dem Wetter. Aber vielleicht reicht es manchmal auch, das Waschbecken volllaufen zu lassen und sich mit einem Lappen zu waschen. Beim Duschen nass machen, Dusche aus- und einseifen, abduschen, fertig. Nicht ewig das Wasser laufen lassen, bitte. Den Pool nicht befüllen, da werden vermutlich viele Poolbesitzer abwarten, bis die Verordnung kommt. Doch wer den Pool abdeckt, wenn er ihn nicht nutzt, erreicht schon mal, dass das Wasser weniger verschmutzt und langsamer verdunstet. Na, und Autowaschen reicht eigentlich zu Weihnachten wieder, oder?
1: Kein geputztes, sauberes Auto. Für viele wird das sicherlich ein Problem werden. Danke, Lea Matschulat.
2: Danke, tschüss.
1: Drei neue Filme kommen diese Woche in die Kinos. Eine uralte Heldengeschichte kommt wieder ganz groß raus. Auch kleine Lebewesen, die manchmal nur achtlos zertreten werden. Und eine Doku von Frauen im deutschen Fernsehen. Ronny Thorau hat die Details.
3: Odysseus, erinnerst du dich nicht?
4: Es dürfte wohl der meist erwartete Film des Jahres sein. Christopher Nolans Verfilmung der antiken Odyssee.
5: Ich erinnere mich an eine Frau, einen Sohn, Heimat.
4: Aus dem gigantischen Star-Aufgebot stechen Oscar-verdächtig vor allem Matt Damon als Odysseus heraus, Anne Hathaway als seine zu Hause wartende Ehefrau, die listenreich Freier abwehren muss, und Robert Pattinson als doppelzüngiger Anführer der Freier.
6: Ithaka ist ein Königreich ohne König.
7: Ithakas König wird wiederkommen.
4: Die ersten Online-Kritiken lobten vor allem die epischen, in IMAX-Auflösung gedrehten Bilder, die intensive, durchaus düstere Action und die Nolan-typische verschachtelte Erzählweise.
8: Ihr Götter sprecht nicht so, dass wir es verstehen.
4: Aber auch, dass trotz aller Epik vor allem Dinge zählen, die uns Menschen von der Antike bis heute bewegen. Zum Beispiel die Sehnsucht nach einem geliebten Menschen oder einfach der Wunsch, nach Hause zurückzukehren.
9: Die Götter haben es dir gesagt.
10: Dann widersetze ich mich den Göttern.
4: Eine viel kleinere Geschichte erzählt Insekten, Helden im Verborgenen.
11: Du siehst Kreaturen, die wie von einem anderen Planeten wirken.
4: Kommentiert von Katharina Thalbach zeigt die Doku eine oft übersehene Welt am Boden oder unter der Erde, die mindestens genauso viele dramatische Geschichten bereithält wie unser menschliches Leben.
11: Kennst du das wahre Ausmaß deiner Welt?
4: Vor gar nicht mal so vielen Jahren war das deutsche Unterhaltungsfernsehen und vor allem der Humor eindeutig männerdominiert. So die These des Dokumentarfilms Was haben wir gelacht?
12: Doofe Frauen, dicke Titten, also viel mehr kommt ja jetzt so nicht.
13: Gibt es denn noch so viel mehr?
4: Die Doku zeigt Ausschnitte einer TV-Ära, deren Gesichter Thomas Gottschalk, Harald Schmidt und Stefan Raab waren. Frauen wie Esther Schweins, Bettina Böttinger und Hella von Sinnen reden über ihre Sicht und Erinnerungen.
14: Da waren sich alle einig. Du singst dein Lied, gehst zweimal über die Bühne und wackelst mit dem Arsch.
1: Ich bin Andreas Heidenreich, ihr hört das Antenne Thüringen Magazin und jetzt die wichtigsten Meldungen des Tages von unseren Thüringen Reportern aus der Antenne Thüringen Regionalredaktion.
9: Es war jetzt nicht direkt ein klassischer Notfall, aber

0: ging trotzdem irgendwie um Leben und Tod und musste vor allem schnell gehen. Die Polizei Mühlhausen hat heute Morgen Amtshilfe geleistet und quasi bei einer Organspende geholfen. Kurz nach Mitternacht ging ein Anruf einer Klinik aus Hannover bei der Polizei ein. Die erreiche einen 65-jährigen Mühlhäuser nicht, müsse aber dringend mit ihm reden. Es gäbe endlich ein Spendeorgan für ihn. Und das müsse jetzt möglichst schnell eingesetzt werden. Also rückte die Polizei mit einer Streife aus zu dem 65-Jährigen und klingelte Sturm, bis der aufgemacht hat. Ziemlich verschlafen, aber natürlich mega happy über die Nachricht, dass er jetzt endlich ein Spendeorgan kriegt. Laut Polizei hat sich der Mühlhäuser dann auch direkt bei der Klinik in Hannover gemeldet und alles Nötige geklärt. Na dann drücken wir die Daumen, dass alles gut läuft mit dem neuen Organ. Drei Lamas haben heute Morgen mal kurz den Verkehr im Eichsfeld ausgebremst. Laut Polizei meldeten Zeugen die Lamas kurz nach neun auf der Straße zwischen Brehme und Ecklingerode. Die waren wohl aus einem Gehege ganz in der Nähe ausgebüxt. Die Polizei machte den Besitzer ausfindig und der sammelte seine Lamas wieder ein. Die Straße nach gut einer Stunde wieder lamafrei, alles ohne Unfälle oder Verletzte.
1: War es ein Versehen oder haben die Täter absichtlich ein Kunstwerk in der Weimarer Bauhaus-Universität beschädigt? Die Kripo ermittelt und sucht Zeugen. Es geht um ein historisches Wandgemälde im Hauptgebäude der Uni im Treppenhaus. Unbekannte haben eine Lebensmittelverpackung auf dem Kunstwerk angebracht, so die Polizei. Beim späteren Entfernen wurde die Farbschicht des Gemäldes beschädigt. Der Schaden wird von einem Gutachter auf bis zu 14.000 Euro geschätzt. Passiert ist es laut Polizei schon am 1. Juli-Wochenende. Da fand die Jahresschau der Uni statt. Heißt, es waren viele Menschen im Gebäude. Die Kriminaltechnik hat auch Spuren gesichert. Am Erfurter Flughafen ist eine Passagierin nur knapp ihrer Verhaftung entgangen. Bei der Kontrolle stellten die Bundespolizisten fest, dass es gegen die 26-Jährige einen Haftbefehl gab, wegen einer Ordnungswidrigkeit in Niedersachsen. Sie hatte das Bußgeld nicht gezahlt. Die junge Frau konnte den niedrigen dreistelligen Betrag aber noch vor Ort begleichen und statt für 3 Tage ins Gefängnis ging es für sie wie geplant in den Flieger Richtung Türkei. Durch die Unwetter der letzten Tage sind in der Landwirtschaft große Schäden entstanden. Eine Spezialversicherung spricht von Millionenverlusten. So schlimm wie in einigen anderen Teilen Deutschlands ist sie aber nicht, sagt Martin Hirschmann vom Kreisbauernverband des Ilm-Kreises.
2: Also wir haben teilweise Hagelschäden gehabt, zum Beispiel im südlichen Ilm-Kreis gibt es welche, so in dem Bereich. Martin Roder zum Beispiel, wissen wir, dass es größere Hagelschäden gegeben hat, auch in anderen Regionen. Aber wir sind noch dabei in der Bestandsaufnahme.
1: Wegen der frühen langen Hitze hat die Ernte im Ilm-Kreis auch früher begonnen. Anders weiter südlich in Thüringen, da sind die meisten Bauern erst seit dem letzten Wochenende auf den Feldern unterwegs, hat uns Cindy Brückner vom Regionalen Bauernverband gesagt. Hier ist statt Unwettern eher die lange Trockenheit das Problem. Den Pflanzen fehlte der Niederschlag, um ordentlich zu reifen. Im Moment wird in Thüringen die Wintergerste geerntet. Es folgen nach einer kurzen Pause Raps und Weizen. Ob es am Ende durch Hitze und Trockenheit und dadurch frühere Ernte Qualitätseinbußen gibt, das kann im Moment noch nicht abgeschätzt werden, so die regionalen Bauernverbände.
3: Noch immer glimmt der unterirdische Brand auf einer ehemaligen Kohleabbaufläche bei Meuselwitz. Nach dem Einsatz eines Löschhubschraubers am Wochenende steht fest, das wird nicht wiederholt. Rund 160.000 Liter Wasser hatte der Hubschrauber abgekippt und das hatte nicht die erhoffte Wirkung gebracht. Der Rauch war nur kurzzeitig weg. Es gibt immer noch bis in eine Tiefe von etwa einem Meter Glutnester. Bastian Diehl.
0: Das große Ziel, ein Ausbreiten des Brandes verhindern. Das teilt die Lausitzer und die Mitteldeutsche Bergbauverwaltungsgesellschaft mit. Ihr gehört die Fläche. Deshalb soll eine bereits bestehende 10 Meter breite Brandschutzschneise rund um die Fläche nochmal um 20 Meter verbreitert werden. Außerdem soll das betroffene Areal geflutet werden. Dazu sollen 2 Rohrleitungen von einem Bergbaurestloch Wasser ranführen. Das Problem, 30 Flächeneigentümer müssen noch zustimmen. Wann es also mit dem Bau der Rohrleitungen losgeht, das steht noch nicht fest. Es wurde ausgerechnet, dass es knapp 3 Wochen dauern wird, bis das 8 Hektar große Areal geflutet ist.
3: Das Feuer war vor rund 2,5 Wochen ausgebrochen. Oberirdisch konnte die Feuerwehr den Brand unter Kontrolle bringen.
4: Ihr hört Antenne Thüringen, das Magazin, und diese Themen werden morgen wichtig. Das Medieval Open Air startet bei Eisenach. Das ist das einzige Festival auf einer Burgruine. Dabei sind über 60 Künstler und DJs. Und im Bratwurstmuseum in Mühlhausen startet Wild Wild Wurst, das Bratwurst Country Fest. Habt einen schönen Abend.
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0: Ich bin Zoe Tassovali. Die Bundesregierung will härter gegen Steuerbetrüger vorgehen. Dazu haben Finanzminister Klingbeil und Justizministerin Hubich heute angekündigt, ein Zentrum gegen Steuer- und Finanzkriminalität einzurichten. Dort sollen Analyse, Ermittlung und Verfolgung von Geldwäsche und Steuerbetrug gebündelt werden. Außerdem ist geplant, dass eine Selbstanzeige nicht mehr generell zur Straffreiheit führt. Die Zahl der schweren E-Scooter- und

0: Fälle ist im vergangenen Jahr regelrecht nach oben geschnellt. Insgesamt gab es etwa 16.500 Unfälle mit Personenschaden. 38 Menschen wurden dabei getötet. Unfallopfer sind dabei überwiegend jüngere Menschen.
1: Mehr als jeder zweite Verunglückte war jünger als 25 Jahre. Und obwohl die E-Scooter erst ab 14 zugelassen sind, werden die Roller oft von noch viel Jüngeren genutzt. Über 870 Mal waren die Unfallopfer höchstens 13. Und meist sind die Fahrer selbst schuld. Fast die Hälfte der Todesopfer kam bei Unfällen ums Leben, an denen kein anderer beteiligt war. Grund ist neben Leichtsinn häufig auch Unerfahrenheit. Unfallexperten fordern deshalb einen Befähigungsnachweis für alle ohne Führerschein. Tanja Wagner, Nachrichtenredaktion.
0: Schlechte Nachrichten für Autofahrer. Die Spritpreise steigen immer schneller. Diesel ist innerhalb eines Tages im Schnitt um über 6 Cent gestiegen. Das teilte der ADAC mit. Das ist, abgesehen vom Ende des Tankrabatts, der höchste Tagessprung seit fast 4 Monaten.
2: Zum ersten Mal seit Mitte Mai kostet Diesel auch wieder mehr als E10 Superbenzin. Das ist zwar auch teurer geworden, aber der Preis ist nicht so stark gestiegen wie bei Diesel. Der ging nämlich in den vergangenen 10 Tagen um mehr als 18 Cent pro Liter hoch, kostete gestern im Schnitt 2,13 Euro. Und nach einer schnellen Trendwende sieht's bei den Preisen erstmal nicht aus. Diesel gilt als noch krisenanfälliger als Benzin. Fachleute machen die neue Eskalation im Iran-Konflikt verantwortlich für den Preisanstieg. Thomas Thonfeld, Nachrichtenredaktion.
0: 8 Jahre nach dem Einsturz der Morandi-Brücke im norditalienischen Genua ist der damalige Chef des Autobahnbetreibers zu 12 Jahren Haft verurteilt worden. Das Gericht sprach ihn unter anderem wegen fahrlässiger Tötung schuldig. Bei dem Unglück starben 43 Menschen. Damals hatte ein Pfeiler nachgegeben, sodass die Fahrbahn der Brücke wegbrach.
3: Und zum Feierabend gibt's noch einen richtig schönen Sommerabend. Der letzte wahrscheinlich für diese Woche. Aktuell sind wir noch über 25 Grad. In der Nacht geht's dann 10 Grad runter bis auf 15 Grad minimal. Und dann kommen aber auch die ersten Unwetter zu uns nach Thüringen. Morgen kracht's hier und da dann richtig stark. Mit Gewitter, mit Starkregen, alles mit dabei. Und es bleibt aber erstmal noch warm. Also 29 Grad maximal. Erst am Samstag kühlt's ab. Dann nur noch 23 Grad maximal. Und es regnet weiter.
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3: Und jetzt haben wir es 19.03 Uhr, Antenne Thüringen mit dem schnellsten Verkehrsservice. Wir gehen auf die A4 Richtung Dresden zwischen Eisenach West und Eisenach Ost. Steht ein kaputtes Auto und noch ein kaputtes Auto auf der A38 Richtung Göttingen zwischen Nordhausen West und Großwechslungen steht das. Ein Blitzer kennen wir noch, der steht im Jonastal zwischen dem Abzweig nach Gossel und Espenfeld. Und wenn ihr noch irgendwas gesehen habt, dann klingelt hier gerne bei uns durch mit einer Nummer für alles. WhatsApp, Verkehr und mehr, das ist die 0800 3x5 2550. Euch unterwegs eine gute Fahrt.
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3: Es ist wieder soweit. Wir spielen wieder Feierabendquiz. Diese Woche geht's für euch zu Stausee in Flammen an den Stausee Hohenwarte. Ihr bekommt eine Bootstour, ein Feuerwerk und die drei Tipps für euer Lösungswort, die gibt's gleich.

0: einer der schönsten Songs aus den 90ern. Den kann man einfach auch nicht tot hören, weil es jedes Mal wieder gut ist. Iris war das auf Antenne Thüringen. Und jetzt gibt's auch wieder was richtig, richtig Schönes für euch. Einen Ausflug kostenlos an einen der schönsten Seen Thürings.
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0: Wie wär's mit einer Date Night auf der Hohen Warte? Oder so ein schöner Mädelsabend? Ihr steigt aufs Boot, lasst euch erstmal über die Hohen Warte schippern und danach schaut ihr euch Arm in Arm ein sensationelles Feuerwerk an. Natürlich kostenlos, es geht alles auf uns. Ihr bekommt 2 Tickets und ihr kennt's ja jetzt schon. Es ist wieder Zeit für die 3 Tipps. Heute suchen wir einen Gegenstand. Er ist besonders nützlich, wenn das Wetter plötzlich umschlägt, so wie morgen. Man kann ihn auf- und zuklappen und er hält Tropfen von Kopf und Schulter fern. Und wenn ihr wisst, wen oder was wir suchen, dann ist es eigentlich ganz simpel. Ihr schickt uns das Lösungswort per WhatsApp oder über antennethüringen.de zu und damit sichert ihr euch dann 2 Tickets für den Stausee in Flammen. Ich drücke die Daumen und kurz nach 1:30 lösen wir dann wieder auf.
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Fiddlesy Reed Symphony für euren Feierabend hier auf Antenne Thüringen. Die Playlist ist geladen und bittersweet geht's auch in diesen Abend, denn es wird nochmal so ein richtig, richtig toller Sommerabend und den müssen wir auch genießen. Denn wenn man so aufs Wetter schaut, dann wird es jetzt ungemütlich. Heute Nacht kommen schon die ersten Gewitter rein und ab morgen kracht's dann hier und da.

0: Ganz ordentlich stark regnen und gewittern. Erstmal bleibt es noch schwül, morgen 25 bis 29 Grad, ab Samstag wird es dann kühler, sagen wir mal so, 23 Grad maximal, der Sonntag noch ein bisschen kälter, dafür aber nicht mehr so viel Regen. 19.30 Uhr, wir schauen auf die Straßenantenne Thüringen mit dem schnellsten Verkehrsservice. A4 Richtung Dresden zwischen Nora und Weimar, hier Metall auf der rechten und mittleren Spur. Ein kaputtes Auto auf der A4 Richtung Dresden zwischen Eisenach West und Eisenach Ost. Dann haben wir die A38 Richtung Göttingen zwischen Nordhausen und Großwechslungen, hier ein kaputtes Auto. Und A38 Richtung Göttingen zwischen Heilbad-Heiligenstadt und Ahrenshausen hat es gekracht. Hier aktuell Behinderungen. Blitzer kennen wir noch einen, der steht in Bachfeld Richtung Stadt Ilm. Danke Christian fürs Durchgeben und wenn ihr noch was gesehen habt, dann hier einfach schnell durchklingeln. Eine Nummer für alles, WhatsApp-Verkehr und mehr. Das ist die 0800 3x die 5 25 50 und an euch unterwegs natürlich eine gute Fahrt.
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0: Wir suchen einen Gegenstand. Er ist besonders nützlich, wenn das Wetter plötzlich umschlägt, so wie das morgen passieren wird. Dann kann man ihn auf- und zuklappen und er hält Tropfen von Kopf und Schulter fern. Das waren die drei Tipps, die ihr hier kurz nach 19 Uhr auf Antenne Thüringen gehört habt. Und wenn ihr uns das richtige Lösungswort zugeschickt habt, dann fahrt ihr vielleicht zu Stausee in Flammen.
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0: Ja, das ist der Deal jeden Abend jetzt in den Sommerferien. Wir kümmern uns so ein bisschen um Ideen, was ihr so machen könnt in den Sommerferien. Und natürlich bezahlen wir es auch für euch. Jeden Abend gibt es einen wunderschönen Sommerferienausflug. Diese Woche schicken wir euch zu Stausee in Flammen. Bedeutet, ihr bekommt erstmal eine Bootsfahrt und fahrt mit dem Boot so schön über die Hohenwarte. Danach wird es dann langsam dunkel und wenn es richtig dunkel ist, dann bekommt ihr noch ein Feuerwerk, das ihr genießen könnt. Das Ganze genießt ihr dann zu zweit und ihr habt jetzt wahrscheinlich gerade schon mitgeraten, beziehungsweise habt uns bestimmt das Passwort zugeschickt. Wir suchen natürlich nach dem Regenschirm. Und der Glückliche heute heißt Daniel. Und Daniel ist Busfahrer, der ist gerade unterwegs auf seiner Schicht. Ich habe ja gesagt, man kann von überall mitmachen, sogar wenn man noch arbeitet, mal ganz schnell kurz hier ein Lösungswort rüberschieben. So hat er es gemacht. Und Daniel, du suchst dir jetzt einfach jemanden aus, lädst diese Person ein und sagst du ihr, hey, hast du nicht mal wieder Bock auf ein Feuerwerk? Oder sowas in der Art. Also auf jeden Fall ganz, ganz viel Spaß am 25. Juli am Stausee Hohenwarte. Und für euch gibt es natürlich morgen nochmal eine letzte Chance für die zwei Tickets. Morgen haben wir auch nochmal zwei Tickets. Also wieder 19 Uhr einschalten und die Tipps mitbekommen. Und dann seid ihr vielleicht die Glücklichen morgen.
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8: Ich bin Zoe Tessovali. Der Ehrliche darf nicht der Dumme sein. Das soll der Leitspruch beim Kampf gegen Steuerbetrug sein. Die Bundesregierung fordert mehr Härte und hat dazu einen Aktionsplan ausgearbeitet. Finanzminister Klingbeil

0: Weil sagte bei der Vorstellung in Berlin, wer den Staat und die Gesellschaft betrüge, dürfe damit nicht durchkommen.
1: Beim Zoll soll ein gemeinsames Zentrum gegen Steuer- und Finanzkriminalität eingerichtet werden, wo alle Maßnahmen gebündelt werden, von der KI-unterstützten Datenanalyse bis hin zur Fahndung. Denn Steuerkriminalität schade allen und untergrabe das Vertrauen in den Staat, betonte auch Justizministerin Hubig. Der Aktionsplan sieht außerdem vor, dass Selbstanzeigen nicht mehr straffrei bleiben. Kriminelle sollten sich nicht mehr freikaufen können, sagte Klingbeil. Tanja Wagner, Nachrichtenredaktion.
0: Wasser wird in vielen Regionen Europas immer knapper. Und das bekommt auch Deutschland zu spüren. Bundesumweltminister Schneider warnt, dass es künftig sogar zu ernsten Konflikten um Wasser kommen könnte. In vielen Städten und Gemeinden gelten wegen der anhaltenden Trockenheit bereits Einschränkungen bei der Wasserentnahme. Verbände fordern deshalb einen sparsameren Umgang mit Wasser und bundesweit einheitliche Regeln. In der Essenslieferbranche hat es einen Milliardendeal gegeben. Der US-Fahrdienst Uber übernimmt den Berliner Lieferdienst Delivery Hero. Das Unternehmen soll dabei mit knapp 13 Milliarden Euro bewertet werden.
2: Die Aktie von Delivery Hero schießt direkt in die Höhe. Auch wenn es sich um ein deutsches Unternehmen handelt, hatte es sein Heimatgeschäft an Lieferando verkauft. Hierzulande sieht man also keine Lieferanten von Delivery Hero mehr. Dafür ist man in Asien, Südeuropa, der arabischen Halbinsel und den Teilen Afrikas umso präsenter. Uber hat sich verpflichtet, den Hauptsitz von Delivery Hero in Berlin beizubehalten und bis mindestens 2029 keine Änderungen an der Berliner Belegschaft vorzunehmen. Uli Reitinger, Berlin.
0: Der Deutsche Fußballbund wächst weiter und zählt jetzt so viele Mitglieder wie nie zuvor. 8,2 Millionen Menschen spielen oder engagieren sich inzwischen beim DFB. Präsident Neuendorf freut sich über den Boom, warnt aber auch, viele Vereine kommen bei Sportplätzen, Trainingszeiten und Personal an ihre Grenzen. Positiv entwickelt sich vor allem der Mädchenfußball. Außerdem pfeifen wieder mehr Schiedsrichter Spiele als in den Jahren zuvor.
3: Die Sonne, die müssen wir die nächsten Tage erstmal so ein bisschen im Herzen weitertragen. Die ist nämlich ab morgen hinter den Wolken. Es bleibt erstmal schwül bis zu 29 Grad, aber dafür kommen Unwetter und ab Samstag dann nur noch 23 Grad maximal und Regen und Sonntag sogar noch kälter.
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5: 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Auf der A4 Richtung Dresden steht zwischen Eisenach West und Eisenach Ost ein kaputtes Auto. Ebenfalls auf der A4 Richtung Dresden liegt zwischen Nora und Weimar Metall auf dem rechten und dem mittleren Fahrstreifen. Auf der A38 Richtung Göttingen gibt es zwischen Heilbad Heiligenstadt und Ahrenshausen einen Unfall. Der Standstreifen ist gesperrt. In Zellermelis gibt es im Bereich Talstraße und Lämmermannstraße Behinderungen durch eine halbseitige Sperrung. Grund ist ein Rohrbruch. Die Sperrung gilt bis 17. Juli. Wir wünschen eine gute Fahrt.
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0: Letzte Gassi-Runde mit T-Shirt und ohne Regenjacke für diese Woche, denn morgen wird's dann ungemütlich. Die ersten Unwetter kommen schon im Laufe der Nacht rein. Es bleibt allerdings erstmal schwül. Bis zu 29 Grad geht das morgen nochmal hoch. Erst am Samstag wird's dann um einiges kühler, dann nur noch 23 Grad maximal. Dazu regnet's und am Sonntag wird's dann noch kälter.
1: 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Auf der A4

0: Richtung Dresden steht zwischen Eisenach West und Eisenach Ost ein kaputtes Auto. Auf der A38 Richtung Göttingen gibt es zwischen Heilbad Heiligenstadt und Ahrenshausen einen Unfall. Der Standstreifen ist gesperrt. In Zell am Mehlis gibt es im Bereich Talstraße und Lämmermannstraße Behinderungen durch eine halbseitige Sperrung wegen eines Rohrbruchs, voraussichtlich bis 17. Juli. Wir wünschen eine gute Fahrt.
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1: 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Fastboy, Beautiful Life.
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7: Ich bin Zoe Tessovali. Die Bundesregierung will mehr dafür tun, dass Menschen gar nicht erst krank werden. Gesundheitsministerin Waken hat dafür eine Präventionsoffensive gestartet. Geplant sind unter anderem verpflichtende Einladungen für Kinder und Jugendliche zu Vorsorgeuntersuchungen sowie ein neuer Gesundheitscheck für Menschen ab 60 Jahren. Ärztepräsident Reinhardt fordert, Prävention in jeder Lebensphase stärker zu fördern. Der russische Angriffskrieg gegen die Ukraine verändert auch den Blick auf den Zivilschutz in Deutschland. Außenminister Wadefuhl fordert deshalb ein Umdenken. Bei einem Besuch in Finnland hat er sich angeschaut, wie sich das Land auf Krisen und mögliche Angriffe vorbereitet. Wadefuhl sagte:
8: Wir sollten uns von dem, was hier in Finnland praktiziert wird, eine große Scheibe abschneiden. Das ist eben genau eine Gesellschaft und ein Staat, der Vorsorge betreibt, und das wird von allen Menschen hier gelebt. Und ich denke, das müssen wir in Deutschland auch wieder neu verstehen.
7: In Finnland gehören Schutzräume längst zum Alltag. Allein in Helsinki gibt es Plätze für deutlich mehr Menschen, als die Stadt Einwohner hat. Viele davon befinden sich unter Wohnhäusern. Genau solche Konzepte will Wadefuhl jetzt auch für Deutschland stärker in den Blick nehmen. Die Bundesregierung will Probleme vor der eigenen Haustür schneller erkennen und lösen. Dafür hat Heimatminister Rainer heute eine neue Agenda für die Heimatpolitik vorgestellt. Sie soll das Leben in Städten und auf dem Land attraktiver machen.
9: Entscheidungen sollen dort fallen, wo sie dann auch spürbar sind. Damit das möglich wird, sollen unnötige Vorschriften und Verfahren gestrichen oder vereinfacht werden. So beschreibt Minister Rainer einen zentralen Punkt des Programms mit dem Titel Miteinander ist es Heimat. Außerdem geplant Heimatdialoge des zuständigen Landwirtschaftsministeriums und eine repräsentative Umfrage.

0: Zu den Problemen, die die Menschen in Städten und auf dem Land jeweils bewegen. Thomas Thonfeld, Berlin.
1: Im Prozess um den Tod eines Patienten hat ein Angeklagter falscher Notfallsanitäter eingeräumt, jahrelang mit gefälschten Unterlagen gearbeitet zu haben. Vor dem Landgericht Kleve sagte der 30-Jährige, dass er nie die Ausbildung abgeschlossen habe. Laut Anklage verabreichte er bei einem Einsatz das falsche Medikament und verhinderte, dass ein Notarzt gerufen wurde. Den Vorwurf des Totschlags weist der Angeklagte zurück.
2: Wir münzen das jetzt einfach mal auf positiv um. Es wird ein Wochenende für Aktivitäten, die drinnen stattfinden. Ja, ab morgen geht's nämlich los mit den Unwettern. Es bleibt erstmal noch schwül, bis zu 29 Grad haben wir. Allerdings kommt der Regen dazu und ab Samstag schüttet's dann auch ordentlich bei 23 Grad maximal. Der Sonntag ein bisschen weniger Regen, aber trotzdem noch kälter.
3: 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Auf der A4 Richtung Dresden gibt es zwischen Eisenach West und Eisenach Ost ein kaputtes Auto. Am Hermsdorfer Kreuz auf der A9 Richtung Berlin liegen in der Überfahrt zur A4 Richtung Frankfurt Reifenteile auf der Fahrbahn. In Zellermelis ist im Bereich Talstraße und Lämmermannstraße wegen eines Rohrbruchs bis 17. Juli halbseitig gesperrt. In Saalfeld an der Saale ist die Straße zum Eckhardtsanger zwischen am Brendelsgarten und dem Ortsausgang in beiden Richtungen wegen eines Großbrands gesperrt. Wir wünschen eine gute Fahrt.
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0: Es ist die Zeit der kühlen Nächte und ab morgen werden es auch die kühlen Tage. Morgen noch nicht ganz, da bleiben wir noch bei 29 Grad, aber die Unwetter, die ziehen dann rein nach Thüringen und die bleiben auch erstmal da. Morgen kann es richtig krachen. Der Samstag ist auch noch sehr ungemütlich, da wird es dann auch um einiges kühler, bis zu 23 Grad nur noch maximal. Und am Sonntag wird es dann noch ein Tick kälter.
1: Antenne Thüringen, der schnellste Verkehrsservice mit KI. Auf der A4 Richtung Dresden gibt es zwischen Eisenach West und Eisenach Ost ein kaputtes Auto. Auf der A4 Richtung Frankfurt steht zwischen Jena-Göschwitz und Bucher ein kaputtes Auto. In Zellermelis gibt es im Bereich Talstraße und Lämmermannstraße Behinderungen durch eine halbseitige Sperrung wegen eines Rohrbruchs, voraussichtlich bis 17. Juli. In Saalfeld an der Saale ist die Straße zum Eckhardtsanger zwischen am Brendelsgarten und dem Ortsausgang in beiden Richtungen wegen eines Großbrands gesperrt. Wir wünschen eine gute Fahrt.
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9: Ich bin Diana Kramer. Umsatzsteuerkarusselle, Geldwäsche, illegale Aktiendeals. Jedes Jahr gehen dem Staat Milliarden durch Steuerbetrug verloren, auf Kosten der Allgemeinheit. Gemeinsam mit Justizministerin Stefanie Hubig hat Bundesfinanzminister Lars Klingbeil einen Aktionsplan für den verschärften Kampf gegen illegale Finanzpraktiken vorgelegt.
10: Die Ehrlichen in der Gesellschaft dürfen nicht die Dummen sein, sagt der Finanzminister. Schon der Gerechtigkeit wegen müsse stärker gegen Steuerbetrüger vorgegangen werden. Straftaten sollen härter geahndet werden und Selbstanzeige nicht automatisch zu Straffreiheit führen. Auch sollen Vermögenswerte einfacher beschlagnahmt werden können. Denn sind Rolex und der Porsche erstmal weg, tue das richtig weh, so Klingbeil. Tanja Wagner, Nachrichtenredaktion.
9: Italien nimmt Asylsuchende aus anderen EU-Ländern offenbar nicht zurück, obwohl das in den neuen EU-Regeln vorgesehen ist. Laut einem Bericht der EU-Kommission hat Italien entsprechende Anfragen aus Deutschland und anderen Mitgliedstaaten mehrfach abgelehnt. Die EU-Kommission fordert jetzt, dass Rücküberstellungen endlich funktionieren. Andernfalls könnten Länder, die sich nicht an die Regeln halten, ihren Anspruch auf Solidarität innerhalb der EU verlieren. Bundesgesundheitsministerin Nina Baken will, dass Angebote zum Vorbeugen von Erkrankungen stärker ausgebaut werden. Die Versorgung im Krankheitsfall sei sehr gut, sagte Baken bei der Auftaktveranstaltung für eine geplante Präventionsoffensive. Man müsse aber noch besser darin werden, Krankheiten gar nicht erst entstehen zu lassen.
11: Wer krank ist, wird behandelt. Das ist klar.

0: Ebenso wichtig aber ist es, Risiken zu senken oder früher zu erkennen. Prävention ist keine Nebensache, sagt Ministerin Warken. Deshalb soll es zum Beispiel verpflichtende Einladungen für Kinder und Jugendliche zu Vorsorgeuntersuchungen geben. Und Ältere sollen bei der geplanten Pflegereform Anspruch auf einen Check-up 60 plus haben, damit sie möglichst lange selbstständig bleiben. Insgesamt sollen so auch die Kosten im Gesundheitsbereich gesenkt werden. Aus Berlin, Thomas Brockt.
1: 8 Jahre nach dem Brückeneinsturz von Genua hat ein italienisches Gericht die ersten Urteile gesprochen. Der frühere Chef des Autobahnbetreibers muss 12 Jahre ins Gefängnis. Beim Einsturz der Morandi-Brücke im Sommer 2018 starben 43 Menschen. Dutzende Autos stürzten damals mit der Fahrbahn in die Tiefe.
2: Die Sonne, die müssen wir die nächsten Tage erstmal so ein bisschen im Herzen weitertragen. Die ist nämlich ab morgen hinter den Wolken. Es bleibt erstmal schwül bis zu 29 Grad, aber dafür kommen Unwetter und ab Samstag dann nur noch 23 Grad maximal und Regen und Sonntag sogar noch kälter.
3: Antenne Thüringen, der schnellste Verkehrsservice mit KI. Auf der A4 Richtung Dresden gibt es zwischen Eisenach West und Eisenach Ost ein kaputtes Auto. Auf der A4 Richtung Frankfurt steht zwischen Jena-Göschwitz und Bucher ein kaputtes Auto. In Zell am Mehlis gibt es im Bereich Talstraße und Lämmermannstraße Behinderungen wegen einer halbseitigen Sperrung nach einem Rohrbruch, voraussichtlich bis 17. Juli. In Saalfeld an der Saale ist die Straße zum Eckhardtsanger zwischen am Brendelsgarten und dem Ortsausgang in beiden Richtungen wegen eines Großbrands gesperrt. Wir wünschen eine gute Fahrt.
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0: Wir münzen das jetzt einfach mal auf positiv um. Es wird ein Wochenende für Aktivitäten, die drinnen stattfinden. Ja, ab morgen geht's nämlich los mit den Unwettern. Es bleibt erstmal noch schwül, bis zu 29 Grad haben wir. Allerdings kommt der Regen dazu und ab Samstag schüttet es dann auch ordentlich bei 23 Grad maximal. Der Sonntag ein bisschen weniger Regen, aber trotzdem noch kälter.
1: 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Auf der A4 Richtung Dresden gibt es zwischen Eisenach West und Eisenach Ost ein kaputtes Auto. In Zell am Mehlis gibt es im Bereich Talstraße und Lämmermannstraße Behinderungen durch eine halbseitige Sperrung wegen eines Rohrbruchs, voraussichtlich bis zum 17. Juli. In Saalfeld an der Saale ist die Straße zum Eckhardtsanger zwischen am Brendelsgarten und dem Ortsausgang in beiden Richtungen wegen eines Großbrands gesperrt. Wir wünschen eine gute Fahrt.
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8: Ich bin Diana Kramer. Die Bundesregierung will härter gegen Steuerbetrüger vorgehen. Dazu haben Finanzminister Lars Klingbeil und Justizministerin Stefanie Hubig angekündigt, ein Zentrum gegen Steuer- und Finanzkriminalität einzurichten. Dort sollen Analyse, Ermittlung und Verfolgung von Geldwäsche und Steuerbetrug gebündelt werden. Außerdem ist geplant, dass eine Selbstanzeige nicht mehr generell zur Straffreiheit führt. Die Zahl der schweren E-Scooter-Unfälle ist im vergangenen Jahr in Deutschland regelrecht nach oben geschnellt. Insgesamt gab es etwa 16.500 Unfälle mit Personenschaden, 38 Menschen wurden getötet. Unfallopfer sind dabei überwiegend jüngere Menschen.
9: Mehr als jeder zweite Verunglückte war jünger als 25 Jahre. Und obwohl die E-Scooter erst ab 14 zugelassen sind, werden die Roller oft von noch viel Jüngeren genutzt. Über 870 Mal waren die Unfallopfer höchstens 13. Und meist sind die Fahrer selbst schuld. Fast die Hälfte der Todesopfer kam bei Unfällen ums Leben, an denen kein anderer beteiligt war. Grund ist neben Leichtsinn häufig auch Unerfahrenheit. Unfallexperten fordern deshalb einen Befähigungsnachweis für alle ohne Führerschein. Das würde auch klar machen, dass es sich beim E-Roller eben nicht nur um ein Spaßfahrzeug handelt. Tanja Wagner, Nachrichtenredaktion.
8: Der russische Angriffskrieg gegen die Ukraine verändert auch den Blick auf den Zivilschutz hier in Deutschland. Bundesaußenminister Johann Badefuhl fordert deshalb ein Umdenken. Bei einem Besuch in Finnland hat er sich angeschaut, wie sich das Land auf Krisen und mögliche Angriffe vorbereitet.
10: Ich glaube, wir brauchen in unserer Gesellschaft, und das gilt natürlich auch für das staatliche Handeln, ein wirkliches Umdenken. Und wir sollten uns von dem, was hier in Finnland praktiziert wird, eine große Scheibe abschneiden. Das ist eben genau eine Gesellschaft und ein Staat, der Vorsorge betreibt. Und das wird von allen Menschen hier gelebt.
8: Bundesaußenminister Wadefuhl. Die US-Regierung schränkt die Aufenthaltszeiten für ausländische Studierende und Medienvertreter stärker ein. Für Austauschstudenten wird künftig ein Aufenthaltszeitraum von 4 Jahren festgesetzt, für Journalisten eine Begrenzung auf 240 Tage. Beide Gruppen können eine Verlängerung beantragen, ohne die USA verlassen zu müssen. Die Trump-Regierung begründet den Schritt damit, einen besseren Überblick über den Verbleib der Personen zu behalten.
11: Es ist die Zeit der kühlen Nächte und ab morgen werden es auch die kühlen Tage. Morgen noch nicht ganz, da bleiben wir noch bei 29 Grad, aber die Unwetter, die ziehen dann bei nach Thüringen und die bleiben auch erstmal da. Morgen kann es richtig krachen. Der Samstag ist auch noch sehr ungemütlich, da wird es dann auch um einiges kühler, bis zu 23 Grad nur noch maximal. Und am Sonntag wird es dann noch ein Tick kälter.
12: 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Auf der A4 Richtung Dresden gibt's zwischen Eisenach West und Eisenach Ost ein kaputtes Auto. Ebenfalls auf der A4 Richtung Dresden müsst ihr zwischen Weimar und Apolda wegen eines Wildunfalls aufpassen. Dort liegt ein totes Tier auf der Fahrbahn. Auf der A70 Richtung Bayreuth liegt zwischen Knetzgau und Eltmann ein verlorenes Holzbrett auf der Straße. In Zell-Amelis gibt es im Bereich Talstraße und Lämmermannstraße Behinderungen durch eine halbseitige Sperrung wegen eines Rohrbruchs. Das gilt bis 17. Juli. In Saalfeld an der Saale ist die Straße zum Eckhardtsanger zwischen am Brendelsgarten und dem Ortsausgang in beiden Richtungen wegen eines Großbrands gesperrt. Wir wünschen eine gute Fahrt.
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0: Die Sonne, die müssen wir die nächsten Tage erstmal so ein bisschen im Herzen weitertragen. Die ist nämlich ab morgen hinter den Wolken. Es bleibt erstmal schwül bis zu 29 Grad, aber dafür kommen Unwetter und ab Samstag dann nur noch 23 Grad maximal und Regen und Sonntag sogar noch kälter.
1: Antenne Thüringen, der schnellste Verkehrsservice mit KI. Auf der A4 Richtung Dresden steht zwischen Eisenach West und Eisenach Ost ein kaputtes Auto. Auf der A70 Richtung Bayreuth liegt zwischen Knetzgau und Eltmann ein verlorenes Holzbrett auf der Fahrbahn. Auf der A71 Richtung Sangerhausen liegt zwischen Anstatt Süd und Anstatt Nord ein totes Tier auf der Fahrbahn. Auf der B286 Richtung Bad Brückenau ist zwischen Gerolzhofen und Schweinfurt ein kaputtes Auto. Der rechte Fahrstreifen ist blockiert. In Zell am Mellis gibt es im Bereich Talstraße und Lämmermannstraße Behinderungen durch eine halbseitige Sperrung wegen eines Rohrbruchs, voraussichtlich bis 17. Juli. In Saalfeld an der Saale ist die Straße zum Eckhardtsanger zwischen am Brendelsgarten und dem Ortsausgang in beiden Richtungen wegen eines Großbrands gesperrt. Wir wünschen eine gute Fahrt.
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10: Ich bin Diana Kramer. Die Bundesregierung will mit einem Aktionsplan entschiedener gegen Steuerbetrug und Geldwäsche vorgehen. Gemeinsam mit Justizministerin Stefanie Hubig kündigte Finanzminister Lars Klingbeil ein gemeinsames Zentrum gegen Steuer- und Finanzkriminalität beim Zoll an.
11: Wir haben ein gemeinsames, klares Ziel. Die Ehrlichen in unserer Gesellschaft dürfen nicht die Dummen sein. Es geht für mich um Gerechtigkeit. Die wenigen, die betrügen, schaden allen, die ehrlich ihre Steuern zahlen. Und das macht auch den fairen Wettbewerb zwischen Unternehmen kaputt.
10: Finanzminister Klingbeil kündigte außerdem an, dass Selbstanzeigen bei Steuerbetrug nicht mehr grundsätzlich zur Straffreiheit führen sollen. Frankreichs Präsident Emmanuel Macron will neuen Schwung in die Zusammenarbeit mit Deutschland bringen und bei internationalen Schlüsselthemen mit Berlin an einem Strang ziehen. Das sagte Macron am Abend zum Auftakt des deutsch-französischen Regierungstreffens im Rheinland. Auf dem Fliegerhorst Nörvenich tagt heute der deutsch-französische Verteidigungs- und Sicherheitsrat. Später trifft sich der sogenannte Ministerrat auf Schloss Augustusburg in Brühl. Im Prozess um den Einsturz einer Autobahnbrücke in der italienischen Stadt Genua ist der Hauptangeklagte, ein Ex-Manager der Betreibergesellschaft der Brücke, zu 12 Jahren Haft verurteilt worden. Mehrere weitere Angeklagte bekamen ebenfalls zum Teil lange Haftstrafen. Im Sommer vor 8 Jahren war die Brücke eingestürzt, 43 Menschen starben.
12: Die Brücke war eine tickende Zeitbombe und fast jeder wusste das auch, aber getan wurde nichts für die Instandhaltung, sagt die Anklage hier. Profit sei wichtiger gewesen als Sicherheit. Mitten in der Urlaubszeit war die Brücke zusammengekracht, Dutzende Autos stürzten in den Abgrund, Menschen schrien eine Katastrophe, die alle hier fassungslos gemacht hat und wieder einmal auch die oft marode Infrastruktur hier in den Fokus gerückt hat. Claudia Wächter, Italien.
10: Wenige Tage vor dem Finale der Fußball-WM haben Organisationen massive Menschenrechtsverletzungen während des Turniers in den USA, Kanada und Mexiko angeprangert. Eine Sprecherin der Organisation Human Rights Watch kritisierte unter anderem das harte Durchgreifen der US-Regierung gegen Einwanderer. Der FIFA warfen die

0: Organisationen vor, dass viele Fans aus der ganzen Welt durch überteuerte Ticketpreise und strenge Visa-Regeln an der Teilnahme gehindert wurden.
1: Man spürt schon die ersten Unwetter, die kommen jetzt so langsam, aber sicher hier rein zu uns nach Thüringen. Und im Laufe des Tages kann da noch einiges dazukommen, es kann einiges runterkommen. Wir bleiben temperaturtechnisch trotzdem noch relativ schwül. Bis zu 29 Grad können das heute nochmal werden. Das Wochenende, das wird dann um einiges kälter. Morgen nur noch 23 Grad maximal, dazu regnet's. Am Sonntag ein bisschen weniger Regen, aber trotzdem knapp über 20 Grad.
2: 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Auf der A4 Richtung Dresden steht zwischen Eisenach West und Eisenach Ost ein kaputtes Auto. Auf der A71 Richtung Sangerhausen liegt zwischen Arnstadt Süd und Arnstadt Nord ein totes Tier auf der Fahrbahn. In Zellermelis gibt es im Bereich Talstraße und Lämmermannstraße Behinderungen durch eine halbseitige Sperrung wegen eines Rohrbruchs, voraussichtlich bis 17. Juli. In Saalfeld an der Saale ist die Straße zum Eckhardtsanger zwischen am Brendelsgarten und dem Ortsausgang in beiden Richtungen wegen eines Großbrands gesperrt. Wir wünschen eine gute Fahrt.
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0: Es wird ein Sommerferienwochenende für Aktivitäten, die drinnen stattfinden. Man kann es ja einfach mal positiv ausdrücken. Ja, es wird regnen und das merken wir auch jetzt schon. Die ersten Unwetter ziehen schon rein zu uns nach Thüringen und das kann auch richtig ungemütlich werden jetzt im Laufe des Tages. Einige Hitzegewitter mit dabei. Temperaturtechnisch bleibt es schwül, 25 bis 29 Grad. Aber das ändert sich am Samstag, da sind es dann nur noch 23 Grad maximal. Am Sonntag dann so knapp über 20 Grad und dazu bleibt es nass.
1: 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Auf der A4 Richtung Dresden gibt es zwischen Eisenach West und Eisenach Ost ein kaputtes Auto. Auf der A9 Richtung München steht zwischen Dreußig und Eisenberg ein defekter Wohnwagen auf dem Standstreifen. In Zell am Mehlis gibt es im Bereich Talstraße und Lämmermannstraße Behinderungen wegen einer halbseitigen Sperrung nach einem Rohrbruch, voraussichtlich bis 17. Juli. In Saalfeld an der Saale ist die Verkehrsstörung in der Straße zum Eckhardtsanger zwischen am Brendelsgarten und dem Ortsausgang in beiden Richtungen aufgehoben. Wir wünschen eine gute Fahrt.
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7: Ich bin Diana Kramer. Zuletzt lief es nicht rund in den deutsch-französischen Beziehungen. Ein großes Regierungstreffen im Rheinland soll heute neue Impulse bringen. Am Abend empfing Bundeskanzler Merz bereits auf Schloss Bensberg bei Köln den französischen Präsidenten Macron.
8: Ich freue mich sehr, dass die französische Regierung und der französische Präsident meiner Einladung gefolgt sind. Wir werden uns über die großen Themen unterhalten, über die Wirtschaftspolitik, über die Energiepolitik, über die Sicherheits- und Verteidigungspolitik.
7: Macron erklärte am Abend, er wolle neuen Schwung in die Zusammenarbeit mit Deutschland bringen und bei internationalen Schlüsselthemen mit Berlin an einem Strang ziehen. Die Bundesregierung will härter gegen Steuerbetrüger vorgehen. Dazu haben Finanzminister Klingbeil und Justizministerin Hubig angekündigt, ein Zentrum gegen Steuer- und Finanzkriminalität einzurichten. Dort sollen Analyse, Ermittlung und Verfolgung von Geldwäsche und Steuerbetrug gebündelt werden. Außerdem ist geplant, dass eine Selbstanzeige nicht mehr generell zur Straffreiheit führt. Bundesgesundheitsministerin Baken will, dass Angebote zum Vorbeugen von Erkrankungen stärker ausgebaut werden. Die Versorgung im Krankheitsfall sei im Gesundheitswesen sehr gut, sagte Baken bei der Auftaktveranstaltung für eine geplante Präventionsoffensive. Man müsse aber noch besser darin werden, Krankheiten gar nicht erst entstehen zu lassen.
9: Wer krank ist, wird behandelt, das ist klar. Ebenso wichtig aber ist es, Risiken zu senken oder früher zu erkennen. Prävention ist keine Nebensache, sagt Ministerin Warken. Deshalb soll es zum Beispiel verpflichtende Einladungen für Kinder und Jugendliche zu Vorsorgeuntersuchungen geben. Und Ältere sollen bei der geplanten Pflegereform Anspruch auf einen Check-up 60+ haben, damit sie möglichst lange selbstständig bleiben. Insgesamt sollen so auch die Kosten im Gesundheitsbereich gesenkt werden. Aus Berlin, Thomas Brockt.
7: Im Müritz-Nationalpark kämpfen rund 400 Einsatzkräfte weiter gegen einen Flächenbrand auf dem Gebiet eines früheren Truppenübungsplatzes. Das Feuer hat sich inzwischen auf einer Fläche von etwa 360 Hektar ausgebreitet, teilte der Landkreis Mecklenburgische Seenplatte am Abend mit. Starker Wind hatte zuletzt die Ausbreitung des Feuers beschleunigt. Jetzt hoffen die Einsatzkräfte auf Regen. Auch die Bundeswehr unterstützt die Löscharbeiten mit Hubschraubern.
10: Feuchtfröhlich geht's ins Wochenende, aber wir lassen uns die Laune nicht verderben, da machen wir eben was drin. Die Unwetter, die ziehen jetzt schon langsam hier so über Thüringen. Hier und da kann es gewittern, aber es kann auch einiges an Regen runterkommen. Aktuell ist es noch relativ angenehm von den Temperaturen und es geht auch noch mal hoch bis 29 Grad heute im Laufe des Tages. Ab morgen wird es dann kühler, nur noch 23 Grad maximal. Es regnet aber weiter, auch am Sonntag, und dann wird es noch ein Tick kühler.
11: 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Auf der A4 Richtung Dresden steht zwischen Eisenach West und Eisenach Ost ein kaputtes Auto. Auf der A9 Richtung München steht zwischen Dreußig und Eisenberg ein defekter Wohnwagen auf dem Standstreifen. In Zell am Mehlis gibt es im Bereich Talstraße und Lämmermannstraße Behinderungen wegen einer halbseitigen Sperrung nach einem Rohrbruch, voraussichtlich bis 17. Juli. Wir wünschen eine gute Fahrt.
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Andriel erhält unerwarteten Besuch. Kai, nachdem die Friedenswächter fahnden, taucht auf ihrem Schiff auf und bittet sie, ihm noch einmal zu helfen. Sie soll ihn aus der schwebenden Stadt schmuggeln. Andriel, entgegen aller Vernunft, willigt ein. Ohne ihrer Crew zu sagen, was sie vorhat oder wer sich an Bord befindet, löst sie die Anker ihres Luftschiffes und zündet die Antriebe. Xea löschte die Lichtkugel und ließ sich bäuchlings und mit ausgestreckten Gliedern auf ihrer Schlafmatte nieder. Ihr horngekrönter Schädel ruhte auf einem weichen Kissen. Ihre Nüstern sogen entspannt die Luft ein. Alles war still, bis sich plötzlich die Antriebe aktivierten und ein Zittern durch das Schiff ging. Ein erleichtertes Lächeln erschien auf Xeas Schnabel. Andriel hatte die Corona ausgezeichnet unter Kontrolle, wenn man bedachte, dass sie heute Nachmittag ihre erste Flugstunde genossen hatte. Du kannst stolz auf sie sein, Janek. Doch dann hörte sie das Geräusch von Wasser, das von einer gewaltigen Macht zerrissen wurde. Xea öffnete die Augen. Wasser? Mühsam erhob sie sich, schlich zum nächsten Bullauge und zog den Vorhang zur Seite. Draußen sah sie den linken, voll ausgefahrenen Flügel der Corona. Aus der Steuerdüse strömte eine Flammenlanze, die Xeas Quartier mit einem blauen Schimmer überzog. Die Wucht der Antriebe riss die Wasseroberfläche unter dem Schiff zu meterhohen Springfluten auf. Wasser? Das Meer? Erkannte Xea. Warum fliegen wir so dicht über dem Meer? Nach einer Minute schloss sie den Vorhang und legte sich wieder hin. Es gab keinen Grund zur Aufregung. Andriel würde schon wissen, was sie tat. Miko versuchte, ein Tablett mit belegten Broten und einer Karaffe gekühltem Jasmintee zu balancieren, während er die enge Wendeltreppe hinter sich brachte. Mit tiefer Befriedigung hörte er das Kreischen und Summen der Schiffsantriebe. Sein Herz schlug schneller. Endlich geht es los. Er hatte schon befürchtet, sie würden ewig in Teriam versauern. Sobald er das Tablett abgeliefert hatte, musste er Kapitän Nagun bitten, das Schauspiel von der Brücke aus genießen zu dürfen. Die schwebende Stadt bei Nacht und aus der Ferne zu beobachten, musste ein unvergesslicher Anblick sein. Wir haben abgelegt. Kai lauschte dem gleichmäßigen Röhren der Antriebe. Vor den Bullaugen war konstantes blaues Licht entflammt. Er spürte die Kraft, die dieses kleine Schiff erfüllte, so deutlich wie den Puls eines Lebewesens. Ich bin auf dem Weg, Meister. Bald werden wir uns wiedersehen. Vorausgesetzt, die Friedenswächter zerlegten die Corona nicht vorher in ihre Atome. Sich mit einem Drachenschiff unbemerkt aus Teriam zu schleichen, war ungefähr so erfolgversprechend wie der Versuch, einen Elefanten Huckepack zu tragen. Ihm blieb nichts anderes übrig, als Andriel Nagun zu vertrauen. Und das tat er. Wenn er nur geschafft hätte, seinen Herzschlag zu beruhigen. Ein Klopfen an der Tür riss ihn aus seinen Gedanken. Ja? Miko öffnete, ein volles Tablett in Händen. Kapitän Nagun hat mich gebeten, Ihnen was zu essen zu bringen. Vielen Dank. Kai lächelte und erhob sich von dem mit roter Seide bezogenen Divan, um dem Jungen das Tablett abzunehmen. Ich war ehrlich gesagt am Verhungern. Seit dem Pfirsich im Untergrund hatte er nichts mehr gegessen. Er nahm ein belegtes Brot vom Tablett und biss hinein. Es war mit Tomaten, Radieschen und Salat belegt. Nichts in seinem Leben hatte je so gut geschmeckt. Miko sah amüsiert zu, wie sein Gegenüber begeistert kaute. Wieso hat er seinen Mantel noch nicht ausgezogen? Fragte er sich. So kalt war es gar nicht an Bord. Aber das war nicht seine Angelegenheit. Er wollte sich gerade von dannen machen, als Wasser gegen die

0: Kai und Miko sahen gleichzeitig auf. Haben Sie zufällig eine Ahnung, warum wir diese komische Flugroute nehmen? Ich meine, warum fliegen wir so dicht über dem Wasser?
1: Andriel, Kapitän Nagoon, hat sicher ihre Gründe.
0: Ja, bestimmt.
2: Plötzlich hielt Miko inne und legte eine Hand ans Ohr.
0: Hören Sie das auch?
1: Was meinst du?
0: Klingt wie ein anderes Schiff.
2: Erstaunt über das Gehör des Jungen beobachtete Kai, wie Miko zum rechten Bullauge stürzte und sich an der Scheibe die Nase platt drückte.
0: Oh Mann, wir werden verfolgt, rief der Junge aus.
2: Ja, er sah deutlich die verschwommenen blauen Lichtspuren durch die Wand aus Wasser, die sich hinter der Korona auftürmte. Zu seiner eigenen Verblüffung schaffte Kai es, die Tasse ruhig in der Hand zu behalten.
1: Wie viele Schiffe?
0: Ein einziges, den Lichtschweifen nach. Ja, nur eins.
2: Miko löste sein Gesicht vom Bullauge. Sein Atem hinterließ einen schrumpfenden Fleck auf der Scheibe.
0: Wissen Sie was? Ich glaube, es ist ein Friedenswächterschiff.
2: Nun ist es also soweit. Kai holte tief Luft, um die Anspannung zu überspielen, die drohte, seinen Magen zu zerreißen.
0: Die wollen sich bestimmt wieder wichtig machen.
2: Miko wandte sich wieder dem Fenster zu. Ein Wettrennen mit den Weißmänteln. Endlich passierte mal was. Als Keru das unterste Deck betrat, bereiteten ihm die Lichtkugeln einen strahlenden Empfang. Er stapfte vorbei an den Wassertanks und der Matte, die dem klapprigen Menschenjungen als Schlafstatt diente, und zog die Tür zum Maschinenraum auf. Der Herzkristall drehte sich fröhlich in seinem Eindämmungsfeld. Die übrigen Maschinen summten dazu ein monotones Lied. Die bunten Skalen zeigten, dass alle Funktionen einwandfrei liefen. Kerus pelzige Ohren zuckten. Keine Spur von einem Piepen. Alles war normal, seine Maschinen unberührt. Sie hat mich belogen. Warum? Dann begriff er. Der Skria wirbelte herum und hetzte auf allen Vieren zurück zur Treppe. Sie ist wahnsinnig. Natürlich blieb ihre Flucht nicht unbemerkt. Nur wenige Sekunden nach Zünden der Antriebe erschien ein blinkender Punkt auf der Navigationskarte, der sich von den anderen Schiffen um Teriam herum löste und der Korona nachsetzte.
0: »Sie verfolgen uns«,
2: gab Nelan Bericht.
0: »Das sehe ich selbst«, rief Andriel. »Scheiße!«
2: Sie rang nach Atem. Adrenalin rauschte durch ihre Adern. Ihre Knie waren weich wie Kautschuk. Ihre Hände schwitzten und klebten am Steuer. Die Dunkelheit der Brücke machte sie nun noch nervöser. Das westliche Ufer war nur noch ein paar hundert Kilometer entfernt und kam stetig näher. Die Stadt Nengasha erschien dort als langes Band winziger Lichtpunkte. Nur noch ein paar Minuten und wir haben es geschafft. Als plötzlich der Geisterkubus lospiepte, hätte sie beinahe aufgeschrien. Ein schwarzes Löwengesicht erschien in dem Artefakt. Sieh mal einer an. Andriel grinste humorlos. Ein alter Bekannter.
3: Kapitän Sron von den Kemcha'an vom Friedenswächter-Drachenschiff Xarai, ein unbekanntes Schiff, dröhnte es aus dem Kubus. Stoppen Sie sofort Ihre Motoren und identifizieren Sie sich!
2: Ein Schweißtropfen lief Andriels Schläfe entlang. Sie sah Nelan auf der Konsole nervös mit den Flügeln schlagen.
3: Ich wiederhole, unbekanntes Schiff, stoppen Sie Ihre Motoren und identifizieren Sie sich! Andernfalls sehe ich mich gezwungen, sie abzuschießen.
0: Andriel,
2: brachte Nelan mit zugeschnürter Kehle hervor.
0: Wir werden nicht antworten.
2: Ohne es zu merken, flüsterte Andriel, als fürchte sie, Sron könne sie hören. Doch solange der Bildaufzeichner ausgeschaltet war, würde der Kubus des Weißmantels leer und stumm bleiben. Das Ufer war nur noch 23 Kilometer entfernt. Nur noch 22, 21... Andriels Fuß löste sich nicht vom Schubpedal. Wie ein Pfeil raste die Korona dicht über dem Meer hinweg, verborgen von den Springfluten, welche ihre Antriebe emporschleuderten.
3: »Ich wiederhole zum letzten Mal«, brüllte Sron.
2: Seine Goldaugen leuchteten wie glühendes Metall, aber viel bedrohlicher waren die elfenbeinweißen Fangzähne des Skria-Kapitäns.
3: »Halten Sie an und identifizieren Sie sich!«

0: Jedes Weißmantelschiff hatte ein halbes Dutzend Sonnenaugen an Bord. Wenn Sron den Befehl gab, würden rote Lichtlanzen die Corona noch im Flug zu hauchdünnen Scheiben tranchieren. Und das Schiff verfügte über keinerlei Kraftfelder. Geschwindigkeit blieb ihr einziger Trumpf. Auch wenn die Xarei ihnen unbeirrt hinterherjagte, das Friedenswächterschiff blieb immer ein paar Kilometer hinter dem ehemaligen Kurier zurück. »Sie sind zu langsam«, erkannte Endriel. Aber noch war es zu früh zu jubeln, zumal die Reichweite der Sonnenaugen einige tausend Meter betrug. Plötzlich wurde die Tür zur verdunkelten Brücke aufgerissen. Endriel zuckte zusammen, Nelen schrie auf. Keru stand dort, einen wilden Ausdruck im Gesicht. »Kannst du mir erklären, was du da tust?« Er machte einen Satz und stand neben Endriel, die weiterhin das näherkommende Ufer im Auge behielt.
1: »Später«, sagte sie.
2: »Bist du wahnsinnig geworden?«
0: Endriel antwortete ihm nicht. Sie wusste es selbst nicht genau. Die Entfernung zur Stadt schmolz dahin. Nur noch 12 Kilometer, 11. Sie konnte bereits die Leuchttürme im Hafen erkennen, die umzäunten Promenaden, die hohen Türme, die über die geschwungenen Ziegeldächer von Nengasha regierten.
2: »Unbekanntes Schiff! Ich gebe Ihnen noch eine letzte Chance, bevor wir das Feuer eröffnen!«
0: Nelen hielt sich die Augen zu.
2: »Sie werden uns abschießen!«
0: Keru erstarrte zu Eis.
1: »Das werden Sie nicht!« knirschte Endriel. »Er blufft!«
2: »Sie lassen mir keine Wahl!«
0: Sron wandte sich ab und befahl:
2: »Feuer eröffnen!«
0: Grellrotes Licht erhellte für eine Sekunde die Brücke. Endriel biss die Zähne zusammen und kniff die Augen zu. Im nächsten Augenblick donnerte eine Explosion, als der Strahl des Sonnenauges auf Meerwasser traf und es blitzartig vaporisierte. Einen Herzschlag lang waren sie von einer Dampfwolke geblendet, die wie ein Vorhang aus Gase riss, als die Corona durch sie hindurchschoss. »Sie haben uns verfehlt«, dachte Endriel verblüfft.
2: »Das war nur ein Warnschuss«, stellte Srons Abbild im Geisterkubus klar. »Der nächste Schuss wird treffen. Geben Sie auf, Sie haben keine Chance.«
0: »Das glaubst auch nur du«, Endriel pumpte unbeirrt Energie in die Antriebe.
2: »Was hast du vor?«, knurrte Keru. »Wir fliegen direkt auf die Stadt zu.«
1: »Genau«,
0: erwiderte sie, ohne den Skrier anzusehen.
1: »Dann können Sie zumindest nicht mehr auf uns feuern.«
0: 5 Kilometer. 4, 3, 2. Miko presste die Lider fest zusammen, als das Schiff eine Sekunde lang in rubinrotes Licht getaucht wurde. Bunte Flecken tanzten hinter seinen geschlossenen Augen.
1: »Was war denn das?«
3: »Sie schießen auf uns«, erklärte Kai.
0: Er saß im Schneidersitz auf dem Divan und klang erstaunlich nüchtern, aber seine zitternden Hände verrieten ihn.
1: »Wow!«
0: Miko blinzelte, um die Nachbilder auf seiner Netzhaut loszuwerden.
1: »Moment mal«,
0: er wirbelte zu Kai herum.
1: »Warum schießen sie auf uns?«
2: »Mehr Schub«,
0: befahl Kapitän Sron auf der Brücke der Xarei.
2: »Sie entkommen uns!«
0: Hinter dem Kristallglas der Brückenkanzel leuchteten die Antriebe des kleinen Drachenschiffs in der Dunkelheit wie Kometenschweife. Sein Vorsprung nahm unablässig zu.
1: »Kapitän, mehr Schub ist unmöglich«,
0: antwortete die Ingenieurin, eine schwarzäugige Yadi, über den zweiten Geisterkubus.
1: »Wir fliegen bereits mit...«
2: »Kubus deaktivieren«,
0: donnerte der schwarze Skrier. Die Projektion erlosch mitten im Wort.
1: »Unbekanntes Schiff befindet sich über dem Luftraum von Nengasha«,
0: meldete der Pilot hinter seiner Konsole.
2: »Das sehe ich auch«,
0: grollte Sron. Über der Stadt konnten sie die Sonnenaugen nicht benutzen, ohne die Bürger zu gefährden. Er schlug einen seiner Offiziere von der Navigationskarte fort und beugte sich über die Projektion, um es mit eigenen Augen zu sehen. Das kleine Schiff war wendig wie ein Hase. Seine geringe Größe und seine Geschwindigkeit waren klare Vorteile, die der Xarei abgingen. Srons Krallen bohrten sich in die Holzverkleidung des Bildschirms.
2: »Sie werden uns entkommen!«
0: Die Corona raste zwischen den Leuchttürmen hindurch und über die Piers gewöhnlicher Segelschiffe hinweg. Sie jagte über Promenaden, Häuser, hell erleuchtete Boulevards

0: und Straßen, die bei Nacht wie ausgestorben wirkten. Endriel hielt das Schiff dicht über den Dächern, riss das Steuer nach links und rechts, um höherliegenden Bauwerken auszuweichen. Das Saphirfeuer der Antriebe zerfetzte Fahnenmaste und Windräder.
1: »Das ist Wahnsinn!«
0: Keru beobachtete mit kaltem Entsetzen die vorbeizischenden Gebäude. Trotz allem blieb ihnen das Friedenswächterschiff dicht auf den Fersen, mit der Hartnäckigkeit eines Jagdhundes, der Blut geleckt hatte. Es flog circa 200 Meter höher als die Corona, wie ein Kondor, der sich auf seine Beute stürzen wollte. Doch es konnte den Vorsprung nicht aufholen. Nelen hielt sich die Augen zu und betete zu den Geistern.
1: »Was hast du vor?«
0: brüllte Keru wieder.
2: »Schrei mich nicht an!«
0: gab Endriel zurück und wich im Zickzackkurs einer Reihe von Minaretten aus.
2: »Ich will zu den Portalen im Stadtzentrum. Das ist die einzige Möglichkeit, sie abzuschütteln.«
1: »Die Portale?«
0: Kerus Ohren richteten sich auf.
1: »Da passen wir niemals durch!«
2: »Doch!«
0: Endriel jagte das Schiff an einem Balkon vorbei, wo ein Draxylpärchen saß und die Corona aus entsetzten Murmelaugen anstarrte. Für eine Sekunde trafen sich ihre Blicke. Im nächsten Moment lagen die beiden Reptilien schon einen halben Kilometer hinter ihnen.
2: »Mit eingezogenen Flügeln sollten wir es schaffen. Ich war schon oft in Nengasha.«
0: Sie stoppte, um das Schiff hochzuziehen, eine Sekunde bevor es mit einem Tempeldach kollidiert wäre.
2: »Ich kenne die Portale der Stadt. Sie sind groß genug, die Corona mit eingezogenen Flügeln durchzulassen. Es wird verdammt knapp, aber wir kommen durch, während unsere Freunde in Weiß zu breit dafür sind. Es wird funktionieren. Vertrau mir!«
1: »Nein!« rief Keru. »Sie halten auf das Stadtzentrum zu!«
0: brüllte Kapitän Sron und wandte sich von der Navigationskarte ab.
1: »Direkt auf die Nexus-Portale!«
3: »Dort kommen Sie nie durch!«
0: gab sein erster Offizier zu bedenken, ein grünhäutiger Draxyl mit schleifenartigen Horntätowierungen.
1: »Kurs beibehalten«, befahl Sron. »Benachrichtigen Sie alle naheliegenden Schiffe des Ordens. Sie müssen aufgehalten werden.«
2: »Kapitän, sämtliche Schiffe im Umkreis sind zur Bewachung von Theriam abgezogen worden«,
0: erklärte die menschliche Kommunikationsoffizierin.
2: »Sie können erst in Minuten hier sein.«
0: Der Skria-Kapitän stieß ein markerschütterndes Brüllen aus. Das Stadtzentrum von Nengasha war ein ausgedehnter, freier Platz, auf dem 8 große Nexus-Portale in Reih und Glied standen, wie gehorsame Soldaten. Einige der Portale, deren Zwillinge in weit entfernten Breitengraden lagen, wirkten wie riesige Fenster ins helle Sonnenlicht. Andere zeigten tiefe Nacht, wie sie in dieser Region des Planeten herrschte.
2: »Da!«
0: Endriel deutete mit dem Finger.
2: »Das zweite Portal von links führt nach Darraket. Flügel einziehen!«
0: Nelen betätigte mit zitternden Händen den Hebel und die Corona zog ihre Schwingen dicht an den Rumpf.
2: »Gleich werden wir sehen, ob ich...«
0: Weiter kam Endriel nicht. Keru packte ihren Arm und zog sie gewaltsam vom Steuer weg. Gleichzeitig fasste er nach einem Griff, bevor das Schiff aus dem Ruder lief.
2: »Hey, was soll...«
1: »Halt den Mund!«
0: donnerte er, ohne sie anzusehen.
1: »Du fliegst wie ein lahmer Geier. Glaubst du, ich will an den Portalen zerschellen?«
0: Er drückte das Steuer nach vorn. Die Corona stürzte wie ein Raubvogel auf das freie Feld des Stadtzentrums herab. Laut Höhenmesser blieb zwischen Landekufen und Pflaster nur ein halber Meter Luft. Die wenigen Bürger, die noch unterwegs waren, spritzten mit entsetzten Schreien vor dem heranrasenden Schiff auseinander. Das Portal vor ihren Augen wurde größer und größer. Auf der anderen Seite konnte Endriel Straßen, Lichter und Gebäude erkennen. Die Stadt Darraket. Erst jetzt bemerkte sie, dass sie die Hände zu Fäusten geballt hatte. Ihre Fingernägel schnitten ihr fast ins Fleisch. Ihr eigener Herzschlag war das einzige Geräusch, das sie hörte.
1: »Festhalten!«
0: brüllte Keru. Etwas knirschte. Durch die Kuppel sah Endriel, wie die angezogenen Steuerdüsen Funken sprühend am Stahlrahmen des Portals schliffen. Nelen schrie. Wie lange schon, konnte sie nicht sagen. Endriel schloss die Augen. Das Schiff erbebte. Das unbekannte Schiff verschwand plötzlich von der Navigationskarte der Xarei.
1: »Unglaublich!«
0: Srons erster Offizier blinzelte.
3: »Sie haben es durch den Nexus geschafft!«
0: Alle Augen.

0: auf der Brücke richteten sich erwartungsvoll auf den Kapitän. Es dauerte einige Momente, bis Sron von den Kemchaan bereit war, die Tatsache zu akzeptieren, dass er die Jagd verloren hatte. Aber er gab nicht auf.
1: »Ich will dieses Schiff«, knurrte er und richtete einen schwarzen Krallenfinger auf das Haupt seines ersten Offiziers. »Nachricht an das Hauptquartier! Sie sollen uns Namen und Piloten des Schiffs nennen und verständigen Sie die Dragulia. Sagen Sie Admiral Telios, es besteht die Chance, dass seine Beute gerade vor unseren Augen verschwunden ist.«
0: »Wir sind durch«, dachte Endriel und rief es laut heraus.
2: »Wir sind durch! Ich hab doch gewusst, dass wir euch Weißmantelpfeifen übers Ohr hauen. Macht uns das erstmal nach!«
0: Auf der Steuerkonsole nahm Nelan die Hände von den Augen.
2: Ich nehme an, wir leben noch?«
0: Vor ihnen breitete sich eine lange Straße aus, umsäumt von holzverkleideten Gebäuden mit spitzen Dächern. Laternen begleiteten die Korona auf ihrem Flug. Passanten waren keine zu sehen. Mit versteinertem Löwengesicht zog Keru das Steuer bis zum Anschlag zurück. Das Schiff katapultierte sich fast senkrecht in die Nacht. Die Stadt schrumpfte unter ihnen zu einem Fleck aus gelben Lichtpunkten in der dunklen Landschaft. Die Brückenkuppel voraus zeigte glitzernde Sterne. Als er die Korona auf einen halben Kilometer höher gebracht hatte, ließ Keru die Steuerdüsen zurück in die Horizontale gleiten und gab vollen Schub. Endriel sah zu dem Skria, der stumm auf seine Instrumente konzentriert war. Keru tat das einzig Richtige. Sie mussten die Stadt so schnell wie möglich verlassen. Glücklicherweise schienen sich keine Weißmäntel in der Nähe zu befinden. Aber die eiserne Regel besagte, irgendwann tauchen sie immer auf.
2: »Alles in allem scheint er es ganz ruhig aufgenommen zu haben«, überlegte Endriel, als sie Keru musterte. »Jedenfalls für einen Skria.« »Wo genau sind wir?«
0: Nelan wagte nicht, sich zu rühren.
2: »Daraket!«
0: Mit einem triumphierenden Grinsen ließ sich Endriel auf dem Divan rechts vom Steuer nieder.
2: »Nah am Äquator, an der Grenze zur nördlichen Hemisphäre. Einige hundert Kilometer von Therium entfernt. Lichtkugeln aktivieren!«
0: Die Brücke erstrahlte wieder in hellem Schein.
2: »Kein Schiff ist jemals durch den Nexus geflogen!«
0: Adrenalin pumpte immer noch durch ihre Venen wie ein Aufputschmittel.
2: »Das war wirklich Präzisionsarbeit, Keru. Um ehrlich zu sein, war ich mir bis zuletzt nicht sicher, ob ich das Schiff durch das Portal...«
0: Sein Kopf zuckte in ihre Richtung. Das Raubtier in ihm brach aus seinem Käfig aus. Er riss sein Maul auf und brüllte sie mit der Macht eines Orkans an. Die Scheiben vibrierten klirrend. Nelan suchte Schutz hinter der Steuerkonsole, während Endriel auf dem Divan erstarrte. Der Skria drückte das Steuer nach vorn, die Steuerdüsen kippten in die Vertikale und das Schiff warf sich dem Erdboden entgegen. Xea schreckte aus dem Schlaf, als sie ein markerschütterndes Brüllen hörte. »Keru«, dachte sie, »oh nein!« Dann setzten die Landekufen auf, das Schiff schaukelte leicht und die Antriebe erstarben. Ein Blick aus den Bullaugen zeigte ihr einen nahen Wald, dessen lichtlose Schwärze sich in starkem Kontrast von dem blauen Sternenhimmel abhob. »Wo sind wir?« Die Korona war gelandet. Miko stand wie erstarrt an den Bullaugen, während vor seinem inneren Auge immer noch die Dächer und Türme von Nengasha vorbeirauschten. Plötzlich, zwischen zwei Sekunden, hatte sich die Bauweise der Häuser geändert. Und das Schiff hatte sich wieder in den Himmel geschwungen. Erst die tollkühne Jagd mit den Friedenswächtern und jetzt das.
2: »Ich glaub's nicht. Wir sind durch den Nexus geflogen.« »Oh Mann«, flüsterte er immer wieder. »Oh Mann!«
0: Plötzlich ließ ihn ein tiefes Brüllen zusammenzucken. Er wirbelte herum.
3: »Was war das?«
0: Kai sprang reflexartig auf.
2: »Ich weiß es nicht.«
0: Miko schluckte.
2: »Bleiben Sie hier. Hier wird Ihnen nichts passieren. Ich werde nachsehen gehen.«
0: Obwohl Kai dies seinem Gesichtsausdruck nach nicht gerade für die beste Idee hielt, sagte er,
3: »Gut, ruf mich, wenn du Hilfe brauchst.«
0: Miko nickte und trat mit weichen Knien auf den Korridor. Gerade als er die Tür schloss, sah er Xea die Treppe heraufkommen.

0: Mundwinkel ihres Schnabels deuteten nach unten. Sie machte sich also auch Sorgen.
1: »Was ist passiert, Miko?«
0: Der Junge konnte nur hilflos mit den Achseln zucken. Die uralte Draxyl trat neben ihn und öffnete die Tür zur Brücke.
2: »Was ist los?«
0: fragte Andriel verwirrt.
2: »Warum bist du gelandet?«
0: Knurrend ließ Kero das Steuerrad los und stapfte auf sie zu. Sein Blick hätte selbst die Sonne verdampfen lassen können. Zum ersten Mal hatte sie wirklich Angst vor ihm.
3: »Ist dir klar, was du getan hast?«
0: Seine Stimme kämpfte sich aus den tiefsten Abgründen empor. Andriel hob beschwichtigend die Hände.
2: »Das wollte ich dir gerade erklären.«
0: Schneller als ihre kampferprobten Reflexe reagieren konnten, zuckte Kerus Arm vor. Er packte ihren Hals und stemmte sie gewaltsam auf die Höhe seines Auges, das vor Zorn glühte. Ihre Füße verloren den Bodenkontakt. Andriel keuchte, während sie vergeblich versuchte, den Schraubzwingengriff des Krieger zu lockern.
2: »Andriel!« rief Nelen.
0: Sie wollte ihrer Freundin zur Hilfe kommen, doch Kero verscheuchte die Yadi mit einem Winken der freien Hand.
2: »Lass sie in Ruhe, du Monster!«
0: protestierte das kleine Geschöpf. Nadelspitze Krallen bohrten sich in Andriels Nacken. Kero hielt sich gerade so weit zurück, dass er ihre Luftröhre nicht zerquetschte.
2: »Lass mich runter!«
0: röchelte sie. Keros Brüllen brachte sie zum Schweigen und ließ fast ihre Trommelfelle platzen.
3: »Wir stecken bis zum Hals in der Scheiße! Was geht in deinem kranken Gehirn vor? Glaubst du, die Weißmäntel lassen uns einfach so entkommen? Glaubst du, das ist ein Spiel?«
2: »Kero!«
0: rief Xea aus. Sie und Miko standen plötzlich an der offenen Tür und beobachteten voller Entsetzen die Szene.
3: »Bleib zurück!« befahl Kero.
0: Miko tat ungewollt zwei Schritte zurück zur Tür. Einem übergeschnappten Skria sollte man besser gehorchen. Aber er wird sie töten.
1: »Kero, hör auf damit!«
0: In Xeas träge Stimme mischte sich ein alarmiertes Tuten ihres Horns. Er schien sie nicht zu hören und wandte sich wieder an Andriel. Sie rang nach Atem. Ihr Gesicht war rot angelaufen.
3: »Was hast du dir dabei gedacht?« knurrte Kero.
0: Sein Auge leuchtete wie frisches Blut und sein Atem roch nach Tod.
3: »Was? Willst du uns alle ins Gefängnis bringen? Ist es das, was du willst? Antworte endlich!«
0: Er schüttelte sie wie eine Lumpenpuppe. Andriel merkte nicht, dass Tränen über ihre Wangen liefen. Allmählich wurde ihr schwummrig.
1: »Sie konnten uns nicht identifizieren«,
0: brachte sie erstickt hervor.
1: »Wir waren zu schnell. Die Brücke war abgedunkelt. Außenbeleuchtung deaktiviert.«
0: So schnell sie konnte, watschelte Xea zu Kero.
1: »Du wirst sie jetzt runterlassen. Sofort!«
3: »Nein! Sie hat uns die verfluchten Weißmäntel auf den Hals gehetzt.«
1: »Lass es mich erklären«,
0: keuchte Andriel.
2: »Jetzt lass sie endlich los, du Mistkerl!«
0: Nelen warf sich gegen Keros Schulter. Sie traute sich nicht, ihre Hörner einzusetzen. Der Skria ignorierte die Yadi, als wäre sie ein harmloser Schmetterling.
2: »Ich muss doch irgendetwas tun können«, dachte Miko verzweifelt. Er stand die ganze Zeit wie gelähmt an der Tür. »Dieses Vieh wird sie umbringen.«
3: »Sie werden die Hafenaufsicht von Theriam kontaktieren«,
0: brüllte Kero und Andriel zuckte zusammen.
3: »Sie werden merken, dass eines der verzeichneten Schiffe fehlt. Sie haben deinen Namen, du Narrin!«
0: Er hob die freie Hand und spreizte die Krallen. Sie funkelten wie Stahldornen. Andriel wusste, die Dinger konnten ihr das Herz mit chirurgischer Präzision aus dem Leib reißen. Sie schloss die Augen.
1: »Na los«,
0: flüsterte sie.
1: »Tu es endlich. Bring es hinter dich.«
2: »Nein«,
0: rief Nelen verzweifelt aus.
1: »Kero!«
0: Xea berührte seinen erhobenen Arm, doch sie konnte ihn nicht zurückhalten. Kero starrte die Menschenfrau an, die er in seiner Pranke hielt. Seine Zähne waren gefletscht, sein riesenhafter Körper zitterte.
1: »Mach schon!«
0: Andriels Worte waren kaum zu verstehen.
1: »Das wolltest du doch schon die ganze Zeit tun!«

0: Kuh brüllte. Dann holte er aus und schmiss sie zurück auf den Divan. Andriel landete ächzend auf dem Polster. Keru stand vor ihr wie ein bedrohlicher weißer Schatten. Sie atmete keuchend, berührte ihre Kehle und sah zu ihm auf. Aufgestautes Blut wich in einem warmen Schwall aus ihrem Gesicht. Nelen landete auf der Schulter ihrer Freundin und breitete schützend die Flügel aus.
1: »Du wirst keinen Schritt näher kommen, Keru!«
0: Xea stellte sich zwischen Keru und Andriel und hob beschwörend die Arme.
1: »Wenn du mir nicht augenblicklich erklärst, was hier los ist, werde ich dich eigenhändig von diesem Schiff schmeißen. Glaub mir!«
0: Er sah sprachlos zu der wesentlich kleineren Xea herab. Er hätte die alte Draxyl mühelos zur Seite schleudern können. Stattdessen wich er einen ganzen Schritt vor ihr zurück, als fürchte er, sie könne ihre Drohung wahrmachen. Über Xeas Schulter sah er zu Andriel.
2: »Warum hast du das getan?«
0: Langsam schien sein Zorn abzukühlen und wich etwas, das aussah wie Reue. Andriel massierte ihren Hals, verwundert darüber, dass seine Krallen nur ein paar Kratzer hinterlassen hatten.
3: »Ich wollte ihm helfen.«
2: »Wem?« knurrte Keru. »Wem wolltest du helfen?«
0: »Mir.« Alle Augen richteten sich auf Kai, der plötzlich hinter Miko stand und den Jungen bat, beiseite zu treten. Er marschierte direkt auf Keru zu.
2: »Ich kenne dich.«
0: Der weiße Skria blinzelte. Zum ersten Mal erlebte Andriel ihn vollkommen verwirrt. Kai trotzte tapfer dem blutroten Blick.
4: »Ich glaube nicht, dass wir uns schon persönlich begegnet sind. Aber ich bin sicher, dass Sie das hier gesehen haben.«
0: Er zog etwas aus seiner Gürteltasche und entfaltete es vor Keru. Es war eine Fahndungszeichnung der Friedenswächter. Andriel hielt den Atem an. Als Admiral Telios die Brücke der Dragulia betrat, nahmen die versammelten Besatzungsmitglieder sofort Haltung an. Er wandte sich an seine erste Offizierin.
5: »Was gibt es so Dringendes, Shia?«
6: »Wir erhielten gerade einen Bericht von Kapitän Sron. Ein Schiff ist aus dem Ringhafen verschwunden.«
0: Telios zog eine Augenbraue hoch.
5: »Verschwunden? Was soll das heißen?«
6: »Sie haben ohne Erlaubnis abgelegt«, erklärte Shi'ar, »und sich anschließend mit deaktiviertem Antrieb fallen lassen. Dann haben sie im letzten Moment beschleunigt und sind Richtung Nengasha geflogen, quasi direkt unter unseren Füßen hindurch.«
5: »Die Xarai hat die Verfolgung aufgenommen, nehme ich an.«
6: »Ja, Admiral. Allerdings brachte das betreffende Schiff eine unglaubliche Geschwindigkeit auf. Sie konnten der Xarai entkommen und sind in die Stadt eingeflogen. Dort sind sie dann durch den Nexus geflüchtet.«
5: »Was?«
0: Shia bleckte ihr Raubtiergebiss.
6: »Der Pilot ist entweder sehr clever oder sehr wahnsinnig. Die Xarai musste natürlich beidrehen. Sron hat sich danach sofort mit uns in Kontakt gesetzt.«
5: »Hat man das Schiff schon identifizieren können?«
6: »Laut den Unterlagen der Hafenaufsicht handelt es sich um das Schiff eines neu gegründeten Transportunternehmens. Es ist erst heute Nachmittag in Theriam gelandet. Der Name des Schiffes lautet Corona. Es ist eines unserer ehemaligen Kurierschiffe. Der Name des Kapitäns ist Andriel Nagun.«
0: Telios starrte die Skria an.
5: »Andriel?«
0: »Aber das ist unmöglich«, dachte er. »Sie müssen sich irren.«
6: »Hier ist eine Aufzeichnung der betreffenden Übertragung der Hafenaufsicht.«
0: Shi'ar zog einen Geisterkubus aus ihrer Uniformtunika. Telios nahm den Kristall und aktivierte ihn. Er sah die Projektion eines gewissen Inspektor Luvem Kusanari, der Shi'ars Worte bestätigte. Und noch während Telios der Aufzeichnung folgte, dachte er, das kann nicht sein. Welchen Grund hätte sie, alles aufs Spiel zu setzen? Ihr Schiff, ihre Freiheit, ihr Leben. Shi'ar setzte ihren Bericht fort.
6: »Das Schiff muss sich jetzt irgendwo über dem Luftraum von Daraket befinden. Kapitän Sron hält es für sehr wahrscheinlich, dass sich unsere gesuchte Person an Bord befindet.«
0: Telios hörte ihre Worte, doch er war nicht in der Lage, etwas zu antworten.
2: »Andriel.«
6: »Die Xarai hat die Verfolgung aufgenommen.

0: Shias grüne Augen funkelten. Aber das Schiff ist schnell. Verdammt schnell. Und besitzt durch den Nexus einen Vorsprung von Hunderten, fast Tausenden von Kilometern. Wie lauten Ihre Befehle, Admiral?
1: Telios umklammerte den Kubus mit seiner Faust. Sein Blick wirkte abwesend.
0: Admiral?
1: Er sah auf.
2: Wir brechen augenblicklich nach Tarakit auf. Wir nehmen die Abkürzung durch den Weltraum. Benachrichtigen Sie Kapitän Sron. Er soll zurückkehren und die Suche in Teriam übernehmen. Wir werden die Verfolgung aufnehmen. Die Dragolia ist das schnellste Schiff der Flotte.
0: Was ist mit unseren Leuten in der Stadt?
2: Sie bleiben hier und setzen die Suche nach dem Jungen fort. Wir haben die Kernbesatzung an Bord, das genügt.
1: Mit dem Geisterkubus in der Hand ging Telios zur Kommunikationskonsole und aktivierte die Bordsprechanlage. Während er sprach, hörte er seine eigene Stimme von überall her.
2: Hier spricht Admiral Telios. An alle! Die Dragolia wird in der nächsten Minute ablegen. Alle Mannschaftsmitglieder haben sich unverzüglich auf ihren Posten einzufinden.
1: Dann wandte er sich Shiar zu.
2: Sorgen Sie dafür, dass Sie den Grund dafür erfahren. Ich werde mit dem Gouverneur sprechen.
0: Verstanden, Admiral.
1: Er nickte ihr zu und verließ die Brücke. Auf dem kurzen Weg zu seinem Quartier fragte er sich immer wieder, was nur geschehen sein konnte. Seine Gedanken wirbelten durcheinander. Endriel hat mit ihrem Schiff die Stadt verlassen. Sie befindet sich jetzt irgendwo am Äquator, tausende Kilometer entfernt. Der Junge ist bei ihr. Er musste bei ihr sein. Es war die einzige Erklärung, die der Situation einen Hauch von Sinn verlieh. Der Junge war wieder bei Endriel aufgetaucht. Vielleicht hatte er von ihrem Unternehmen erfahren. Auf alle Fälle musste er gewusst haben, dass sie ein eigenes Schiff besaß. Er hatte sie irgendwie überredet, verführt, gezwungen, ihn aus der Stadt zu schmuggeln. Was mochte er ihr alles angetan haben? Telios schloss die Tür hinter sich und blieb stehen. Es konnte nur so sein. Er wusste, dass Endriel alles andere als vernünftig war, aber sie würde niemals so wahnsinnig sein, den gesamten Orden herauszufordern.
2: Kubus aktivieren!
1: Das Artefakt schwebte zu ihm wie ein hilfreicher Geist.
2: Leitung zu Gouverneur Sylravan öffnen. Identifikation, Andar Telios. Admiral, Passwort, Obsidian-Drache.
1: Das Mandala-Siegel des Gouverneurs füllte den Kristall. Kurz darauf erschien die bizarre Kupfermaske mit den schwarzen Augen, umhüllt von blauem Nebel.
3: Exzellenz!
1: Der Admiral verneigte sich.
3: Es gibt Neuigkeiten.
1: Noch während Telios mit Sylravan sprach, legte die Dragolia ab. Magnetanker wurden eingeholt und verschwanden im weißen Leib des Schiffes. Die Steuerdüsen an den eingezogenen Schwingen wurden in vertikale Position gebracht und zündeten. Kaum länger als eine Sekunde, doch genug, um das Flaggschiff wie einen elfenbeinfarbenen Drachen in den Himmel springen zu lassen. 100, 200, 300 Meter über die schwebende Stadt. Dann breitete die Dragolia zischend ihre Flügel aus und ihr Schatten legte sich zwischen die Stadt und die Sterne. Das Brüllen der Hauptantriebe riss die Bürger Teriams aus dem Schlaf. Vier blaue Flammensäulen zerschnitten die Dunkelheit, als das Schiff in die Nacht eintauchte. Die Schritte von Elends Stiefeln hallten hohl durch die Gänge des Schattenpalastes. Die weißen Türen zum Thronsaal öffneten sich automatisch. Helles, rotes Tageslicht strahlte durch die Lanzettfenster, schimmerte auf schwarzem Marmor und verfärbte die bleichen Shayang-Skelette, die dort hingen. In seine Rüstung gehüllt, saß der Kaiser auf dem Kristallthron. Seine Hände, in den mit Dornen versehenen Handschuhen, lagen auf den Armlehnen. Die rubinroten Seeschlitze in dem kunstvollen Helm waren starr auf das Innere eines großen Geisterkubus gerichtet, der vor ihm schwebte. Das Artefakt zeigte die Projektion dreier großer, geflügelter Wesen, die durch die Abenddämmerung segelten. Bereits von Weitem konnte Elen sie deutlich erkennen. Ihre ledernen Schwingen waren weit ausgebreitet und ihre bläulich-weiße Haut schien aus sich selbst herauszuleuchten. Panisch versuchten sie, dem Auge des Jägers zu entfliehen, das diese Szene für alle Ewigkeit in den Kubus gebannt hatte.

Sie konnten ihrem Schicksal nicht entgehen. Lanzen aus rotem Licht regneten auf sie herab und durchstachen ihre Körper wie die Nadel des Sammlers einen Schmetterling. Die geflügelten Wesen schrien stumm. Ihre Flügel knickten und sie fielen zu Boden wie schöne, aber tote Vögel.

0: Was hast du zu berichten? Ein kühles Lächeln erschien auf dem Mund der rothaarigen Menschenfrau. Es gibt interessante Neuigkeiten, Gebieter. Eine unserer Kontaktpersonen bei den Friedenswächtern hat uns die Nachricht zukommen lassen, dass die Dragulia soeben Richtung Norden gestartet ist. Sie verfolgt ein Schiff aus Theriam, das vor kurzem den Himmelspatrouillen entkommen ist. Es ist sehr wahrscheinlich, dass Novus sich an Bord befindet.
1: Ausgezeichnet.
0: Der Kaiser erhob sich von seinem Thron, wobei der samtene Umhang um seinen Körper fiel. Die große, dunkle Gestalt schien über den Marmorboden zu schweben und blieb vor Elend stehen.
1: Bleibt der Dragulia auf den Fersen, aber greift erst ein, sobald sicher ist, dass sie Novus gefunden haben.
0: Während der Kaiser an ihr vorbeizog, nickte Elend lächelnd.
2: Wie Sie wünschen, Gebieter. Es gibt übrigens noch etwas, das Sie interessieren dürfte. Kurz zuvor wurde ein alter Bekannter von uns in der Nähe des Ringhafens beobachtet.
0: Sie legte eine Kunstpause ein.
2: Es handelt sich dabei um unseren Freund, den Weißen Tod.
0: Der Schattenkaiser wirbelte herum.
2: Einer von Yusra Ryuxamas Leuten hat gesehen, wie er ein Drachenschiff namens Corona betreten hat. Es ist dasselbe Schiff, hinter dem die Weißmäntel her sind.
0: Elend machte keinen Hehl daraus, welche Freude es ihr bereitete, ihrem Herrn diese guten Nachrichten zu überbringen.
2: Es ist möglich, dass der Weiße Tod Novus bei seiner Flucht geholfen hat.
1: Er ist schon viel zu lange am Leben,
0: entschied der Kaiser. Er wandte sich ab.
2: Diesmal wird er uns nicht entkommen, Gebieter, versicherte Elend. Genauso wenig wie Novus. Ich spüre es deutlich. Die neue Ordnung wird geboren.
1: Lass dein Urteilsvermögen nicht von deiner Selbstsicherheit beeinträchtigen, riet der Kaiser. Alles, was wir haben, sind Hinweise. Aber ich will Gewissheit. Wenn wir zu schnell vorgehen, ist die Gefahr groß, dass man uns vorzeitig entdeckt. Im Augenblick dürfen wir unsere Existenz nicht offen zeigen.
2: Natürlich, Gebieter. Dessen bin ich mir in jeder Sekunde bewusst.
1: Gut. Du weißt, was du zu tun hast.
0: Elend verneigte sich.
2: Ich werde sie nicht enttäuschen, Gebieter.
0: 15. Die Gejagten. Nichts entgeht dem Blick des Gouverneurs. Meistens. Graffiti am Nexus Boulevard von Theriam. Im Schutz der Nacht lag ein kleines Drachenschiff einsam auf der Lichtung eines namenlosen Waldes. Das Licht an Bord war gedämpft. Tausende Kilometer über ihm versuchte der winzige äußere Mond in einem lautlosen Wettrennen seinen wesentlich größeren und schnelleren Bruder einzuholen. Keru funkelte Kai an. Der weiße Skria kämpfte um seine Beherrschung. Endriel sah, wie er die krallenbesetzten Finger spreizte, als wollte er ihn in Stücke reißen.
1: »Ich gebe dir 3 Minuten«, knurrte Keru. Wenn du es in dieser Zeit nicht schaffst, mir auch nur einen guten Grund zu nennen, dich am Leben zu lassen, ich schwöre dir, ich werde dich bei lebendigem Leib zerfleischen.
0: Die Mannschaft hatte einen Kreis um Keru und den jungen Mann gebildet. Endriel, mit Nelen auf ihrer Schulter, saß auf dem rechten Divan. Xea hatte sich ihm gegenüber niedergelassen. Miko stand neben ihr und betrachtete ängstlich den Skria, der sich vor der Steuerkonsole aufgebaut hatte. Die Spannung im Raum war so deutlich zu spüren wie Elektrizität in der Luft vor Ausbruch eines Gewitters. Endriel merkte nicht, dass sie vor Nervosität die Hände gefaltet hatte. Bitte, lass ihn am Leben. Kai hielt Keros Blick stand. Dann nickte er. Mein Name ist Kai Novus. Ich stamme aus Siradat, wo ich geboren und aufgewachsen bin. Ich habe einem alten Freund, meinem Mentor, versprochen, ihn nach Hause zu bringen, bevor er stirbt. Er ist sehr alt und nicht fähig, allein.

0: zu reisen. Der Ort, zu dem ich muss, liegt weit außerhalb des Nexus-Netzwerks. Deswegen kam ich nach Theriam, um ein Schiff zu finden.
1: Weiter, fauchte Keru, das genügt mir nicht.
0: Als ich das Portal nach Theriam durchquert hatte, versuchte ich sofort zum Ringhafen zu gelangen. Aber meine Reise war ziemlich kurz. Plötzlich sprang mich ein unbekannter Draxyl an. Er zerrte mich in eine Seitengasse. Ich wehrte mich und er ging mit einem Messer auf mich los. Ich entkam ihm, aber auch nur, weil Endriel und Nelen plötzlich auftauchten.
2: Endriel hat uns davon berichtet,
0: sagte Xea, ohne erkenntlich zu machen, ob sie ihm glaubte.
2: Aber was geschah danach?
0: Kais Blick wechselte von der Draxyl zu seinem Inquisitor Keru. Danach verschwand ich im Untergrund. Ich weiß auch nicht genau warum. Ich war verletzt, völlig durcheinander. Er strich sich durch das wirre Haar. Vielleicht wäre es klüger gewesen, da zu bleiben und alles aufzuklären, aber bevor ich wieder einigermaßen klar denken konnte, verlor ich das Bewusstsein. Als ich aufwachte, waren da drei Straßenkinder.
1: Straßenkinder?
0: Kerus Ohren zuckten. Ja, sie haben mich vor den Friedenswächtern versteckt und zeigten mir die Fahndungszeichnung. Ich erzählte ihnen von Endriel. Bis zum nächsten Tag blieb ich bei ihnen im Untergrund. Dann brachten sie mir ein Flugblatt von eurem Unternehmen, das sie gefunden hatten. Ich kenne niemanden in dieser Stadt. Ich wusste nicht, wohin ich gehen sollte. Die Friedenswächter hätten mich eingesperrt und ich hatte keine Zeit zu verlieren. Versteht ihr? Jede Sekunde, die vergeht, ist vielleicht die letzte im Leben meines Mentors. Endriels Schiff war die einzige Chance, aus Theriam zu verschwinden und mein Versprechen zu erfüllen. Ich bin kein Krimineller. Ich habe keine Ahnung, woher der Gouverneur mein Gesicht kennt oder warum er Jagd auf mich macht. Stille kehrte ein, bis Xea sagte,
2: Nun, das ist zumindest eine Geschichte, die man nicht jeden Tag hört.
0: Keru zeigte seine makellosen Zähne.
1: Und du erwartest allen Ernstes, dass wir dir das abkaufen?
0: Kai schüttelte den Kopf und lächelte humorlos. Das würde ich als letztes erwarten.
2: Sie nehmen sehr viel auf sich, nur um diesem alten Mann zu helfen.
0: Xea klang beeindruckt. Ja, antwortete Kai. Aber das bin ich ihm schuldig.
1: Der halbe Orden der Weißmäntel ist hinter dir her.
0: Keru wurde wieder lauter.
1: Und jetzt auch hinter uns? Wie glaubst du, kommst du aus dieser Scheiße wieder raus? Oder wir?
0: Sobald ich mein Versprechen erfüllt habe, werde ich mich den Friedenswächtern stellen, erklärte Kai ernst. Ich werde aussagen, dass ich euch gezwungen habe, mich aus der Stadt rauszuschmuggeln. Aber vorher muss ich meinen Mentor auf seiner letzten Reise begleiten. Ich weiß, dass ich eine Menge von euch verlange, aber ich werde euch dafür bezahlen. Werdet ihr mir helfen? Verzweiflung stand in seinen Augen. Endriel versuchte, Blickkontakt zu Xea aufzunehmen, doch die Draxyl hatte nachdenklich das Haupt geneigt. Miko schien immer noch nicht zu wissen, was er tun sollte, und verlagerte sein Gewicht unruhig von einem Fuß auf den anderen. Es war Nelen, die als erste das lange Schweigen brach.
3: Was ist nun? Geben wir ihm eine Chance oder nicht?
1: Geh nach draußen, knurrte Keru, ohne Kai anzusehen. Der Skria starrte durch die Glaskuppel, die von Baumwipfeln umzingelt schien. Die Mannschaft dieses Schiffes wird sich beraten.
0: Ich verstehe. Kai nickte. Er drehte sich um und verließ die Brücke. Miko machte Anstalten, ihm zu folgen.
3: Wo willst du hin?
0: Endriel sah zu dem Jungen auf.
3: Nach draußen, Kapitän. Keru hat doch gesagt, die Mannschaft wird sich beraten.
4: Genau.
3: Und du gehörst jetzt zur Mannschaft. Schon vergessen? Oder willst du auf einmal kneifen?
4: Nein, Kapitän. Garantiert nicht.
3: Dann bleib hier und setz dich. In Ordnung?
4: In Ordnung.
0: Freudestrahlend nahm er neben Xia Platz. Keru wandte Endriel sein mächtiges Haupt zu. Sein glühender Blick erinnerte sie an die eiserne Umklammerung seiner Pranke.
1: War dir nicht von Anfang an klar, dass die Weißmäntel uns nicht einfach so verschwinden lassen würden?
3: Doch, aber...
1: Wieso bist du dann nicht in Theriam geblieben, verflucht?
3: Weil ich...

0: wusste, dass wir Ihnen entkommen würden. Sie hätten die Corona nie einholen können.
1: Und warum musstest du uns alle damit hineinziehen? Ist dir jemals in den Sinn gekommen, dass wir vielleicht gar keine Lust haben, uns mit den Weißmänteln anzulegen?
0: Verdammt, kannst du nicht auch mit normaler Lautstärke reden, wie alle anderen auch?
2: Nelen nahm die Hände von den Ohren.
0: Wenn du weiter so schreist, werden wir noch alle taub.
2: Kero starrte die Yadi an, ohne zu antworten. Seine Schnurrhaare bebten.
3: Nelen hat recht, entschied Xea. Es bringt nichts, einander anzubrüllen. Wenn wir nicht wie zivilisierte Wesen miteinander reden, werden wir niemals zu einer Einigung kommen, Kero.
2: Ein verächtliches war alles, was er dazu sagte. Endriel war dankbar für Xeas Rückendeckung.
0: Es gibt keine Entschuldigung dafür, das ist mir klar, erklärte sie nüchtern und massierte sich den wunden Nacken. Aber ich habe es nicht für mich getan, sondern für Kai. Er braucht unsere Hilfe.
2: Kero wusste offenbar nicht, ob er lachen oder toben sollte.
1: Für einen Wildfremden setzt du also unsere Freiheit aufs Spiel? Vielleicht sogar unser Leben?
0: Ich bin überzeugt, dass er unschuldig ist.
1: Warum?
3: Ja, bestätigte Xea. Warum bist du dir da so sicher, Endriel?
0: Weil ich mit Admiral Telios gesprochen habe. Er hat vom Gouverneur persönlich den Auftrag bekommen, Kai zu finden, koste es, was es wolle. Der Witz an der Sache ist, nicht einmal Telios, einer der 5 Admiräle, hat auch nur die leiseste Ahnung, warum. Vielleicht ist das alles nur eine fixe Idee von Syl Ravan, eine kleine Menschenjagd zu seiner Belustigung, ich weiß es nicht. Aber ich glaube Kai, wenn er sagt, dass er unschuldig ist.
2: Kero atmete tief durch und versuchte, seine Stimme auf dem Niveau des üblichen Brummens zu halten, anstatt erneut loszuwüten. »Ich mache es dir nicht leicht, was?« dachte Endriel. »Verdammt, ich mache es mir ja nicht einmal selbst leicht.«
1: »Hast du auch nur eine einzige Sekunde an uns gedacht?« fragte der Skria. »Ich kann mich nicht erinnern, dich zur Oberbefehlshaberin ernannt zu haben.«
0: »Es blieb keine Zeit für lange Erklärungen.« Außerdem, fügte sie etwas leiser hinzu, hättet ihr ihm sowieso nicht geglaubt.
3: Du hättest uns die Chance geben müssen, es selbst herauszufinden.
2: Xeas Stimme blieb ruhig wie immer.
0: Das weiß ich doch, Xea.
2: Endriel sah der Draxyl tief in die schwarzen Murmelaugen.
0: Ich habe Mist gebaut, ja, aber das leugne ich auch gar nicht. Deswegen werde ich auch die volle Verantwortung übernehmen und die Schuld auf mich ziehen, falls wir gefasst werden.
1: Janik hätte sich auf so eine Idiotie niemals eingelassen, fauchte Kero mit geballten Fäusten.
2: Endriel fuhr auf. Nelen hatte Schwierigkeiten, das Gleichgewicht zu halten.
0: Ich bin nicht mein Vater, kapier das endlich. Es tut mir ja auch leid, dass ich dich immer wieder so schwer enttäuschen muss, aber ich bin nicht Janik.
2: Als ihre Blicke sich trafen, erwartete Nelen Blitze zucken zu sehen. Plötzlich nahm Kero die Yadi ins Visier.
1: Und du? Hast du von der ganzen Geschichte gewusst?
2: Nelen seufzte.
0: Auch erst, als es zu spät war.
1: Und bist du auch so felsenfest von seiner Unschuld überzeugt wie sie?
2: Nelen zuckte ratlos mit den Achseln.
0: Ich weiß nur, dass er neulich um sein Leben kämpfen musste. Er war vollkommen unbewaffnet und dieser Draxyl hätte ihn bestimmt kalt gemacht. Irgendwie kann ich mir nicht vorstellen, dass er gefährlich sein soll.
2: Kero drehte sich zu Miko. Der Junge zuckte zusammen. Armer Miko, dachte Endriel.
0: Ich habe auch nichts davon gewusst, erklärte er. Aber ich glaube, ich hätte genauso gehandelt wie Kapitän Nagun.
2: Endriel lächelte.
0: Danke, Miko.
3: Beruhige dich, Kero.
2: Xeas Stimme war wie Balsam für Endriels Ohren.
3: Es ist nun mal geschehen, daran lässt sich nichts ändern.
1: Aber es hätte nicht geschehen dürfen. Niemand mit nur einem Funken Verstand hätte das zugelassen.
2: Xea blieb unbeeindruckt.
3: Dann sorgen wir jetzt dafür, dass es nie wieder geschieht. In Zukunft wird jede wichtige Entscheidung an Bord dieses Schiffes von uns allen getroffen. Schließlich sind wir Freunde und keine Soldaten. Jeder besitzt das gleiche Stimmrecht. Wir werden nichts voreinander verschweigen, was die anderen eventuell gefährden könnte.